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1: Auf der A643 von Wiesbaden Richtung Mainz gibt es an der Einfahrt Mainz-Gonsenheim eine Gefahr durch ein defektes Fahrzeug. Auf der Bundesstraße 39 zwischen Frankenstein und Hockenheim ist wegen einer Unfallaufnahme zwischen Hannhofen und der Egelheimer Straße in beide Richtungen gesperrt. Der Verkehr wird umgeleitet. Da braucht ihr ja gerade etwas Geduld. Im Lahn-Dill-Kreis ist die Kreisstraße zwischen Mademühlen und an der Krombachtalsperre wegen eines Unfalls in beide Richtungen gesperrt. Wer sich auskennt, fährt besser anders. Gute Fahrt!
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1: Ich bin Ursula Winkler. Bei der Landtagswahl in Sachsen-Anhalt liegt die AfD nach den ersten Hochrechnungen von ARD und ZDF deutlich vorn. Die Partei von Spitzenkandidat Ulrich Siegmund kann ihr Ergebnis mehr als verdoppeln. Auf Platz 2 steht die CDU von Ministerpräsident Sven Schulze, die dramatische Verluste verbuchen muss. Die SPD bleibt wohl unter 10%. Der SPD-Parteivorsitzende Klingbeil sprach im ZDF von einer Zäsur.
2: Da sind jetzt viele, die haben große Sorgen und denen kann ich mit aller Klarheit versprechen, dass ich persönlich, aber auch die Sozialdemokratie alles dafür tun werden, dass sie in Deutschland weiter sicher leben können und unser Land ein weltoffenes Land bleibt. Das ist ganz wichtig und natürlich, ich habe es gerade gesagt, das Ergebnis ist eine Zäsur, das ist ein Abend, der mich betrübt. Ich habe gesehen, wie die SPD gekämpft hat, aber wir müssen jetzt abwarten, wie das endgültige Ergebnis sein wird.
1: Vizekanzler Klingbeil im ZDF. Der ukrainische Präsident Zelensky ist wenig optimistisch über die Aussichten auf einen baldigen Frieden. Das sagte er nach seinen Gesprächen mit Vertretern der USA und Europas. Es sehe danach aus, dass sich der Krieg bis zum Winter ziehe, sagte Zelensky in Kiew.
3: Erstmals waren die US-Vermittler in Kiew. Die Gespräche seien auch äußerst inhaltsvoll gewesen, sagt Präsident Zelensky. Konkrete Ergebnisse gab es aber nicht. Die Ukraine, Europa und Amerika würden sich in Kürze wieder treffen. Die US-Seite wünscht sich auch wieder direkte Gespräche zwischen Russland und der Ukraine. Doch ob die in absehbarer Zeit auf höchster Ebene stattfinden, ist mehr als fraglich. Die US-Vermittler hatten zuvor 3 Stunden mit Russlands Präsident Putin gesprochen. Thomas Bremser, Nachrichtenredaktion.
1: Bei einem Flugzeugabsturz im hessischen Firnheim sind 2 Männer gestorben. Eine Frau und ein Kleinkind wurden schwer verletzt in ein Krankenhaus gebracht. Laut Polizei stürzte das Kleinflugzeug aus bisher ungeklärter Ursache im Anflug auf einen Flugplatz im baden-württembergischen Weinheim ab. Dort hatte ein Luftsport-Sommerfest stattgefunden. Zum Fußball. Der FC Augsburg ist erstmals in seiner Vereinsgeschichte Tabellenführer der Bundesliga. Die Schwaben gewannen bei Eintracht Frankfurt mit 4:1 und holten damit den 2. Sieg im 2. Saisonspiel. Davor verlor der Hamburger SV gegen Mainz 05 mit 0:5.
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1: Auf der Bundesstraße 39 zwischen Hannhofen und der Egelheimer Straße findet eine Unfallaufnahme statt. Beide Fahrtrichtungen sind gesperrt. Der Verkehr wird umgeleitet. Bitte plant hier etwas mehr Zeit ein. Im Lahn-Dill-Kreis auf der Kreisstraße zwischen Mademühlen und an der Krombachtalsperre ist ebenfalls ein Unfall passiert. Beide Richtungen sind gesperrt. Wer sich auskennt, fährt besser anders. Gute Fahrt.
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1: Ich bin Ursula Winkler. Die AfD mit ihrem Spitzenkandidaten Ulrich Siegmund hat die Landtagswahl in Sachsen-Anhalt mit großem Vorsprung gewonnen, die absolute Mehrheit aber verpasst. Die CDU mit Ministerpräsident Sven Schulze kommt mit herben Verlusten auf Platz 2. Das geht aus den auf der Webseite der Landeswahlleiterin veröffentlichten vorläufigen Ergebnissen hervor.
2: Für eine Alleinregierung der AfD reicht es nicht, obwohl sie ihren Stimmanteil im Vergleich zur letzten Wahl mehr als verdoppelt hat. Und die anderen Parteien wollen mit der AfD nicht zusammenarbeiten. Das macht die Bildung einer neuen Landesregierung extrem schwierig, zumal der Einzug des BSW in den Landtag noch auf der Kippe steht. Hier in Berlin hat das Wahlergebnis eine Schockstarre ausgelöst. Es gibt eine Menge aufzuarbeiten. Unklar ist auch, was das Wahlbeben für die schwarz-rote Koalition im Bund bedeutet. David Riemer, Berlin.
1: In 2 Wochen, am 20. September, folgen 2 weitere Landtagswahlen in Ostdeutschland, in Mecklenburg-Vorpommern und im Land Berlin. In Thüringen haben mehrere Ex-Mitglieder des BSW eine neue Partei gegründet. Sie heißt Thüringen gerecht. Zur Vorsitzenden wurde die ehemalige BSW-Landeschefin Katja Wolf gewählt.
3: Nach einem Dauerkrach mit Parteigründerin Sarah Wagenknecht haben fast alle BSW-Abgeordneten in Thüringen die Partei verlassen. Dass sie so schnell eine neue gründen, war eigentlich nicht geplant. Die Parteigründung sei spontan passiert, hieß es. Die Abgeordneten wollen die Koalition aus CDU, SPD und BSW weiter unterstützen. So würde sich an den Mehrheitsverhältnissen nicht viel ändern. Dennoch will die AfD einen Antrag auf Neuwahlen stellen. Dafür wäre im Landtag dann eine Zweidrittelmehrheit nötig. Thomas Bleskin, Nachrichtenredaktion.
1: Bei einem Flugzeugabsturz im hessischen Firnheim sind 2 Männer gestorben. Eine Frau und ein Kleinkind wurden schwer verletzt in ein Krankenhaus gebracht. Laut Polizei stürzte das Kleinflugzeug aus bisher ungeklärter Ursache im Anflug auf einen Flugplatz im baden-württembergischen Weinheim ab. Dort hatte ein Luftsport-Sommerfest stattgefunden. Zum Fußball. Der FC Augsburg ist erstmals in seiner Vereinsgeschichte Tabellenführer der Bundesliga. Die Schwaben gewannen bei Eintracht Frankfurt mit 4:1 und holten damit den 2. Sieg im 2. Saisonspiel. Davor verlor der Hamburger SV gegen Mainz 05 mit 0:5.
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1: Auf der Autobahn 67 von Mannheim in Richtung Darmstadt gab es einen Unfall zwischen Pfungstadt und dem Darmstädter Kreuz. In der Gegenrichtung von Darmstadt nach Mannheim müsst ihr zwischen dem Autobahndreieck Darmstadt-Griesheim und Pfungstadt mit Gegenständen auf der Fahrbahn rechnen. Dazu kommt dichter Verkehr. Plant hier also etwas mehr Zeit ein. Auf der Bundesstraße 54 zwischen Bad Schwalbach und Arbergen sind beide Fahrtrichtungen wegen Brückenarbeiten gesperrt. Eine Umleitung ist eingerichtet. Wer sich auskennt, fährt besser anders. Gute Fahrt!
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0: Woche Man Eater im besten Musikmix für Rheinland-Pfalz. Ist auch so eine Männerfresserin.
1: Kennst du das eigentlich?
2: Das war mal.
0: Sie müssen sich nicht weiter dazu äußern. Hier ist RPR 1, ja, schon ein bisschen zu wach um 5 Uhr morgens gleich. Bruce Springsteen und ein Song unseres Lebens, Arm on Fire.
1: Und, was gibt's Neues? Summer and Homebreaker. Das ist der beste Musikmix für Rheinland-Pfalz. Hast du schon gesagt?
0: Hab ich schon gesagt.
1: Ja, hast du schon gesagt. Ich wollte es nur nochmal betonen. Ja,
0: das seht ihr mal, wie mir hier zugehört wird.
1: Ja, gar nicht.
0: Wir starten in die neue Woche. Es wird heiß.
1: Ja, es wird richtig hot, bis zu 32 Grad. Und so ein Mix aus Sonne und Wolken. Vielleicht kommt heute Nachmittag nochmal ein kleiner Schauer vorbei. Falls nicht, wird es ein super Sommertag heute. Aktuell in Neuwied 17, in Leiben an der Mosel 16 und in Dirmstein in der Pfalz auch 16 Grad.
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4: Ich bin Ursula Winkler. Klarer Wahlsieg für die AfD und ein Wahldebakel für die CDU. Die AfD mit Spitzenkandidat Ulrich Siegmund strebt nach ihrem starken Abschneiden bei der Landtagswahl in Sachsen-Anhalt an die Regierung. Das Wahlergebnis hat das politische Berlin erschüttert. Heute wird es in den Parteizentralen aufgearbeitet.
5: Die CDU hat ihr Ergebnis im Vergleich zur Wahl vor 5 Jahren halbiert. Der schwarz-roten Koalition in Berlin dürften sehr schwere Tage oder Wochen bevorstehen. Mit Sicherheit wird auch in der Hauptstadt nach Schuldigen für die Wahlklatsche gesucht, vermutlich auch direkt im Kanzleramt. Nicht wenige aus den eigenen Reihen machen vor allem Friedrich Merz für das desaströse Wahlergebnis seiner CDU verantwortlich. Ein Bruch der Koalition aus Union und SPD gilt aber als unwahrscheinlich. Denn aus einer Neuwahl im Bund würde die AfD sicherlich gestärkt hervorgehen und die Regierungsbildung würde noch schwieriger. David Riemer, Berlin.
4: Von einer Spontangründung ist die Rede. 2 Tage nach ihrem Austritt aus dem BSW in Thüringen haben Ex-Mitglieder eine neue Partei mit dem Namen Thüringen gerecht gegründet. Zur Vorsitzenden wurde die ehemalige BSW-Landeschefin, Finanzministerin und Vizeministerpräsidentin Wolf gewählt, wie Gründungsmitglieder in Erfurt mitteilten. Hintergrund ist, dass die ausgetretenen BSWler weiter die Regierung von CDU-Ministerpräsident Vogt stützen wollen. Die einzige Brombeerkoalition aus CDU, BSW und SPD in Deutschland geriet mit dem Zerfall des BSW in eine Krise. FIFA-Präsident Infantino will sich im kommenden Jahr zur Wiederwahl stellen, das bestätigte eine Sprecherin des Weltfußballverbands. Infantino steht wegen inzwischen zurückgezogener Investorenpläne massiv unter Druck.
6: Der FIFA-Boss steckt aktuell in der größten Krise seiner Ära. Dass er Teile der WM an Investoren verkaufen wollte, hat für Entrüstung gesorgt in der Fußballwelt. Der Europäische Fußballverband bereitet deshalb sogar ein Strafverfahren vor und will die Wiederwahl Infantinos verhindern. Allerdings gibt es noch keinen Gegenkandidaten. Die Bewerbungsfrist hierfür läuft bis Mitte November. Infantino ist sich keiner Schuld bewusst. Der Schweizer spricht von einer Verleumdungskampagne aus Europa. Thomas Bremser, Sportredaktion.
4: Und wir bleiben beim Fußball. Der FC Augsburg ist erstmals in seiner Vereinsgeschichte Tabellenführer der Bundesliga. Die Schwaben gewannen bei Eintracht Frankfurt mit 4:1 und holten damit den 2. Sieg im 2. Saisonspiel. Davor verlor der Hamburger SV gegen Mainz 05 mit 0:5.
0: Das war ein Ding, oder? Was sagt ihr? HSV Mainz 05.
1: Verrückt. Also einfach verrückt.
2: Ja.
0: Ja, Laura, wie hast du es gesehen, das Spiel?
7: Auf dem Sofa, tatsächlich. Mhm. Aber bei einem 4:0 hat der Kommentator gesagt, die Hamburger haben hier heute gar nichts mehr mitzureden. Oder irgendwie so, das fand ich eine ganz nette Formulierung.
1: Krass, du hast ja wirklich geguckt.
7: Ja, ich werde doch immer gezwungen.
1: Oh, soll ich dir helfen?
0: Ach so, du hast wirklich
7: dann
0: geguckt.
7: Ist der Kind zu Hause.
1: Krass, ey.
0: Ja, es war, nehmen wir an, jetzt hätte Köln am Freitag noch gewonnen. Wäre es ein perfektes Wochenende gewesen für unsere Teams.
7: Weil der FCK auch gewonnen hat.
0: Ja, aber jetzt hat halt Köln nicht gewonnen. So, ganz schnell der Blick auf die Straßen. Wir kommen hier vom Thema ab. A3, Frankfurt, Köln, beim Montabaur steht ein Blitzer. Ein weiterer heute Morgen funktioniert schon auf der 61 Koblenz-Ludwigshafen zwischen dem Kreuz Frankenthal und dem Kreuz Ludwigshafen. Beim Parkplatz auf dem Hirschen, da sind 130 erlaubt. Und bitte Vorsicht, A3, Frankfurt-Köln zwischen Neustadt-Wied und dem Rastplatz Lugebachtal. Hier ein kaputtes Auto. Eine gute Fahrt euch.
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1: Hallo.
0: Auch anwesend. Ja, alle drei anwesend. Guck mal, in voller Stärke sind wir da. Bruce Springsteen, Arm on Fire, wie versprochen, gibt's gleich nach Taylor Swift, The Fate of a Feeling.

0: der Song bringt einen doch irgendwie runter, oder?
1: Und auch wenn mal was nicht läuft, so lieben. Wenn die Maus nicht funktioniert.
2: Ja, meine Maus funktioniert nicht. Was mache ich denn jetzt?
1: Dann hörst du Bruce Springsteen am Anfang und denkst, das ja, ist doch egal.
3: Hört mal genau hin, wenn Soline mit ihrer Maus über den Tisch fährt, wie das klingt. Achtung. Ich denke die ganze Zeit, die hat ein Schleifprojekt.
1: Nein, oder? Mach nochmal, seid mal kurz ruhig, mach nochmal.
3: Ich glaube, die schleift was ab.
1: Oder jemand putzt sich die Zähne im Hintergrund. Auch das könnte sein.
3: Das machen wir ja generell alle drei nicht, deswegen ist es ausgekommen.
1: Nur abends. Wenn man es abends putzt, muss man ja morgens nicht mehr, versteht ihr?
2: Ja, warum denn auch? Du hast nichts gegessen.
1: So nämlich, 11 Minuten nach 5. Hier lernt ihr fürs Leben. Hier ist RPR1, wir sind Laura Novak,
2: morgen.
1: Ben Salzner und Azubine
2: Solin. Morgen.
1: Ach Gott, was war das für ein tolles Wochenende? Und was war das für ein tolles Wetter? Ist euch mal aufgefallen, wie gut die Luft im September riecht? Ich finde das sensationell. Morgens ist es schön frisch.
3: Nachts auch.
1: Nachts auch. Mittags hast du die Sonne. Es ist für mich wirklich der schönste Monat überhaupt.
3: Und dann ist jeden Tag ein Fest. Da bist du auch ganz vorne mit dabei.
1: Es ist ja wirklich
3: Fest,
1: es
3: am Wochenende.
1: Ja, es war ja überall Fest. In ganz Rheinland-Pfalz gab es irgendeine Kerwe, irgendein Weinfest. Ne? Und wenn das Wetter so ist wie am Wochenende, dann ist das auch schon ein Grund, warum der September so schön ist. Aber ja, ins Wetterexperte Dominik Jung. Der Spätsommer, bleibt er uns erhalten in dieser Woche?
4: Naja, der Spätsommer, der strauchelt so ein bisschen dieser Woche. Also heute und morgen nochmal sommerlich warm, zum Teil auch heiß. Vor allem heute Nachmittag knapp über 30 Grad an Rhein, Nahe und Mosel. Auch morgen nochmal Spitzentemperaturen, deutlich im sommerlichen Bereich. Aber das war's dann auch. Zum Mittwoch hin doch eine deutliche Abkühlung. Temperaturen dann nur noch knapp über 20 Grad. Aber, und das ist noch recht positiv, es bleibt immer noch freundlich. Mal Sonne, mal dichtere Wolken. Schauer und Gewitter, die sind dann eher die Ausnahme, auch ab Mittwoch.
1: Spätsommer strauchelt. Wisst ihr, wer am Wochenende auch gestrauchelt ist?
2: Du.
1: Nee, Soline.
2: Nee, du.
3: Ach so.
1: Hä, ich nicht.
2: Mir ging's super.
1: Erzähl doch mal, was du gemacht hast am Wochenende.
2: Nee, ich muss mich um meine Maus jetzt kümmern.
1: Wo hast du denn geschlafen?
2: Zu Hause. Ey, du bringst mich in so komische Situation, gell?
1: Ja, du warst feiern und
2: nein,
1: dann...
2: Nein, war ich nicht.
1: Ja. Ach so, mein Vater hört ja zu, gell? Die war zu Hause, ja.

0: ihr am Wochenende unterwegs? Schön bei dem Wetter, gerade drüber gesprochen. Es war ja auch Saumagenkerwe in Kallstadt. Es war Wein- und Heimatfest in Unkel, Weinwochen in Ahrweiler.
1: Es war wirklich überall irgendwas, ne?
0: 18 Minuten nach 5, ihr hört RPR1, einen schönen Montagmorgen. Und dann habt ihr heute früh viel bessere Chancen auf 11.200 Euro.
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0: Ja, denn wir suchen es noch immer, ein Geräusch, das wir auf all diesen Festen hören bzw. gehört haben, das es überall bei uns in Rheinland-Pfalz gibt. Was steckt hinter dem aktuellen RPR1 Weinfestgeräusch? Wir hören nochmal rein.
1: So hört sich's an. Und wir haben ja am Freitag einen Tipp von unserem Chef dazu bekommen. Mhm. Und der Tipp lautet, eher im Stehen als im Sitzen. Eher im Stehen als im Sitzen. Wir hören es nochmal an. Und jetzt ist die Frage, was hört man oder macht man eher im Stehen als im Sitzen? Was ist das RPR1-Weinfestgeräusch?
0: Ich meine, das Offensichtlichste wär ja irgendwas auf der Toilette. Aber unser Chef ist nicht so guter Tippgeber, bitte.
1: Aber Toiletten gibt es halt auch auf jedem Fest. Egal ob Wein, Bier oder Dorffest.
0: Ja, das ist halt wirklich zu einfach.
1: Also ich habe schon überlegt, ob es irgendwo bei so Fahrgeschäften ist, irgendein Spielautomat, so in die Richtung, ob du irgendwo was reinwirfst oder so.
0: Aber gibt es das auf jedem einzelnen Fest? Also das muss man sich ja immer wieder, gibt es das wirklich in jedem kleinen Dorf, auf jeder Mini-Kerbe?
1: Und was ich noch interessant finde, Soline, du hast ja mal gemeint, du findest, das hört sich so ein bisschen flüssig an.
0: Ja.
1: Achtung. Hinten raus könnte es auch ein Tischtennisball sein, der irgendwo...
3: Es kann auch so viel sein, ja.
0: Was gibt's auf jeder Kerbe? Ich glaube, in die Richtung muss man überlegen. Sowas wie eine Bierbank?
1: Die gibt's ganz sicher. Also Leute, macht euch eure Gedanken. Wenn ihr eine Idee habt, dann jetzt eine WhatsApp schreiben mit dem Stichwort RPR1 an die 0800 8 und 3 mal die 62. Wir suchen das RPR1 Weinfestgeräusch und euer Tipp ist uns heute Morgen 11.200 Euro wert. Und

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2: Einen schönen Montag und heute ja nicht zu dick anziehen.
3: Nee, unbedingt nicht. Unbedingt was Kurzes anziehen. Bis zu 32 Grad, viel Sonne, natürlich auch ein paar Wolken dabei. Also ein richtig schöner Sommertag. Vielleicht kommt heute Nachmittag mein kleiner Schauer vorbei. Aktuell in Ludwigshafen am Rhein 17, in Kröf an der Mosel 16 und in Rieden im Kreis Main-Koblenz 14 Grad.
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5: Schönen guten Morgen, ich bin Tanja Ludwig und das sind die Themen um 5:30. Die AfD hat die Landtagswahl in Sachsen-Anhalt klar gewonnen, die absolute Mehrheit aber verpasst. Nach dem vorläufigen Ergebnis kommt sie auf 43,8%. Die CDU stürzt auf 17,2% ab. SPD und Grüne verbuchen leichte Gewinne. Die Linke musste federn lassen und das BSW hat es in den Landtag geschafft. Die Wahlbeteiligung liegt mit fast 78% deutlich höher als zuletzt. Bei den Oberbürgermeisterwahlen in Speyer und Pirmasens haben sich die Amtsinhaber durchgesetzt. In Speyer kommt die SPD-Politikerin Stefanie Seiler nach vorläufigen Angaben auf 56,3% und in Pirmasens gewann Markus Zwick von der CDU mit 81,4% der Stimmen. Der FC Augsburg ist nach dem zweiten Spieltag Tabellenführer der Fußball-Bundesliga nach einem 4:1 bei Eintracht Frankfurt. Zuvor hatte Mainz 05 einen klaren 5:0-Sieg beim HSV eingefahren. 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
2: Guten Morgen in die Autos. Wir schauen ganz schnell auf die Straßen. Da ist nichts los. Keine Staus, keine Gefahrenmeldungen. Aber es wird geblitzt in Trier in der Zuckerbergstraße, in Mainz-Gonsenheim in der Breitenstraße und auf der B50 Wittlich-Moorbach bei der Abfahrt Osern-Altrich. Fahrt hier bitte nicht schneller als 100. Wenn ihr jetzt noch was seht auf den Straßen, ein Stau, ein Unfall, ein Blitzer, ein bisschen wild. Ich habe heute Morgen ein Wildschwein gesehen und drei Rehe direkt nebeneinander. Es war bis zu, als hätte ich eine Party gemacht.
6: Wirklich?
2: Ja. Ist immer ein bisschen süß, aber auch saugefährlich.
6: Kennt ihr noch, als die Tiere den Wald verließen?
2: Ja.
6: Das war eine schöne Zulin
2: kennt das nicht.
6: Nee.
2: Ja, gut. Auf jeden Fall, wenn ihr was seht, ne, sagt gerne kostenlos Bescheid. Wir helfen uns da gegenseitig. Ruft uns an. Oder, auch das geht, schickt uns eine WhatsApp-Sprachnachricht über die 0800 8 und dreimal die 62. Eine gute und sichere Fahrt euch.
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6: Morgen. Hello.
8: Und das ist der passende Song dazu, wenn ihr gerade schon im Auto sitzt. Der heißt Drive Safe. Ist ganz neu.
2: So ist es. Miles Smith, guten Morgen.

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1: Ich bin Uwe Burkhardt von der katholischen Kirche. Guten Morgen. Nach diesem Was für ein Sommer könntet ihr echt ein Fan werden der gepflegten Siesta, oder? Die ihr kennt aus dem Urlaub im Süden, aus Italien, Spanien, aus den heißen Ländern. Wo die Siesta manchmal nerven kann, weil Geschäfte, Museen, Kirchen zu sind zu Zeiten, zu denen sie hier bei uns normalerweise offen wären. Na gut, andere Länder, andere Sitten. Und im Urlaub sollte einen das sowieso nicht stressen. Aber ein bisschen Fremdeln bleibt. Seltsame Sitte. Ein bisschen abenteuerlich. Mitten am Tag so eine große, üppige Auszeit zu nehmen. Kurzer Mittagsschlaf, okay, aber stundenlange Pause mitten am Tag? Die Siesta hat ihren Namen von der 6. Stunde alter Zeitrechnung, als 6. Stunde nach Sonnenaufgang. Siesta, lateinisch 6, heißt auch das tägliche Mittagsgebet der Mönche, Ordensschwestern und Priester weltweit. Denn die schnappen sich immer high noon ihre Gebetbücher und kommen zur Ruhe. Beten für eine Viertelstunde etwa, gehen ins innerliche Spüren und ins Miteinander mit Gott. Was ist gerade? Was hat, was war damit zu tun? Was hat, was wird damit zu tun? Eine kleine Auszeit mittendrin, um sich zu verbinden mit sich, mit Gott, mit dem eigenen Weg. Eigentlich ganz schön clever, oder? So eine Siesta. Nicht nur für das fromme Bodenpersonal Gottes. Drum, wann macht ihr eure Siesta?
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1: Hab einen kleinen Ehestreit und bräuchte eure Hilfe. Viertel vor sechs, hier ist RPR 1.
2: Fängt ja mal gut an.
1: Seid ihr bereit?
2: Ja,
1: es geht um Henrys ersten Geburtstag.
2: Der ist am 19. September.
1: Wie süß, ja, dass du das weißt. So, und ich wollte ihm ein Laufrad schenken. Und jetzt ist bei uns zu Hause die Diskussion ausgebrochen, kann man ein gebrauchtes Laufrad kaufen, ja oder nein? Thema nämlich Sicherheit. Ich sage, jeder kauft ein gebrauchtes Laufrad, weil ich will dieses Woom-Laufrad haben. Es ist natürlich der Ferrari schon wieder unter den Laufrädern.
2: Das hat mein Neffe auch, glaube ich.
1: Ja, Woom, ist, man braucht
2: Woom. Ich glaube, dieses V-O-O-M.
1: Ja, wenn das Kind irgendwas von sich hält, dann hat es ein Woom-Laufrad. So, aber kaufst du das gebraucht, weil das kostet neu 250 Euro und gebraucht halt irgendwie mal 120,
2: habe ich bei Kenner gesehen. Also da würde ich sagen, safe gebraucht, weil was sollen, also...
1: Naja, einfach aufgrund, weil ne, so ein Laufrad fällt ja auch öfter mal hin, knallt irgendwo gegen, du weißt nicht, gehen die Bremsen noch? Ist da irgendwas im Rad kaputt?
2: Ja gut, ich würde schon gucken, dass die Bremsen gehen, klar, aber dann...
1: Aber kann da noch irgendwas kaputt sein?
2: Da gibt es ja nicht viel an Technik beim Laufrad.
1: Kannst du das dann mal dem Manu schreiben?
2: Ich mische mich da gar nicht ein.
1: Bitte.
2: Nee.
1: So, ganz andere Probleme zum Thema Geburtstag hatte er ja übrigens.
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5: Ich hatte ja letztens wieder Geburtstag. Hat man ja manchmal. Ist ja grundsätzlich jetzt erstmal nichts Schlimmes. Gut, außer man wird nächstes Jahr 60. Also, aber im Normalfall ist es ja nichts Schlimmes. Außer man ist so doof und feiert den auch noch groß. Ich mach das jedes Jahr. Und jedes Jahr danach frage ich mich, bist du eigentlich bescheuert, Rocker? Du fängst schon Tage vorher mit dem Aufbau und den Vorbereitungen an. Du baust Zelte auf, hängst Lampions hin, kaufst ein komplettes Supermarkt leer. Bier, Wein, Cola, Fleisch, Brot, Schnaps und was weiß ich noch alles. Baust alles allein auf, gibst dir richtig Mühe, ein toller Gastgeber zu sein und dann das. Wer immer kommt, immer sind die, die nie selber feiern und dich somit auch noch nie eingeladen habe. Die kommen als erstes und gehen aber auch als letztes, damit sie dir auch so richtig schön finanziell schaden können. Du selbst stehst stundenlang am Grill, um die Gefräße Spagatstadt zu kriegen, bekommst von dem Fest bis kurz vor Mittag nichts, aber überhaupt nichts mit. Und wenn du jemand für den Abbau brauchst, weil es halt auch sauschwer ist, ein Festzelt allein abzubauen, da können die komischerweise nie. Aber zum Saufen und Fressen oft mal kostet, da haben die immer Zeit. Drecksback, Weine kenn dich. Weine.
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0: Clock und Adoria Musik aus Rheinland-Pfalz um 4:04 hier ist RP1. Einen schön was?
1: Na, was sagt die Clock?
0: Ach so, 4:06. Ja. Ja, hier ist RP1, kommt gut rein in diesen Montag, in dem es natürlich ein Thema vor allen Dingen gibt, nämlich die Wahl in Sachsen-Anhalt. Klarer Wahlsieger, das war ja zu erwarten, die AfD für eine absolute Mehrheit. Reicht das Ergebnis allerdings nicht, die 43,8%.
1: Ja, wir haben die Rheinland-Pfälzer gefragt, was haltet ihr vom Wahlergebnis? Und das hört ihr gleich um 6 in den RPR1 Nachrichten mit Nachrichtenchefin Tanja Ludwig. Voll gibt's super, hi und Nika, das ist Following the Sun. Guten

0: Gleich. Denken wir nochmal zurück ans Wochenende. Es war ja wieder so viel los bei uns in Rheinland-Pfalz. Unter anderem Kaiserfestival zu Fuße der Festung Ehrenbreitstein in Koblenz. Und wer ist aufgetreten? Johannes Oerding an guten Tag. Und da ist was sehr, sehr Besonderes passiert. Mehr dazu um 10 nach 6 an guten Tagen gibt's gleich.
1: Und? Jawohl, Energie. Die Polters ist das. I'm so excited. Nach dem Song bist du erstmal, wenn du da mitmachst, bist du erstmal fertig.
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0: Ja, der Spätsommer ist nach wie vor voll da.
4: Ja, wir starten sehr spätsommerlich in die Woche. Mal etwas bewölkt heute, mal ist es sonnig, bei bis zu 32 Grad heute. Aktuell in Trier 14, in Aichen, Rheinhessen 15 und in Pelm in der Vulkaneifel auch 15 Grad.
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6: Das sind die Themen um 6 Uhr. AfD gewinnt Landtagswahl in Sachsen-Anhalt, braucht aber einen Regierungspartner. Und so reagieren die Rheinland-Pfälzer auf das Wahlergebnis.
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6: Ich bin Tanja Ludwig, guten Morgen. Die AfD ist der klare Sieger der Landtagswahl in Sachsen-Anhalt. Nach vorläufigem Wahlergebnis kommt sie auf 43,8% der Stimmen und hat ihr Ergebnis damit im Vergleich zur letzten Wahl mehr als verdoppelt. Das bedeutet aber auch keine absolute Mehrheit. Die CDU wird mit 17,2% zweitstärkste Kraft, kommt aber von über 37% und muss damit herbe Verluste verkraften. Klare Worte von Generalsekretärin Hoppermann im Zweiten.
7: Für uns ist es wirklich ein schweres Ergebnis und das macht auch was mit uns als Christdemokraten. Das merken Sie an den Reaktionen, die Sie hier aus Berlin hören.
6: Leichte Gewinne für SPD und Grüne, Verluste für die Linke und das BSW ist mit 5,3% im Landtag vertreten. Sachsen-Anhalt steht eine schwierige Regierungsbildung bevor. Die AfD kann nicht alleine regieren, sondern muss sich einen Partner suchen. Ab HR1-Reporter Simon Krämer.
8: Den könnte es im BSW geben. Das Bündnis Sarah Wagenknecht hat immer wieder angedeutet, dass es sich in Sachfragen eben auch wechselnde Mehrheiten und damit auch ein Mitabstimmen mit der AfD vorstellen könne. Alle anderen Parteien haben eine Kooperation mit der AfD ja abgelehnt. Am Abend hatte AfD-Spitzenkandidat Ulrich Siegmund dann aber auch noch so fast trotzig gesagt, naja, im Notfall werde es halt Neuwahlen geben. Aber wie es genau weitergeht, darüber beraten jetzt erstmal die Parteigremien. Und bis dahin bleibt die bisherige Regierung im Amt.
6: Und wie haben die Rheinland-Pfälzer auf das Wahlergebnis in Sachsen-Anhalt reagiert?
9: Wir sind eigentlich immer eher optimistisch, aber natürlich macht es einem Sorge, klar, für jeden Bereich, für die Kultur, für alles, für die Demokratie.
10: Ja, also immerhin besser als AfD alleine.
11: Die Leute und die Menschen haben nichts aus der Vergangenheit gelernt.
12: Aber von diesem Ergebnis geht durchaus eine Signalwirkung aus. Nicht nur deutschlandweit, sondern überhaupt.
6: Vor dem Staatstheater in Mainz versammelten sich rund 50 Menschen spontan zu einer Demo gegen die AfD und in Waldorf im Kreis Ahrweiler gab es eine stille Mahnwache gegenüber der AfD-Wahlparty. Weitere Themen heute Morgen: Nach Gesprächen der US-Unterhändler Witkow und Kushner in Moskau und Kiew ist weiterhin unklar, welche Vorschläge für eine Friedenslösung vorgelegt wurden. Kushner betonte lediglich, es könnte Fortschritte geben, wenn man zu direkten Verhandlungen mit den USA, Russland und der Ukraine zurückkehrt. Und der FC Augsburg ist nach dem zweiten Spieltag Tabellenführer der Fußball-Bundesliga nach einem 4:1 bei Eintracht Frankfurt. Zuvor hatte Mainz 05 einen klaren 5:0-Sieg beim HSV eingefahren.
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13: Im Westerwald hat es am Wochenende gleich zwei größere Stromausfälle gegeben. Am Samstag waren zunächst die Ortsgemeinden Höhen, Rennerod, Fehlritzhausen und Neustadt betroffen. Gestern fiel dann auch in Teilen der Verbandsgemeinde Hachenburg sowie in Fallendar und Hörgrenzhausen der Strom aus. Ursache waren nach EVM-Angaben in beiden Fällen Kurzschlüsse. Die Störungen konnten jeweils innerhalb weniger Stunden behoben werden. Dirk Köster, Rennerod.
3: Der 1. FC Kaiserslautern will raus aus der Übergangslösung. Heute beschäftigt sich der Verbandsgemeinderat Enkenbach-Alsenborn mit den Plänen für ein neues kleines Stadion am Frönerhof. Hintergrund ist der Aufstieg der U21 in die Regionalliga. Am Nachwuchsleistungszentrum sind zunächst 2500 Plätze geplant, später sollen es rund 5000 werden. Dazu neue Kabinen, Trainer und Medizinräume für den gesamten Nachwuchs. Sascha Stein, Enkenbach-Alsenborn.
6: Und die gute Nachricht kommt aus Rheinhessen. In Ingelheim werden heute 15 neue Gemeindedolmetscher ausgezeichnet. Sie haben in den vergangenen Monaten Kurse besucht und sich die entsprechende Qualifikation erarbeitet, so die Stadt. Jetzt sollen die Menschen ehrenamtlich dabei helfen, Deutsch zu lernen und Brücken zwischen Kulturen abzubauen. Das waren die RPR1 Nachrichten um 6 Uhr. Mehr Themen aus der Region gibt es wieder um 9:30.
0: Guten Morgen in die Autos. Wir schauen auf die Straßen. 6:04. Es ist wenig los, eigentlich nichts. Ihr kommt wunderbar durch, aber Blitzer funktionieren trotzdem. Achtung, die stehen auf der A3 Frankfurt-Köln bei der Abfahrt Siebengebirge. Auf der A6 Saarbrücken-Kaiserslautern zwischen dem Kreuz Landstuhl West und Kaiserslautern-Einsiedlerhof. Und auf der A60 Bingen-Mainz bei Heidesheim. Fahrt hier bitte nicht schneller als 100. Eine gute Fahrt euch.
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1: Morgen. Wie klingt das Geräusch, das euch noch heute früh 11.200 Euro Jackpot bringen kann? 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Wir hören es uns an, um 20 nach 6 nächste Woche.

0: Stellt euch mal vor, ihr steht mit eurem größten Idol gemeinsam auf der Bühne und dürft euren Lieblingssong performen.
1: Die Backstreet Boys?
0: Zum Beispiel, genau das ist jetzt am Wochenende Jessica aus Koblenz passiert. 6:12, hier ist RPR1. Wir sind Laura Novak,
1: Morgen.
0: Ben Salzner und Azubine Solin. Und es war ein fettes Wochenende bei uns in Rheinland-Pfalz. Überall was los, vor allen Dingen aber auch in Koblenz beim Kaiser-Festival am Deutschen Eck, präsentiert ja von RPR1. Mittendrin Johannes Oerding und Jessica mit ihrem Pappschild. Darf ich Wolken mit dir singen?
1: Ja.
0: Und was macht der Oerding? Holt sie auf die Bühne, singt mit ihr und dieses Video geht jetzt im Moment seit dem Wochenende ultra viral.
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1: Ja, weil Jessica nämlich wirklich singen kann. Und
0: bei uns wäre es nicht so gut gewesen.
1: Wir würden aus anderen Gründen viral gehen. Jessica, du bist jetzt bei uns. Guten Morgen.
3: Ja, hallo, guten Morgen.
1: Unfassbares Erlebnis. Ich sehe, glaube ich, immer noch Gänsehaut bei dir, oder?
3: Ja, nicht nur auf den Armen, irgendwie in meinem ganzen Körper. Ja. Also ich habe es, glaube ich, immer noch nicht so richtig verstanden, dass ich wirklich mit Johannes Oerding gesungen habe, dessen Musik ich wirklich jeden Tag höre. Also ein unglaubliches Gefühl, unbeschreiblich. Also das im Nachhinein unbeschreiblich. Währenddessen hat es sich eigentlich total normal angefühlt, als würden wir irgendwie jeden Tag ein Duett zusammen singen. Das hat einfach super gematcht.
0: Was ich ja krass finde, wenn man so ein Schild hochhält, eigentlich gehst du ja nicht davon aus, dass es wirklich klappt, wenn du da hochkommst. Hm? Und wenn es dann klappt, also wenn ich da oben gewesen wäre, ich hätte mich doch richtig Bammel gehabt. Du nicht?
3: Da waren so viele Menschen in dem Publikum, die mich so unterstützt haben und die das so berührt hat. Und all das, was man immer so vorher denkt, irgendwie was passieren könnte, wenn man sich mal traut, irgendwie was anders zu machen, dass es alles nicht passiert. Und natürlich hatte ich Angst, dass da irgendwas zittern könnte. Und es hat auch nicht ganz so gut geklappt, wie wenn ich irgendwie Gemüse schnippel oder Auto fahre. Aber ich glaube, es hat gereicht.
0: Ja. Und Rheinland-Pfalz hat jetzt einen neuen Star.
1: Ja. Ja.
0: Jessica aus
1: Koblenz. Kleine Warnung an alle Künstler, falls wir irgendwann mal so ein Schild auf dem Publikum hochhalten.
0: Holt uns
1: auf
0: nicht.
1: Die Bühne hoch.
0: Holt uns nicht. So, wir schwelgen nochmal in Wochenenderinnerungen. Das ist er. Er war am Wochenende in Koblenz beim Kaiserfestival. Johannes Oerding, an guten Tagen. Guten Morgen. An guten

2002. 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

0: Eher im Stehen als im Sitzen. Das ist der Tipp unseres Chefs.
1: Ah, super, da gibt es ja wieder super Tipps. Ja,
0: dieser Tipp könnte euch heute aber um 11.200 Euro reicher machen.
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0: 6.21 Uhr, einen wunderschönen Montag.
1: Guten
0: und ja,
1: Morgen.
0: Wir suchen es noch immer. Was macht oder hört man eher im Stehen als im Sitzen? Welches Geräusch gibt es auf jedem Fest hier bei uns in Rheinland-Pfalz? Egal ob beim Mehringer Winzerfest oder der Kerwin Mörstadt.
1: Star Weinfest Saarburg, Kerwe Schweighofen. Was steckt hinter dem aktuellen RPR 1 Weinfestgeräusch?
0: Eher im Stehen als im Sitzen.
1: Ihr wisst das doch.
3: Ich finde, es klingt, als würde man irgendwas abpumpen, wisst ihr? Entweder Ketchup, Pumpen, Kaffee.
0: Du meinst auch irgendwas Flüssiges,
3: ja,
0: aber
3: genau.
0: Hinten raus hört sich auch so an, als würde ein Tischtennisball in so einen Becher wie beim Bierpong fliegen. Achtung. Guck.
1: Ja, aber Check Bierpong hier. Wird nicht auf. Also.
0: Und ich, nein, aber ich dachte dann, okay, ist es vielleicht irgendein Spielautomat vielleicht oder sowas, dass es da irgendwas ist.
1: Ja, bei mir hakt es jedes Mal mit der Frage, gibt es das wirklich auf jedem Fest? Also auf jeder Kerwe, auf jedem Mini-Fest. Bei uns in Lambsheim war auch Kerwe mit Umzug am Wochenende zum Beispiel und da gibt's das auch. So, aber wenn ihr jetzt sagt, ja, ich weiß es doch, dann jetzt eine WhatsApp schicken mit dem Stichwort RPA1 an die 0800 8 und dreimal die 62. Eure Chance auf 11.200 Euro. Die nächste Spielrunde gleich wieder um 10 Minuten nach 7.

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9: Einen schönen Montag, hier ist RPR1 und heute braucht ihr euch nicht zu dick anziehen.
10: Nee, es ist nochmal richtig heiß heute, bis zu 32 Grad mit so einem Mix aus Sonne und Wolken, also richtig schön spätsommerlich. Aktuell Mainz 14, in Weitefeld im Kreis Altenkirchen auch 14 und in Speicher in der Eifel 15 Grad.
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11: Guten Morgen, ich bin Tanja Ludwig und das sind die Themen um 6:30. Die AfD hat die Landtagswahl in Sachsen-Anhalt klar gewonnen, die absolute Mehrheit aber verpasst und braucht damit einen Partner in der Regierung. Nach dem vorläufigen Ergebnis kommt sie auf 43,8%. Die CDU stürzt auf 17,2% ab. SPD und Grüne verbuchen leichte Zugewinne, die Linke musste federn lassen und das BSW hat es in den Landtag geschafft. Die EU-Außenbeauftragte Kallas hat kurzfristig die für heute geplante Gründung einer Expertengruppe zur Stärkung der europäischen Verteidigungspolitik abgesagt. Ein EU-Beamter sagte in Brüssel, einige Staaten seien der Auffassung, dass dies zum jetzigen Zeitpunkt nicht der richtige Weg wäre. Nach internen Informationen soll sich auch die deutsche Regierung gegen die Expertengruppe positioniert haben. Die deutschen Basketballerinnen kämpfen bei der Heim-WM heute gegen Mali um das Weiterkommen. Nach einer Niederlage gegen Spanien und einem Sieg gegen Japan ist für das Team von Bundestrainer Lange noch alles offen.
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12: Mit Sebastian Hoffmann, guten Morgen. Die Landtagswahl in Sachsen-Anhalt hat auch in der Eifel-Mosel-Region am Abend viele Menschen beschäftigt. Die Reaktionen auf den deutlichen Sieg der AfD fallen in Trier durchwachsen aus, Stimmen aus der Innenstadt.
13: Das ist erschreckend und befremdlich. Leider Ausdruck von auch einer Untätigkeit der Regierung.
14: Ich würde mir wünschen, dass sich das politisch wieder in eine andere Richtung entwickelt.
15: Ich glaube tatsächlich, dass die nächsten Jahre die AfD erstmal stärker wird und hoffe eigentlich, dass die Menschen, die die AfD wählen, irgendwann dann auch noch mal ein bisschen mehr erkennen, dass das auch nicht die Lösung ist.
12: Gewählt wurde auch in Wittlich. Dort wird Jörn Patzak von den Freien Wählern neuer Bürgermeister. In einem spannenden Wahlkrimi reichte dem 54-Jährigen am Ende ein Vorsprung von nur 110 Stimmen vor seinem Konkurrenten Sebastian Böhlinger von der CDU zum Sieg in der Stichwahl. Feuerwehr und Rettungsdienste sind am Mittag zu einem Unfall mit einem Segelflugzeug auf dem Flugplatz Konskönen gerufen worden. Laut Polizei war beim Starten das Seil einer Seilwinde gerissen. Der Pilot des mit zwei Menschen besetzten Flugzeugs konnte nur noch auf nahegelegenen Bäumen notlanden. Beide konnten aber das Flugzeug unverletzt verlassen. Und noch ein Ergebnis vom Wochenende. Eintracht Trier hat das Regionalliga-Auswärtsspiel beim VfR Aalen mit 0:2 verloren.
9: Immer um halb die Abwehr 1 Regionalnachrichten. 6.31 Uhr haben wir es. Guten Morgen in die Autos. Wir schauen auf die Straßen. Achtung, es wird geblitzt heute Morgen auf der A3 Frankfurt-Köln bei Montabaur. Hier sind 100 erlaubt. Ein weiterer Blitzer auf der 61 Koblenz-Köln vor Meckenheimer Kreuz. Ebenfalls Tempo 100. Und auf der A65 Landau-Ludwigshafen vor Darmstadt-Schauernheim. Das Ganze hier bei 130. Die aktuellen Staus und Gefahrenmeldungen. Da ist nichts los bei uns in Rheinland-Pfalz. Wir schauen einmal ganz fix rüber nach Nordrhein-Westfalen, A3 Köln-Frankfurt zwischen dem Kreuz von Siegburg und Siebengebirge. Hier hat's gekracht, da gab's einen Unfall. Seid da bitte vorsichtig.
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10: Guten Morgen.
17: Hallo.
9: Kuckuck.
10: Es gibt ein paar Verständigungsprobleme bezüglich der PISA-Studie in unserer Lieblingsbäckerei.
9: Verständigungsproblem ist, glaube ich, noch gut ausgedrückt.
10: Ich habe jetzt schon Angst, gleich eine neue Folge um 20:07.

0: Sie war auch beim Glücksgefühle-Festival. Leonie gibt's gleich mit By Your Side. 6.42 Uhr ist RPR1. Einen schönen Montagmorgen. Ja, alle, die am Wochenende beim Glücksgefühle waren, ich glaube, die sind heute früh ein bisschen müder. Augenpads. Ich empfehle Augenpads, die helfen immer. Nur nicht bei anderen Problemen. Also die, ja.
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2: Das Einzige, was ihr quackt, sind die Bällchen. Was geht?
3: Guten Morgen.
2: Ich bin die Azubine Shirin. Hier, mein nicer Button. Ich lerne noch. Was willst du snacken, Cutie?
3: Ich hätte gerne so einen richtig schönen kalten Kakao und dann wieder eins von den Rosinenbrötchen hier vorne, bitte.
2: Mach ich dir. A-Karat plus B-Karat ist gleich C-Karat.
4: Was ist denn los mit Ihnen?
2: Ich lerne morgen einfach Vorstellung von PISA-Studie. Und bevor da wieder rauskommt, wie dumm Deutschland ist, will ich präzisiert sein.
3: Präpariert, oder? Sie meinen bestimmt präpariert.
2: Hab ich doch gesagt.
3: Ja, egal. Schnelles Quiz. Mitternachtsformel.
2: 2-3 Wodka E plus ein Döner nach Club und mieses Minusaura, wenn hotter Typ einfach broke ist.
3: Okay, und wo fließt die Mosel in den Rhein?
2: Ja.
3: Ja?
2: Ja, in wen rein, Bro? Ich schwör, du kannst nicht mal richtige Fragen stellen.
3: Oh Gott, Schiritsch mal zu bieten. Ich glaube, das wird nichts mehr mit dir. Warum hältst du eigentlich deinen Kopf die ganze Zeit so schief?
2: Frau Chefin, wenn Pisa, dann richtig.
3: Oh, wegen schiefen Türen. Oh Gott, Schiritsch.
2: So, dann haben wir für den Becher.
3: Ben, wird geschrieben B-E-N.
2: Denn hier dein kalter Kakao. Ich küsse dein Herz. Folgt uns auch gerne auf TikTok.
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1: Ja, an einem historischen Morgen nach einer historischen Wahl. Das ist genau das Thema an diesem Montag. Es ist genau das eingetreten, was, wie ich finde, leider auch zu erwarten war. Die AfD ist bei den Landtagswahlen in Sachsen-Anhalt mit Abstand die stärkste Kraft. 43,8% der Stimmen, die allerdings nicht für eine absolute Mehrheit reichen. Was das jetzt für die Regierungsbildung bedeutet, gleich in den RPR1 Nachrichten um 7 Uhr.

0: Vor sieben, schönen Montagmorgen gleich. Der Soundtrack von Toy Story, vom Kinofilm Taylor Swift, I Knew It, I Knew You. Noch kann Henry nicht ins Kino, aber ich glaube, irgendwann lange wird mir das nicht mehr erspart bleiben. Du. Da muss ich mir die ganzen Kinderfilme reinziehen. Oder, wisst ihr was, der Onkel Ben geht mit dem Kinderfilm. Ja.
1: Wenn du es zahlst, mache ich das. Außerdem gibt es einen Song unseres Lebens, Phil Collins, Don't Lose My Number, auch den. Um kurz nach 7 Uhr hier bei APR 1.
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1: Einen schönen Montag. Ja, heute Mittag ist nochmal Schwitzen angesagt.
0: Ja, richtig hot heute. Bis zu 32 Grad mit so einem Mix aus Sonne und Wolken. Aber vielleicht kommt heute Nachmittag eine Abkühlung vorbei. Vielleicht ein paar kleine Schauer oder ein kleines Gewitterchen. Aquil Ida Oberstein 12, in Dahn in der Südwestpfalz 15 und in Altena im Kreis Ahrweiler 14 Grad.
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6: Das sind die Themen um 7 Uhr. Landtagswahl in Sachsen-Anhalt. AfD gewinnt überdeutlich. Ergebnis hat Strahlkraft für Bundespolitik. Und erste Reaktionen aus Rheinland-Pfalz auf das Wahlergebnis.
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6: Ich bin Tanja Ludwig, guten Morgen. Historisches Ergebnis für die AfD, Desaster für die CDU und schwierige Regierungsbildung. So kann man die Landtagswahl in Sachsen-Anhalt zusammenfassen. Die AfD ist laut vorläufigem Ergebnis mit 43,8% klarer Sieger, hat damit ihr Ergebnis der letzten Wahl mehr als verdoppelt, die absolute Mehrheit aber verfehlt und kann damit nicht alleine regieren. Die CDU wird mit 17,2% zweitstärkste Kraft, kommt aber von über 37% und muss damit herbe Verluste verkraften. CDU-Ministerpräsident Schulze im Ersten.
7: Das ist schon ein herber Schlag auch für die CDU natürlich. Ja, und insgesamt will ich aber auch sagen, weil ich heute hier schon gehört habe, es wäre jetzt ein schwarzer Tag für Sachsen-Anhalt. Das ist Demokratie. Und die Menschen haben hier abgestimmt, eine sehr, sehr hohe Wahlbeteiligung, so wie wir sie noch nie gesehen haben. Und wir werden jetzt auch als CDU mit diesem Wahlergebnis umgehen.
6: Leichte Gewinne für SPD und Grüne, Verluste für die Linke und das BSW ist mit 5,3% im Landtag vertreten. Sachsen-Anhalt steht eine schwierige Regierungsbildung bevor. Die AfD muss sich einen Partner suchen. Das könnte das BSW sein. Parteigründerin Wagenknecht fordert einen politischen Neubeginn in Sachsen-Anhalt und betont, sie hoffe auf Mehrheiten für einen Kurswechsel. Wie reagiert die Politik in Rheinland-Pfalz auf das historisch starke Wahlergebnis für die AfD? SPD-Fraktionschef Schweizer sagte, es sei eine Zäsur für Deutschland. Er mahnte sich wieder mehr auf eine Politik zu konzentrieren, die die Sorgen der Menschen ernst nimmt. Die Grünen betonten, der Schock überwiege, man werde die Demokratie weiter verteidigen. Die CDU von Ministerpräsident Schnieder hat sich bislang noch nicht geäußert. Und AfD-Landeschef Münzenmeier erklärte, dieses Ergebnis werde Signalwirkung haben.
8: Also ich glaube, man hat gesehen, die Menschen haben die Brandmauer abgewählt. Und ich glaube, wir werden in den kommenden Wochen und Monaten sehen, dass sich die CDU intern sehr, sehr stark mit dem Thema Brandmauer beschäftigen wird, dass Friedrich Merz so nicht mehr weitermachen kann. Und von dem her wird es natürlich auch Auswirkungen im Westen bis zu uns nach Rheinland-Pfalz haben.
6: Klar ist, die schwarz-rote Koalition in Berlin dürfte vor schwierigen Zeiten stehen. APR1-Reporter David Riemer.
9: Mit Sicherheit wird auch in der Hauptstadt nach Schuldigen für die Wahlklatsche gesucht, vermutlich auch direkt im Kanzleramt. Nicht wenige aus den eigenen Reihen machen vor allem Friedrich Merz für das desaströse Wahlergebnis seiner CDU verantwortlich. Ein Bruch der Koalition aus Union und SPD gilt aber als unwahrscheinlich, denn aus einer Neuwahl im Bund würde die AfD sicherlich gestärkt hervorgehen und die Regierungsbildung würde noch schwieriger.
6: Weitere Themen heute Morgen. Der Kampf um saubere Luft in Europa wird nach Angaben der Weltwetterorganisation durch Hitzewellen und Waldbrände ausgebremst. Der Rauch der Feuer enthalte besonders belastende Feinpartikel, heißt es im aktuellen Bericht. Das fördere auch bodennahes Ozon, das wiederum die Atemwege reize und Landwirtschaft sowie Ökosysteme schädige. Und der FC Augsburg ist nach dem zweiten Spieltag Tabellenführer der Fußball-Bundesliga nach einem 4:1 bei Eintracht Frankfurt. Zuvor hatte Mainz 05 einen klaren 5:0-Sieg beim HSV eingefahren.
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10: Schwerer Unfall am späten Abend auf der B9 zwischen Bingerbrück und Trechtingshausen. In Höhe der Burg Rheinstein ist ein Autofahrer aus bislang ungeklärter Ursache gegen eine Felswand gekracht. Der Mann musste aus seinem Wagen geborgen und schwer verletzt per Rettungshubschrauber ins Krankenhaus gebracht werden. Die B9 war nach dem Unfall für rund 2 Stunden voll gesperrt. Die Ermittlungen laufen. Aus Bingerbrück, Felix Christmann.
11: Nur mit Decke und Windel bekleidet waren am Wochenende 2 Kleinkinder am Rülsheimer Bahnhof im Kreis Germersheim unterwegs. Die beiden 2- und 3-Jährigen hatten sich laut Polizei wohl am Samstagmorgen von zu Hause weggeschlichen. Die Eltern hatten noch geschlafen. Nach eigenen Angaben wollten die Kinder neue Schuhe kaufen. Beide blieben unversehrt. Das Jugendamt wurde informiert. Lea Wegerle, Rülsheim.
6: Und die gute Nachricht kommt aus dem Westerwald. Die Arbeiten am Wiesensee liegen weiter im Zeitplan. Laut Rheinzeitung kommen sowohl die Betonarbeiten an der Hochwasserentlastung als auch die Schlammumlagerung gut voran. Die Verbandsgemeinde Westerburg bittet allerdings weiter dringend darum, die Seefläche nicht zu betreten. Das waren die RPR1 Nachrichten um 7 Uhr. Mehr Themen aus der Region gibt es wieder um 9:30.
1: Guten Morgen in die Autos. Der Blick auf euren Weg zur Arbeit oder wenn Taxi-Mama und Taxi-Papa die Kinder zur Schule fahren. Es wird geblitzt in Bad Sobernheim. Staudernheimer Straße, hier bitte Fuß vom Gas. Auf der B50 Wittlich-Morbach bei der Abfahrt Osern-Altrich und auf der 61 Koblenz-Köln vorm Kreuz Meckenheim. Hier sind 100 erlaubt. Die aktuellen Staus und Gefahrenmeldungen, das hält sich alles noch in Grenzen. Einmal die A3 Köln-Frankfurt. Zwischen dem Kreuz Bonn-Siegburg und Siebengebirge, hier gab es einen Unfall. Und die A643 Mainz-Wiesbaden. Zwischen dem Dreieck Mainz und Mainz-Mombach 2 Kilometer stockend. Hier dauert es 5 bis 10 Minuten länger. Eine gute und sichere Fahrt euch.
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13: Ja, mal noch nicht aus dem Auto aufsteigen. 7:05 haben wir es und gleich hört ihr wieder das RPR1 Weinfestgeräusch, das euch 11.200 Euro bringt. Und wir spielen die nächste Spielrunde nach Phil Collins, Don't Lose My Number, ein Song unseres Lebens. Und das ist Nico Santos, das ist ein Hit von heute, das ist All Time High. Dranbleiben.

0: 1200 Euro, die könnten jetzt gleich euch gehören.
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0: Ja, wir suchen es immer noch. Was verbirgt sich hinter diesem Geräusch hier?
2: Also laut Chef, hören oder machen wir es eher im Stehen als im Sitzen.
0: Das war sein
2: 12
0: Tipp.
2: 12:07 einen schönen Montag. Ich meine, das Gute, ihr konntet euch am Wochenende auf den ganzen Festen bei uns in Rheinland-Pfalz inspirieren lassen. Und folgende Idee hat Susanne aus Zweibrücken.
3: Ich denke, dass das Geräusch ist, dass jemand in den Bidet oder Toilette pinkelt.
2: Pinkeln. Susanne, warst du am Wochenende unterwegs? Hast du dich vor einem der vielen Feste rumgetrieben? Was hast du gemacht?
4: War eigentlich nicht unterwegs, war nur zu Hause.
0: Ui, was Schönes da gemacht? Aufgeräumt, ausgemistet, Herbstdeko.
4: Ja, genau, Haus halt.
2: Pinkeln gewesen, vielleicht auch.
4: Nein, ja doch. Ja.
0: Da Susanne, sind wir schon beim Thema.
2: Genau. Wir hören noch mal ganz kurz rein, dann sagst du uns noch mal, wie du auf die Idee gekommen bist. Das hier ist unser Weinfestgeräusch. Und du sagst, ja, pinkeln, Bidet, Pissoir, wie kommst du drauf?
4: Ich weiß es nicht, einfach so aus dem Bauchgefühl heraus.
2: Du hast es im Urin sozusagen.
4: Ja, genau.
0: Ui, Ben, jetzt sitzt aber auch jeden mit hier. Du.
5: Ein bisschen zu weit jetzt.
0: Also das mit dem Tipp, eher im Stehen als im Sitzen, würde ja passen.
4: Ja, genau.
0: Hast du dir lange Gedanken drüber gemacht? Ich meine, es geht um 11.200 Euro. Oder hast du gesagt, nee, ich mache jetzt einen Schnellschuss?
4: Genau, das war wirklich ein reiner Schnellschuss, ohne lange zu überlegen.
2: Ich könnte auch wieder zum Thema Schnellschuss sagen, aber ich verkneif's mir. Ist dieses Geräusch hier wirklich ein Schnellschuss? Macht dich dieses Geräusch um 11.200 Euro reicher?
0: Oh.
2: Es ist es nicht.
4: Schade.
0: Voll schade. Ich fand den Tipp aber richtig gut.
2: Ja, weil es hätte ja auch schon gepasst, um ehrlich zu sein.
0: Und manchmal ist es das Naheliegendste.
2: Doch, ja. Susanne, aber du darfst gerne weiter mittippen, sobald ihr eine Idee habt. WhatsApp schreiben mit dem Stichwort RPR1 an die 0808 und dreimal die 62. Und jetzt im Jackpot
0: 11.300 Euro. Und die nächste Spielrunde bei Kunze um kurz nach 11 schon.
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0: Achtet mal drauf. Ist es euch schon aufgefallen, wenn ihr gleich rausgeht, wie gut die Luft im Moment riecht?
1: Tatsächlich, wenn man nach Ben irgendwo reingeht, dann riecht man nur dich. Kennt ihr Menschen,
0: du nicht, weißt nicht, schon, weil ich Blähungen habe.
1: Nee, nach Parfum. Kennt ihr Menschen, gerade wenn ihr ins Büro kommt und ihr seid am Eingang und ihr wisst, der ist schon da.
2: Ja, und Ben riecht aber auch echt gut, muss man sagen.
1: Was hast du jetzt gesagt?
2: Gerettet. Nee, ich finde, du hast ein sehr tolles Parfüm.
0: Danke, Lieblings-Azubi. Ja. Das ist mein ganz normaler Körpergeruch, das ist kein Parfüm. Nein, ich finde wirklich, die Septemberluft ist das Beste, weil du hast, morgens ist es frisch, abends ist es frisch, ja, mittags hast du noch mal Sonne. Aber, es ist wirklich der schönste Montag.
1: Monat. Komisch. Ist es wirklich der schönste Monat, weil du Geburtstag hast? Kann das sein, weil du morgen Geburtstag hast?
0: Nee, weil auch so viele Feste sind. Okay. Es ist einfach verdammt viel los und das Wetter passt. RPR1 Wetterexperte und Diplom-Meteorologe Dominik Jung. Wie sieht's denn aus? Spätsommer. Bleibt da bei uns.
3: Naja, der Spätsommer, der strauchelt so ein bisschen dieser Woche. Also heute und morgen nochmal sommerlich warm, zum Teil auch heiß. Vor allem heute Nachmittag knapp über 30 Grad an Rhein, Nahe und Mosel. Auch morgen nochmal Spitzentemperaturen, deutlich im sommerlichen Bereich. Aber das war's dann auch. Zum Mittwoch hin doch eine deutliche Abkühlung. Temperaturen dann nur noch knapp über 20 Grad. Aber, und das ist noch recht positiv, es bleibt immer noch freundlich. Mal Sonne, mal dichtere Wolken. Schauer und Gewitter, die sind dann eher die Ausnahme, auch ab Mittwoch.
1: Ja, also der Spätsommer, wir haben es gehört, wie du auf dem Weinfest. Der strauchelt. Ja,
0: strauchelt so ein bisschen. Weißt du was? Strauchelt. Man darf im Leben hinfallen. Man muss nur wieder aufstehen. Geht auch für die Weinfest.

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9: Einen wunderschönen Montag. Ja, nicht zu dick anziehen heute Morgen.
10: Wir starten wieder sehr sommerlich in die Woche. Mal etwas bewölkt heute, mal ist es sonnig. Bei bis zu 32 Grad. Aktuell in Koblenz 14, in Alzheim in Rheinhessen auch 14 und in Konz im Kreis Trier-Saarburg 15 Grad.
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12: Guten Morgen, ich bin Tanja Ludwig und das sind die Themen um 7:30. Nach dem historischen Sieg der AfD steht in Sachsen-Anhalt eine schwierige Regierungsbildung bevor. Die AfD kommt nach vorläufigem Ergebnis zwar auf 43,8%, hat damit aber die absolute Mehrheit verfehlt und braucht einen Partner für die Regierung. Möglicherweise das BSW, das es mit 5,3% in den Landtag geschafft hat. Die CDU von Ministerpräsident Schulze ist auf 17,2% abgestürzt. Nach Gesprächen der US-Unterhändler Witkoff und Kuschner in Moskau und Kiew ist weiter unklar, welche Vorschläge sie für eine Friedenslösung haben. Kuschner betonte lediglich, es könnte Fortschritte geben, wenn man zu direkten Verhandlungen mit den USA, Russland und der Ukraine zurückkehrt. Nach dem Flugzeugabsturz mit 2 Toten im südhessischen Firnheim dürfte die Suche nach einer offiziellen Ursache noch viele Wochen dauern. Nach Angaben der Polizei befasst sich die Bundesstelle für Flugunfalluntersuchung mit der technischen Auswertung der Daten. Bei dem Absturz am Rande eines Sommerfestes des Luftsportvereins Weinheim waren gestern 2 Männer ums Leben gekommen. Eine Frau und ein Kleinkind wurden schwerst verletzt.
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13: Mit Sebastian Hoffmann, guten Morgen. Die Landtagswahl in Sachsen-Anhalt hat auch in der Eifel-Mosel-Region am Abend viele Menschen beschäftigt. Die Reaktionen auf den deutlichen Sieg der AfD fallen in Trier durchwachsen aus, Stimmen aus der Innenstadt.
14: Das ist erschreckend und befremdlich. Leider Ausdruck von auch einer Untätigkeit der Regierung.
15: Ich würde mir wünschen, dass sich das politisch wieder in eine andere Richtung entwickelt.
16: Ich glaube tatsächlich, dass die nächsten Jahre die AfD erstmal stärker wird und hoffe eigentlich, dass die Menschen, die die AfD wählen, irgendwann dann auch noch mal ein bisschen mehr erkennen, dass das auch nicht die Lösung ist.
13: Gewählt wurde auch in Wittlich. Dort wird Jörn Patzak von den Freien Wählern neuer Bürgermeister. In einem spannenden Wahlkrimi reichte dem 54-Jährigen am Ende ein Vorsprung von nur 110 Stimmen vor seinem Konkurrenten Sebastian Böhlinger von der CDU zum Sieg in der Stichwahl. Feuerwehr und Rettungsdienste sind am Mittag zu einem Unfall mit einem Segelflugzeug auf dem Flugplatz Konskönen gerufen worden. Laut Polizei war beim Starten das Seil einer Seilwinde gerissen. Der Pilot des mit zwei Menschen besetzten Flugzeugs konnte nur noch auf nahegelegenen Bäumen notlanden. Beide konnten aber das Flugzeug unverletzt verlassen. Und noch ein Ergebnis vom Wochenende. Eintracht Trier hat das Regionalliga-Auswärtsspiel beim VfR Aalen mit 0:2 verloren.
9: Immer um halb die RPR1 Regionalnachrichten. 7.32 Uhr, guten Morgen in die Autos. Wir schauen auf die Straßen. Achtung, es wird geblitzt heute Morgen und zwar in Neustadt an der Weinstraße, in der Langensteinstraße, in Ludwigshafen-Ruchheim, am Herrschaftsweiher bei Tempo 50 und in Bad Sobernheim, in der Staudernheimer Straße. Auch da bitte Fuß vom Gas. Die aktuellen Staus und Gefahrenmeldungen rüber auf die 48 Dernbach-Koblenz. Zwischen dem Dreieck Dernbach und der Bendorfer Brücke 2 Kilometer stockend, dauert circa 10 Minuten länger. Und der Blick auf die A643 Mainz-Wiesbaden. Zwischen dem Dreieck Mainz und dem Schiersteiner Kreuz 3 Kilometer Stau, plant auch hier mal eine Viertelstunde mehr Zeit ein. Eine gute Fahrt euch.
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18: Morgen. Hallo. Also den würde ich ja auch nicht von der Bettkante stoßen.
10: Teddy Swims?
18: Ja.
9: Oder ein Rocker, weil der gleich kommt.
18: Den schon, den hier nicht. Teddy Swims, Mr. Know-It-All. Das ist ein Hit von heute, ganz neu. Danach, No Doubt, It's My Life.

0: Kleinen Ehestreit gibt's aktuell und ich brauche eure Hilfe. 7:39 Uhr. Hier ist RPR1. Einen schönen guten Morgen.
1: Wir helfen, wo wir können.
0: Ja, ich habe es vorhin erzählt. Henry wird ja bald ein Jahr alt, am 19. September. Und wir haben überlegt, ihm ein Laufrad zu schenken. Jetzt ist aber die Frage, nimmst du ein gebrauchtes Laufrad oder kaufst du ein neues? Ich bin ja generell Team nachhaltig, Team gebraucht. Weil was soll an so einem Laufrad, weil es gibt so eine Wum-Laufräder, die kosten 250 Euro. Damit fahren die ein halbes Jahr. Kaufe ich doch lieber gebraucht bei Kleinanzeigen.
1: Ja, eben, wenn die Bremsen da funktionieren.
0: So.
1: Du hast doch schon einen Tipp bekommen, Laura. 0800, die 8 und 3 mal die 62, Ramona aus Lützerath.
2: Also bei einem gebrauchten Laufrad gibt es überhaupt nichts einzuwenden.
0: Ja.
2: Aber bitte dazu auch schon an den Helm denken. Denn so lernen die Kleinen automatisch, dass der Helm dazugehört. Viel Spaß und dann alles Gute für Henry auch noch.
0: Oh, danke, Ramona. Helm gehen wir heute gucken, was auf seinen riesengroßen Kopf, weil der hat ja echt einen großen Kopf, was darauf passt.
1: Den hat er vom Vater.
3: Ja. Beine kenn dich, Beine.
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5: Ich hatte ja letztens wieder Geburtstag. Hat man ja manchmal. Ist ja grundsätzlich jetzt erstmal nichts Schlimmes. Gut, außer man wird nächstes Jahr 60. Also, aber im Normalfall ist es ja nichts Schlimmes. Außer man ist so doof und feiert den auch noch groß. Ich mach das jedes Jahr. Und jedes Jahr danach frage ich mich, bist du eigentlich bescheuert, Rocker? Du fängst schon Tage vorher mit dem Aufbau und den Vorbereitungen an. Du baust Zelte auf, hängst Lampions hin, kaufst ein komplettes Supermarkt leer. Bier, Wein, Cola, Fleisch, Brot, Schnaps und was weiß ich noch alles. Baust alles allein auf, gibst dir richtig Mühe, ein toller Gastgeber zu sein und dann das. Wer immer kommt, immer sind die, die nie selber feiern und dich somit auch noch nie eingeladen habe. Die kommen als erstes und gehen aber auch als letztes, damit sie dir auch so richtig schön finanziell schaden können. Du selbst stehst stundenlang am Grill, um die Gefräße Spagat zu kriegen, bekommst von dem Fest bis kurz vor Mittag nichts, aber überhaupt nichts mit. Und wenn du jemand für den Abbau brauchst, weil es halt auch sauschwer ist, ein Festzelt allein abzubauen, da können die komischerweise nie. Aber zum Saufen und Fresse oft mal kostet, da haben die immer Zeit. Drecksback, Weine kenn dich. Weine.
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0: Ja, das ist ein Knall, der von Sachsen-Anhalt bis hierher nach Rheinland-Pfalz zu hören war oder noch immer zu hören ist. 8:12. Hier ist RP1 und die AfD ist bei den Landtagswahlen in Sachsen-Anhalt mit Abstand die stärkste Kraft. Das war so auch leider zu erwarten. 43,8% der Stimmen. Das ist ein fetter Wahlsieg für die AfD, aber es reicht eben nicht für die absolute Mehrheit.
1: Ja, wie die Regierungsbildung deshalb jetzt aussehen könnte und wie die Politik bei uns in Rheinland-Pfalz auf diesen politischen Paukenschlag reagiert. Das hört ihr gleich in den RPR1 Nachrichten um 8. Wir gehen erstmal zurück in die Kurt Beck-Ära, damals 1997 bei uns in Rheinland-Pfalz. Und dieser Song lief im Radio hoch und runter. Das ist ein Song unseres Lebens. Das ist Nana mit Lonely. 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

0: einen schönen Montag. Gleich gibt's Limp Bizkit auf die Ohren, Behind Blue Eyes, ein Song unseres Lebens.
1: Und genauso eine wunderschöne, tiefe Stimme, aber es ist ein Hit von heute, damit Kennedy und Funeral. 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
0: Einen schönen Montag. Ja, heute früh nicht zu dick einpacken.
6: Nee, also es ist auf jeden Fall sehr warm heute. Aktuell ist es noch bewölkt, später aber dann viel Sonne für uns und bis zu 32 Grad, also Sommer pur. Heute Abend kommt vielleicht dann nochmal eine kleine Abkühlung vorbei, also ein kleiner Schauer oder ein kleines Gewitter. Aktuell im Pirmasens in der Südwestpfalz 16, in Bell im Hunsrück 15 und in Mülheim-Kärlich im Kreis Main-Koblenz 14 Grad.
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7: Das sind die Themen um 8 Uhr. AfD gewinnt überdeutlich in Sachsen-Anhalt. Siegmund bringt trotzdem Neuwahlen ins Spiel. Und weniger Flüge am Hunsrück Airport Hahn.
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7: Ich bin Tanja Ludwig, guten Morgen. Sachsen-Anhalt steht vor einer schwierigen Regierungsbildung. Bei der Landtagswahl hat die AfD nach vorläufigem Ergebnis 43,8% der Stimmen erreicht und damit ein historisches Ergebnis eingefahren. Es reicht aber nicht für die absolute Mehrheit. Das heißt, die AfD ist auf einen Partner angewiesen. Möglicherweise das BSW, das es mit 5,3% knapp in den Landtag geschafft hat. AfD-Spitzenkandidat Siegmund hatte allerdings vor der Wahl erklärt, er wolle nur mit einer absoluten Mehrheit Ministerpräsident sein und betonte auch gestern Abend im Zweiten, die AfD werde sich nicht verbiegen.
8: Im Notfall würde es halt Neuwahlen geben, dann haben wir halt 50% oder 55%, weil die Zukunft ist die Alternative für Deutschland. Wir werden auch diese Wahlen in anderen Bundesländern in den nächsten Monaten und Jahren erleben und natürlich auch eines Tages auf Bundesebene.
7: Die CDU von Ministerpräsident Schulze ist auf 17,2% abgestürzt. Leichte Gewinne für die SPD und die Grünen und Verluste für die Linke. Die Wahlbeteiligung erreichte mit fast 78% einen Spitzenwert und laut den Expertenmodellen haben offenbar viele frühere Nichtwähler jetzt für die AfD gestimmt. Wahlforscher Andreas Wüst.
9: Die AfD konnte in vielen Bevölkerungsgruppen Erfolge erzielen, vor allen Dingen bei den Arbeitern, aber auch bei den Selbstständigen. Und wenn man die verschiedenen Altersgruppen betrachtet, dann sind es vor allen Dingen die mittleren Altersgruppen, wo sie zum Teil über 50% Unterstützung gekommen ist. Etwas weniger Unterstützung bei den jungen Wählern und deutlich weniger Unterstützung bei den ganz alten Wählerinnen und Wählern, die doch in erheblichem Maße noch die älteren Parteien wie CDU und SPD unterstützt haben.
7: Wie reagiert die Politik in Rheinland-Pfalz auf das Ergebnis in Sachsen-Anhalt? AfD-Landeschef Münzenmeier sprach von einem Ergebnis, das Signalwirkung auf den Bund und auch nach Rheinland-Pfalz haben dürfte. Die Menschen hätten die Brandmauer abgewählt. SPD-Fraktionschef Schweizer sprach von einer Zäsur für Deutschland und mahnte, sich wieder mehr auf eine Politik zu konzentrieren, die die Sorgen der Menschen ernst nimmt. Katrin Eder, die Vorsitzende der Grünen-Fraktion im Rheinland-Pfälzischen Landtag, sieht eine Mitschuld bei Kanzler Merz.
10: Dieses Empfinden der Ungerechtigkeit und des Frusts, das, glaube ich, spielt da mit rein. Da haben wir als Demokratinnen und Demokraten einfach eine große Aufgabe vor uns, wieder Staatsvertrauen herzustellen. Der Schock überwiegt hier tatsächlich auch die Freude über das beste grüne Ergebnis in Sachsen-Anhalt.
7: Die CDU von Ministerpräsident Schnieder hat sich bislang noch nicht geäußert. Weitere Themen heute Morgen. Es hat möglicherweise weitere Anschläge auf das deutsche Stromnetz gegeben. Nach Medienberichten griffen Flammen in Berlin-Mitte von einer Baustelle auf ein Umspannwerk über. Und gestern Abend gab es einen größeren Polizeieinsatz am Umspannwerk in Wesel in NRW. Hier wurde ein Loch im Sicherheitszaun entdeckt. Und US-Präsident Trump will den Bundesstaat New Mexico umbenennen, und zwar in New America. Er postete in sozialen Medien eine Landkarte, in der das Wort Mexiko gestrichen und durch America ersetzt ist. Die Gouverneurin des Bundesstaates Grisham forderte auf X, der Name stehe nicht zur Debatte.
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11: Am Flughafen Hahn drohen im Winterflugplan weitere Einschnitte. Laut Bürgerinitiative gegen den Nachtflughafen Hahn reduziert Ryanair die Zahl der Ziele von 26 auf 19 und die Zahl der wöchentlichen Flüge von 87 auf 70. Betroffen seien unter anderem Verbindungen nach Budapest, Dublin, Thessaloniki und Zagreb. Dirk Köster, Lautzenhausen.
12: Mainz setzt ein Ausrufezeichen bei der Bewahrung des jüdischen Erbes in Rheinland-Pfalz. Das Besuchszentrum am alten jüdischen Friedhof ist eröffnet. Mit einem Festakt wurde der Bau gestern offiziell freigegeben. 5 Millionen Euro hat er gekostet. Er bietet einen Blick über den gesamten Friedhof. Der gehört mit den Schummstätten in Worms und Speyer zum UNESCO-Weltkulturerbe. Olaf Holzbach aus Mainz.
7: Und die gute Nachricht kommt aus der Nordpfalz. Künstliche Intelligenz soll hier gegen Waldbrände helfen. 4 Kameras sind jetzt am ehemaligen Funkturm des US Militärs auf dem Donnersberg installiert worden. Sie sollen das Waldgebiet künftig im Blick haben. So können Mitarbeitende von Katastrophenschutz und Forstamt Brände schnell verorten und bekämpfen. Das waren die APR1-Nachrichten um 8 Uhr. Mehr Themen aus der Region gibt es wieder um halb.
0: Es wird geblitzt. Guten Morgen in die Autos. 8:05. Und zwar auf der B50 im Kreis Bitburg-Prüm in Oberweis, in der Neuerburger Straße, in Kastelaun in der Bopparter Straße, in Idar-Oberstein in der Dr. Ottmar-Kohler Straße und auf der B37 Ludwigshafen-Bad Dürkheim in Mannheimer Straße bei Tempo 70. Die aktuellen Staus und Gefahrenmeldungen, da legen wir los auf der 48 Dernbach-Koblenz zwischen dem Dreieck Dernbach und der Bendorfer Brücke. 3 Kilometer Stau, dauert eine Viertelstunde länger. A60 Mainz-Rüsselsheim zwischen Mainz-Laubenheim und Rüsselsheim-Königstetten. 6 Kilometer Stau, hier müsst ihr eine halbe Stunde anstehen. Die A65 Landau-Ludwigshafen zwischen Neustadt-Süd und Neustadt-Nord. 2 Kilometer stocken, plant 10 Minuten mehr Zeit ein. Und die A643 Mainz-Wiesbaden zwischen dem Dreieck Mainz und der Schiersteiner Straße. Normaler Berufsverkehr, 4 Kilometer stockend, auch hier dauert es 10 Minuten länger. Und der Blick zu guter Letzt auf die B42 Bendorf-Koblenz in Fahrtrichtung Bonn. Auf der Höhe der A48 Bendorf-Neuwied hat es einen Unfall gegeben. Linke Spur ist blockiert und betroffen. Polizei weiß da Bescheid, seid aber auch bitte da vorsichtig.
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1: Guten Morgen.
0: Hallo. Hallöchen, rein geht's in diese neue Woche Limp Bizkit Behind Blue Eyes, direkt nach Hertz.

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0: ist schon eine Leistung, wenn deine Version von einem Song so gut ist, dass die allermeisten vergessen, dass es eigentlich ein Cover ist. Mhm. 13 Minuten nach 8, hier ist RPR1, einen schönen Montagmorgen. Limp Bizkit waren das, ist auch so ein Song Behind Blue Eyes. Je lauter du den hörst, desto besser ist es. Limp Bizkit, 2003 kam der raus, aber eben als Cover. Denn das Original, das ist schon ein bisschen älter und hört sich eigentlich so an. But my dreams, they are as empty. Eine der bedeutendsten Rockbands der 60er und 70er, genau. Der Originalsong von The Who aus dem Jahr 1971.
1: So.
0: Krass, aber wir haben alle noch Limp Bizkit im Kopf, oder?
1: Ja.
0: Aber The Who auch stark. Ja. So, mal ein bisschen Schwung reinbringen.
1: The Who gegenüber. Ja, wir bringen ein bisschen Schwung rein. Ein Hit von heute, einer der erfolgreichsten Musikerinnen unserer Zeit. Das ist Dua Lipa für euren Start in diese neue Woche. Das ist Physical.

0: dieses Geräusch hier eher im Stehen als im Sitzen. Das ist der Tipp unseres Chefs.
1: Ja.
0: Und dieser Tipp könnte euch heute um 11.300 Euro reicher machen.
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0: Wir suchen es nämlich noch immer. 8.21 Uhr, einen wunderschönen Montag. Wir sind Laura Novak,
1: Morgen.
0: Ben Salzner und Azubine Solin.
1: Hello.
0: Ja, was macht man oder hört man eher im Stehen als im Sitzen? Welches Geräusch gibt es auf jedem Fest hier bei uns in Rheinland-Pfalz? Egal, ob es das Mehringer Winzerfest, die Kerwin Mörstadt.
1: Saarweinfest Saarburg, Kerwe Schweighofen. Bei mir in Lamsheim 200 Jahre Kerwe am Wochenende gefeiert. Was steckt hinter dem RPR 1 Weinfestgeräusch?
0: Was wir immerhin wissen mittlerweile, was es nicht ist, weil Susanne aus Zweibrücken hat ja vorhin einen Tipp abgegeben, kurz nach 7 und meinte...
3: Ich denke, dass das Geräusch ist, dass jemand in den BD oder Toilette pinkelt.
0: Na, pinkeln ist es nämlich nicht. Das
1: genau.
0: Können wir schon mal ausschließen.
1: Genau. Aber der Tipp nach wie vor von unserem Chef, man macht es eher im Stehen als im Sitzen. Ja, da lag das natürlich nahe, ne, dass man das mal abgibt.
0: Aber

0: Aber danke, Chef, für nix.
1: Richtig.
0: So richtig geholfen hat's uns ja jetzt auch nicht, oder?
1: Nee, das tut er ja generell nie. Naja, wenn ihr jetzt eine Idee habt, dann jetzt eine WhatsApp schicken mit dem Stichwort RPR1 an die 0800 8 dreimal die 62 im Jackpot nach wie vor 11.300 Euro. Und euren nächsten Tipp könnt ihr abgeben bei Kunze um kurz nach 11 schon. 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
14: Einen wunderschönen Montag. Ja, das Wochenende war ein Träumchen und genauso schön, so spätsommerlich geht's auch heute weiter.
15: Yes, nochmal richtig heiß heute, bis zu 32 Grad mit einem Mix aus Sonne und Wolken und vielleicht auch einem kleinen Sommergewitter heute Abend. Aktuell Neustadt an der Weinstraße 17 Grad, in Bad Sobernheim 14 und in Baxweiler in der Eifel 15 Grad.
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16: Guten Morgen, ich bin Tanja Ludwig und das sind die Themen um 8:30. Nach dem historischen Sieg der AfD in Sachsen-Anhalt hat Spitzenkandidat Siegmund eine Neuwahl ins Spiel gebracht. Er sagt im Zweiten, die AfD werde sich nicht verbiegen. Trotz 43,8% ist die Partei auf einen Regierungspartner angewiesen. Die CDU von Ministerpräsident Schulze ist auf 17,2% abgestürzt. Der rheinland-pfälzische SPD-Fraktionschef Schweizer fordert, nach der Sachsen-Anhalt-Wahl den Reformkurs der Bundesregierung noch einmal zu überdenken. Er sagte, die Vorschläge der Rentenkommission müssten noch einmal auf den Tisch. Die Bundesregierung habe keinen geringen Anteil am Ausgang des Votums. Elektroautos sind beim Fahren inzwischen deutlich günstiger als Benziner. Laut einer Studie lagen die Betriebskosten in der EU im vergangenen Jahr im Schnitt 33% niedriger. Gründe sind vor allem gesunkene Batteriepreise und gestiegene Spritkosten.
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17: Mit Sebastian Hoffmann, guten Morgen. Auch bei uns in der Eifel-Mosel-Region gab es am Abend einen echten Wahlkrimi. In Wittlich hat Jörn Patzak von den Freien Wählern knapp die Stichwahl um das Bürgermeisteramt gewonnen. Laut vorläufigem Endergebnis liegt der Vorsprung zu CDU-Kandidat Sebastian Böhlinger bei nur 110 Stimmen. Römerbrücke, Porta Nigra und Co. Alleine Trier hat ja schon zahlreiche Denkmäler zu bieten. Alle in der ganzen Eifel-Mosel-Region und dem Rest von Deutschland sollen am kommenden Wochenende nochmal in den Fokus rücken. Zum Tag des offenen Denkmals sind viele von ihnen geöffnet und es gibt teilweise auch exklusive Einblicke, die man sonst eher nicht hat. Das genaue Programm für Rheinland-Pfalz stellt Kulturminister Sven Teuber heute in Trier vor. Und die gute Nachricht kommt von der Mosel. Hier haben am Wochenende Zehntausende ausgelassen auf den Weinfesten in der Region gefeiert. Zum Beispiel auf dem Weinfest der Mittelmosel in Bernkastel-Kues und auch auf dem Winzerfest in Mering. Die neue Mehringer Weinkönigin Eva II. Lädt da heute zum traditionellen Weinkönigin-Café.
18: Der Weinkönigin-Café ist eine ganz besondere Tradition bei uns hier in Mering. Dann wird den ganzen Nachmittag die neue Weinkönigin quasi gefeiert. Und dementsprechend lustig ist dann natürlich auch abends der Umzug.
17: Gefeiert wird in Mering heute noch den ganzen Tag und in Bernkastel-Kues auch noch morgen.
14: Immer um halb die APR1 Regionalnachrichten. 8.33 Uhr haben wir es jetzt auf die Sekunde genau. Guten Morgen in die Autos. Wir schauen auf die Straßen. Achtung, es wird geblitzt. Und zwar in der Langensteinstraße in Neustadt an der Weinstraße. In Idar-Oberstein, Dr. Ottmar-Kohler-Straße und in Kastelaun in der Bobharter Straße. Auch da bitte Fuß vom Gas. Die aktuellen Staus und Gefahrenmeldungen, da beginnen wir auf der A6 Kaiserslautern-Heilbronn zwischen Ludwigshafen-Nord und dem Firnhammer Dreieck. 2 Kilometer stockender Verkehr. Die 48 Dernbach-Koblenz zwischen dem Dreieck Dernbach und der Bendorfer Brücke. 2 Kilometer Stau, hier dauert es 10 Minuten länger. Rüber auf die A643 Mainz-Wiesbaden zwischen dem Dreieck Mainz und dem Schierstander Kreuz. 4 Kilometer Stau, plant da mal eine Viertelstunde mehr Zeit ein. Und der Blick auf die B42 in Fahrtrichtung Bonn. Höhe A48, Bendorf-Neuwied. Gab es einen Unfall auf der linken Spur, die ist blockiert. Polizei weiß da schon Bescheid. Wenn ihr jetzt noch was habt auf den Straßen, einen Stau, einen Unfall, vielleicht auch einen Blitzer, der frisch aufgebaut wird, dann meldet es kostenlos. Wir helfen uns ja gegenseitig, dass da keiner mehr reindonnert. Also anrufen oder WhatsApp-Sprachnachricht schicken an die 0800 8 und 3x die 62.
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19: Hunger kriege ich da jedes Mal, wenn ich den Song sehe. Ostis mit Pick-up jetzt.
14: Versteht? Ja. Verstehen wir schon.
19: Ja, aber?
14: Kein Aber.
19: Nicht witzig?
14: Doch, so. Ich lach gleich dann. Okay. Weil das Mikro aus ist,
19: erlebe ich richtig. Versprochen.

0: 41, Fever Dream gleich, Alex Warren. Schönen Montagmorgen. Wir starten gemeinsam in die neue Woche. Ja, apropos Fiebertraum, das ist das hier irgendwie auch, was uns da jeden
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2: Das Einzige, was ihr quackt, sind die Bällchen. Was geht?
3: Guten Morgen.
2: Ich bin die Azubine Shirin. Hier, mein nächster Button. Ich lerne noch. Was würdest du snacken, Cutie?
3: Ich hätte gerne so einen richtig schönen kalten Kakao und dann wieder eins von den Rosinenbrötchen hier vorne, bitte.
2: Mach ich dir! A-Karat plus B-Karat ist gleich C-Karat.
4: Was ist denn los mit Ihnen?
2: Ich lerne morgen einfach Vorstellung von PISA-Studie. Und bevor da wieder rauskommt, wie dumm Deutschland ist, will ich präzisiert sein.
4: Präpariert, oder? Sie meinen bestimmt präpariert.
2: Hab ich doch gesagt.
4: Ja, egal. Schnelles Quiz. Mitternachtsformel.
2: 2-3 Wodka E plus ein Döner nach Club und mieses Minusaura, wenn hotter Typ einfach broke ist.
4: Okay, und wo fließt die Mosel in den Rhein?
2: Ja?
4: Ja?
2: Ja, in wen rein, Bro? Ich schwör, du kannst nicht mal richtige Fragen stellen.
5: Oh Gott, Shirin, schon mal Azubija. Ich glaube, das wird nichts mehr mit dir. Warum hältst du eigentlich deinen Kopf die ganze Zeit so schief?
2: Frau Chefin, wenn Pisa, dann richtig.
5: Oh, wegen schiefe Türen. Oh Gott, Shirin.
2: So, dann haben wir für den Becher.
4: Ben, wird geschrieben B-E-N.
2: Denn hier dein kalter Kakao. Ich küsse dein Herz, pack jetzt auch gerne auf TikTok.
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0: Set, der Mann aus Kaiserslautern, The Middle, im besten Musikmix für Rheinland-Pfalz. 12 oh, ja. Minuten vor 9, hier ist RP1, einen wunderschönen Montag. Wunderschön. Da fällt mir auch direkt Einnahme ein. Hallo. Ich sag's ungern, Kunze.
1: Ja, schön, dass ich da bin. Und ja. Freunde, es wird heute nochmal richtig sommerlich heiß. Also man heute sieht's. Ein mega Sommertag. Ich habe die kurzen Sachen schon an. Ja. Ich weiß, heute Morgen war es ein bisschen frisch, aber es wird ja noch bis 32 Grad. Ich will heute auf jeden Fall nochmal raus Tennis spielen. Heute Abend wird gegrillt,
2: aber
1: wird
2: warum
1: belohnt.
2: Kommst du denn mit dem Outfit direkt schon zur Arbeit?
1: Ja, Entschuldigung, ich habe, weil ich sonst keine Zeit habe, wie du daheim rumhänge und so. Kann ich nicht. Ich muss dann direkt zum Tennis.
2: Du willst sportlich aussehen.
1: Ja, ich bin ja auch sportlich. Also, wenn ich nicht sportlich bin, ist es keine. Mehr Freunde.
0: Wer ist es sonst?
1: Ja. Egal. Also, jetzt geht's erstmal hier gleich mal wieder ums Weinfestgeräusche und den Jackpot. Ach, das ist super. Ich spiel's euch gleich nochmal. Es lohnt sich. 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

0: Einen wunderschönen Montagmorgen gleich mit diesem Song aus unserem Leben. Herr Manager. Ja, we are young. Es ist nur ein Gefühl. Und Leonie mit Callum Scott. Die war ja auch am Wochenende beim Glücksgefühl-Festival. Was sah sie so toll aus? Ja, die hatte so ein Spray am Körper, ne? Die war so braun gesprüht. Das sieht man, das war so ein ganz goldenes Bronzegold, mit dem sie da so glitzermäßig angesprüht war. Gleich singt sie wieder, das ist ihre Kernkompetenz. Gleich nach 9, der beste Musikmix für Rheinland-Pfalz.
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0: Auch wenn wir es jetzt noch nicht sehen. Heute ein wunderbarer Hochsommertag. Das Wetter dreht nochmal richtig auf bei bis zu 32 Grad. Wir haben aktuell gemessen in Manderscheid, eine Vulkaneifel 19 Grad. Groß-Karlbach im Kreis Bad Dürkheim meldet 16 und Niederfell an der Mosel 20. Der RPA1 Wettertrend morgen wieder ganz anders. Da ist es dann eher bewölkt. Es kann auch ein bisschen Regen runterkommen. Und das bei maximal noch 22 bis 26 Grad.
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5: Das sind die Themen um 9 Uhr. Bundesregierung nach Wahl in Sachsen-Anhalt unter Druck. Und Werkstätten für behinderte Menschen feiern Jubiläum in Ingelheim.
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5: Ich bin Tanja Ludwig, guten Morgen. Nach dem historischen Wahlsieg der AfD in Sachsen-Anhalt meldet der rheinland-pfälzische SPD-Fraktionschef und Parteivize Schweizer Gesprächsbedarf beim Reformkurs an. Er sagte, die Bundesregierung habe keinen geringen Anteil am Ausgang des Votums. Die Vorschläge der Rentenkommission müssten noch einmal auf den Tisch. Die Vorsitzende der Grünen-Fraktion in Rheinland-Pfalz, Eder, gibt Kanzler Merz eine Mitschuld an der starken AfD. Da spiele ein Empfinden der Ungerechtigkeit und des Frusts mit rein, so Eder. Von der CDU Rheinland-Pfalz gibt es noch keine Stellungnahme. AfD-Landeschef Münzenmeier betonte:
6: Also ich glaube, man hat gesehen, die Menschen haben die Brandmauer abgewählt. Und ich glaube, wir werden in den kommenden Wochen und Monaten sehen, dass sich die CDU intern sehr, sehr stark mit dem Thema Brandmauer beschäftigen wird, dass Friedrich Merz so nicht mehr weitermachen kann. Und von dem her wird es natürlich auch Auswirkungen im Westen bis zu uns nach Rheinland-Pfalz haben.
5: Fest steht, die schwarz-rote Koalition in Berlin steht vor schwierigen Zeiten. Ab HR1-Reporter David Riemer.
7: Mit Sicherheit wird auch in der Hauptstadt nach Schuldigen für die Wahlklatsche gesucht, vermutlich auch direkt im Kanzleramt. Nicht wenige aus den eigenen Reihen machen vor allem Friedrich Merz für das desaströse Wahlergebnis seiner CDU verantwortlich. Ein Bruch der Koalition aus Union und SPD gilt aber als unwahrscheinlich, denn aus einer Neuwahl im Bund würde die AfD sicherlich gestärkt hervorgehen und die Regierungsbildung würde noch schwieriger.
5: Bei der Wahl in Sachsen-Anhalt hat die AfD nach vorläufigem Ergebnis 43,8% erreicht, die absolute Mehrheit verfehlt und braucht damit einen Regierungspartner. Spitzenkandidat Siegmund brachte bereits Neuwahlen ins Spiel. Die CDU ist auf 17,2% abgerutscht und liegt auf Rang 2. Und weitere Themen heute Morgen. Es hat möglicherweise weitere Anschläge auf das deutsche Stromnetz gegeben. Nach Medienberichten griffen Flammen in Berlin-Mitte von einer Baustelle auf ein Umspannwerk über. Und gestern Abend gab es einen größeren Polizeieinsatz am Umspannwerk in Wesel in NRW. Hier wurde ein Loch im Sicherheitszaun entdeckt. Und die deutschen Basketballerinnen kämpfen bei der Heim-WM heute gegen Mali ums Weiterkommen. Nach einer Niederlage gegen Spanien und einem Sieg gegen Japan ist für das Team von Bundestrainer Lange noch alles offen.
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8: Große Aufregung am Flugplatz Konzkönen. Da ist am Mittag der Start eines Segelfliegers schiefgegangen, weil offenbar ein Seil gerissen ist. Der Pilot des mit zwei Menschen besetzten Flugzeuges konnte nur noch auf nahegelegenen Bäumen notlanden. Beide Insassen haben das Flugzeug aber unverletzt verlassen. Zur Sicherheit waren trotzdem jede Menge Rettungskräfte mit vor Ort. Sebastian Hoffmann, Konz.
9: Der erste FC Kaiserslautern will raus aus der Übergangslösung. Heute beschäftigt sich der Verbandsgemeinderat Enkenbach-Alsenborn mit den Plänen für ein neues kleines Stadion am Frönerhof. Hintergrund ist der Aufstieg der U21 in die Regionalliga. Am Nachwuchsleistungszentrum sind zunächst 2500 Plätze geplant, später sollen es rund 5000 werden. Dazu neue Kabinen, Trainer und Medizinräume für den gesamten Nachwuchs. Sascha Stein, Enkenbach-Alsenborn.
5: Und die gute Nachricht für ganz Rheinland-Pfalz. Seit genau 50 Jahren gibt es im Land die Landesarbeitsgemeinschaft Werkstätten für behinderte Menschen. Zur Jubiläumsfeier mit 350 Gästen in Ingelheim schaut heute auch Arbeits- und Sozialministerin Betzing-Lichtentäler vorbei. Die LAG setzt sich dafür ein, dass Behinderte am Arbeitsleben teilnehmen können. In Rheinland-Pfalz unter anderem in 36 anerkannten Werkstätten. Das waren die RPR1 Nachrichten um 9 Uhr. Mehr Themen aus der Region gibt es wieder um halb.
10: Dann schauen wir nochmal zum aktuellsten Blitzer. Da hätte ich gleich zwei. Einmal in Ludwigshafen-Pfingstweide am Hansenbusch und in Mainz in der Haifa-Allee. Heftige 14 Kilometer Stau erwarten euch heute Morgen auf der A5. Das ist Darmstadt Richtung Heidelberg zwischen Darmstädter Kreuz und Bensheim. 14 Kilometer Stau. Halbe Stunde Minimum längere Fahrzeit. A60 Mainz Richtung Rüsselsheim. Zwischen Weisenauer Brücke und Rüsselsheim-Königstetten 5 Kilometer. Ihr braucht eine Viertelstunde länger. A67 Mannheim-Darmstadt. Zwischen Lorsch und Funkstadt gab es einen Unfall mit einem LKW. Es ist Wahnsinn. Auf der Strecke gibt es mindestens zweimal die Woche Unfälle. Da ist die linke Spur dicht, bitte auf die Beschilderung achten, 2 Kilometer Stau. A643 Mainz-Wiesbaden zwischen Mainz-Gonsenheim und Schiersteiner Kreuz, 2 Kilometer. Und wenn ihr noch was gesehen habt, lasst mich wissen. Die Nummer ist die 0800, die 8, dreimal die 62. Gute Fahrt.
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10: Schönen Montagmorgen. Heute machen wir in Rheinland-Pfalz nochmal auf Hochsommer Richtung Pfalz, dann später um die 30 Grad. Und irgendwo im Land hört ihr heute wieder genau dieses eine Geräusch. Das RPR 1 Weinfestgeräusch. Ich spiel's euch gleich nochmal und erzähl euch auch den Tipp dazu.

Beautiful Reason. Michael Schulte begrüßt uns und klatscht sich gleich ab mit Michael Patrick Kelly und Wonders. Einen schönen Montag euch bei der Arbeit. Und der Montag, der hat so einen kleinen Trick für uns bereit. Ne? Morgens fühlt sich schon so ein bisschen an, so, oh, ich könnte eigentlich auch mal, ich hätte jetzt mal Lust auf Zwiebelkuchen. Ne? Fühlt sich so ein bisschen nach September an. Und am Nachmittag ist dann plötzlich wieder Rieslingschorle und Grillsteg angesagt oder Schwenker. Also, erster Kaffee, jetzt Postfach auf, vielleicht auch erstmal die Baustelle einrichten, vielleicht noch kurz erzählen, was so am Wochenende los war und dann so tun, als wären wir alle schon komplett im Arbeitsmodus. Ich meine, weil später wird es hier richtig warm. Richtung Pfalz kriegen wir nochmal so um die 30 Grad. Wir arbeiten da gemeinsam hin und vielleicht begegnet euch ja auch unterwegs unser RP1 Weinfestgeräusch. Hättet ihr in Bingen heute nochmal die Chance beim Weinfest? Heute letzter Tag und der Jackpot ist mittlerweile auf 11.300 Euro gestiegen. Also wir brauchen eure Lösung. Kurz nach 11 habt ihr die nächste Chance aufzulösen. Es gibt ja auch diesen Tipp, eher im Stehen als im Sitzen. Ist mir auch recht, ne? Ich stehe ja eigentlich nahezu immer bei der Arbeit. Aber was macht man denn eher im Stehen als im Sitzen, wo dieses Geräusch entsteht? Das ist die Frage. Also her mit euren Lösungen und dann den Jackpot von 11.300 Euro abräumen. In der Zwischenzeit freuen wir uns auf Shakira, Shabusi gleich am Start und wie versprochen hier Michael Patrick Kelly.

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10: Mit Sebastian Hoffmann, guten Morgen. Auch bei uns in der Eifel-Mosel-Region gab es am Abend einen echten Wahlkrimi. In Wittlich hat Jörn Patzak von den Freien Wählern knapp die Stichwahl um das Bürgermeisteramt gewonnen. Laut vorläufigem Endergebnis liegt der Vorsprung zu CDU-Kandidat Sebastian Böhlinger bei nur 110 Stimmen. Römerbrücke, Porta Nigra und Co. Alleine Trier hat ja schon zahlreiche Denkmäler zu bieten. Alle in der ganzen Eifel-Mosel-Region und dem Rest von Deutschland sollen am kommenden Wochenende nochmal in den Fokus rücken. Zum Tag des offenen Denkmals sind viele von ihnen geöffnet und es gibt teilweise auch exklusive Einblicke, die man sonst eher nicht hat. Das genaue Programm für Rheinland-Pfalz stellt Kulturminister Sven Teuber heute in Trier vor. Und die gute Nachricht kommt von der Mosel. Hier haben am Wochenende Zehntausende ausgelassen auf den Weinfesten in der Region gefeiert. Zum Beispiel auf dem Weinfest der Mittelmosel in Bernkastel-Kues und auch auf dem Winzerfest in Mering. Die neue Mehringer Weinkönigin Eva II. Lädt da heute zum traditionellen Weinkönigin-Café.
11: Der Weinkönigin-Café ist eine ganz besondere Tradition bei uns hier in Mering. Dann wird den ganzen Nachmittag die neue Weinkönigin quasi gefeiert. Und dementsprechend lustig ist dann natürlich auch abends der Umzug.
10: Gefeiert wird in Mering heute noch den ganzen Tag und in Bernkastel-Kues auch noch morgen.
8: 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Aktueller Blitzer Franz Josef aus Bad Sobernheim, bitte.
12: Ja, also in Bad Sobernheim in der Staudernheimer Straße wird gerade frischen Blitzer aufgebaut. Es ist leider nur Tempo 30.
8: Alles klar, wird schon einen Grund haben, dass der Tempo 30 ist. A5 in Richtung Heidelberg. Von Darmstadt aus zwischen dem Darmstädter Kreuz und Bensheim 12 Kilometer Stau. Ihr braucht hier 40 Minuten länger. Und Heidelberg Richtung Karlsruhe zwischen Kreuz Waldorf und Raststätte Bruchsal wird ein Unfall aufgenommen. Die rechte Spur ist gesperrt, die mittlere auch, dadurch 3 Kilometer Stau. Dann nochmal A5 Heidelberg-Darmstadt zwischen Rastplatz-Kelberpfad und Darmstadt-Eberstadt. 9 Kilometer Stau, hier kann es eine halbe Stunde länger dauern. Und A67 Mannheim-Darmstadt zwischen Gernsheim und Darmstädter Kreuz. Unfall mit einem LKW. Hier bitte auf die Beschilderung achten. Aktuell 7 Kilometer Stau und bis zu 40 Minuten längere Fahrzeit. Jetzt hätten wir im Moment nichts mehr, Gott sei Dank. Wenn ihr noch irgendwas gesehen habt, gerne melden. Die Nummer ist die 0800, die 8, dreimal die 62. Gute Fahrt.
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einfach mal rauslassen. Wir müssen mehr singen, wir müssen mehr tanzen, um alles, was da so in der Welt abgeht, irgendwie verkraften zu können. Heute schenkt uns der liebe Gott noch einen Sommertag und das ist doch super. Da will man auch nicht irgendwie so lange Namen mehr haben, so wie Miley Cyrus. Die sagt jetzt, nein, ich trete in die Fußstapfen von Cher, von Madonna. Ja, ich brauche keinen Zweitnamen. Ne? Oder vielleicht hat sich auch ein Beispiel an mir genommen, einfach nur Kunze. Sie heißt jetzt einfach nur noch Miley ab sofort. Hier ist sie mit Midnight Sky.

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4: So, wir können ruhig ein bisschen mitwippen bei Melissa Etheridge. Erinnert uns an die letzte Party, ein Song aus unserem Leben und ein Hit von heute. Von Miles Smith. Das ist ein Song, da geht der Himmel auf. Hoffen wir mal, dass die Wolken sich da auseinanderziehen. Soll ja ordentlich warm werden heute. Der beste Musikmix für Rheinland-Pfalz nach 10.
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4: Das RPR1 Rheinland-Pfalz-Wetter bringt uns heute nochmal einen mega Hochsommertag. Bei bis zu 32 Grad ist es nicht schön. Wir haben aktuell gemessen bei euch in Kirchheim-Bohlanden im Donnersbergkreis schon 22 Grad. Kestert im Rhein-Lahn-Kreis meldet 23 und Bingen in Rheinhessen auch. Der RPR1 Wettertrend bringt uns morgen dann eher wieder Wolken, kann auch ein bisschen Regen geben bei 22 bis 26 Grad noch.
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13: Das sind die Themen. Nach dem AfD-Wahlsieg in Sachsen-Anhalt muss jetzt miteinander gesprochen werden. Und so reagiert die Politik in Rheinland-Pfalz auf das Wahlergebnis.
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13: Ich bin Ralf Mehlhorn. Schönen guten Tag. Die AfD hat die Landtagswahl in Sachsen-Anhalt haushoch gewonnen. Für die absolute Mehrheit hat es allerdings nicht gereicht. Man werde Gesprächsangebote an alle Parteien senden, sagte Co-Parteichef Tino Chrupalla im ARD-Morgenmagazin. Er appellierte dabei auch an die CDU. Schon jetzt geht es aber auch um die Frage, wie wird es wirtschaftlich in Sachsen-Anhalt weitergehen? Diana Kramer berichtet.
14: Mit einer Wahlbeteiligung von fast 78% wurde der höchste Wert in Sachsen-Anhalt seit der Wiedervereinigung erreicht. Während Tesla-Gründer Elon Musk den AfD-Sieg auf X feiert, schauen Wirtschaftsverbände hierzulande mit Sorge auf das Ergebnis. Der Hauptgeschäftsführer der deutschen Arbeitgeberverbände Steffen Kampeter spricht von einer kräftigen Ohrfeige für die demokratische Mitte und er warnt, ein Klima der Abschottung sei Gift für den Standort.
13: Von Schockerlebnis bis Signalwirkung. Das Ergebnis der Landtagswahl in Sachsen-Anhalt wird in Rheinland-Pfalz sehr unterschiedlich bewertet. Nur die Union hat noch nicht offiziell reagiert. RPA1-Reporter Olaf Holzbach.
12: Noch sitzen sie im Konrad-Adenauer-Haus in Berlin zusammen. Weniger Streit, mehr machen, empfiehlt der rheinland-pfälzische CDU-Vorsitzende Ministerpräsident Gordon Schnieder im Kurzstatement. Anders die Grünen-Fraktionschefin im rheinland-pfälzischen Landtag. Katrin Eder ist schockiert und sieht den Kanzler mit Schuld. Der SPD-Vorsitzende Alexander Schweitzer ebenso eine Zäsur wie der Deutsche Gewerkschaftsbund. Da geht die AfD sogar mit. Nur eben nicht schockiert, sondern euphorisch. Landeschef Sebastian Münzenmeier spricht von einer Welle, die bis nach Rheinland-Pfalz schwappen werde.
13: Elektroautos sind beim Fahren inzwischen deutlich günstiger als Benziner. Laut einer Studie des International Council on Clean Transportation lagen die Betriebskosten in der EU im vergangenen Jahr im Schnitt 33% niedriger. Gründe sind vor allem gesunkene Batteriepreise und gestiegene Spritkosten. Auch bei der Anschaffung schrumpft der Abstand. In Deutschland waren E-Autos in mehreren großen Fahrzeugklassen 2025 preislich bereits etwa auf dem Niveau vergleichbarer Benziner.
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15: Ein lauter Knall und ein heller Feuerschein haben gestern für Trubel in Ludwigshafen-Edigheim gesorgt. Ein Folienballon ist wohl in eine Hochspannungsleitung geflogen. Laut Polizei haben die herunterfallenden Teile dann einen kleinen Brand auf einem Feld ausgelöst, den die Feuerwehr aber schnell löschen konnte. Auswirkungen auf das Stromnetz hatte der Luftballonunfall nicht. Lea Wegerle, Ludwigshafen-Edigheim.
13: Und die gute Nachricht kommt aus dem Ahrtal. Mit der Aufstellung der letzten Stele ist am Wochenende in Marienthal das Gedenkprojekt Memori A abgeschlossen worden. Es erinnert entlang der A an die 135 Todesopfer der Flutkatastrophe. Die Stelen stehen an Orten, an denen Menschen ums Leben kamen und informieren per Texttafeln und QR-Code über das Flutgeschehen und den Wiederaufbau.
4: Wir schauen auf die Straßen zum aktuellsten Blitzer. Der steht in Polch in der Lassportstraße. Und auf der A5 in Richtung Heidelberg zwischen Darmstädter Kreuz und Bensheim wird es leider immer heftiger. Mittlerweile stockt es auf 16 Kilometern. Ihr braucht eine halbe Stunde länger. A5 Heidelberg-Karlsruhe zwischen Kreuzwaldorf und Bruchsal. Da sind es 5 Kilometer Stau, 20 Minuten plus. Heidelberg-Darmstadt zwischen Raststätte Bergstraße Ost und Darmstadt-Eberstadt 6 Kilometer stockend. A67 Mannheim-Darmstadt zwischen Funkstadt und Darmstädter Kreuz. LKW-Unfall. 6 Kilometer Stau, bitte da auf die Beschilderung achten. Ansonsten war es das. Ich wünsche euch überall, wo es geht, eine gute und sichere Fahrt.
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4: Einen wunderschönen Montag. Ja, es ist Montag und der Kerwe-Montag ist doch immer der schönste Tag, ne, wenn man sich da mal so trifft. Heute bei über 30 Grad. Vielleicht nochmal aufs Binger Weinfest gehen, da könntet ihr ja auch unser Weinfestgeräusch hören, was jetzt 11.300 Euro wert ist. Ich spiel's gleich nochmal.
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0: Eher im Stehen als im Sitzen.
1: Ich denke, dass das Geräusch ist, dass jemand in den BD oder Toilette pinkelt.
0: Ja, eher im Stehen als im Sitzen. Keine schlechte Idee, Susanne aus Zweibrücken, aber das ist es nicht. Also, der Tipp für unser Weinfestgeräusch, ja, eher im Stehen als im Sitzen. Und ich habe euch ja versprochen, ich spiele euch das nochmal. So, Achtung, wir hören nochmal. So, was ist denn das jetzt? Also es passiert auf einem Fest und vielleicht war der ja am Wochenende unterwegs, ja? Vielleicht hier, Binger Weinfest ist übrigens heute letzter Tag, ne? Könnten wir also auch nochmal hingehen. Vielleicht war der auch in Kallstadt, ne? Auf der Weinkerbe. Es gibt ja genug Möglichkeiten, dieses Geräusch zu hören. Und wenn man sich dann vorstellt, dass es mittlerweile schon 11.300 Euro wert ist, da hört man doch da besonders gern nochmal hin. Also Leute, macht euch Gedanken und kurz nach 11 wird einer von euch hoffentlich die richtige Lösung hier parat haben. In der Zwischenzeit freuen wir uns auf Miles Smith und Anastasia und das ist der wunderbare Ray Garvey.
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4: Mit Sebastian Hoffmann, schönen Vormittag. Am Flughafen Hahn drohen im Winterflugplan weitere Einschnitte. Laut der Bürgerinitiative gegen den Nachtflughafen Hahn reduziert Ryanair die Zahl der Ziele von 26 auf 19 und die Zahl der wöchentlichen Flüge von 87 auf 70. Betroffen seien unter anderem die Verbindungen nach Budapest, Dublin, Thessaloniki und Zagreb. Die Prümmer Polizei hat am Abend einen stark betrunkenen Autofahrer aus dem Verkehr gezogen. Der Mann war unter anderem auf der A60 von Bitburg Richtung Prüm unterwegs. Dabei muss er offenbar in einen Unfall verwickelt gewesen sein, denn die Heckschürze des Passats stand etwa einen halben Meter weit ab. Ein Atemalkoholtest hat bei dem Mann laut den Einsatzkräften einen Wert von fast 3 Promille gezeigt. Zehntausende Menschen haben bei uns am Wochenende auf den Weinfesten in der Region gefeiert und besonders viele waren auch wieder beim Weinfest der Mittelmosel in Bernkastel-Kues. Da war die Stimmung super.
5: Das Fest macht es besonders, weil es viele Menschen zusammenbringt, viele Stände gibt, viele verschiedene Sachen und die Tradition einfach beizubehalten.
6: Also erstmal die Atmosphäre ist großartig, es sind großartige Menschen hier.
7: Ich bin das allererste Mal hier, aber so das gemeinsame Miteinander ist wunderbar.
4: Gefeiert wird heute unter anderem noch weiter in Mehring und auch in Bernkastel-Kues geht's heute und morgen weiter.
2: 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Der aktuellste Blitzer steht in Polch in der Lassportstraße. Staus und Behinderungen A1 Köln-Koblenz zwischen Erftstadt und Kreuz-Bliesheim 3 Kilometer stockend. A5 Darmstadt-Heidelberg zwischen Darmstadt-Eberstadt und Bensheim 10 Kilometer Stau, dauert hier eine halbe Stunde länger. A5 Heidelberg-Darmstadt zwischen Raststätte-Bergstraße Ost und Darmstadt-Eberstadt 3 Kilometer stockend. Aufpassen auf der A66 Wiesbaden-Frankfurt zwischen Wiesbaden-Mainzer Straße und Wiesbaden-Erbenheim in beiden Richtungen eine Person auf der Fahrbahn. Auf der A67 Mannheim-Darmstadt zwischen Funkstadt und Darmstädter Kreuz gab es einen LKW-Unfall. Die linke Spur ist dicht. Bitte auf die Beschilderung achten. Aktuell 4 Kilometer Stau. Da, wo es geht, euch allen eine gute und sichere Fahrt.
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0: Roy und David Puentes, Golden Summer. Und das ist entstanden, nachdem der David gesagt hat auf TikTok, ich würde gerne mal mit den Leuten zusammen was singen. Und das hat funktioniert. Ja, so Träume funktionieren. Das ist auch jetzt passiert beim Kaiserfestival am Deutschen Eck. Jessica, die hat einfach beim Konzert mit Johannes Oerding so ein Pappschild hochgehalten mit der Aufschrift, darf ich mit dir Wolken singen? Und plötzlich stand sie zum Duett auf der Bühne und das hat sich dann so angehört.
1: Ja, du fehlst, dann bin ich froh, dass es Wolken gibt. Dann bin ich froh, dass es Wolken gibt. Wenn du fehlst.
0: Was für eine Story. Ja, und das Video, das geht natürlich voll ab im Netz. Ne? Jessica schwebt immer noch auf Wolke 7. Sehe ich da etwa Gänsehaut auf deinen Arm?
2: Ja, nicht nur auf den Arm, irgendwie in meinem ganzen Körper. Also ich habe es, glaube ich, immer noch nicht so richtig verstanden, dass ich wirklich mit Johannes Oerding gesungen habe, dessen Musik ich wirklich jeden Tag höre. Also ein unglaubliches Gefühl, unbeschreiblich. Also das im Nachhinein unbeschreiblich. Währenddessen hat es sich eigentlich total normal angefühlt, als würden wir irgendwie jeden Tag ein Duett zusammen singen. Das hat einfach super gematcht.
0: Ja, aber das muss man sich ja erstmal trauen. Ich meine, hast du keine Angst gehabt, vielleicht einen Ton nicht zu treffen oder so?
2: Da waren so viele Menschen in dem Publikum, die mich so unterstützt haben und die das so berührt hat. Und all das, was man immer so vorher denkt, irgendwie was passieren könnte, wenn man sich mal traut, irgendwie was anders zu machen, dass es alles nicht passiert. Und natürlich hatte ich Angst, dass da irgendwas zittern könnte. Und es hat auch nicht ganz so gut geklappt, wie wenn ich irgendwie Gemüse schnippel oder Auto fahre. Aber ich glaube, es hat gereicht.
0: Du machst ja selbst Musik, ne? Du schreibst eigene Songs, trittst als Jeska auf. Könnte es jetzt vielleicht so ein Karrierebooster sein?
2: Das wäre natürlich super, super toll. Also ich habe Ambitionen, ich möchte gerne hoch hinaus, ich möchte mit meiner Musik auf solchen Bühnen spielen. Ich habe da richtig Blut geleckt am Samstag und natürlich ist das ein Traum und das nächste Ziel.
0: Ja, komm, also mit Johannes Oerding zusammen singen, wir drücken dir ganz fest die Daumen. Es ist der Anfang, ist ja gemacht und möge noch ganz viele dieser guten Tage kommen. Ne? So sagt's Johannes Oerding. An guten Tagen.

0: Hallo am Montag, hier ist RPR1 mit einem Song aus unserem Leben von Starship. Und ein Hit von heute, auf den können wir nicht verzichten, Harry Styles, der beste Musikmix für Rheinland-Pfalz, gleich nach 11.
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0: Das RPR1 Rheinland-Pfalz-Wetter bringt uns heute nochmal einen mega Hochsommertag. Bei bis zu 32 Grad ist es nicht schön. Wir haben aktuell gemessen bei euch in Kirchheim-Bohladen im Donnersbergkreis schon 22 Grad. Kestert im Rhein-Lahn-Kreis meldet 23 und Bingen in Rheinhessen auch. Der RPR1-Wettertrend bringt uns morgen dann eher wieder Wolken. Kann auch ein bisschen Regen geben bei 22 bis 26 Grad noch.
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3: Das sind die Themen. Rheinland-Pfalz reagiert auf die Landtagswahl in Sachsen-Anhalt. Und ein Ballon fliegt in eine Hochspannungsleitung in Ludwigshafen.
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3: Ich bin Ralf Mehlhahn. Schönen guten Tag. Von Schockerlebnis bis Signalwirkung. Das Ergebnis der Landtagswahl in Sachsen-Anhalt mit dem haushohen Sieg der AfD wird in Rheinland-Pfalz sehr unterschiedlich bewertet. Noch vor dem Bundeskanzler hat sich Ministerpräsident Schnieder zu Wort gemeldet. RPR1-Reporter Olaf Holzbach.
4: Nur kurz, auch Gordon Schnieder war zum Krisengespräch ins Konrad-Adenauer-Haus gerufen worden. Weniger Streit, mehr machen, lautet seine Empfehlung. 44% für die AfD seien ein Vertrauensverlust für die gesamte demokratische Mitte. Stimmt, aber zumindest Mitschuld ist der Kanzler, sagt Katrin Eder, Grünen-Fraktionschefin im Rheinland-Pfälzischen Landtag. Der SPD-Vorsitzende Alexander Schweizer will ans Reformpaket ran. Vor allem die Rentenpläne seien offenbar nicht die beste Idee. Euphorie statt Schock dagegen bei der AfD. Landeschef Sebastian Münzenmeier sieht eine Welle, die bis nach Rheinland-Pfalz schwappen werde.
3: Elektroautos sind beim Fahren inzwischen deutlich günstiger als Benziner. Laut einer Studie des International Council on Clean Transportation lagen die Betriebskosten in der EU im vergangenen Jahr im Schnitt 33% niedriger. Gründe sind vor allem gesunkene Batteriepreise und gestiegene Spritkosten. Auch bei der Anschaffung schrumpft der Abstand. In Deutschland waren E-Autos in mehreren großen Fahrzeugklassen 2025 preislich bereits etwa auf dem Niveau vergleichbarer Benziner. Der Ausbruch des Vulkans Anak Krakatau in Indonesien sorgt nach wie vor für Behinderungen im Flugverkehr. Die beiden internationalen Flughäfen in der Hauptstadt Jakarta bleiben wegen der Vulkanasche geschlossen, mindestens bis zum Abend. Ob kleinere Flughäfen des Inselstaates, die seit dem Wochenende ebenfalls gesperrt sind, wieder geöffnet werden, ist noch unklar. Mehr als 1.500 Flüge und rund 170.000 Passagiere seien mittlerweile betroffen, so die Nachrichtenagentur Antara. Seit Freitag ist der Vulkan zwischen den Inseln Java und Sumatra wieder aktiv.
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5: Ein lauter Knall und ein heller Feuerschein haben gestern für Trubel in Ludwigshafen-Edigheim gesorgt. Ein Folienballon ist wohl in eine Hochspannungsleitung geflogen. Laut Polizei haben die herunterfallenden Teile dann einen kleinen Brand auf einem Feld ausgelöst, den die Feuerwehr aber schnell löschen konnte. Auswirkungen auf das Stromnetz hatte der Luftballonunfall nicht. Lea Wegerle, Ludwigshafen-Edigheim.
3: Und die gute Nachricht kommt aus dem Ahrtal. Mit der Aufstellung der letzten Stele ist am Wochenende in Marienthal das Gedenkprojekt Memori A abgeschlossen worden. Es erinnert entlang der A an die 135 Todesopfer der Flutkatastrophe. Die Stelen stehen an Orten, an denen Menschen ums Leben kamen und informieren per Texttafeln und QR-Code über das Flutgeschehen und den Wiederaufbau.
0: Der aktuellste Blitzer steht in Polch in der Lassportstraße. Auf der A1 Köln-Koblenz zwischen Raststätte Villewest und Kreuz-Bliesheim stockt es auf 6 Kilometern. A3 Köln-Frankfurt zwischen Dietz und Limburg-Nord. Da laufen Wartungsarbeiten, deshalb ist in Richtung Frankfurt vorübergehend gesperrt. Es dauert so 20 Minuten. 20 Minuten länger braucht er auch auf der A5 Darmstadt-Heidelberg zwischen Darmstadt-Eberstadt und Bensheim. Hier sind es 12 Kilometer stockender Verkehr. Auf der A67 in Mannheim-Darmstadt zwischen Funkstadt und Darmstädter Kreuz gab es einen LKW-Unfall. Aktuell 2 Kilometer Stau. Falls ihr noch was gesehen habt, könnt ihr euch jederzeit hier melden. Die Nummer ist die 0800, die 8, dreimal die 62. Gute Fahrt!
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0: Einen wunderschönen Vormittag. Ich finde, es ist die optimale Uhrzeit, um jetzt einfach mal sich um 11.300 Euro hier zu bemühen für unser Weinfestgeräusch. Ich spiel's gleich nochmal und ihr solltet die Chance nutzen, mit dem Tipp eher im Stehen als im Sitzen, dass ihr euch dann gleich diesen Jackpot sichert. Dazu jetzt Starship und Harry Styles.

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1: So klingt es. Und Ulrike aus Edenkoben in der Südpfalz sagt, es ist...
2: Das Weinfestgeräusch ist Dosenwerfen.
1: Dosenwerfen. Gibt es bei euch so Dosehäuser? Ich meine, bei euch ist ja jetzt Ende September wieder Weinfest in Edenkoben.
3: Ja, bei uns ist Weinfest in Edenkoben, aber ich weiß nicht, ob da Dosenwerfen ist, aber im Klosterstraßenfest im Juni, da war das Dosenwerfen.
1: Und da hast du das so gehört?
3: Ich hoffe.
1: Hast du unseren Tipp mitbekommen?
3: Nee.
1: Ja, ich meine, deine Idee...
3: Ja, im Stehen.
1: Ja.
3: Also nicht im Sitzen.
1: Genau.
3: Nicht im Sitzen, sondern im Stehen.
1: Ja, eher im Stehen als im Sitzen. Und dann kommt dieses. Und du sagst, es ist beim Dosenwerfen.
3: Hm? Ja.
1: Beim Dosenwerfen für 11.300 Euro.
3: Ja.
1: Ist das hier...
3: Schade.
1: Ah, hör mal, ist ja gar kein Problem. Wir haben wieder 100 Euro mehr jetzt im Jackpot. Das sind jetzt 11.400 Euro. Und du kannst dir ja noch mal Gedanken machen, ne? Eher im Stehen als im Sitzen.
3: Ja, ich habe jetzt auch, als ich so ein bisschen näher am Ohr hatte, noch eine Idee.
1: Ja, du hast die nächste Chance dann wieder um kurz nach 16 Uhr und alle anderen natürlich auch.
3: Okay, alles klar.
1: Alles Gute.
3: Danke.
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16: Mit Sebastian Hoffmann, schönen Vormittag. Am Flughafen Hahn drohen im Winterflugplan weitere Einschnitte. Laut der Bürgerinitiative gegen den Nachtflughafen Hahn reduziert Ryanair die Zahl der Ziele von 26 auf 19 und die Zahl der wöchentlichen Flüge von 87 auf 70. Betroffen seien unter anderem die Verbindungen nach Budapest, Dublin, Thessaloniki und Zagreb. Die Prümmer Polizei hat am Abend einen stark betrunkenen Autofahrer aus dem Verkehr gezogen. Der Mann war unter anderem auf der A60 von Bitburg Richtung Prüm unterwegs. Dabei muss er offenbar in einen Unfall verwickelt gewesen sein, denn die Heckschürze des Passats stand etwa einen halben Meter weit ab. Ein Atemalkoholtest hat bei dem Mann laut den Einsatzkräften einen Wert von fast 3 Promille gezeigt. Zehntausende Menschen haben bei uns am Wochenende auf den Weinfesten in der Region gefeiert und besonders viele waren auch wieder beim Weinfest der Mittelmosel in Bernkastel-Kues. Da war die Stimmung super.
17: Das Fest macht es besonders, weil es viele Menschen zusammenbringt, viele Stände gibt, viele verschiedene Sachen und die Tradition einfach beizubehalten.
18: Also erstmal die Atmosphäre ist großartig, es sind großartige Menschen hier.
19: Ich bin das allererste Mal hier, aber so das gemeinsame Miteinander ist wunderbar.
16: Gefeiert wird heute unter anderem noch weiter in Mehring und auch in Bernkastel-Kues geht's heute und morgen weiter.
14: Immer um 11:30 die RPA1 Regionalnachrichten in Niederolm in der Oppenheimer Straße. Da steht der aktuellste Blitzer. Staus und Behinderungen haben wir auch. Die A1 Köln-Koblenz zwischen Raststätte Villewest und Kreuz Bliesheim. Da stockt es auf 5 Kilometern. Wir haben eine ungesicherte Unfallstelle auf der A3 Frankfurt-Köln zwischen Rastplatz Hambitz und Bad Honnef-Linz. Da sind noch Personen auf der Fahrbahn. Die Polizei ist unterwegs. Fahrt da bitte vorsichtig. A5 Darmstadt-Heidelberg zwischen Darmstadt-Eberstadt und Zwingberg 6 Kilometer stockt. A5 Heidelberg-Karlsruhe zwischen Kreuzwaldorf und Kronau 3 Kilometer. 2 Kilometer auf der A60 Mainz-Rüsselsheim zwischen Rüsselsheim-Mitte und Rüsselsheimer Dreieck. Und A67 Mannheim-Darmstadt zwischen Pfungstadt und Darmstädter Kreuz gab es einen LKW-Unfall. Die linke Spur ist dicht, 2 Kilometer Stau. Ich wünsche euch allen, da wo es geht, eine gute und sichere Fahrt.
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0: Einen schönen Vormittag. Unser Handwerker Peters muss gleich ein Teil reparieren, was wir alle von den öffentlichen Toiletten kennen. Das ist total nervig. Und das hier bringt euch 11.400 Euro. Unser Weinfestgeräusch. Die nächste Chance kurz nach 16 Uhr. Vorher vielleicht schon mal Tipp abgeben. Die Nummer ist die 0800, die 8, dreimal die 62. Wir haben ja gesagt, eher im Stehen als im Sitzen. Das sollte euch helfen, das zu knacken.
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3: Yay, Mahlzeit. Ich bin der Handwerker Peters, ihr könnt mich AP nennen. So, was haben wir denn? Ah, ich sehe jetzt schon, auf der öffentlichen Toilette ist der Handlüfter kaputt. Ja, dann kriegen wir hin. Liebe Hörerinnen und Hörer, diese Apparaturen sind ja der Hammer. Die hängen neben dem Waschbecken, du streckst deine Hände da rein und ein Orkan bläst dir die Griffel in Sekunden trocken. Haben sie jetzt bei uns in der Eifel im Brauhaus Mendisch auch installiert. Stift Thorsten, weißt du, wo der Klomann immer hockt und sagt, auf Toilette gehen kostet 50 Cent. Jetzt war das Problem, die Handlüfter sind ja in Hüfthöhe angebracht. So, dann kommt eine angetrunkene Maurerkolonne und die denken natürlich, das wären die modernen Pissoirs. Das sah aus. Ab dann hatte Klomann nur noch gesagt, auf Toilette gehen kostet Überwindung. Da saß ich mal auf Toilette, da geht einer in der Kabine neben mir, auf einmal sagt er, na, wie geht's dir? Ich so, ja, geht so. Sagt er, läuft es? Und ich, naja, mittlerweile tropft es nur noch. Und er so, soll ich mal zu dir kommen? Ich so, nee, Junge, das schaffe ich noch allein. Sagt er, hör mal, ich muss auflegen. Irgend so ein Idiot in der Nachbarkabine quatscht mir immer dazwischen. Yay, so, fertig. Normal sollte das halten.
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6: Das RPR1 Rheinland-Pfalz-Wetter ist heute nochmal hochsommerlich. Es bleibt trocken und wir erwarten so bis 32 Grad, gerade so in Rheinhessen und in der Pfalz. Aktuell gemessen in Dannstadt-Schauernheim 26 Grad, Alzey meldet 26 auch und Großfischlingen ebenso. Der RPR1-Wettertrend, morgen dann eher wechselnd bis stark bewölkt, aber es kommt dann auch Regen und es wird kühler bei 22 bis 26 Grad.
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7: Das sind die Themen um 12 Uhr. Krisensitzungen nach Wahl in Sachsen-Anhalt. Und der DGB warnt vor mehr Armut unter jungen Menschen in Rheinland-Pfalz.
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7: Ich bin Denise Proschek, hallo. Nach der Landtagswahl in Sachsen-Anhalt steht die Bundesregierung in Berlin unter Druck. Zum einen wegen des historischen Siegs der AfD und zum anderen wegen der herben Verluste der CDU. Sowohl bei CDU als auch bei der SPD laufen derzeit Krisensitzungen. Bei der Diskussion um eine Ablösung von Kanzler Merz hat seine Ministerin Nina Wagner einen Riegel vorgeschoben. Sie sagte im Ersten, in Zeiten schwieriger Reformen wäre es jetzt das Falscheste, wenn Personalfragen gestellt werden. Es brauche jetzt Stabilität.
8: Die Bundesregierung muss den Kurs, den wir begonnen haben, jetzt fortsetzen. Natürlich müssen wir schauen, wie diese Wahlergebnisse waren. Die Menschen wollen kein Weiter-so. Sprich, wir müssen hier besser werden, wir müssen schneller werden. Thema Sicherheit, beim Thema soziale Sicherungssysteme, beim Thema Wirtschaft.
7: Unterdessen hat BSW-Spitzenkandidat Schulze in einem Interview bekräftigt, seine Partei wolle einem AfD-Ministerpräsidenten ins Amt verhelfen, wenn sich Ulrich Siegmund zur Wahl stellt. Das BSW ist nach vorläufigem Ergebnis mit 5,3% knapp in den Landtag von Sachsen-Anhalt eingezogen. Volkswagen will das Werk Osnabrück an den Finanzinvestor Aurelius und das Land Niedersachsen verkaufen. Das Ziel, den Standort langfristig zu erhalten. Nach dem Ende der Autoproduktion 2027 soll er schrittweise zu einem Kompetenzzentrum für Sicherheits- und Verteidigungslösungen entwickelt werden. Geplant ist unter anderem eine Zusammenarbeit mit dem israelischen Rüstungskonzern Rafael. Steigende Mieten und immer höhere Lebensmittelkosten. Junge Menschen sind nach Ansicht des Deutschen Gewerkschaftsbundes in Rheinland-Pfalz stärker von Armut bedroht. Vor allem Azubis und Studierende hätten am Ende des Monats nicht mehr genug Geld in der Tasche, sagt der DGB und fordert deswegen Maßnahmen von der Politik. Unter anderem brauche es höhere Ausbildungsvergütungen, ein höheres BAföG und ein Azubi-Ticket für den öffentlichen Nahverkehr, findet der DGB.
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9: Nach dem Felsrutsch auf die Bundesstraße 42 zwischen St. Goarshausen und Kaub müssen Autofahrer auch in dieser Woche mit der Einspurregelung leben. Zur einseitigen Spursperrung wurde aus Sicherheitsgründen auch ein Teil der Loreley-Aussichtsplattform gesperrt. Die Ursache des Felssturz ist noch unklar. Die ganze Woche werden noch Kletterer unterwegs sein, um die Ursache zu finden und Sicherungsmaßnahmen durchzuführen. Mike Fuhrmann, St. Goarshausen.
7: Und die gute Nachricht kommt von der Mosel. In Trier gibt's eine neue Krebstherapie. Das Klinikum Mutterhaus bietet jetzt eine spezielle Stammzellentransplantation an. Dabei werden die eigenen Stammzellen entnommen, bekommen eine hochdosierte Chemo und werden dem Krebspatienten dann wieder verabreicht. Das Mutterhaus ist das erste Krankenhaus der Region, das diese Therapieform anbietet. Das waren die RPR1 Nachrichten um 12 Uhr. Mehr Themen aus der Region gibt's wieder um halb.
6: Der aktuellste Blitzer steht in Niederolm in der Oppenheimer Straße. Auf der A1 Köln-Koblenz zwischen Raststätte Villewest und Greuz-Bliesheim 5 Kilometer stockend. Auf der A3 Frankfurt-Köln zwischen Neustadt-Wied und Rastplatz Logebachtal 2 Kilometer Stau. Ihr braucht eine Viertelstunde länger. Und auf der A5 Darmstadt-Heidelberg zwischen Darmstadt-Eberstadt und Bensheim nochmal 6 Kilometer stockend. A61, Autohof Pfalzfeld Richtung Ludwigshafen zwischen Pfalzfeld und Rheinböllen, da ist gerade dichter Verkehr, wobei wir da im Hunsrück ja von der Carmen gerade auch eine wichtige Meldung haben. Carmen, bitte leg los.
10: Auf der B327 Richtung Emmetshausen auf Höhe von Bomark hat es schwer geknallt, da staut sich gerade in beide Richtungen. Die Autos sehen ziemlich übel aus.
6: Danke dir fürs Bescheid geben und da wo es geht, euch allen eine gute und sichere Fahrt.
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6: Und da begrüße ich unseren Infochef Jens Baumgart.
11: Hallo, am Montag, der Tag nach dem politischen Erdbeben in Sachsen-Anhalt. Wir haben weitere Reaktionen aus Rheinland-Pfalz in dieser Stunde. Und natürlich geht es auch um die Frage, wie es jetzt in Sachsen-Anhalt weitergeht.

0: Schönen Montag bei APA 1, 11 Minuten nach 12, die Top-Themen am Mittag. Knapp 44% für die AfD in Sachsen-Anhalt. Das ist ein Paukenschlag, ob erwartet oder nicht. Und den hören wir heute und in den nächsten Tagen bis nach Rheinland-Pfalz. Bundeskanzler Friedrich Merz will erst in gut einer Stunde was sagen. Andere haben schon was gesagt. Und wie auch immer das jetzt ausgeht in Magdeburg mit der Regierungsbildung, die Union hat den schwarzen Peter. Haha, Wortwitz. APA 1 Reporter Olaf Holzbach, was hört man denn so aus Rheinland-Pfalz?
1: Ja, da hört man zum einen beim Sieger überschäumenden Jubel. Natürlich verbunden mit der Hoffnung, dass sich die Welle 450 Kilometer weiter nach Westen ausbreitet.
2: Und die Menschen werden sehen, schaut euch das an, die AfD kann regieren, sie ist stark, sie ist gut und sie bewegt Dinge, zum Beispiel in der Bildungspolitik, in der Migrationspolitik, in der Energiepolitik, die sich auch Menschen aus anderen Bundesländern wünschen.
1: Sebastian Münzenmeier in Rheinland-Pfalz, Chef der AfD im Bund Vize, bei der Party am Abend natürlich dabei und logisch auch ohne absolute Mehrheit. Werden sie es probieren in Magdeburg? Vielleicht hilft Sarah Wagenknecht, vielleicht fallen bei der Union ein paar um. Deren Chef ist sowieso zumindest mitschuld, finden die rheinland-pfälzischen Grünen, Fraktionschefin Katrin Eder.
3: Wenn man natürlich seine eigenen Bürgerinnen und Bürger als faul beschimpft, dann selber 3 Wochen im Urlaub bleibt, das, glaube ich, spielt da mit rein.
1: Und einiges mehr. Kanzler Friedrich Merz schweigt noch. Die CDU-Spitze steckt die Köpfe zusammen. Bis dahin immerhin Gordon Schnieder aus dem Auto auf dem Weg ins Konrad-Adenauer-Haus.
4: Nicht die Menschen müssen unsere Politik besser verstehen. Wir müssen besser verstehen, was die Menschen von Politik erwarten. Nämlich weniger Streit, klare Entscheidungen und konkrete Ergebnisse.
1: Das Credo des rheinland-pfälzischen Ministerpräsidenten in Mainz könne man ja sehen, wie es geht, sagt er. So richtig schwach ist die AfD allerdings auch bei uns nicht. Und so bleibt vorerst nur das, was wir schon öfter mal gehört haben.
4: Wir dürfen nach einem solchen Ergebnis nicht einfach zur Tagesordnung übergehen.
0: Tja, und im Landtag in Magdeburg, da wird demnächst auch die Tagesordnung spannend. Reaktionen aus Rheinland-Pfalz waren das auf die Wahl in Sachsen-Anhalt. Die AfD gewinnt mit deutlichem Abstand und ist jetzt am Zug. 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

0: Trustfall bei RPA 1. Die Top-Themen am Mittag. Jubel auf der einen Seite, Entsetzen auf der anderen Seite. Wir haben es gerade gehört, der Kanzler hat sich bisher nicht zu den Wahlen in Sachsen-Anhalt geäußert. Das soll aber gleich passieren. RPA 1-Reporter David Riemer ist für uns in Berlin. David, das dürfte kein allzu lustiger Termin werden, das ist klar.
1: Ja, Kanzler Merz wird sich heute vor der Hauptstadtpresse mit Sicherheit unangenehme Fragen anhören müssen. Schließlich machen nicht wenige innerhalb der CDU vor allem den Kanzler und seine Politik für das Wahldebakel seiner Partei in Sachsen-Anhalt verantwortlich. Im Wahlkampf ist er praktisch abgetaucht und wollte ihn im Grunde keiner haben, auch wenn das offiziell so kaum jemand sagen wird. Fest steht, viele Menschen in Sachsen-Anhalt sind enttäuscht und haben aus Protest ihre Stimme der AfD gegeben.
0: Manche sagen, David, es könnte eng werden für Bundeskanzler Merz. Wie ist deine Einschätzung? Steht die Bundesregierung in Berlin auf der Kippe?
1: Stimmt, ein Bruch ist sehr, sehr unwahrscheinlich. Denn aus einer Neuwahl im Bund würde die AfD mit ganz großer Sicherheit gestärkt hervorgehen. Und das würde am Ende die Regierungsbildung noch schwieriger machen. Das wollen weder die Union noch die SPD. Ja, und schon nächste Woche Sonntag stehen zwei weitere wichtige Wahlen an. Die Landtagswahl in Mecklenburg-Vorpommern und die Wahl zum Abgeordnetenhaus hier in Berlin. Viel Zeit bleibt den Parteien also nicht, verlorenes Vertrauen zurückzugewinnen.
0: RPA1-Reporter David Riemer war das aus unserem Hauptstadtstudio in Berlin. Und ja, so in der nächsten Stunde soll sich dann der Bundeskanzler äußern.

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12: Hallo am Montag, jetzt ist es 12:30. Ich bin Kunze und habe für euch jetzt alles Wichtige aus eurer Region.
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14: Mit Thomas Stüber, guten Tag. Das starke Abschneiden der AfD bei der Landtagswahl in Sachsen-Anhalt ist für die DGB-Chefin Rheinland-Pfalz-Saarland, Susanne Wingertszahn, ein Warnsignal. Sie spricht von einer historischen Zäsur. Demokratische Kräfte müssten jetzt Beschäftigte, Sozialstaat und Demokratie schützen. AfD-Positionen zu übernehmen oder zu kopieren sei der falsche Weg. Nach der Kollision eines Fahrgastschiffs mit der alten Wolfer Brücke in Traben-Trarbach ermittelt die Polizei weiter zur Ursache. Nach aktuellem Stand könnte das Führerhaus nicht abgesenkt worden sein. Der Schiffsführer wurde schwer verletzt. Die rund 150 Fahrgäste blieben unverletzt. Das Schiff liegt derzeit noch in Traben-Trarbach. Vor dem Mainzer Landgericht müssen sich ab heute 2 Männer verantworten, die auf einen anderen Mann geschossen haben sollen. Grund war offenbar ein Schmuckverkauf. RPA1-Reporter Marcel Hemmer.
15: Ja, und der ist im vergangenen März ganz schön aus dem Ruder gelaufen. Eigentlich wollte ein Mann Schmuck im Wert von 16.000 Euro an die beiden verkaufen. Einer der Angeklagten war dann aber mit wertvollen Armbändern abgehauen. Als der Verkäufer ihn einholte und zur Rede stellen wollte, fielen mehrere Schüsse aus einer Schreckschusswaffe. Außerdem soll der Angreifer Pfefferspray eingesetzt haben. Der Verkäufer und sein ebenfalls anwesender Bruder wurden dadurch verletzt.
16: 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Wir schauen auf die Straßen. Ein Blitzer steht in Niederolm in der Oppenheimer Straße bei Tempo 50. Staus und Gefahrenmeldungen. A1 Köln Richtung Koblenz zwischen der Raststätte Wille und Kreuz Bliesheim. 4 Kilometer Stop and Go. Dauert 10 Minuten länger. Die A5 Darmstadt Richtung Heidelberg zwischen Rastplatz Rolandshöhe und Bensheim. Hier 6 Kilometer stockender Verkehr, auch 10 Minuten länger. A5 Heidelberg-Karlsruhe zwischen Kreuzwaldorf und Kronau 3 Kilometer Stau. Und die A67 Mannheim Richtung Darmstadt zwischen Funkstadt und dem Darmstädter Kreuz aufpassen. Gab einen LKW-Unfall, die linke Spur ist dicht. Deshalb hier 4 Kilometer Stau. 15 Minuten müsst ihr da mehr Zeit einplanen. Und das war's. Wenn ihr noch was gesehen habt, Stau, Blitzer, Unfall, könnt ihr uns anrufen oder uns eine WhatsApp schicken direkt ins Studio 0800 83 mal die 62. Gute Fahrt.
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0: Ein Song unseres Lebens, Taylor Dane, Tell It To My Heart. Hier ist APR 1 am Montag, die Top-Themen am Mittag. 9 Tage lang Wein, Feuerwerk, ausgelassene Stimmung. Am Abend ist das Wormser Backfischfest zu Ende gegangen. Hunderttausende Menschen haben gemeinsam gefeiert und haben ganz nebenbei auch so ein bisschen versucht, unserem RPA 1 Weinfestgeräusch auf die Schliche zu kommen. RPA 1 Reporterin Lea Wegerle, waren denn die Leute erfolgreich?
1: Nee, leider nicht. Niemand hatte die zündende Idee, aber vielleicht ja schon ein paar Vorschläge für das nächste Weinfestgeräusch. Da hatten die Wormserinnen und Wormser nämlich einige gute Einfälle.
2: Diese Dinger von den Fahrgeschäften.
3: Das Knacken der Reibekuchen.
4: Ich würde sagen, die Fischerwäder, weil wenn der Festumzug hier eintrifft, man hört die Fischerwäder nur bei uns, nur so laut, nur hier.
5: Dosen werfen, die Geräusche. Ja, da habe ich vielleicht ein paar Mal daneben geworfen.
1: Ja, mit dem Dosenwerfen klappt's bestimmt dann im nächsten Jahr. Bis dahin bleibt das Backfischfest aber auf jeden Fall einzigartig.
4: Ich habe noch nie irgendeine andere, bessere Stimmung irgendwo gefühlt wahrgenommen als hier beim Backfischfest. Also es ist 9 Tage lang am Stück und man merkt einfach von Tag zu Tag, wie die Laune rapide steigt.
3: Schwarzwaldhäuschen. Da gibt's Asbachhütchen.
6: Ich finde toll, dass man immer seit Jahrzehnten immer wieder Freunde und Klassenkameraden trifft, die man also manchmal auch nur jedes Jahr am Backfischfest trifft.
1: Und bis zum nächsten Mal gilt natürlich...
7: Auf unser Backfischfest ein dreifaches Ahoi! Ahoi! Ahoi!
0: Das Wormser Backfischfest ist vorbei. Gestern Abend zum Abschluss mit großem Feuerwerk. Und wir raten natürlich weiter bei unserem Weihnachtsfest.

0: ganz persönlich den Papst treffen. Das ist schon was Besonderes. Das ist sogar was Besonderes für den Mainzer Bischof Peter Kohlgraf. RPA1 ist hier die Top-Themen am Montagmittag. Kohlgraf war tatsächlich jetzt zum ersten Mal bei einer Privataudienz und wir konnten anschließend mit ihm sprechen. Bischof Kohlgraf, wie ist das denn, wenn man ja zum ersten Mal beim Chef zu Besuch ist, vorsprechen darf oder muss? Ist man da auch als Bischof aufgeregt?
1: Ich habe jetzt schon einigermaßen vernünftig geschlafen in der Nacht vorher, aber man überlegt sich natürlich schon, welche Themen will ich auch ansprechen. Geplant war eine halbe Stunde und eine halbe Stunde ist schnell vorbei. Und wenn man die dann mit Smalltalk verbringt, ist es eigentlich vergeudete Zeit. Deswegen habe ich mir natürlich Themen überlegt und am Ende ist es eine Stunde geworden. Das fand ich schon erstaunlich.
0: Eigentlich ist es ja geheim, was in so einer Privataudienz besprochen wird. Können Sie trotzdem so ein bisschen verraten, über was da geredet wurde mit Papst Leo?
1: Naja, es erstaunt nicht, wenn der Bischof von Mainz da ist, dass er erstmal aus seinem Bistum erzählt. Ich habe auch so ein bisschen die Gelegenheit zu nutzen versucht, über die Tätigkeit in der Pastoralkommission was zu sagen. Und dann aber war für den Papst natürlich auch die Situation der Kirche in Deutschland ein wichtiges Thema.
0: Wie haben Sie denn den Papst so erlebt? Wie hat er auf Sie gewirkt?
1: Er hört sehr, sehr gut zu, stellt auch die richtigen Fragen. Also richtig heißt jetzt sachgemäße Fragen. Er ist ja frei zu fragen, was er will. Also insofern gibt es nicht richtige und falsche Fragen. Aber ich merkte wirklich, dass er mitgeht im Gespräch und dass er auch formuliert, was ihn auch interessiert und wo er noch Vertiefung braucht.
0: Und letzte Frage an Sie. Was nehmen Sie von diesem Gespräch mit Papst Leo mit zurück nach Mainz?
1: Also ich komme schon mit der Motivation zurück, dass ich weiß, der Papst kennt unsere Themen. Und das macht mir auch Hoffnung. Er wird vielleicht nicht immer in dem Sinne abstimmen oder entscheiden, wie wir uns das in Deutschland gerne wünschen würden. Er muss letztlich das, was wir ihm vorlegen, ja auch im Sinne der Weltkirche natürlich auch nochmal einordnen. Und deswegen sind so Gespräche, glaube ich, mit Bischöfen der Weltkirche auch wichtig. Und es waren ja auch sehr unterschiedliche deutsche Bischöfe schon da. Und ich glaube, dadurch ergibt sich auch ein differenziertes Bild.
0: Der Mainzer Bischof Peter Kohlgraf hat Papst Leo besucht auf seinem Sommersitz Castel Gandolfo. Dankeschön nach Mainz. Wake up.

0: Shakira. Und jetzt gleich ein Song, da kann man auch mit vollem Mund noch mitmachen. Da ist der Text nicht so schwer. Kylie Minogue, ein Song aus unserem Leben und dazu Tempo City. Mit einem Hit von heute. Der beste Musikmix für Rheinland-Pfalz gleich nach 13 Uhr.
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0: Das RP1 Rheinland-Pfalz-Wetter ist heute nochmal hochsommerlich. Es bleibt trocken und wir erwarten so bis 32 Grad, gerade so in Rheinhessen und in der Pfalz. Aktuell gemessen in Dannstadt-Schauernheim 26 Grad, Alzey meldet 26 auch und Großfischlingen ebenso. Der RP1 Wettertrend, morgen dann eher wechselnd bis stark bewölkt, aber es kommt dann auch Regen und es wird kühler bei 22 bis 26 Grad.
4: Deutschland und die Welt.
5: Das sind die Themen um 13 Uhr. Wahl in Sachsen-Anhalt sorgt weltweit für Reaktionen. Und der DGB warnt vor mehr Armut unter jungen Menschen in Rheinland-Pfalz.
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5: Mit Denise Proschek, hallo. Einen Tag nach der Landtagswahl in Sachsen-Anhalt sitzt der Schock im politischen Berlin immer noch tief. Der Sieg der AfD in einem deutschen Bundesland sorgt auch international für viel Aufmerksamkeit. Mehr zu den Reaktionen aus dem Ausland von Ronny Thorau.
6: Die italienische Zeitung La Stampa etwa schreibt, 81 Jahre nach Hitlers Untergang gewinnt eine Partei, die sich auf jenes Deutschland beruft. West France in Frankreich spricht unter anderem von einer Beleidigung des Versprechens nie wieder. Rechtspopulistische Politiker in Europa gratulieren. US-Präsident Trump postete eine Balkengrafik des AfD-Sieges ohne weiteren Kommentar. Und US-Milliardär und AfD-Sympathisant Elon Musk gratuliert mit zwei deutschen Worten gut gemacht.
5: Fast jeder vierte junge Mensch in Rheinland-Pfalz ist von Armut bedroht, das sagt der Deutsche Gewerkschaftsbund. Geringe Einkommen, hohe Mieten und teure Benzinpreise würden viele Azubis, Studierende und Berufseinsteiger belasten. Die DGB-Landesvorsitzende Susanne Wingertszahn fordert deshalb Maßnahmen.
7: Beim Wohnen geht es darum, Ausbildungswohnheime zu schaffen, also günstiges Wohnen auch für Auszubildende. Ein Azubi-Ticket würde dazu beitragen, dass junge Menschen günstig zum Ausbildungsplatz kommen. Und die Mindestausbildungsvergütung, für die wir Gewerkschaften sehr gekämpft haben, muss steigen, damit junge Menschen sich überhaupt zum Beispiel in Mainz eine Wohnung leisten können.
5: Viele Fernzüge der Deutschen Bahn waren auch im August unpünktlich. Nur knapp 54% von ihnen kamen ohne große Verspätung ans Ziel. Das zeigt die aktuelle Statistik des Konzerns. Zur Begründung nennt das Unternehmen die anhaltend hohen Temperaturen, die zu vielen Anlagenstörungen führten. Immerhin, die Züge waren im August etwas pünktlicher als in den beiden Vormonaten mit jeweils fast 53%.
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8: Bei einem Einbruch in ein Hotel in Bad Marienberg im Westerwald haben unbekannte Täter einen Tresor entwendet. Sie hatten zuvor gewaltsam die Eingangstür aufgehebelt. Der Schaden beläuft sich laut Polizei auf mehrere 10.000 Euro. Wer in der Nacht zum Sonntag in der Kurallee verdächtige Beobachtungen gemacht hat, wird um Hinweise gebeten. Dirk Köster, Bad Marienberg.
5: Und die gute Nachricht kommt aus Rheinhessen. In Ingelheim werden heute 15 neue Gemeindedolmetscher ausgezeichnet. Sie haben in den vergangenen Monaten mehrere Kurse besucht und sich die entsprechende Qualifikation erarbeitet, sagt die Stadt. Jetzt sollen sie Menschen ehrenamtlich dabei helfen, Deutsch zu lernen und Brücken zwischen Kulturen zu bauen. Das waren die RPR1 Nachrichten um 13 Uhr. Mehr Themen aus der Region gibt's wieder um halb.
0: Der aktuellste Blitzer steht in Koblenz im Industriegebiet Rheinhafen, August-Horst-Straße bei der Rheinzeitung. Auf der A1 Köln-Koblenz zwischen Erftstadt und Kreuz-Bliesheim stockt es auf 3 Kilometer. Auf der A3 Frankfurt-Köln zwischen Parkplatz Hambitz und Bad Honnef-Linz wird ein Unfall aufgenommen. Die Polizei ist schon vor Ort. Auf der A3 Köln-Frankfurt zwischen Dietz und Limburg-Nord Wartungsarbeiten. Da ist hin und wieder die Richtungsfahrbahn Richtung Frankfurt so 15 bis 20 Minuten immer wieder gesperrt. Auf der A5 Darmstadt-Heidelberg zwischen Zwingenberg und Rastplatz Fuchsbuckel 4 Kilometer stockend. A6 Heilbronn-Mannheim zwischen Schwetzingen, Hockenheim und Viernheimer Kreuz, da liegen Metallteile auf allen Spuren, deshalb stockt es da auf 3 Kilometer. Und die A67 Mannheim-Darmstadt zwischen Funkstadt und Darmstädter Kreuz gab es einen LKW-Unfall, aktuell 4 Kilometer Stau. Die Landstraße Koblenz-Hermeskeil zwischen der A61 Boppard und Buchenau, da wird ein Unfall aufgenommen. Die Fahrtrichtung ist da gesperrt, Polizei ist vor Ort. Bitte weiträumig umfahren, das kann noch bis 14 Uhr dauern, bis die Strecke wieder frei ist. Euch allen eine gute und sichere Fahrt.
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0: So, jetzt haben wir alle gut gegessen, sind gestärkt für die zweite Arbeitstagshälfte und jetzt sind die Ohren auch wieder aufnahmefähig für unser Weinfestgeräusch. Was ist das? 11.400 Euro ist es wert. Ich spiele es euch gleich nochmal, ne, könnt ihr nochmal genau hinhören und sage euch nochmal unseren aktuellen Tipp. Jetzt erstmal hier Kamrad.

0: Falls ihr den Tipp noch nicht mitbekommen habt beim Weinfestgeräusch, das da eher im Stehen als im Sitzen. Das ist ja jetzt auch 11.400 Euro wert. Nächste Chance bei uns dann um kurz nach 16 Uhr. Gebt uns eure Tipps. Und ich freue mich natürlich immer über eure Musikwünsche. Wenn ihr sagt, oh, den Song würde ich mal gern wieder hören oder damit verbinde ich was ganz Besonderes oder ich will meinen Schatz grüßen. Und deshalb, bitteschön.
1: Hallo, mein Name ist Janette. Ich komme hier aus Asbach und ich wünsche mir das Lied I've Had the Time of My Life und grüße damit meinen Mann Thomas.

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10: Halb zwei ist es jetzt und immer um halb bekommt ihr bei uns alle Infos aus eurer Region.
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12: Mit Noah Theis, hallo. Heute fällt wohl eine Entscheidung über die Zukunft des insolventen Krankenhauses in Prüm. Der Kreistag des Eifelkreises hat das Thema am Nachmittag auf seiner Tagesordnung. Der Kreis möchte die Trägerschaft des Krankenhauses übernehmen. Eine entsprechende Vereinbarung ist schon vorbereitet. Es fehlt nur noch die Zustimmung des Kreistages, dass die kommt. Davon gehen die 450 Beschäftigten des Prümmer Krankenhauses aus. Am Flughafen Hahn könnten im Winter mehrere Flüge wegfallen. Die Bürgerinitiative gegen den Nachtflughafen Hahn sagt, dass Ryanair 7 Ziele streiche, unter anderem nach Budapest, Dublin und Thessaloniki. Damit würden pro Woche 17 Flüge wegfallen. Zehntausende Menschen haben am Wochenende auf den Weinfesten in der Eifel-Mosel-Region gefeiert. Besonders viele waren wieder beim Weinfest der Mittelmosel in Bernkastel-Kues. Hier war die Stimmung super.
13: Das Fest macht es besonders, weil es viele Menschen zusammenbringt, viele Stände gibt, viele verschiedene Sachen und auch die Tradition einfach beizubehalten.
14: Also erstmal, die Atmosphäre ist großartig. Es sind großartige Menschen hier.
15: Ich bin das allererste Mal hier, aber so das gemeinsame Miteinander ist wunderbar.
12: Auch heute und morgen wird in Bernkastel-Kues noch weiter gefeiert. 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
10: Jetzt schauen wir auf die Straßen zum aktuellsten Blitzer in Koblenz im Industriegebiet Rheinhafen. In der August-Horst-Straße bei der Rheinzeitung, da ist der aktuellste Blitzer. Wir haben Stau auf der A1 Köln-Koblenz zwischen Raststätte Fehle-West und Kreuz-Bliesheim, 3 Kilometer stockend. Dann die A5 Darmstadt-Heidelberg zwischen Rastplatz Rolandshöhe und Zwingenberg, 2 Kilometer stockend. A61 Köln-Koblenz zwischen Kreuz Meckenheim und Dreieck Bad Neuenahr-Ahrweiler, 2 Kilometer stockend. Und die Landstraße Koblenz-Hermeskeil zwischen der A61 Boppard und Buchenau wird ein Unfall aufgenommen, in beiden Richtungen voll gesperrt. Polizei ist vor Ort, bitte weiträumig umfahren. Euch allen eine gute und sichere Fahrt.
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0: Spürt ihr es nicht auch? Die schönste Jahreszeit, der Spätsommer. Ja, und da gehört natürlich auch das dazu. Das Weinfestgeräusch. Also heute letzter Tag im Bingen Weinfest. Also wer will, geht da nochmal hin. Ansonsten stehen ja genug andere aus zur Verfügung. Also man kann überall dieses Weinfestgeräusch für 11.400 Euro mittlerweile im Jackpot erkennen und hören mit dem Tipp. Eher im Stehen als im Sitzen. Also denkt drüber nach. Und dieser Spätsommer ist so schön, dass wir jetzt auch nochmal hier beim Wetter ein bisschen schauen können. Ne? Also Grill anschmeißen wäre ja eine Option heute. RP1 Wetterexperte Dominik Jung, was kommt so die nächsten Tage auf uns zu? Ja, also das sind ja heute schon hochsommerliche Temperaturen.
1: Ja, heute wird es nochmal richtig warm bei uns in Rheinland-Pfalz. Zum Teil über 30 Grad an Rhein, Nahe und Mosel. Morgen auch nochmal sommerliche Wärme über 25 Grad. Dann kann es aber zum Nachmittag vermehrt Schauer und Gewitter geben. Die bringen dann eine Abkühlung zum Mittwoch hin, Temperaturen dann so um die 20 bis 22, 23 Grad maximal. So geht's weiter Richtung Wochenende, wobei sich dann wieder ein neues Hoch bemerkbar macht und das bringt dann vor allen Dingen so ab Sonntag schönstes Spätsommerwetter in die nächste Woche hinein. Das ist schon der erste Hauch vom Altweibersommer mit Temperaturen um 23 bis knapp 25 Grad. Der Sommer hat also lange noch nicht fertig.
0: Danke, Wetterexperte Dominik Jung.
2: Hey,

0: erkennt dieses Geräusch? 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
4: Heute ist nochmal ein wunderschöner Hochsommertag in Rheinland-Pfalz. Das RPR1-Wetter bringt uns bis zu 32 Grad, gerade so am Rhein und in der Pfalz. Wir haben aktuell in Ruppertsberg in der Pfalz 30 Grad schon gemessen. Oppenheim im Kreis Mainz-Bingen meldet 27 und Nürburg im Kreis Arbeiter auch. Der RPR1-Wettertrend. Morgen ist es dann eher bewölkt, kann auch ein bisschen Regen geben und nur noch so 22 bis 26 Grad warm.
0: Deutschland und die Welt.
10: Das sind die Themen um 14 Uhr. Wahl in Sachsen-Anhalt sorgt weltweit für Reaktionen. Und nach dem Schiffsunfall auf der Mosel ist die Ursache noch unklar.
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10: Mit Denise Proschek, hallo. Einen Tag nach der Landtagswahl in Sachsen-Anhalt sitzt der Schock im politischen Berlin immer noch tief. Der Sieg der AfD in einem deutschen Bundesland sorgt auch international für viel Aufmerksamkeit. Mehr zu den Reaktionen aus dem Ausland von Ronny Thorau.
11: Die italienische Zeitung La Stampa etwa schreibt, 81 Jahre nach Hitlers Untergang gewinnt eine Partei, die sich auf jenes Deutschland beruft. West France in Frankreich spricht unter anderem von einer Beleidigung des Versprechens nie wieder. Rechtspopulistische Politiker in Europa gratulieren. US-Präsident Trump postete eine Balkengrafik des AfD-Sieges ohne weiteren Kommentar. Und US-Milliardär und AfD-Sympathisant Elon Musk gratuliert mit zwei deutschen Worten gut gemacht.
10: Entwicklungsministerin Rehm Alabali Radovan zeigt sich besorgt über die Ebola-Pandemie im Kongo. Es sei der bisher größte Ausbruch in dem Land, sagte die SPD-Politikerin. Die Bundesregierung hat ihre Hilfe deshalb auf 21 Millionen Euro erhöht. Zugleich warnt die Ministerin vor Kürzungen in der Entwicklungszusammenarbeit. Gerade bei grenzüberschreitenden Gesundheitskrisen zeige sich, wie wichtig verlässliche internationale Partnerschaften seien. Nachdem ein Schiff auf der Mosel bei Traben-Trarbach gegen eine Brücke gefahren ist, ist die Ursache dafür noch unklar. Im Moment hält es die Polizei nach eigener Aussage für möglich, dass das Führerhaus des Fahrgastschiffes nicht abgesenkt wurde. Das Schiff liegt jetzt in Traben-Trarbach vor Anker. Wann es weiterfahren kann, ist noch unklar. Bei dem Unfall am Freitag wurde der Schiffsführer schwer verletzt. Den Passagieren war nichts passiert.
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12: Nur mit Decke und Windel bekleidet waren am Wochenende zwei Kleinkinder am Rülsheimer Bahnhof im Kreis Germersheim unterwegs. Die beiden 2- und 3-Jährigen hatten sich laut Polizei wohl am Samstagmorgen von zu Hause weggeschlichen. Die Eltern hatten noch geschlafen. Nach eigenen Angaben wollten die Kinder neue Schuhe kaufen. Beide blieben unversehrt. Das Jugendamt wurde informiert. Lea Wegerle, Rülsheim.
10: Und die gute Nachricht kommt aus dem Westerwald. Die Arbeiten am Wiesensee liegen im Zeitplan. Laut Rheinzeitung kommen sowohl die Betonarbeiten an der Hochwasserentlastung als auch die Schlammumlagerungen gut voran. Die Verbandsgemeinde Westerburg bittet allerdings darum, die Seefläche nicht zu betreten. Nach Abschluss der Arbeiten soll der Wiesensee wieder mit Wasser befüllt werden. Das waren die RPR1-Nachrichten um 14 Uhr. Mehr Themen aus der Region gibt's wieder um halb.
4: Wir schauen auf die Straßen zum aktuellsten Blitzer Neuwied-Heimbach-Weiß. Da steht er in der Schönfeldstraße an der Bushaltestelle. Auf der A1 Köln-Koblenz zwischen Raststätte Fülle-West und Kreuz-Bliesheim 3 Kilometer stockend. Wir haben Trümmerteile auf der A1 Trier-Köln-Koblenz am Dreieck Moseltal in der Überleitung zur A602. Auf der A3 Frankfurt-Köln zwischen Kelsterbach und Mönchhof-Dreieck 3 Kilometer stockend. A3 Köln-Frankfurt zwischen Dreieck Dernbach und Raststätte Heiligenroth 2 Kilometer. Und die A61 Köln-Koblenz zwischen Rheinbach und Dreieck Bad Neuenahr-Ahrweiler nochmal 2 Kilometer stockend. Euch allen da, wo es geht, eine gute und sichere Fahrt.
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4: Einen wunderschönen Montag. Ja, wunderschön ist er doch. Ihr spürt doch schon die Wärme der Sonne und habt vielleicht auch eine Idee, was unser Weinfestgeräusch ist. Es ist mittlerweile 11.400 Euro wert. Ich spiel's euch gleich nochmal. Bis dahin freuen wir uns auf Katrina and the Waves und das ist Ray Garvey. 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
1: Ja, wir hören es nochmal. Das hier ist es. Und inzwischen ist es 11.400 Euro wert. Ganz Rheinland-Pfalz versucht mittlerweile dahinter zu kommen. Und was gibt's denn für ein besseres Trainingslager, als selbst auf die vielen Dorffeste, Kerven, Volksfeste zu gehen? Jetzt bei herrlichem Spätsommerwetter, zum Beispiel in Bernkastel-Kues, beim Weinfest der Mittelmosel, den Weinwochen in Ahrweiler oder eben in Rheinhessen auf dem Backfischfest in Worms. Lea Wegerle war mittendrin auf der Suche nach dem Einzigartigen in Worms.
2: Auf die Fischerwelt und auf unser Backfischfest. Ein dreifach donnerndes Ahoi! Ahoi! Ahoi!
3: Hallo ihr Lieben, ich suche die einzigartige Sache, die es nur auf dem Backfischfest gibt.
4: Ich habe noch nie irgendeine andere, bessere Stimmung irgendwo gefühlt, wahrgenommen als hier beim Backfischfest. Also es ist 9 Tage lang am Stück und man merkt einfach von Tag zu Tag, wie die Laune rapide steigt.
3: Also als Wormserin kommt man natürlich hierher, weil man weiß, man geht alleine hier runter und findet zu jedem Tag oder Zeit oder Nachtpunkt immer irgendjemanden, den man kennt.
5: Schwarzwaldhäusle. Da gibt's Asbachhütche.
6: Ich finde toll, dass man immer seit Jahrzehnten immer wieder Freunde und Klassenkameraden trifft, die man also manchmal auch nur jedes Jahr am Backfischfest trifft.
7: Lust am Leben, Freude am Leben, dann ist man Backfischfestgänger.
1: Okay, wenn ich das so höre, dann sind jetzt schon wieder 100 Bilder in meinem Kopf, was unser Weinfestgeräusch sein könnte. Und genau deshalb möchte ich es auch nochmal spielen. Ja? Also vielleicht hilft euch ja dieser Tipp hier, eher im Stehen als im Sitzen. Also vielleicht hilft euch das. Ja? Schickt mir gerne eure Lösung. Kurz nach 16 Uhr nächste Chance, den Jackpot mit 11.400 Euro abzuholen.
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64. Ja, also ganz easy dabei sein und kurz nach 16 Uhr den Jackpot abgreifen. Bis dahin smooth. Ja, wir können ein bisschen hin und her wackeln. Wir können ein bisschen schwufen mit diesem Hit von heute. Somber, Homewrecker. Hier ist RPA 1.

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16: Mit Noah Theiss, hallo. Heute fällt wohl eine Entscheidung über die Zukunft des insolventen Krankenhauses in Prüm. Der Kreistag des Eifelkreises hat das Thema am Nachmittag auf seiner Tagesordnung. Der Kreis möchte die Trägerschaft des Krankenhauses übernehmen. Eine entsprechende Vereinbarung ist schon vorbereitet. Es fehlt nur noch die Zustimmung des Kreistages, dass die kommt. Davon gehen die 450 Beschäftigten des Prümmer Krankenhauses aus. Am Flughafen Hahn könnten im Winter mehrere Flüge wegfallen. Die Bürgerinitiative gegen den Nachtflughafen Hahn sagt, dass Ryanair 7 Ziele streiche, unter anderem nach Budapest, Dublin und Thessaloniki. Damit würden pro Woche 17 Flüge wegfallen. Zehntausende Menschen haben am Wochenende auf den Weinfesten in der Eifel-Mosel-Region gefeiert. Besonders viele waren wieder beim Weinfest der Mittelmosel in Bernkastel-Kues. Hier war die Stimmung super.
17: Das Fest macht es besonders, weil es viele Menschen zusammenbringt, viele Stände gibt, viele verschiedene Sachen und auch die Tradition einfach beizubehalten.
18: Also erstmal die Atmosphäre ist großartig, es sind großartige Menschen hier.
19: Ich bin das allererste Mal hier, aber so das gemeinsame Miteinander ist wunderbar.
16: Auch heute und morgen wird in Bernkastel-Kues noch weiter gefeiert. 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
15: Der aktuellste Blitzer steht in Neuwied, Heimbach-Weiß, in der Schönfeldstraße an der Bushaltestelle. 4 Kilometer stockt es auf der A1 Köln-Koblenz zwischen Raststätte Ville-West und Kreuz-Bliesheim. Auf der A61 Köln-Koblenz zwischen Nettetalbrücke und Kreuz-Koblenz bitte aufpassen, da ist ein kaputtes Auto, deshalb 3 Kilometer Stau. Auf der A61 Köln-Koblenz zwischen Gümlich und Dreieck-Erftal haben wir auch nochmal 3 Kilometer stockend. Und die Landstraße Koblenz-Hermeskeil zwischen der A61 Boppard und Buchenau. Da wird immer noch ein Unfall aufgenommen und da wird die Fahrtrichtung noch gesperrt sein. Das heißt, am besten weiträumig umfahren. Und wenn ihr was gesehen habt, meldet es uns unter der 0800 die 8 3x die 62. Gute Fahrt.
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Ich liebe die Idee hinter dem Song. Passt heute eigentlich perfekt. Die Jungs sagen nämlich selbst, es geht um diesen Wunsch, einen schönen Moment einfach mal festzuhalten, obwohl man weiß, dass es nicht geht. Giant Rooks Slow Dance heißt er. Hier ist RPR1. Ja, wir versuchen das mal heute Nachmittag. Ne? Wenn ihr jetzt gerade bei der Arbeit aus dem Fenster schaut, vielleicht im LKW unterwegs seid, genießt diesen Montag nochmal. Genießt ihn so richtig, weil Rheinland-Pfalz bekommt ja heute nochmal einen mega Sommertag. Die Sonne scheint um die 30 Grad, teilweise auch über 30 Grad in Rheinhessen. Ja, vielleicht nach Feierabend noch ein Eis essen gehen, ins Schwimmbad oder den Garten. Nehmt den Tag mit.

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1: Mit Tom Nitzsche. Jetzt wird's sportlich, traditionsreich und vor allem gemeinschaftlich. Ich stelle euch den TuS Neuhofen vor. Die Handballabteilung blickt auf eine lange Geschichte zurück und hat gleichzeitig große Pläne für die Zukunft. Bei mir ist jetzt Patrick Kalker, Vorsitzender des Fördervereins für den Neuhöfer Handball. Und den gibt's ja schon seit 100 Jahren. Was bedeutet diese lange Tradition für Ihren Verein?
2: Ja, 100 Jahre Handball in Neuhofen sind was ganz Besonderes. Es zeigt, wie fest der Handballsport in unserem Ort verankert ist. Viele Familien haben über Generationen hinweg als Spieler, als Trainer, Eltern oder Fans zum Vereinsleben beigetragen. Für uns ist das nicht nur ein Blick zurück auf eine erfolgreiche Geschichte, sondern auch ein Auftrag für die Zukunft. Wir möchten dafür sorgen, dass auch die Kinder und Jugendlichen von heute, morgen die gleichen positiven Erfahrungen machen können, wie wir in den letzten Jahren.
1: Sie haben sich ja mit einem ganz konkreten Projekt für den Verein des Monats beworben. Was genau haben Sie denn davor?
2: Das war die Handballwoche. Es ist so ein Event, das jetzt schon seit fast 40 Jahren jährlich stattfindet mit 140 Mannschaften aus der Region. Und es ist ein Event, das wir ganz stolz sind und das über die regionalen Grenzen hinaus sehr bekannt ist und das auch seinesgleichen sucht. Und ja, im Zuge des Projektes würden wir gerne auch das mögliche Preisgeld nutzen, um neue Trainingsanzüge für Kinder und Jugendliche anzuschaffen. So investieren wir direkt in die Zukunft unseres Vereins und geben dem Handballnachwuchs ein bisschen was zurück.
1: Warum lohnt es sich denn für den TuS Neuhofen abzustimmen?
2: Ja, für die TuS Neuhofen stimmt, hilft mit, dass unsere Kinder und Jugendlichen weiterhin optimale Bedingungen für ihren Sport und die persönliche Entwicklung erhalten. Deswegen würden wir uns freuen, wenn möglichst viele Hörerinnen und Hörer uns unterstützen.
1: Jeder kann auf vereinsleben.de für den TuS Neuhofen abstimmen. Ihr habt dazu jeden Tag eine Stimme frei.
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0: Schönen Nachmittag gleich mit einem Song, der für alle ist, die nicht mehr in Aktien investieren, sondern in Spandau Ballet mit einem Song aus unserem Leben und Michael Schulte. Der beste Musikmix für Rheinland-Pfalz gleich nach 15 Uhr.
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0: Heute ist nochmal ein wunderschöner Hochsommertag in Rheinland-Pfalz. Das RPA1-Wetter bringt uns bis zu 32 Grad, gerade so am Rhein und in der Pfalz. Wir haben aktuell in Ruppertsberg in der Pfalz 30 Grad schon gemessen. Oppenheim im Kreis Mainz-Bingen meldet 27 und Nürburg im Kreis Arbeiter auch. Der RPA1-Wettertrend. Morgen ist es dann eher bewölkt, kann auch ein bisschen Regen geben und nur noch so 22 bis 26 Grad warm.
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5: Das sind die Themen um 15 Uhr. Ministerpräsident Schnieder sieht in Sachsen-Anhalt die AfD am Zug. Und in Trier wird eine Schule wegen Gasgeruchs geräumt.
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5: Mit Denise Proschek, hallo. Die Wahl in Sachsen-Anhalt ist für die CDU ein harter Schlag. Dies sei die schwerste Wahlniederlage, die die CDU seit Jahren eingefahren hat, hat Bundeskanzler Friedrich Merz heute in Berlin gesagt.
6: Ich kann Ihnen sagen, wir sind alle zutiefst schockiert. Wir haben es in dieser Form so nicht erwartet. Wir haben es selbstverständlich zu akzeptieren. Das sind die Regeln unserer Demokratie. Aber mit dem gestrigen Tag hat sich nicht nur in Sachsen-Anhalt etwas verändert, sondern in ganz Deutschland.
5: Gleichzeitig hat Merz angekündigt, trotzdem an seinem Reformkurs festzuhalten. Unterdessen sieht der rheinland-pfälzische Ministerpräsident Gordon Schnieder die AfD am Zug. Er könne sich für die CDU keine Fünferkonstellation in Sachsen-Anhalt vorstellen, erst recht nicht mit der Linken. Dann kämen die Themen der CDU gar nicht mehr vor.
7: Von daher ist es vielleicht auch ganz gut, dass jetzt der Ball bei anderen liegt. Da gibt es Extreme ganz rechts und es gibt Extreme ganz links. Und wenn sich da das Hufeisen schließt, dann werden die da schon was gemeinsam miteinander machen, zu Lasten des Landes. Ich glaube, das werden die Menschen dann auch sehr schnell merken. Aber da sind wir im Moment jetzt nicht die Gefragten, um zu sagen, wie man da jetzt weiter vorgehen soll.
5: So Gordon Schnieder heute im RPR1-Interview. Die deutsche Industrie hat im Juli überraschend weniger produziert. Nach Angaben des Statistischen Bundesamts ging die Produktion im Monatsvergleich um 1,1% zurück. Besonders stark hat die schwache Autoindustrie das Ergebnis belastet. Volkswirte hatten dagegen mit einem leichten Plus gerechnet. Im Vergleich zum Vorjahresmonat sank die Produktion um 1,6%. Nord- und Ostsee waren im Sommer deutlich zu warm. Nach Angaben des Bundesamts für Seeschifffahrt und Hydrographie lag die durchschnittliche Oberflächentemperatur in beiden Meeren jeweils knapp 1 Grad über dem langjährigen Mittel. Die Nordsee erlebte damit den fünftwärmsten Sommer seit 1997. Und auch die Ostsee war spürbar wärmer als üblich.
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8: Weil es stark nach Faulgas gerochen hat, ist am Vormittag ein Gebäude der IGS Trier vorsorglich geräumt worden. Die Feuerwehr rückte an, führte Messungen durch und untersuchte das Gebäude. Ergebnis: Wahrscheinlich hat ein defekter Fettabscheider im Keller den Faulgasgeruch verursacht. Der Keller wurde belüftet, danach konnte der Unterricht weitergehen. Eine Gefahr bestand nach Angaben der Stadt nicht. Martin Sauter, Trier.
5: Und die gute Nachricht kommt aus der Nordpfalz. Kameras und künstliche Intelligenz sollen hier gegen Waldbrände helfen. Am ehemaligen Funkturm des US-Militärs auf dem Donnersberg sind jetzt 4 Kameras installiert worden, die das Waldgebiet im Blick behalten sollen. Gibt es ein Feuer, kann der Katastrophenschutz schnell reagieren, sagt der Verein Donnersberg Relais, der die Kameras betreibt. Das waren die RPR1-Nachrichten um 15 Uhr. Mehr Themen aus der Region gibt's wieder um halb.
9: Der aktuellste Blitzer steht bei euch in Boppard in der Säuerlingstraße und außerdem wird geblitzt in Niederolm, Oppenheimer Straße hier bei Tempo 50. Jetzt die aktuellen Staus- und Gefahrenmeldungen da auf die A1 Köln Richtung Koblenz zwischen Raststätte Wille West und Kreuz Bliesheim. 5 Kilometer stocken, 10 Minuten dauert's länger. Vorsicht auf der A3 Frankfurt Richtung Köln in Höhe Bad Honne-Flins liegt ein Kunststoffeimer oder eine Kunststofftonne auf der Fahrbahn, bitte Vorsicht. Nochmal die A3 jetzt Köln Richtung Frankfurt zwischen Bad Camberg und Idstein. Hier steht ein defektes Fahrzeug. Die A61 Köln Richtung Koblenz zwischen Kruft und Kreuz Koblenz. 5 Kilometer Stau, eine Viertelstunde dauert's länger. Und nochmal die A61 Köln Richtung Koblenz zwischen Gümlich und Dreieck Erftal. 3 Kilometer stockend. Ihr braucht jetzt 10 Minuten mehr. Und das war's. Es sei denn, ihr habt noch irgendwas anderes gesehen, dann sagt's gern. Die kostenlose Nummer zum Anrufen oder WhatsApp schicken ist die 0800 8 und 3 mal die 62. Euch überall eine gute und vor allem sichere Fahrt.
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9: Schönen Montagnachmittag euch. Und dieses Geräusch hier bringt richtig Kohle. Ja, was könnte es sein? Man hört es auf jedem Fest bei uns im Land. Rätselt weiter. Ihr hört RPR 1 jetzt mit Michael Schulte.

0: Ray bei RPR 1. Hi. Ja, und wir nehmen es uns vor. Ja, so wie, weiß nicht, mehr Sport oder so. Und am Schluss kriegen wir es irgendwie nicht hin. Eine so eine Sache ist ja auch mal wieder mehr lesen, mal ein Buch in die Hand nehmen. Ja, so ein guter Vorsatz, der irgendwie schwerfällt. Ich jetzt meine Bildschirmzeit am Wochenende anschaue, am Handy irgendwie ist Samstag so 4 Stunden. Boah, das ist echt zu viel. RPA1-Kollegin Annabel Kopp, was sagen denn die Forschung? Wie wirkt sich denn das viele Surfen am Smartphone auf unser Gehirn aus?
1: Das Lesen am Handy ist meist eher ein Überfliegen als richtiges Lesen. Besonders das Surfen auf verschiedenen Seiten hat einen Effekt. Es prasseln sehr, sehr viele Informationen auf uns ein, die unser Gehirn gar nicht so richtig verarbeiten kann. Wir gewöhnen uns an kurze, knappe Informationen und verlernen uns in etwas hineinzudenken und wirklich zu lesen und zu verstehen. Deshalb fällt es vielen vielleicht mittlerweile auch schwer, Bücher zu lesen.
0: Ja, also sollten wir da wirklich ein bisschen gegensteuern. Mit einem E-Reader zum Beispiel, so ein Tolino, kann man mit an den Strand nehmen zum Beispiel. Annabel, was sind denn noch so Vorteile von so einem Teil?
1: E-Reader sind quasi digitale Mini-Bibliotheken. Wir laden uns Bücher auf den Reader und haben dann jederzeit Zugriff drauf. Sie sind meist WLAN-fähig, das heißt, auch unterwegs können wir uns durchaus neue Bücher holen. E-Reader von Tolino zum Beispiel, die arbeiten außerdem mit Smart Light. Das heißt, das Licht vom Display verändert sich und passt sich an. Am Tag gibt es kaltweißes Licht zum Lesen und abends dann geht's automatisch in einen warmweißen Lichtton. Das schont die Augen und den Biorhythmus und im Gegensatz zum Smartphone ploppen hier auch keine störenden Nebenbenachrichtigungen auf. Und? Sogar Hörbuch hören geht damit.
0: Und wenn ihr euch auch schon länger vorgenommen habt, mal wieder mehr zu lesen, haben wir was für euch. So ein ganzes E-Book-Reader-Set, bestehend aus einem Tolino-Schein, einer Fernbedienung und einer Hülle. 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
10: 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Schönen Montagnachmittag um 15.30 Uhr.
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12: Mit Noah Theiss, hallo. Nach dem Zusammenstoß eines Schiffs mit der alten Wolferbrücke bei Traben-Trarbach hat die Bürgerinitiative Schiffsanleger Traben jetzt vor weiteren Unfällen gewarnt. Der Grund: entlang der Mosel gäbe es viele solcher Engstellen. RPA1-Reporter Sebastian Hoffmann.
13: Zu den besonders niedrigen Querungen zählten demnach unter anderem auch noch die Traisa-Moselbrücke, die Moselbrücke Peaceport, die Eisenbahnbrücke Trier-Pfalzel und die Römerbrücke in Trier. An jeder dieser Stellen sieht die Bürgerinitiative die Gefahr eines Zusammenstoßes, der dann im schlimmsten Fall für lange Brückensperrungen sorgen könnte. Sie fordert deshalb, dass schon jetzt sachlich über die Problematik diskutiert wird und nicht erst, wenn es zu spät ist.
12: Weil es stark nach Faulgas gerochen hat, ist heute Vormittag ein Gebäude der IGS in Trier geräumt worden. Die Feuerwehr rückte an und untersuchte das Gebäude. Das Ergebnis: wahrscheinlich hat ein kaputter Fettabschneider im Keller den Geruch verursacht. Eine Gefahr bestand laut Stadt aber nicht. Und die gute Nachricht kommt von der Mosel. In Trier gibt's jetzt eine neue Krebstherapie. Das Klinikum Mutterhaus bietet eine spezielle Stammzellentransplantation an. Dabei werden die eigenen Stammzellen entnommen, bekommen eine hochdosierte Chemo und werden dem Krebspatienten wieder verabreicht. Damit ist das Mutterhaus das erste Krankenhaus in der Region, das diese Therapieform anbietet.
14: Immer um 9:30 die RPA 1 Regionalnachrichten. Jetzt der Blick auf die Straßen. Und es steht ein Blitzer bei euch in Neuwied, Heimbach-Weiß, Schönfeldstraße an der Bushaltestelle. Und in Koblenz im Industriegebiet Rheinhafen, hier in der August-Horch-Straße, Höhe Rheinzeitung, bei Tempo 50 auch ein Blitzer. Jetzt die aktuellen Staus- und Gefahrenmeldungen und auf die A1 Köln Richtung Koblenz zwischen Raststätte-Wille West und Kreuz Bliesheim. 6 Kilometer stockend, 10 Minuten dauert's länger. Die A3 Frankfurt Richtung Köln, Höhe Bad Horne-Flins. Vorsicht, hier liegen Gegenstände oder Fahrzeugteile auf der Autobahn. A61 Köln Richtung Koblenz zwischen Kruft und Kreuz Koblenz steht ein defektes Fahrzeug. 7 Kilometer Stau, deshalb 40 Minuten dauert's länger. Und eine Meldung noch aus dem Kreis Trier-Saarburg. Hier auf der Landstraße zwischen Holzerath und Rheinsfeld sind beide Fahrtrichtungen nach einem Unfall gesperrt. Es ist ein Rettungshubschrauber im Einsatz. Voraussichtlich bleibt die Sperrung auch noch bis heute Abend um 19 Uhr hier bestehen. Und es war's soweit. Es sei denn, ihr habt noch irgendwas anderes gesehen, dann sagt's gern. Die kostenlose Nummer zum Anrufen oder WhatsApp schicken ist die 0800 8 und 3x die 62. Euch überall eine gute und vor allem sichere Fahrt.
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1988. Wir zocken uns die Finger wund auf der Nintendo vom großen Bruder. Und im Radio läuft dieser Song deines Lebens. Sting, Englishman in New York bei RPA 1.

0: Hertz und Purple Disco Machine, Wonderful Life 25 hier bei RPA 1 und ganz Rheinland-Pfalz hört bei einem Geräusch genau hin, aber noch keiner hat's erraten.
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0: Und seit heute Vormittag ist es einfach 11.400 Euro wert. Leute, bei mir um kurz nach vier habt ihr wieder die Chance zu raten und damit den Jackpot zu knacken. Und bis dahin mal ein kurzes Best-of von guten Tipps, die wir schon hatten.
2: Mein Tipp für das RPR1 Weinfestgeräusch ist eine automatische Bierzapfanlage.
3: Ich glaube, dass das Geräusch ein Glas eingelegte Gurken ist. Also in dem Moment, wenn man das Glas eingelegte Gurken öffnet.
4: Ich glaube, dass das Geräusch ist, dass jemand sich übergibt.
0: Okay, gut gedacht, aber leider alles nicht richtig. Passt aber irgendwie trotzdem alles zu dem exklusiven Tipp, den wir euch geben. Also einmal mitschreiben. Das Geräusch macht man eher im Stehen als im Sitzen. Oder es entsteht eher im Stehen als im Sitzen. Was könnte damit gemeint sein? Wir hören es nochmal. Bis 16 Uhr habt ihr noch Zeit zu rätseln, dann kriegt einer oder eine von euch die nächste Chance auf 11.400 Euro. Wenn ihr denkt, dass ihr wisst, was es ist, schreibt einfach RPA1 per WhatsApp an die 0800 8 und dreimal die 62.
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2: Um genau zu sein, sind es inzwischen 11.400 Euro, die dieses Geräusch, unser Weinfestgeräusch wert sind. Und diesen Song hier könnten wir auf jeden Fall auch auf allen möglichen Festen dieses Jahr hören. Oh, das ist ein ganz entspannter Golden Summer, heißt das Ding. Perfekt auf so einem gechillten Weinfest. Loy und David Puentes. Und Madness, kann ich mir vorstellen, läuft auch oft. Bei euch ums Eck. Auf der Kerbe oder Weinfest, Dorffest. Ja, kann man auch hören. Hier bei RPR 1. Das ist der beste Musikmix für Rheinland-Pfalz.
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2: Eine bunte Wettertüte heute, würde ich sagen. Mal Sonne, Wolken, auch mal ein kleiner Schauer ist dabei. Insgesamt aber wirklich warm. In Neustadt an der Weinstraße zum Beispiel aktuell 30 Grad gemessen. Niederzissen im Kreis Ahrweiler 29, Luxemburg auch 29 und in Lautzenhausen im Hunsrück 28 Grad. Und RPR1 Wetterexperte Dominik Jung, wie schaut's morgen aus?
5: Ja, morgen wird's dann doch langsam wechselhaft und nochmal sommerliche Wärmer. Vor allem zum Nachmittag bilden sich mehr Schauer und Gewitter und die leiten dann eine Wetteränderung ein.
2: Ja, bis dahin morgen aber erstmal noch auch warm bei bis 26 Grad.
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6: Das sind die Themen um 16 Uhr. Kanzler Merz warnt nach Wahlergebnis vor Folgen auch im Ausland. Und der Missbrauch eines Mädchens in der Osteifel ist Thema bei Aktenzeichen XY.
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6: Mit Denise Proschek, hallo. Nach dem Wahldebakel in Sachsen-Anhalt hat die Bundes-CDU unter Führung von Kanzler Friedrich Merz über Konsequenzen beraten. Die Partei war bei der Wahl auf rund 17% abgestürzt und verlor damit fast 20 Punkte. Merz sprach von der schwersten Wahlniederlage der CDU seit Jahrzehnten. Die AfD ist der klare Sieger der Wahl. Dieses Ergebnis sorge auch international für viel Aufmerksamkeit, sagte er.
7: Dieses Wahlergebnis wird Auswirkungen haben. Es hat Auswirkungen auch auf die internationale Lage. Wenn man allein sieht, wer gestern gratuliert hat, dann zeigt das, welche Beachtung dieses Wahlergebnis auch international findet.
6: Unter den Gratulanten waren unter anderem rechtspopulistische Politiker in Europa und US-Milliardär Elon Musk. Beim Hackerangriff auf Teile der Berliner Stadtverwaltung sind nach Senatsangaben keine Daten gestohlen oder veröffentlicht worden, die für die nationale Sicherheit wichtig sind. Laut Digitalstaatssekretär Florian Hauer wurden nur Informationen verwendet, die die niedrigste von 4 Geheimhaltungsstufen gehabt haben. Gleichzeitig betonte er, dass die Prüfungen und Untersuchungen der mehr als 1,2 Millionen Dateien noch laufen. Im Juni wurde ein 7-jähriges Mädchen in Oberdürenbach im Kreis Ahrweiler missbraucht. Übermorgen ist die Suche nach dem Täter Thema bei der ZDF-Sendung Aktenzeichen XY. Die Ermittler erhoffen sich vor allem, dass sich ein Jogger meldet, der den Täter beobachtet haben könnte. Der Unbekannte hatte das Mädchen bei einem Kindergeburtstag, der in einem Wald gefeiert wurde, angelockt und sexuell missbraucht.
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8: Die vielen Baustellen hier in Mainz werden immer mehr zum Problem für Unternehmen. Das ist das Ergebnis einer Umfrage der IHK Rhein-Hessen. Demnach sagen 4 von 5 Betrieben, dass ihre Standorte in den letzten Jahren immer schlechter zu erreichen sind. Das habe auch wirtschaftliche Folgen, heißt es. Die IHK fordert deshalb eine bessere Planung von Seiten der Stadt. Marcel Hemmer, Mainz.
6: Und die gute Nachricht kommt von der Mosel. In Trier gibt's eine neue Krebstherapie. Das Klinikum Mutterhaus bietet jetzt eine spezielle Stammzellentransplantation an. Dabei werden die eigenen Stammzellen entnommen, bekommen eine hochdosierte Chemo und werden dem Krebspatienten dann wieder verabreicht. Das Mutterhaus ist das erste Krankenhaus der Region, das diese Therapieform anbietet. Das waren die RPR1-Nachrichten um 16 Uhr. Mehr Themen aus der Region gibt's wieder um halb.
2: Wir gucken gemeinsam auf die Straßen. Erstmal Blitzer, da haben wir einen Mainz in der Haifa-Allee. Und in Polch in der Lassportstraße steht auch einer. Jetzt die aktuellen Staus- und Gefahrenmeldungen. Da auf die A1 Köln Richtung Koblenz zwischen Rastatt-Wille-West und Kreuz-Bliesheim. 6 Kilometer stockend, 10 Minuten dauert's da länger. Auch 10 Minuten plus auf der A48 Dermbach Richtung Koblenz zwischen Dreieck Dermbach und Bendorfer Brücke. 1 Kilometer Stau hier. Die A61 Köln Richtung Koblenz zwischen Kruft und Kreuz Koblenz steht ein defektes Fahrzeug. Deswegen 8 Kilometer Stau, halbe Stunde länger. Nochmal die A61 Köln Richtung Koblenz zwischen Rheinbach und Dreieck Bad Neuenahr-Ahrweiler. 5 Kilometer stockend, 10 Minuten braucht ihr da mehr. Und eine Meldung aus dem Kreis Trier-Saarburg. Hier auf der Landstraße zwischen Holzrath und im Abzweig nach Kell am See sind beide Fahrtrichtungen nach einem Unfall gesperrt. Die Sperrung besteht hier voraussichtlich noch etwa bis 19 Uhr heute Abend. Und das war's soweit. Es sei denn, ihr habt noch irgendwas anderes gesehen, dann sagt's gern. Die kostenlose Nummer zum Anrufen oder WhatsApp schicken ist die 0800 8 und 3 mal die 62. Euch war eine gute und vor allem sichere Fahrt.
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2: Ich mach's heute wie Leonie. Ich bin by your side. Und ihr an meiner Seite. Ich bin Selina Schmidt. Schönen Montagnachmittag euch.

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1: Inzwischen geht es um fette 11.400 Euro. So viel ist dieses Geräusch gerade wert. Die Vermutung von Miriam aus Wittlich ist das hier.
2: Meine Vermutung ist, dass das das Geräusch ist, wo im Krug dieser Most oder der Wein, der gerade am Gären ist, umgerührt wird.
1: Miriam, mit Most muss man vorsichtig sein, gell?
2: Ja.
1: Der geht schnell in den Kopf.
2: Ja.
1: Okay, arbeitest du manchmal auf so Festen oder so hinter der Bar, dass du da dieses Geräusch schon mal gehört hast, irgendwie beim Umrühren von irgendwelchen Krügen?
2: Ja, also ich habe tatsächlich 2-3 Mal ausgeholfen und irgendwo kennt man dann das Geräusch, finde ich. Also es war einfach nur das Geräusch für mich in dem Moment.
1: Okay, und auf welchen Festen bist du da am liebsten unterwegs?
2: Also tatsächlich einfach diese ganz normalen Dorffeste, wo man wirklich alles kriegt, sag ich jetzt mal.
1: Ja, deine Empfehlung, wo sollen wir da hin als nächstes?
2: Aber ich finde schon so wirklich Umgebung nicht schlecht, ne? Also Bernkastel darunter ist nicht schlecht, ist schon sehr, sehr ausgewogen.
1: Auf jeden Fall eine schöne Ecke. Aber Miriam, es ist noch zu klären, ob du mit deiner Erfahrung es gehört hast, was es sein könnte.
2: Okay.
1: Miriam, du sagst also, dieses Geräusch hier entsteht, wenn man Most oder Wein in einem Krug umrührt. Nein! Leider nicht richtig, Miriam.
2: Nein, oh nein.
1: Aber weißt du, das? Ja, aber das Gute ist ja, du kannst einfach weiter miträtseln. Also einfach vielleicht noch beim nächsten Mal genau hinhören und dann nochmal eine Vermutung abgeben. Und noch besser, wenn du es dann weißt, morgen früh um 7, dann wären es schon 11.500 Euro.
2: Okay, dann weiß ich da Bescheid. Trotzdem danke für die Chance.
1: Dir auch. Dankeschön. Wunderschönen Nachmittag euch. Und auch ihr ergreift gerne eure Chance. Macht mit WhatsApp an die 0800 8 und 3 mal die 62. 11.500 Euro. Wow.
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11: Schönen Montagnachmittag, 16.30 Uhr und jetzt das Aktuellste aus unserer RPA 1 Nachrichtenredaktion.
12: Ich bin Denise Proschek, hallo. Nach dem Wahldebakel in Sachsen-Anhalt hat die Bundes-CDU unter Leitung von Bundeskanzler Friedrich Merz über mögliche Konsequenzen beraten. Bei der Wahl war die CDU auf rund 17% abgestürzt, ein Minus von fast 20%. Merz sprach von der schwersten Wahlniederlage, die die CDU seit Jahrzehnten eingefahren habe. Für das VW-Werk in Osnabrück zeichnet sich eine neue Zukunft ab. Nach dem Ende der Autoproduktion 2027 soll der Standort Schritt für Schritt auf Sicherheits- und Verteidigungstechnik ausgerichtet werden. Volkswagen, das Land Niedersachsen und der Investor Aurelius Capital haben dafür erste Eckpunkte für einen Verkauf vereinbart. Nord- und Ostsee waren im Sommer deutlich zu warm. Nach Angaben des Bundesamts für Seeschifffahrt und Hydrographie lag die durchschnittliche Oberflächentemperatur in beiden Meeren jeweils knapp 1 Grad über dem langjährigen Mittel. Die Nordsee erlebte damit den fünftwärmsten Sommer seit 1997.
11: Und jetzt alles Wichtige aus eurer Region.
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13: Mit Noah Theiss, hallo. Nach dem Zusammenstoß eines Schiffs mit der alten Wolferbrücke bei Traben-Trarbach hat die Bürgerinitiative Schiffsanleger Traben jetzt vor weiteren Unfällen gewarnt. Der Grund, entlang der Mosel gebe es viele solcher Engstellen. RP1-Reporter Sebastian Hoffmann.
14: Zu den besonders niedrigen Querungen zählten demnach unter anderem auch noch die Traiser-Moselbrücke, die Moselbrücke Peaceport, die Eisenbahnbrücke Trier-Pfalzel und die Römerbrücke in Trier. An jeder dieser Stellen sieht die Bürgerinitiative die Gefahr eines Zusammenstoßes, der dann im schlimmsten Fall für lange Brückensperrungen sorgen könnte. Sie fordert deshalb, dass schon jetzt sachlich über die Problematik diskutiert wird und nicht erst, wenn es zu spät ist.
13: Weil es stark nach Faulgas gerochen hat, ist heute Vormittag ein Gebäude der IGS in Trier geräumt worden. Die Feuerwehr rückte an und untersuchte das Gebäude. Das Ergebnis: wahrscheinlich hat ein kaputter Fettabschneider im Keller den Geruch verursacht. Eine Gefahr bestand laut Stadt aber nicht. Und die gute Nachricht kommt von der Mosel. In Trier gibt's jetzt eine neue Krebstherapie. Das Klinikum Mutterhaus bietet eine spezielle Stammzellentransplantation an. Dabei werden die eigenen Stammzellen entnommen, bekommen eine hochdosierte Chemo und werden dem Krebspatienten wieder verabreicht. Damit ist das Mutterhaus das erste Krankenhaus in der Region, das diese Therapieform anbietet.
11: 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Jetzt der Blick auf die Straßen. Und es wird geblitzt in Mainz, Lennebergstraße in Richtung Innenstadt. Und in Ransbach-Baumbach im Westerwald steht ein Blitzer, wenn ihr von Mogendorf kommt, kurz unterhalb des Autohauses. Jetzt die aktuellen Staus und Gefahrenmeldungen und auf die A3 Köln Richtung Frankfurt zwischen Bad Camberg und Rastede-Medenbach-West. Vorsicht, hier steht ein defektes Fahrzeug. Die A6 Mainz Richtung Saarbrücken zwischen Dreieck Kaiserslautern und Kaiserslautern-West. 4 Kilometer Stau, eine Viertelstunde dauert's länger. 10 Minuten plus auch nochmal auf der A6. Jetzt Heilbronn Richtung Kaiserslautern zwischen Viernheimer Dreieck und Ludwigshafen Nord. Da sind es 5 Kilometer stockend. Fette 40 Minuten länger braucht er auf der 61 Köln Richtung Koblenz zwischen Rastplatz im Dürpel und Kreuz Koblenz. 12 Kilometer Stau hier aktuell. Die A61 Köln Richtung Koblenz nochmal, dann aber zwischen Rheinbach und Dreieck Bad Neuenahr-Ahrweiler 4 Kilometer Stau, 10 Minuten plus. Und noch eine Meldung aus dem Kreis Trier-Saarburg. Die Landstraße zwischen Holzerath und dem Abzweig nach Kell am See ist in beiden Fahrtrichtungen gesperrt. Hier hat es einen Unfall gegeben. Die Sperrung besteht voraussichtlich noch bis 19 Uhr. Und das war's soweit. Es sei denn, ihr habt noch irgendwas anderes gesehen, dann sagt's gern. Die kostenlose Nummer zum Anrufen oder WhatsApp schicken ist die 0800 8 und 3 mal die 62. Euch über eine gute und vor allem sichere Fahrt.
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0: Lady Gaga. Und Bruno Mars, Die with a Smile. Ein Song, der Gänsehaut macht hier bei RPA 1. Ja, und welches Lied berührt euch? Macht euch gute Laune, zaubert euch ein Lächeln ins Gesicht oder lässt euch in Erinnerungen schwelgen? Sagt's uns gerne. Anrufen oder WhatsApp-Sprachnachricht schicken. Die Nummer ist die 0800 8 und 3 mal die 62.
1: Hallo, ich bin der Noah. Ich bin hier in Hachenburg mit meinem Malkurs und ich wünsche mir Budapest von George Ezra, weil es eins meiner Lieblingslieder ist.
0: Oh, Noah. Spielen wir dir von Herzen gerne. Schöne Grüße zu euch. Das ist George Ezra und Budapest.

0: Aus dem Film Cure the Ugly im Jahr 2000. Leanne Rimes, Can't Fight the Moonlight, hier bei RPA 1. Schönen Montagnachmittag euch. Und unser Handwerker Peters aus Nickenich in der Eifel ist heute auf einer öffentlichen Toilette unterwegs.
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2: Yay, Mahlzeit. Ich bin der Handwerker Peters, ihr könnt mich AP nennen. So, was haben wir denn? Ah, ich sehe jetzt schon, auf der öffentlichen Toilette ist der Handlüfter kaputt. Ja, dann fliegen wir hin. Liebe Hörerinnen und Hörer, diese Apparaturen sind ja der Hammer. Die hängen neben dem Waschbecken, du streckst deine Hände da rein und ein Orkan bläst dir die Griffel in Sekunden trocken. Haben sie jetzt bei uns in der Eifel im Brauhaus Mendisch auch installiert. Stift Thorsten, weißt du, wo der Klomann immer hockt und sagt, auf Toilette gehen kostet 50 Cent. Jetzt war das Problem, die Handlüfter sind ja in Hüfthöhe angebracht. So, dann kommt eine angetrunkene Maurerkolonne und die denken natürlich, das wären die modernen Pissoirs. Das sah aus. Ab dann hatte Klomann nur noch gesagt, auf Toilette gehen kostet Überwindung. Da saß ich mal auf Toilette, da geht einer in der Kabine neben mir, auf einmal sagt er, na, wie geht's dir? Ich so, ja, geht so. Sagt er, läuft es? Und ich, naja, mittlerweile tropft es nur noch. Und er so, soll ich mal zu dir kommen? Ich so, nee, Junge, das schaffe ich noch allein. Sagt er, hör mal, ich muss auflegen. Irgend so ein Idiot in der Nachbarkabine quatscht mir immer dazwischen. Yay, so, fertig. Normal sollte das halten.
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0: auch gerade erst ganz groß. Auf dem Glücksgefühle-Festival David Guetta. Forever Young, hier bei RPR 1 und gleich die Cutting Crew. Ein Song unseres Lebens aus den 80ern. I Just Died in Your Arms nach 5. Und unsere RPR 1 Neuvorstellung wartet auch auf euch. Das ist Gracie Abrams. Look at my life. Mehr über den ganz neuen Song hört ihr auch nach 5 hier bei RPR 1. 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
0: Wetter heute irgendwie, weiß ich auch nicht, wild. Dachte nicht, dass es so heiß wird nochmal, obwohl es angesagt war, dass bis 31 Grad möglich sind. Irgendwie hat es sich heute bis zum Mittag anders angefühlt. Trotzdem eben warm, oft auch mal wolkig, hier und da auch ein kleines bisschen Regen, aber eben hot, hot, hot. Kaiserslautern 31 Grad, Spätsommer vom feinsten. Bitburg in der Eifel 30 Grad, Braubach am Rhein auch 30 und in Dernau an der Ahn 29 Grad. Und wie geht's weiter, RPR1 Wetterexperte Dominik Jung?
6: Morgen zunächst noch recht freundlich bei uns in Rheinland-Pfalz, oft scheint die Sonne zum Nachmittag, aber dann mehr Schauer und Gewitter, vor allem Richtung Pfälzerwald und Hunsrück, und dann wird es zum Mittwoch langsam wechselhafter.
0: Ja, bis dahin aber morgen auch nochmal so bis 26 Grad.
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8: Das sind die Themen um 17 Uhr. Merz hält nach Wahldebakel an Reformkurs fest und Dutzende Schüler aus Rheinland-Pfalz werden ausgezeichnet.
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8: Mit Denise Proschek, hallo. Bundeskanzler Friedrich Merz hält nach dem Wahldebakel seiner CDU in Sachsen-Anhalt an den Reformplänen im Bund fest. Dafür wolle er aber stärker um Unterstützung werben. Inzwischen gibt's in der eigenen Partei Kritik an Merz. Er betont aber, dass er sich seiner Verantwortung stellen werde. David Riemer berichtet.
9: Aufgeben ist für mich keine Option, so Merz wörtlich. Am übernächsten Sonntag stehen 2 weitere Landtagswahlen an, in Mecklenburg-Vorpommern und in Berlin. Sollte die CDU dann schon wieder ähnliche Klatschen wie in Sachsen-Anhalt einfahren, dürfte der Druck auf Merz noch größer werden. Ob er dem dann noch standhält, ist offen. Der geplante Reformkurs der schwarz-roten Koalition soll zwar fortgesetzt werden, den Menschen soll aber deutlich besser als bisher erklärt werden, warum er nötig ist, verspricht der Kanzler.
8: Russland hat alle dortigen Goethe-Institute geschlossen. Die Mitarbeiter sollen das Land bis spätestens 13. September verlassen. Gleichzeitig ordnete das Außenministerium an, das deutsche Generalkonsulat in St. Petersburg bis 18. September zu schließen. Damit reagiert Moskau auf deutsche Maßnahmen nach dem mutmaßlichen Anschlagsversuch mit einer Sprengstoffdrohne am Flughafen Leipzig-Halle. Fast 70 Schülerinnen und Schüler aus ganz Rheinland-Pfalz sind heute an der Mainzer Uni für ihre Leistungen in den MINT-Wettbewerben ausgezeichnet worden, also in Mathe, Informatik, Naturwissenschaften und Technik. Die Ehrung findet schon seit 10 Jahren statt, auch um mehr Mädchen für die Fächer zu begeistern. Laut Bildungsministerium ist fast die Hälfte der MINT-Besten weiblich. Sie kommen von über 30 Schulen, von Hörgrenzhausen bis Zweibrücken.
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10: Nachdem ein Schiff auf der Mosel bei Traben-Trarbach gegen eine Brücke gefahren ist, ist die Ursache dafür immer noch unklar. Im Moment hält es die Polizei nach eigener Aussage für möglich, dass das Führerhaus des Fahrgastschiffes nicht abgesenkt wurde. Das Schiff liegt jetzt gerade in Traben-Trarbach vor Anker. Wann es weiterfahren kann, ist noch unklar. Bei dem Unfall am Freitag wurde der Schiffsführer schwer verletzt. Den Passagieren ist aber nichts passiert. Sebastian Hoffmann, Traben-Trarbach.
8: Und die gute Nachricht kommt aus Rheinhessen. Der Weinmarkt in Mainz war auch in diesem Jahr gut besucht. Laut den Veranstaltern kamen an den vergangenen beiden Wochenenden über 300.000 Menschen in den Stadtpark, um gemeinsam zu feiern. Besonders gut seien die neuen Weinmarktfässer und die Familiensonntage angekommen. Das waren die RPR1-Nachrichten um 17 Uhr. Mehr Themen aus der Region gibt's wieder um halb.
0: Wir schauen auf die Straßen und ein Blitzer steht bei euch in Ransbach, Baumbach im Westerwald, wenn ihr aus Mogendorf kommt, aus Richtung Mogendorf. Kurz unterhalb des Autohauses steht da der Blitzer und außerdem in Boppard in der Säuerlingstraße auch geblitzt. Jetzt die aktuellen Staus- und Gefahrenmeldungen. Und hier auf die A6 Richtung Saarbrücken zwischen Dreikaiserslautern und Kaiserslautern West. 5 Kilometer Stau, 25 Minuten dauert's länger. Nochmal A6, Heilbronn Richtung Kaiserslautern zwischen Viernheimer Dreieck und Ludwigshafen Nord. 5 Kilometer Stau, Viertelstunde plus. Die A61, unser aktuell längster Stau heute Nachmittag, Köln Richtung Koblenz, zwischen Rastplatz im Dürpel und Kreuz Koblenz. 9 Kilometer Stau, 40 Minuten länger dauert's hier. Die A671 Wiesbaden Richtung Mainz, zwischen Mainz-Kastell und Gustavsburg, 2 Kilometer Stau, Viertelstunde länger. Auf die B51 Köln Richtung Prüm, zwischen Olzheim und Dausfeld, ist ein Unfall passiert. Bitte Vorsicht, die Unfallstelle hier ist noch nicht abgesichert. Es geht in den Kreis Trier-Saarburg, hier zwischen Holzerath und dem Abzweig nach Kell am See, da beide Fahrtrichtungen gesperrt. Hier läuft eine Unfallaufnahme. Voraussichtlich ist hier noch dicht bis etwa 21 Uhr heute Abend. Und eine Meldung noch von der Hunsrück-Höhenstraße, Koblenz Richtung Hermeskeil. Zwischen Alken-Landstraße und dem Abzweig nach Alken sind beide Fahrtrichtungen gesperrt. Auch hier hat es einen Unfall gegeben. Und das war's soweit. Es sei denn, ihr habt noch was anderes gesehen, dann sagt's gern. Die kostenlose Nummer zum Anrufen oder WhatsApp schicken ist die 0800 8 und 3 mal die 62. Euch über eine gute und vor allem sichere Fahrt.
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0: Am Montagnachmittag, kurz nach 5, fühlt sich nach Feierabend an. Genießt es. Lasst nochmal diesen schönen Spätsommerabend gut ausklingen auf dem Balkon, der Terrasse, im Garten. Weiß nicht, im Biergarten. Genießt es einfach.

0: Schönen Montagnachmittag und bei mir David Banks aus unserer Musikredaktion. Hi David.
1: Hallihallo.
0: Und heute All Eyes on Gracie Abrams. Was für ein wunderschöner Wohlfühlsong.
1: Ja, richtig cool. Gibt mir so ein bisschen 90er-Vibes auch, so ein bisschen Natalie Imbruglia. Also, ja, fluffige Nummer, gefällt mir.
0: Vor 2 Jahren kam sie mit That's So True um die Ecke und ich fand's damals schon richtig gut. Bevor wir aber jetzt weiter über ihre Musik sprechen, müssen wir einmal sagen, Happy Birthday!
1: Happy Birthday, Gracie!
0: Sie wird heute 27 Jahre jung.
1: Ach, zarte 27, das ist schön. So jung wäre ich auch gern nochmal. Wie sieht's mit dir aus?
0: Ja, obwohl, ich fand 30 eigentlich ganz gut, muss ich sagen. So.
1: Lass uns über Gracie reden.
0: Sie hat einen neuen Song raus. Look at my life heißt die Nummer. Aber bevor wir da reinhören, einmal ganz kurz noch zu Gracie Abrams. Auch ihr Papa ist ja kein Unbekannter.
1: Ja, ich könnte jetzt eins der berühmtesten Filmzitate aller Zeiten bringen. Gracie, ich bin dein Vater. Ja, war nicht ganz so gut. War nicht ganz so gut, gebe ich zu. Aber ihr Vater ist niemand Geringeres als J.J. Abrams, der unter anderem Star Wars mitproduziert hat.
0: Also zu ihr kann man das wirklich sagen, ja. Und das stimmt auch noch.
1: Also er kann das sagen, wir können das nicht sagen, aber sie kommt auf jeden Fall aus einer sehr berühmten und auch sehr begabten Familie, wollte selbst auch Filmmacherin werden, hat sich dann aber zu unserem Glück in der letzten Sekunde noch entschieden, doch Musik zu machen.
0: Und das auch sehr erfolgreich. Wir hören ihren neuen Song Look at My Life hier bei RPR 1.

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8: Schönen Montagnachmittag um 17.30 Uhr und jetzt das Aktuellste aus unserer RPR1 Nachrichtenredaktion.
9: Ich bin Denise Proschek, hallo. Die Wahl in Sachsen-Anhalt ist für die CDU ein harter Schlag. Dies sei die schwerste Wahlniederlage, die die CDU seit Jahren eingefahren hat, so Bundeskanzler Friedrich Merz. Unterdessen sieht der rheinland-pfälzische Ministerpräsident Gordon Schnieder die AfD am Zug. Er könne sich für die CDU keine Fünferkonstellation in Sachsen-Anhalt vorstellen, erst recht nicht mit der Linken. Nach dem Hackerangriff auf Teile der Berliner Stadtverwaltung sind nach bisherigen Erkenntnissen keine sicherheitsrelevanten Daten gestohlen oder veröffentlicht worden. Die Auswertung ist aber noch nicht abgeschlossen. Laut Digitalstaatssekretär Florian Hauer werden mehr als 1,2 Millionen Daten weiter geprüft. Viele Fernzüge der Deutschen Bahn waren auch im August unpünktlich. Nur knapp 54% von ihnen kamen ohne große Verspätung ans Ziel. Das zeigt die aktuelle Statistik des Konzerns. Zur Begründung nennt das Unternehmen die anhaltend hohen Temperaturen, die zu vielen Anlagenstörungen führten.
8: Und jetzt alles Wichtige aus eurer Region.
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11: Mit Noah Theiss, hallo. Nach der Kollision eines Schiffs mit der alten Wolferbrücke in Traben-Trarbach laufen jetzt die Ermittlungen zur Unfallursache. Die Polizei vermutet, dass das Führerhaus nicht abgesenkt wurde. Im Moment liegt das Schiff in Traben-Trarbach vor Anker. Ob es weiterfahren kann und wenn ja, wann, ist im Moment noch unklar. Bei dem Unfall am Freitag wurde der Schiffsführer schwer verletzt, den Passagieren ist aber nichts passiert. In der Vulkaneifel steht das historische Mühlsteinabbaurevier am Scharteberg jetzt unter besonderem Schutz. Die Kreisverwaltung und die Generaldirektion Kulturelles Erbe haben eine Verordnung dafür auf den Weg gebracht. RPR1-Reporter Martin Sauter.
12: In dem Gebiet wurden laut Kreis umfangreiche Hinterlassenschaften der prähistorischen und historischen Gewinnung von Reib- und Mühlsteine nachgewiesen. Diese seien als Kulturdenkmäler bzw. als archäologische Bodendenkmäler anzusehen. Gleichzeitig betont die Kreisverwaltung, dass das nichts mit der derzeitigen Diskussion über die Zulässigkeit des Rohstoffabbaus in dem Gebiet zu tun hat, das sei ein anderes Verfahren.
11: In Trier-Ehrang ist der Zusammenstoß eines Schulbusses mit einem Auto heute Morgen glimpflich ausgegangen. Weder den Kindern im Bus noch den Insassen im Auto ist etwas passiert. Niemand wurde verletzt, sagt die Polizei. Demnach passierte der Zusammenstoß beim Rangieren. 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
4: 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Jetzt der Blick auf die Straßen und es wird geblitzt in Koblenz auf der Karthause im Amstelsteg. Und in Mainz, Lennebergstraße Richtung Innenstadt steht auch ein Blitzer. Jetzt die aktuellen Staus und Gefahrenmeldungen und da auf die A6 Richtung Saarbrücken zwischen 3 Kaiserslautern und Kaiserslautern West. 1 Kilometer Stau, 10 Minuten dauert's länger. Auch 10 Minuten plus auf der A6 Heilbronn Richtung Kaiserslautern zwischen Firnheimer Dreieck und Ludwigshafen Nord, hier 3 Kilometer Stau. Die A60 hier bitte Vorsicht, Mainz Richtung Rüsselsheim zwischen Rüsselsheim-Königsstetten und Rüsselsheimer Dreieck. Hier hat es einen Unfall gegeben. Die Unfallstelle ist noch nicht ordnungsgemäß abgesichert. Dann eine 30 Minuten länger auf der A61 aktuell. Köln Richtung Koblenz zwischen Rastplatz im Dürpel und Kreuz Koblenz. 12 Kilometer Stau und eben eine 30 Minuten Zeitverzug. Auf die B51 Köln Richtung Prüm zwischen Olzheim und Dausfeld hat es einen Unfall gegeben. Hier ist aktuell gesperrt. Und wir haben noch die Hunsrück-Höhenstraße Koblenz Richtung Hermeskeil zwischen Alken, Landstraße und Buchholz in beiden Richtungen gesperrt. Hier laufen nach einem Unfall die Aufräumarbeiten. Und das war's soweit. Es sei denn, ihr habt noch irgendwas anderes gesehen, dann sagt's gern. Die kostenlose Nummer zum Anrufen oder WhatsApp schicken ist die 0800 8 und 3 mal die 62. Euch überall eine gute und vor allem sichere Fahrt.
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0: 2005. Wir werden Papst.
1: Habemus Papam, Kardinalen Ratzinger.
0: Und Herzschmerz klingt genauso. Kelly Clarkson, Because of You. 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
0: Ja, und unser Weinfestgeräusch ist seit ungefähr anderthalb Stunden 11.500 Euro wert. Der Jackpot wurde also wieder nicht geknackt. Und daraufhin hat uns Brigitte eine Sprachmemo geschickt.
2: Ich wollte mich erkundigen, ob auch die Möglichkeit besteht, dass man die Tipps, die schon gegeben wurden, dass sie das nochmal im Programm wiederholen oder wo könnte man das sonst erfahren?
0: Brigitte, ganz ehrlich, nee, kann man leider nirgends nachlesen. Aber wir spielen immer mal wieder hier auch ein paar falsche Tipps. Zum Beispiel, weil du es bist, Brigitte. Der Tipp hier war zum Beispiel vorhin falsch, Miriam aus Wittlich.
3: Meine Vermutung ist, dass das Geräusch ist, wo im Krug dieser Most oder der Wein, der gerade am Gären ist, umgerührt wird.
0: Patrick aus Beindersheim lag auch daneben.
4: Mein Tipp für das Geräusch wäre, wenn man von einem Bratwurstbrötchen abbeißt.
0: Ja, und ihr habt jetzt wirklich nochmal genug Zeit, in euch zu gehen. Wir hören uns nochmal das Geräusch gemeinsam an. Was könnte das sein? Morgen früh liegt der Jackpot bei 11.500 Euro. Und wenn ihr eine Ahnung habt, schickt einmal das Stichwort RPA1 per WhatsApp an die 0800 8 und 3 mal die 62.
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Glockenbach und Chris Sarandi im Magic Moment. Und während ihr euch jetzt was Leckeres zu essen macht oder gleich die Brotzeit richtet, sind wir bei euch. Schönen Spätsommerabend mit RPR1 und Ed Sheeran mit

0: erkennt dieses Geräusch? 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
1: Ich denke, dass das Geräusch ist, wenn man den Stöpsel aus dem Waschbecken zieht.
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0: Bisher hat es noch niemand erraten. 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Mitspielen, mitraten und mit über 10.000 Euro heimgehen.
4: Schönen Montagabend euch und gleich nach 18 Uhr wartet der neue Song von Lea auf euch.
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4: so eine besondere Stimme. Lea. Song heißt Mit dir alleine sein. Hört ihr gleich bei RPA1 und außerdem Amy MacDonald. Mit Mr. Rock'n'Roll, ein Song unseres Lebens. Auch gleich. 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
4: Ordentlich warm ist es heute Abend. Spätsommer at its best. Aktuell gemessen bei euch in Bad Sobernheim an der Nahe 30 Grad. Meckenheim in der Pfalz auch 30. In Stromberg im Hunsrück 29. Und in Mähren in der Vulkaneifel 28 Grad. In der Nacht ziehen über Eifel und Westerwald ein paar Regenwolken. Ansonsten meist trocken bei 13 bis 18 Grad. Ja, und morgen dafür, dass es doch oft regnen soll, bleibt's noch recht warm. So bei 22 bis 26 Grad.
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7: Das sind die Themen um 18 Uhr. Wahl in Sachsen-Anhalt sorgt auch in den USA für Reaktionen. Und im Westerwald brennt eine Mülldeponie.
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7: Mit Denise Proschek, hallo. Die Kommentare reichen von Albtraum und Verrat des nie wieder bis hin zu Gratulationen. Der eindeutige Sieg der AfD in Sachsen-Anhalt löst im Ausland teils hochemotionale Reaktionen aus. Die deutsche Regionalwahl ist auch in den USA ein Thema. Aus den USA, Tina Eck.
8: Dass AfD-Spitzen und Trump-Anhänger in den USA einander hofieren, ist kein Geheimnis. Und Elon Musk ist auch schon lange als AfD-Sympathisant bekannt. Der Tech-Milliardär gratulierte zum Wahlsieg in Sachsen-Anhalt. Gut gemacht, schrieb Musk auf X, und er bekam im Gegenzug gleich ein Angebot zur Zusammenarbeit. Auch Trump-Freund und früherer US-Botschafter in Deutschland, Richard Grenell, gratulierte zu einem großen Sieg. Trump selbst hat noch nichts gesagt, aber seit seinem Amtsantritt kuscheln AfD und US-Regierung enger denn je.
7: Viele Fernzüge der Deutschen Bahn waren auch im August unpünktlich. Nur knapp 54% von ihnen kamen ohne große Verspätung ans Ziel. Das zeigt die aktuelle Statistik des Konzerns. Zur Begründung nennt das Unternehmen die anhaltend hohen Temperaturen, die zu vielen Anlagenstörungen führten. Immerhin, die Züge waren im August etwas pünktlicher als in den beiden Vormonaten mit jeweils fast 53%. Im Juni wurde ein 7-jähriges Mädchen in Oberdürenbach im Kreis Ahrweiler missbraucht. Übermorgen ist die Suche nach dem Täter Thema bei der ZDF-Sendung Aktenzeichen XY. Die Ermittler erhoffen sich vor allem, dass sich ein Jogger meldet, der den Täter beobachtet haben könnte. Der Unbekannte hatte das Mädchen bei einem Kindergeburtstag, der in einem Wald gefeiert wurde, angelockt und sexuell missbraucht.
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9: 55 Feuerwehrleute sind im Moment im Großeinsatz in Boden im Westerwald. Vorbeifahrende Autofahrer hatten Flammen und Rauch bei der Firma Bellersheim gemeldet. Stand jetzt brennen hier mindestens 60 bis 70 Tonnen Müll. Warum, ist noch unklar. Anwohnende sollen Türen und Fenster geschlossen halten. Sabine Koppers, Boden.
7: Und die gute Nachricht kommt aus der Nordpfalz. Kameras und künstliche Intelligenz sollen hier gegen Waldbrände helfen. Am ehemaligen Funkturm des US-Militärs auf dem Donnersberg sind jetzt 4 Kameras installiert worden, die das Waldgebiet im Blick behalten sollen. Gibt es ein Feuer, kann der Katastrophenschutz schnell reagieren, sagt der Verein Donnersberg Relais, der die Kameras betreibt. Das waren die RPR1 Nachrichten um 18 Uhr. Mehr Themen aus der Region gibt's wieder um halb.
4: Und wir schauen gemeinsam auf die Straßen. Es wird geblitzt bei euch in Boppard in der Säuerlingstraße und in Neuwied, Heimbach-Weiß, Schönfeldstraße an der Bushaltestelle steht ein Blitzer. Jetzt die aktuellen Staus und Gefahrenmeldungen und hier auf die A60 Mainz Richtung Rüsselsheim. Zwischen Rüsselsheim-Königstetten und Rüsselsheimer Dreieck, Vorsicht, ein Unfall. Die A61 Köln Richtung Koblenz zwischen Rastplatz im Dürpel und Kreuz Koblenz. 8 Kilometer stockend, hier dauert es eine Viertelstunde länger. A61 Koblenz Richtung Ludwigshafen zwischen Rheinböllen und Stromberg. 2 Kilometer Stau, aktuell 20 Minuten Zeitverzug. B51 Köln Richtung Prüm zwischen Olzheim und Dausfeld ist aktuell gesperrt. Hier hat es einen Unfall gegeben. Und eine Meldung von der Hunsrück-Höhenstraße Koblenz Richtung Hermeskeil zwischen Alken-Landstraße und Buchholz ist in beiden Richtungen gesperrt. Hier wird ein Unfall aufgenommen, beziehungsweise laufen hier noch die Aufräumarbeiten. Und das war's soweit. Es sei denn, ihr habt noch irgendwas zusätzlich gesehen, dann sagt's gern. Die kostenlose Nummer zum Anrufen oder WhatsApp schicken ist die 0800 8 und 3 mal die 62. Euch über eine gute und vor allem sichere Fahrt.
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4: Schönen Montagabend und ich begrüße an dieser Stelle wieder meinen Kollegen Jens Baumgart bei mir im Studio. Hallo Jens.
10: Hallo am Montag. Es ist der Tag nach der historischen Wahl in Sachsen-Anhalt. Die AfD jubelt und ganz, ganz lange Gesichter auf der anderen Seite bei der CDU. Wie geht die Union mit diesem Ergebnis um? Das frage ich gleich den rheinland-pfälzischen Ministerpräsidenten Gordon Schnieder.

0: Amy MacDonald, Mr. Rock'n'Roll hier bei APR1. Ihr hört der Tag in Rheinland-Pfalz mit Jens Baumgart und Selina Schmidt.
1: Hallo, guten Abend.
0: Für eine Landtagswahl ein nicht so überraschendes Ergebnis. Und doch, am Tag danach müssen sich alle erstmal schütteln. Die AfD holt in Sachsen-Anhalt stolze 44% und fragt sich, ob sie sich ausgerechnet mit Sarah Wagenknecht einlassen soll. Und die restliche Politik fragt sich, vor allem die CDU, wie konnte es so weit kommen?
1: Ja, wir können nicht zur Tagesordnung, sagt der Kanzler, sagt aber auch der CDU-Chef und Ministerpräsident in Rheinland-Pfalz, Gordon Schnieder, heute auch in Berlin. Aber schauen wir doch mal auf die Tagesordnung, Herr Schnieder. Da steht jetzt Regierungsbildung drauf. Wären Sie für ein Bündnis alle gegen die AfD?
2: Also es ist jetzt auch von außen ja nicht meine Aufgabe, in Sachsen-Anhalt zu sagen, was sie zu tun und zu lassen haben. Der Ball liegt bei anderen im Moment. Und ich kann mir nicht vorstellen, dass es meine CDU ist, die dann in Fünferkonstellationen geht, ganz in die radikale Linke hinein. Aber ich sehe, dass jemand vollmundig gestern auch gesagt hat, dass er von den Bürgern aus seiner Sicht den Auftrag bekommen hat, eine Regierung zu bilden. Und da kann man nur sagen, dann tu's.
1: Was ist denn Ihre Lehre des gestrigen Abends, Herr Schnieder? Reformen nochmal überdenken, die Rentenpläne zum Beispiel?
2: Wir müssen die Politik besser erklären. Wir müssen erklären, warum wir diesen Weg gehen, damit wir eine stabile Altersversorgung hinbekommen, die finanzierbar ist und auf dass sich die Menschen verlassen können. Und das meine ich damit, dass wir unsere Politik erklären müssen. Und sie wird nur dann glaubhaft angenommen, wenn wir uns nicht öffentlich streiten und die Dinge zerreden.
1: Stichwort interner Streit. Ist Herr Merz noch der Richtige an der Spitze?
2: Friedrich Merz ist Bundeskanzler und Bundesvorsitzender und es ist sehr einfach, ich sag mal, nach so einem Ergebnis zu sagen, es gibt jetzt einfache Antworten. Ich bin Sven Schulze dankbar, der in einem unwahrscheinlich schwierigen Umfeld einen starken Wahlkampf gemacht hat. Da gab es auch Feuer aus den eigenen Reihen und genauso trägt die Bundesregierung und der Auftritt der Bundesregierung ihren Anteil daran. Und da muss man offen, mit offenem Visier klar und deutlich miteinander sprechen und die Gespräche werden mit Sicherheit jetzt beginnen.
1: Viel zu besprechen bei der CDU, der rheinland-pfälzische Ministerpräsident Gordon Schnieder war das aus Berlin. Vielen Dank. Er sagt, soll die AfD doch mal zeigen, ob sie in Sachsen-Anhalt regieren kann.

0: gab ja ein Jahr der Tag in Rheinland-Pfalz. Und heute gab es deutschlandweit wirklich nur ein Thema, die Wahl in Sachsen-Anhalt.
1: Ja, wir haben eben schon mit dem rheinland-pfälzischen Ministerpräsidenten Gordon Schnieder gesprochen. Die Stimmung bei der CDU absolut im Keller. RPA1-Reporter David Riemer in unserem Hauptstadtstudio in Berlin. David, bei der AfD sieht es verständlicherweise anders aus.
2: Genau, die schweben im Moment wie auf Wolke 7 nach dem Sieg bei der Landtagswahl in Sachsen-Anhalt. Will die Partei auch in anderen Bundesländern, aber eben auch bei der Bundestagswahl führende Kraft werden? AfD-Co-Chefin Weidel ist jedenfalls siegessicher.
3: Die CDU, CSU wird nie mehr wieder eine Bundestagswahl gewinnen können. Das ist Fakt.
2: Wie eine mögliche Landesregierung in Sachsen-Anhalt übrigens aussehen könnte, dazu wurde nichts gesagt. Eine Koalition dort auf die Beine zu stellen, dürfte weiterhin verdammt schwierig sein.
1: Also hängt jetzt vieles vom BSW ab. David, ein Blick noch ins Ausland. Auch dort wurde die Wahl in einem, ich sag mal, sehr kleinen Bundesland durchaus mit Spannung zur Kenntnis genommen.
2: Ja, sogar US-Präsident Trump hat sich für den Ausgang der Wahl interessiert. Er hat kurz nachdem die Wahllokale geschlossen wurden, die Abbildung einer Hochrechnung auf seinem True Social Account gepostet. Die AfD sucht ja schon seit längerem immer wieder die Nähe und den Kontakt zu Trumps Republikanern. Aber auch Italiens Vizeregierungschef Salvini hat der AfD zu ihrem Erfolg bei der Landtagswahl gratuliert. Glückwunsch an meine Freundin Alice Weidel und die gesamte AfD, das schrieb der Chef der rechtspopulistischen Regierungspartei Lega bei X. Und auch US-Milliardär Elon Musk, der seit längerem mit der AfD sympathisiert, gratulierte. Gut gemacht, schrieb er auf seine Online-Plattform X. Man muss aber ehrlich sein, es gab auch eine Menge Kritik. Polens Regierungschef Tusk beispielsweise reagierte fassungslos. Zitat, in Polen können sich nur Idioten oder Verräter am Triumph der AfD in Deutschland erfreuen, schrieb er.
1: Wahlbeben in Sachsen-Anhalt, ein kleines Bundesland, wirbelt die deutsche Politik komplett durcheinander. Dankeschön, David, in unser Hauptstadtstudio nach Berlin.

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7: Hallo am Montagabend, der Tag in Rheinland-Pfalz. Es ist 6:30.
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7: Mit Noah Theis, hallo. Künstliche Intelligenz soll im Donnersbergkreis vor Waldbränden schützen. Am ehemaligen Funkturm des US-Militärs auf dem Donnersberg sind jetzt 4 Kameras installiert worden, mit Rundumblick auf das Waldgebiet. Michael Vorbeck, der Vorsitzende der Donnersberg-Relays-Gruppe, erklärt, wie die KI die Waldbrände erkennen soll.
8: Wenn im Unterholz also ein Brand ist, dann entsteht zunächst mal eine Rauchwolke. Und wenn wir jetzt eine bewölkte Situation haben, dann muss die KI unterscheiden können zwischen der natürlichen Wolke und der Rauchwolke. Und da kommt die KI ins Spiel, sodass also nicht unnötig irgendwelche Fehlalarme geschlagen werden.
7: Nachdem mehrere Jugendliche in ein Schulzentrum in Bad Kreuznach eingebrochen sind, hofft die Polizei jetzt auf Hinweise. Der Hausmeister und mehrere Anwohner hatten die Gruppe in der Nacht auf Sonntag nahe des Schulzentrums am Ellerbach entdeckt. Sie sollen mehrere Scheiben eingeschlagen, Räume durchwühlt und Gitarren gestohlen haben. Wer etwas beobachtet hat, wird gebeten, sich bei der Bad Kreuznacher Polizei zu melden. Nach dem Felsrutsch auf der B42 zwischen St. Goarshausen und Kaub müssen Autofahrer auch diese Woche noch mit einspurigem Verkehr leben. Weil die Ursache für den Felssturz weiter unklar ist, wurde außerdem ein Teil der Lorelei-Aussichtsplattform gesperrt. Kletterer sollen diese Woche weiter im Fels unterwegs sein, um die Ursache zu finden und nötige Sicherungsmaßnahmen durchzuführen. Und die gute Nachricht kommt von der Mosel. In Trier gibt's jetzt eine neue Krebstherapie. Das Klinikum Mutterhaus bietet eine spezielle Stammzellentransplantation an. Dabei werden die eigenen Stammzellen entnommen, bekommen eine hochdosierte Chemo und werden dem Krebspatienten dann wieder verabreicht. Das Mutterhaus in Trier ist damit das erste Krankenhaus in der Region, das diese Therapieform anbietet.
9: 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Jetzt der Blick auf die Straßen und es wird geblitzt in Ransbach-Baumbach im Westerwald. Wenn ihr von Mogendorf kommt, kurz unterhalb des Autohauses. Und außerdem wird in Mainz geblitzt, Lennebergstraße Richtung Innenstadt. Jetzt die aktuellen Staus und Gefahrenmeldungen. Da auf die A60 Mainz Richtung Rüsselsheim. Zwischen Rüsselsheim-Königsstetten und Rüsselsheimer Dreieck. Vorsicht, ein Unfall. Dann die A61 Köln Richtung Koblenz zwischen Kruft und Pleit. Momentan noch 3 Kilometer Stau. A61 Koblenz Richtung Ludwigshafen zwischen Pfalzfeld und Stromberg. 7 Kilometer Stau, dauert etwa 40 Minuten länger hier. B51 Köln Richtung Prümmen zwischen Olsheim und Dausfeld. Ein Unfall, hier ist aktuell die Bundesstraße gesperrt. Und die Hunsrück-Höhenstraße Koblenz Richtung Hermeskeil zwischen Alkenlandstraße und Buchholz ist in beiden Richtungen auch hier gesperrt. Da laufen Aufräumarbeiten nach einem Unfall. Und es war's soweit. Es sei denn, ihr habt noch irgendwas anderes gesehen, dann sagt's gern. Die kostenlose Nummer zum Anrufen oder WhatsApp schicken ist die 0800 8 und 3 mal die 62. Euch überall eine gute und vor allem sichere Fahrt.
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0: Queen und David Bowie, Under Pressure, hier bei RPR 1. Das ist der Tag in Rheinland-Pfalz.
1: Hallo, guten Abend.
0: September ist die Zeit der schönsten Feste in Rheinland-Pfalz. Überall wird gefeiert, in der Eifel, im Westerwald, an der Mosel. Und überall wird mitgeraten.
1: Ja, auf der Suche nach dem RPR 1 Weinfestgeräusch. Und das war tatsächlich auch Thema in Worms beim Backfischfest. Hunderttausende waren dort und einige haben versucht, dem Geräusch auf die Spur zu kommen. RPR 1 Reporterin Lea Wegerle. Mit Erfolg?
2: Nee, leider nicht. Niemand hatte die zündende Idee, aber vielleicht ja schon ein paar Vorschläge für das nächste Weinfestgeräusch. Da hatten die Wormserinnen und Wormser nämlich einige gute Einfälle.
3: Diese Dinger von den Fahrgeschäften.
4: Das Knacken der Reibekuchen.
5: Ich würde sagen, die Fischerweder. Weil wenn der Festumzug hier eintrifft, man hört die Fischerweder nur bei uns, nur so laut, nur hier.
6: Dosen werfen, die Geräusche. Ja, da habe ich vielleicht ein paar Mal daneben geworfen.
2: Ja, mit dem Dosenwerfen klappt es bestimmt dann im nächsten Jahr. Bis dahin bleibt das Backfischfest aber auf jeden Fall einzigartig.
5: Ich habe noch nie irgendeine andere, bessere Stimmung irgendwo gefühlt wahrgenommen als hier beim Backfischfest. Also es ist 9 Tage lang am Stück und man merkt einfach von Tag zu Tag, wie die Laune rapide steigt.
4: Schwarzwaldhäusle. Da gibt es Asbachhütchen.
7: Ich finde toll, dass man immer seit Jahrzehnten immer wieder Freunde und Klassenkameraden trifft, die man also manchmal auch nur jedes Jahr am Backfischfest trifft.
2: Und bis zum nächsten Mal gilt natürlich...
8: Auf unser Backfischfest ein dreifach donnerndes Ahoi! Ahoi! Ahoi!
1: Das Wormser Backfischfest ist zu Ende gegangen. Viele andere Feste folgen und wir raten natürlich weiter bei unserem Weinfestgeräusch.
0: Das

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Nico Santos, Why Don't You Stay? 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

0: Neu bei RPA1, Nico Santos, Why Don't You Stay? Und ich hoffe, ihr habt heute zum Feierabend noch ein bisschen Zeit für einen Spaziergang, für einen schönen Abend auf dem Balkon. Das Wetter ist ja wirklich herrlich.
1: Ja, sollten wir ausnutzen, denn der Sommer 2026 verabschiedet sich so allmählich. RPA1 Wetterexperte Dominik Jung, wie geht's denn in den nächsten Tagen weiter?
2: Ja, also morgen bekommen wir so den letzten richtig schönen sommerlichen Tag in dieser Woche mit über 25 Grad zum Teil, aber zum Nachmittag auch erste Schauer und Gewitter, so von der Eifel her, vom Pfälzerwald ziehen die zu uns rein, später auch in Rheinhessen. Und mit den Gewittern kommt eine Kaltfront und da wird es schon deutlich kühler. Zum Mittwoch Temperaturen knapp 10 Grad kühler und auch die Nachttemperaturen sinken dann auf unter 10 Grad, vor allem in höheren Lagen. Aber das Ganze ist immer noch relativ freundlich beim Mix aus Sonne und Wolken. Hier und da mal ein paar kurze Schauer, aber der ganz große Regen, der ist da erstmal nicht dabei.
1: Dominik Jung, danke dir. Und das war der Tag in Rheinland-Pfalz bei RPA1 am Montag mit Jens Baumgart. Schönen Abend weiterhin mit Selina.
0: Und ich bin noch ein bisschen für euch da bis 20 Uhr. Und Bryan Adams steht jetzt auf der Playlist. Ganz entspannt für euren Feierabend. Everything I do it for you.

0: Schönen Montag. Purple Disco Machine ist das mit Substitution bei RPR 1 und gleich Top Lauda. Irgendwie schwelgen in Erinnerung. Aus dem Jahr 2000. Dancing in the Moonlight. Und für alle, die noch irgendwo unterwegs sind. Ein Hit von heute. Miles Smith und Niall Horan mit Drive Safe. 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
0: So ein richtig schöner Spätsommerabend ist es. Ordentlich warm auch noch bei euch in Lahnstein am Rhein. 29 Grad gemessen, in Trier 28, auch in Pirmasens in der Südwestpfalz 28 und Odenheim in Rheinhessen meldet auch 28 Grad. In der Nacht ziehen über Eifel und Westerwald ein paar Regenwolken, sonst meist trocken bei 13 bis 18 Grad. Und dafür, dass es morgen doch recht oft regnen soll, bleibt es weiterhin warm bei bis 26 Grad.
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7: Mit Denise Proschek, hallo. Nach den Wahlen in Sachsen-Anhalt zieht der rheinland-pfälzische Ministerpräsident Gordon Schnieder die AfD am Zug. Er könne sich für die CDU keine Fünferkonstellation in Sachsen-Anhalt vorstellen, erst recht nicht mit der Linken. Im RPA 1-Interview hat er gesagt:
8: Von daher ist es vielleicht auch ganz gut, dass jetzt der Ball bei anderen liegt. Da gibt es Extreme ganz rechts und es gibt Extreme ganz links. Und wenn sich da das Hufeisen schließt, dann werden die da schon was gemeinsam miteinander machen, zu Lasten des Landes. Ich glaube, das werden die Menschen dann auch sehr schnell merken. Aber da sind wir im Moment jetzt nicht die Gefragten, um zu sagen, wie man da jetzt weiter vorgehen soll.
7: Nach ihrem klaren Wahlsieg strebt die AfD jetzt auch im Bund nach der Regierungsmacht. AfD-Co-Chefin Alice Weidel kündigte an, ihre Partei wolle bei der nächsten Bundestagswahl stärkste Kraft werden. Laut Forschungsgruppe Wahlen meinen zudem 88% der Menschen in Sachsen-Anhalt, dass die AfD bei besserer Arbeit der Bundesregierung schlechter abgeschnitten hätte. Russland hat alle Goethe-Institute im Land geschlossen und will auch das deutsche Generalkonsulat in St. Petersburg dicht machen. Das hat das Außenministerium in Moskau angekündigt. Damit reagiert Russland auf deutsche Maßnahmen nach dem mutmaßlichen Anschlagsversuch mit einer Sprengstoffdrohne am Flughafen Leipzig-Halle. Nord- und Ostsee waren im Sommer deutlich zu warm. Nach Angaben des Bundesamts für Seeschifffahrt und Hydrographie lag die durchschnittliche Oberflächentemperatur in beiden Meeren jeweils knapp 1 Grad über dem langjährigen Mittel. Die Nordsee erlebte damit den fünftwärmsten Sommer seit 1997. Und auch die Ostsee war spürbar wärmer als üblich.
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9: Mathe, Informatik, Naturwissenschaften, Technik. Nichts für Mädchen? Doch. An der Mainzer Uni sind heute fast 70 Schülerinnen und Schüler aus Rheinland-Pfalz für ihre Leistungen in den MINT-Wettbewerben ausgezeichnet worden. Fast die Hälfte von ihnen weiblich, sagt das Bildungsministerium. Insofern Ziel erreicht. Das Land fördert die MINT-Fächer seit Jahren, um für mehr Nachwuchs in den entsprechenden Studiengängen und Berufen zu werben. Die MINT-Besten heute kamen von über 30 Schulen, vom Rhein-Gymnasium in Sinzig bis zum Europagymnasium in Wörth. Olaf Holzbach aus Mainz.
7: Das waren die RPR1-Nachrichten um 19 Uhr.
0: Und wir gucken gemeinsam auf die Straßen. Da haben wir einen Blitzer bei euch in Mannheim, Käfertaler Straße, Höhe Eichbaum, Brauerei und außerdem in Mainz, Mainzer Straße in Richtung Gonsenheim steht auch ein Blitzer. Jetzt die aktuellen Staus und Gefahrenmeldungen und hier auf die A60 Rüsselsheim Richtung Mainz zwischen Rüsselsheim Mitte und Mainz-Spitzdreieck. 3 Kilometer Stau, eine Viertelstunde dauert's länger. Viel Geduld braucht ihr heute Abend auf der A61 Koblenz Richtung Ludwigshafen zwischen Pfalzfeld und Stromberg in der Baustelle 7 Kilometer. Kilometer Stau, heißt in diesem Fall eine Stunde länger. Dann haben wir die B10 Pirmasens Richtung Karlsruhe. Zwischen Löwenherztunnel und Barbarossa-Tunnel sind beide Fahrtrichtungen gesperrt. Der Grund ist hier ein defekter LKW, der da steht. Bis 21 Uhr soll hier dicht sein. Die empfohlene Umleitung geht Richtung Pirmasens über Annweiler am Trifels und B48 Richtung Karlsruhe über Annweiler am Trifels und dann nochmal B48 und Queich-Hambach. Dann auf die Landstraße im Kreis Trier-Saarburg zwischen Holzrath und dem Abzweig nach Kell am See sind beide Fahrtrichtungen nach einem Unfall gesperrt und das voraussichtlich auch hier noch bis 21 Uhr. Und die Hunsrück-Höhenstraße nach Koblenz Richtung Hermeskeil zwischen Alken-Landstraße und Buchholz, auch da beide Fahrtrichtungen gesperrt, da laufen die Aufräumarbeiten nach einem Unfall. Und das war's. Es sei denn, ihr habt noch irgendwas anderes gesehen, dann sagt's gern. Die kostenlose Nummer zum Anrufen oder WhatsApp schicken ist die 0800 8 und 3 mal die 62. Euch überall eine gute und vor allem sichere Fahrt.
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0: Am Montagabend, kurz nach 7. Macht's euch schön, ganz entspannt. Beim Abendessen auf der Terrasse vielleicht noch. Wetter ist ja super. Und überlegt mal kurz, was könnte das hier für ein Geräusch sein? Ist über 11.000 Euro wert.

0: Schönen Montagabend euch. Heute dreht sich alles bei unserem RP1-Album der Woche um Ellie Goulding. Lights. Und damit gehen auch die Lichter im Studio an, denn David Banks aus unserer Musikredaktion ist bei mir. Hi David!
1: Ich finde die Nummer geil. Sorry, dass ich das so sage.
0: Darfst du gerne. War auch so ihr erster großer Hit. Mhm. Ja. 2010 war er auf dem Album, 2011 dann als Single, ist voll durch die Decke gegangen.
1: Ja, und danach ging es dann wirklich für Ellie Goulding, aber auch Schlag auf Schlag. Ich glaube nicht nur im geschäftlichen, sondern auch im privaten Bereich. Aber die ist heute wirklich eine der großen Popsängerinnen.
0: Ja, hat jetzt ihr 6. Studioalbum raus. Mhm. Es heißt I Know Too Much und ich finde, es ist nicht das Schlechteste, viel zu wissen.
1: Ja, und ich glaube, sie weiß sehr viel. Man könnte sie auch als so eine typische Streberin bezeichnen, wenn wir uns mal ihren Werdegang anschauen. Weil, passt mal auf, mit 9 Jahren hat sie angefangen, Klarinette zu spielen. Mit 14 hat sie dann angefangen, Gitarre zu lernen, was man so macht. Mit 15 hat sie angefangen, eigene Musik zu schreiben, eigene Texte. Ist dann auf eine Schule für Schauspiel und bildende Kunst gegangen. Also ich sag mal, sie ist schon wirklich das, was man so einen Streber nennen würde.
0: Ja, aber ist trotzdem sympathisch dabei.
1: Total.
0: Er ist kein Klugscheißer,
1: nein,
0: sondern halt einfach, sie macht das, was sie macht, mit Herz.
1: Ja, ich bin ja auch nur neidisch.
0: Ellie Goulding, ihr neues Album. Es heißt I Know Too Much. Und hier für euch der Song Black Prada Dress. 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
4: Schönen Montagabend um 7:30. Wir schauen gemeinsam auf die Straßen. Es wird geblitzt in Mainz in der Pfarrer-Gödecker-Straße und in Waldfischbach-Burgalben im Kreis Südwestpfalz. In der Grühlingstraße steht auch ein Blitzer. Jetzt die aktuellen Staus- und Gefahrenmeldungen. Und auf die A61 Koblenz Richtung Ludwigshafen zwischen Pfalzfeld und Stromberg 3 Kilometer Stau. 10 Minuten dauert es etwa länger. Und wir haben noch eine Sperrung auf der B10 Pirmasens Richtung Karlsruhe zwischen Löwenherztunnel und Barbarossa-Tunnel. Ist in beiden Richtungen dicht. Da blockiert ein defekter LKW die Straße. Voraussichtlich bleibt die Sperrung hier noch bis 21 Uhr. Die Umleitung übrigens als Empfehlung geht über Annweiler am Trifels und die B48. Und das war's. Es sei denn, ihr habt noch irgendwas anderes gesehen, dann sagt's gern. Die kostenlose Nummer zum Anrufen oder WhatsApp schicken ist die 0800 8 und 3 mal die 62. Euch über eine gute und vor allem sichere Fahrt.
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0: Was ein Banger aus dem Jahr 2019. Calvin Harris und Dragonbone Man mit Giant. Schönen Montagabend euch und unser Handwerker Peter aus Nickenich in der Eifel ist heute auf einer öffentlichen Toilette unterwegs.
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2: Yay, Mahlzeit. Ich bin der Handwerker Peters, ihr könnt mich AP nennen. So, was haben wir denn? Ah, ich sehe jetzt schon, auf der öffentlichen Toilette ist der Handlüfter kaputt. Ja, dann kriegen wir hin. Liebe Hörerinnen und Hörer, diese Apparaturen sind ja der Hammer. Die hängen neben dem Waschbecken, du streckst deine Hände da rein und ein Orkan bläst dir die Griffel in Sekunden trocken. Haben sie jetzt bei uns in der Eifel im Brauhaus Mendisch auch installiert. Stift Thorsten, weißt du, wo der Klomann immer hockt und sagt, auf Toilette gehen kostet 50 Cent. Jetzt war das Problem, die Handlüfter sind ja in Hüfthöhe angebracht. So, dann kommt eine angetrunkene Maurerkolonne und die denken natürlich, das wären die modernen Pissoirs. Das sah aus. Ab dann hatte Klomann nur noch gesagt, auf Toilette gehen kostet Überwindung. Da saß ich mal auf Toilette, da geht einer in der Kabine neben mir, auf einmal sagt er, na, wie geht's dir? Ich so, ja, geht so. Sagt er, läuft es? Und ich, naja, mittlerweile tropft es nur noch. Und er so, soll ich mal zu dir kommen? Ich so, nee, Junge, das schaffe ich noch allein. Sagt er, hör mal, ich muss auflegen. Irgend so ein Idiot in der Nachbarkabine quatscht mir immer dazwischen. Yay, so, fertig. Normal sollte das halten.
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3: Schönen Montagabend. Wir schauen gemeinsam aufs Wetter und die aktuell gemessenen Temperaturen. Da haben wir in Impfling an der südlichen Weinstraße noch 27 Grad. Genau wie in Urbar am Rhein 27, in Sinzig im Kreis Ahrweiler 27 und in St. Wendel 26 Grad gemessen. In der Nacht ziehen über Eifel und Westerwald ein paar Regenwolken, ansonsten meistens trocken bei 13 bis 18 Grad. Dafür, dass es morgen doch recht oft regnen soll, bleibt es aber noch warm bei 22 bis 26 Grad. Und der RPR1-Wettertrend auch am Mittwoch oft Regen, dicke Wolken und Wind und es wird kühler bei nur noch 17 bis 22 Grad.
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4: Ich bin Thomas Pleskin. Bundeskanzler Friedrich Merz will trotz der schweren CDU-Niederlage in Sachsen-Anhalt an seinem Amt und am Reformkurs der Bundesregierung festhalten. Zugleich räumte er eigene Defizite ein und kündigte Gespräche mit der SPD über Rente, Haushalt und Steuerreform an.
5: Aufgeben ist für mich keine Option, so Merz wörtlich. Am übernächsten Sonntag stehen zwei weitere Landtagswahlen an, in Mecklenburg-Vorpommern und in Berlin. Sollte die CDU dann schon wieder ähnliche Klatschen wie in Sachsen-Anhalt einfahren, dürfte der Druck auf Merz noch größer werden. Ob er dem dann noch standhält, ist offen. Der geplante Reformkurs der schwarz-roten Koalition soll zwar fortgesetzt werden, den Menschen soll aber deutlich besser als bisher erklärt werden, warum er nötig ist, verspricht der Kanzler. David Riemer, Berlin.
4: Der Erdrutschsieg der AfD in Sachsen-Anhalt löst im Ausland teils hochemotionale Reaktionen aus. Die deutsche Regionalwahl ist auch in den USA Thema.
6: Dass AfD-Spitzen und Trump-Anhänger in den USA einander hofieren, ist kein Geheimnis. Und Elon Musk ist auch schon lange als AfD-Sympathisant bekannt. Der Tech-Milliardär gratulierte zum Wahlsieg in Sachsen-Anhalt. Gut gemacht, schrieb Musk auf X. Und er bekam im Gegenzug gleich ein Angebot zur Zusammenarbeit. Auch Trump-Freund und früherer US-Botschafter in Deutschland, Richard Grenell, gratulierte zu einem großen Sieg. Trump selbst hat noch nichts gesagt, aber seit seinem Amtsantritt kuscheln AfD und US-Regierung enger denn je. Tina Eck, USA.
4: Die Polizei hat die Fahndung nach dem mutmaßlichen Stromsaboteur ausgeweitet. Zwischen Remscheid und Wuppertal suchten Einsatzkräfte nach einer verdächtigen Person mit Rucksack, die an einem Umspannwerk gesehen worden war. Ob es sich um den gesuchten 48-Jährigen handelt, ist unklar. Eine 60-köpfige Ermittlergruppe prüft inzwischen mögliche weitere Tatorte im gesamten Bundesgebiet. Russland hat alle Goethe-Institute im Land geschlossen und die Mitarbeiter zum Verlassen des Landes bis spätestens 13. Dezember aufgefordert. Zugleich ordnete das Außenministerium in Moskau die Schließung des deutschen Generalkonsulats in St. Petersburg bis zum 18. September an. Damit antwortete Moskau auf die angekündigte Schließung des Russlandhauses in Berlin und des Generalkonsulats in Bonn. Die Bundesregierung hatte Moskau für den Anschlagsversuch mit einer Sprengstoffdrohne auf dem Flughafen Leipzig-Halle verantwortlich gemacht.
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7: Schön, dass ihr hier mit dabei seid. Es ist die Music Made in Germany Zeit. In dieser Woche holen wir einige Highlight-Interview-Momente der letzten sehr ereignisreichen Wochen zurück. Alle könnt ihr sie hören im exklusiven Podcast auf Music Made in Germany und überall, wo es Podcasts gibt. Und wir starten rein mit einer Band, die seit fast 4 Jahrzehnten zeigt, wie deutsche Rockgeschichte klingt. Fury in the Slaughterhouse.
8: Wir haben gute Laune und wir haben ein Album gemacht, was wir sehr lieben. Das spielen wir zum Teil. Wir spielen aber nicht nur das neue Album. Ich habe so viele Konzerte gesehen, wo die dann meine Lieblingsband nur das neue Album gespielt hat und mir fehlten dann so die Nummern, die für mich wichtig waren.
9: Aber auch für uns ist es immer spannend, so ganz alte Songs zu spielen, fühlen sich fast so an wie neue Songs, weil wir auch nicht mehr so genau wissen, wie das geht. Ich meine, bei Time to Wonder und Won't Forget, das müssen wir nicht mehr proben, das haben wir jetzt 3000 Mal gespielt, das geht alles.
7: Und genau mit diesem Live-Gefühl starten wir in die Sendung. Später hören wir außerdem Martin Jono und ganz neue Musik von Apache. Jetzt erstmal einer der größten Fury-Klassiker, Radio Orchid. Schön, dass ihr dabei seid. Musik an, Welt aus.
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2: View in the Slaughterhouse, meine Lieben, hier bei Music Made in Germany seit fast 4 Jahrzehnten auf den Bühnen und trotzdem kein bisschen im, ja ich sag mal, Verwaltungsmodus. Als ich die Band Anfang August getroffen habe, war sie mitten in der Promophase für das neue Album Changes. Was bedeutet es Fury in the Slaughterhouse, dass die Fans nach all den Jahren immer noch da sind?
3: Ich meine, es gibt ja wahnsinnig viele Kinder, die mittlerweile schon 20 sind, die gezeugt wurden zu Time to Wonder. Das muss man einfach so sehen. Da geht ja nichts dran vorbei. Das ist aber auch schön. Also die sind dann theoretisch mit unserer Musik sozialisiert worden. Und das macht uns auch ein bisschen stolz. Also,
4: und gezeugt.
3: Dafür haben sie auch mit Dead and Gone halt Leute beerdigt. Und mit Won't Forget haben sie alle ihr Abi gemacht.
4: Und ich meine, was willst du als Künstler oder als Musiker Größeres erreichen, als dass du Songs hast, die Menschen was bedeuten und die einfach bleiben. Das ist einfach ein großartiges Gefühl und ein größeres Kompliment kann man mir eigentlich kaum machen.
3: Ich glaube, das ist wirklich so, dass wenn du Menschen mit deiner Musik berührst, hast du eigentlich alles geschafft, was ein vernünftiger Musiker schaffen sollte.
2: Und genau dieses Gefühl, dass echte Nähe durch nichts zu ersetzen ist, steckt auch im nächsten Song. Fix This Crack beginnt mit einem kleinen digitalen Augenzwinkern. Man kann mit jeder Sprachassistenz reden, aber gegen die Einsamkeit nach einer Trennung hilft eben keine Technik. Hier sind Fury in the Slaughterhouse mit Fix This Crack.

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1: Wenn eine Band, meine lieben Music Made in Germany Lovers and Friends, so lange gemeinsam unterwegs ist wie Fury in the Slaughterhouse, könnte man meinen, sie hätte auf der Bühne wirklich schon alles erlebt. Aber manchmal passieren die verrücktesten Geschichten eben nicht irgendwann in den 90ern, sondern erst vor kurzer Zeit in Kiel zum Beispiel. Was dort passiert ist, hat selbst Fury überrascht.
2: In Kiel gespielt, es war jetzt wieder sehr besonders, weil wir eine von den neuen Nummern Lost and Found gespielt haben. Die mussten wir viermal anfangen, weil wir es jedes Mal verkackt haben. Und dann kam die Szene, von der wir schon immer geredet haben, dass wir alle auf der Bühne verschiedene Setlisten liegen haben. Und wir wollten also Partygirl spielen und spielen Partygirl. Und Thorsten hatte eine andere Setliste. Der guckte wie ein Eimer, als wir mit dem Song anfangen, weil bei ihm stand der nicht drauf.
3: Er hatte eine falsche Gitarre. Dann hing er mit der Akustikgitarre dran und wir wollten Vollgas geben. War ein kleines Problemchen, aber Kiel war trotzdem ein super schönes Konzert.
2: Und das macht macht die Konzerte eben auch besonders, dass wir eigentlich immer uns irgendwie verspielen oder irgendwas schief geht oder, und das macht ja auch Spaß.
3: Vor allem, wenn das Wetter so bleibt, ihr müsst euch keine Sorgen machen, ja. Es wird genug Wasser geben, auch von der Bühne, ja. Das ist gut.
1: Reagiert ihr cool, wenn irgendwie sowas passiert, irgendwie kleine Fehler oder jetzt sowas wie mit der Setlist oder so? Oder habt ihr nach all den Jahren, steht ihr dann auf der Bühne und schnürt euch irgendwie den Hals zu und ihr denkt so, fuck, also, gibt es überhaupt bei euch?
3: Das Ding in Kiel, das war jetzt sehr, sehr speziell. Also normalerweise, ich glaube, mir ist in meiner 40-jährigen Karriere so ein Ding noch nie passiert. Ja, das hatten wir ganz einfach. Das war sehr spaßig. Aber erst als es vorbei war, sonst war man so ein bisschen...
2: Ja, im Moment dann nochmal so, scheiße, das darf doch jetzt nicht wahr sein.
3: Aber ich finde, ansonsten sind so kleine Dinger, ja... Das ist einfach live, ja. Und wenn das alles total perfekt ist, dann ist es auch manchmal nicht live. Und das ist eigentlich, also wir sind halt eine Liveband. Wir sind nicht perfekt, aber wir haben jede Menge Energie. Und die Energie macht das Konzert so besonders.
1: Oh, nach fast 4 Jahrzehnten kann diese Band also offenbar immer noch überrascht werden und auch über sich lachen. Und wenn eine Band nach all diesen Jahren weiterhin neue Songs veröffentlicht und vor tausende Menschen spielt, ist Nine Lives eigentlich ein ziemlich passender Titel. Hier sind Fury in the Slaughterhouse mit ihrem Song Nine Lives. Wir feiern heute die Highlight-Interviews zum Anhören im Podcast auf musicmadeingermany.de.

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1: Gleich, meine Lieben, geht's weiter mit den aktuellen Highlight-Interviews. Mit dabei Madeleine Juno hatte gerade ihr Album Anomalie Part 2 veröffentlicht und gleichzeitig eine sehr intensive private Phase erlebt. Darüber haben wir gesprochen und wir gratulieren ihr heute zum Baby, sie ist Mama geworden. Anschließend gibt's ganz neue Musik von Apache, sein Song heißt Chaos, klingt aber deutlich leiser und nachdenklicher, als dieser Titel zunächst vermuten lässt. Bleibt dran, gleich geht's weiter.
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3: Auf der Autobahn 65 zwischen Landau Nord und Landau Wolmesheimer Straße. Achtung, Personen auf der Fahrbahn. Auf der Bundesstraße 54 zwischen Bad Schwalbach und Arbergen sind Brückenarbeiten. Beide Richtungen gesperrt, Umleitung steht. Die Hunsrück-Höhenstraße

0: Straße zwischen Koblenz und Hermeskeil ist gesperrt wegen Unfallaufnahme und Aufräumarbeiten. Gute Fahrt!
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2: Die Music Made in Germany Zeit ist hier und wir feiern jede Woche neu die deutsche Künstlerszene. Als Madeleine June vor einigen Wochen bei mir zu Gast war, kam gerade das neue Album raus und gleichzeitig stand auch privat eine ziemlich große kleine Veränderung bevor.
3: Naja, also die Wahrheit ist ja, wir fahren ja auf Tour. Wir fahren ja im Februar wieder auf Tour. Um quasi Anomalie nochmal so richtig zu verabschieden.
2: Also das steht.
3: Das steht. Das ist fix. Und es ist auch klar, dass die kleine Maus dann mitkommt. Daran, also wird nichts gerüttelt.
2: Ich bin begeistert.
3: Ich finde es ehrlich gesagt auch, also klar, es ist ein scary thought. So, die Kleine wird dann 6, 7 Monate alt sein. Meine Mama wird mitkommen. Meine Mama hat sich schon Urlaub genommen. Die Mama ist ja auch natürlich immer noch berufstätig und Beamtin, aber die kommt mit und supportet. Und wir werden im Nightliner dann, da gibt es ja oft so oben, wo die Betten sind, gibt es nochmal so eine Lounge, wo wir normalerweise abhängen können und so. Das kann umgebaut werden, sodass wir da ein großes Bett drin haben, also ein Doppelbett. Und dann werden wir da wie Zirkus Juno durch die Republik fahren mit Baby und mit Mama. Und das wird ganz toll. Daher, also ich meine, es ist jetzt ein abgesteckter Zeitrahmen, wo ich raus bin. Das ist das allererste Mal in meinem ganzen Leben, in meiner ganzen Karriere, dass ich raus bin zumindest für 6 bis 7 Monate.
2: Ein sehr persönlicher Moment aus dem Gespräch mit Madeleine June und an dieser Stelle sagen wir, gemeinsam natürlich mit unserer Music Made in Germany Community, liebe Madeleine June, herzlichen Glückwunsch. Du bist Mama, wir wünschen dir alles, alles Glück der Welt und freuen uns von dir zu hören. Und so spielen wir jetzt für dich aus deinem Album Anomalie Part 2 Untertitel. Du sagst,

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1: Wir feiern jede Woche neu die deutsche Künstlerszene mit Music Made in Germany und wir kommen zu neuer, frischer Musik an dieser Stelle. Der Titel Chaos klingt zunächst nach großem Knall und dicken Bässen. Apache 207 macht aber genau das Gegenteil. Der Song zieht uns mit einer gesprochenen Szene mitten in die chaotische Nacht eines Paares. Die beiden schaffen es zwar, das unmittelbare Durcheinander gemeinsam aufzuräumen, aber das viel größere Chaos zwischen ihnen bleibt. Denn darunter liegt eine Frage. Kann Erinnerung an ein Gefühl eine Beziehung retten? Oder wäre Loslassen am Ende ehrlicher? Musikalisch lässt Apache diese Geschichte ungewöhnlich viel Raum mit melancholischer Gitarre, Klavier und Streichern. Es gibt neue Musik aus Ludwigshafen. Leute, hier ist Apache mit Chaos bei Music Made in Germany.

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1: Ich bin Thomas Bleskin. Bundeskanzler Friedrich Merz hat nach dem deutlichen AfD-Wahlsieg in Sachsen-Anhalt einen Rückzug ausgeschlossen. Der CDU-Chef erklärte, er wolle seine Verantwortung als Kanzler weiter wahrnehmen und am Reformkurs der Bundesregierung festhalten. Zugleich räumte Merz eigene Defizite ein.
2: Dies ist die schwerste Wahlniederlage, die die CDU seit Jahren, seit Jahrzehnten auch eingefahren hat. Das Ganze wird natürlich Konsequenzen haben müssen. Wir werden in 2 Wochen 2 weitere Landtagswahlen haben, in Mecklenburg-Vorpommern und hier in Berlin. Und wir werden in 2 Wochen erneut Wahlergebnisse zu analysieren haben, die möglicherweise auch weitere Bedeutung haben.
1: Bundeskanzler Merz. Russland hat alle Goethe-Institute im Land geschlossen und die Mitarbeiter zum Verlassen des Landes aufgefordert. Zugleich ordnete das Außenministerium in Moskau die Schließung des deutschen Generalkonsulats in St. Petersburg an.
3: Es ist ein Ping-Pong-Spiel der Sanktionen, wie es offenbar üblich ist in der internationalen Politik. Die Bundesregierung hatte kürzlich das russische Haus in Berlin geschlossen und das russische Generalkonsulat in Bonn. Denn Kanzler Merz geht davon aus, dass Moskau hinter dem Drohnenangriff am Leipziger Flughafen steckt. Präsident Putin spricht von gefälschten Beweisen. Außenminister Lavrov vom Beginn eines echten Krieges. Die Mitarbeiter der Goethe-Institute und des Konsulats müssen in den kommenden Tagen Russland verlassen. Thomas Bremser, Redaktion.
1: Das VW-Werk Osnabrück soll nach dem Ende der Autoproduktion im Sommer 2027 zu einem Rüstungsstandort werden. Volkswagen Niedersachsen und der Investor Aurelius haben Eckpunkte für eine Übernahme vereinbart. Als erstes Projekt ist die Zusammenarbeit mit dem israelischen Rüstungskonzern Rafael vorgesehen. Nach Angaben des Betriebsrats ergibt sich damit für knapp 1.400 der derzeit 1.800 Beschäftigten eine Perspektive. Die Polizei hat die Fahndung nach dem mutmaßlichen Stromsaboteur ausgeweitet. Zwischen Remscheid und Wuppertal suchten Einsatzkräfte nach einer verdächtigen Person mit Rucksack, die an einem Umspannwerk gesehen worden war. Ob es sich um den gesuchten 48-Jährigen handelt, ist unklar. Eine 60-köpfige Ermittlungsgruppe prüft inzwischen mögliche weitere Tatorte im gesamten Bundesgebiet.
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4: Hey, schön, dass ihr in Stunde 2 bei Music Made in Germany auch mit dabei seid, oder? Herzlich willkommen für alle, die jetzt eingeschaltet haben. Unsere aktuellen Highlight-Interviews gehen weiter und in dieser Stunde gehören die ersten 3 Songs Jupiter Jones. Diese wahnsinnig tolle Band, die sich immer wieder zurückkämpft, sowohl im Leben als auch in der Musik.
5: Einmal der Gedanke, es betrifft mich nicht, stimmt bei den meisten politischen Dingen halt einfach überhaupt nicht, insbesondere bei solchen Geschichten. Also selbst wenn du, also ich habe noch niemanden getroffen, der nicht zwischendrin mal einmal hier und da mal eine Therapie machen könnte. Dann wiederum haben wir aber alle Menschen im näheren Bekannten- und Freundeskreis, in der Familie, die es ganz, ganz dringend brauchen und denen nur so geholfen werden kann. Das ist die eine Seite. Die andere Seite ist aber auch, dass man manchmal auch das Gefühl hat, dass alle so übersättigt sind, weil alle ständig irgendwie ihre Meinung kundtun. Ich finde aber, es gibt Themen, da muss man sich äußern, auch wenn es schon 30 Leute vorher gemacht haben. Da geht es ja nicht darum, dass man irgendwie der Erste ist und die Weisheit mit Löffeln gefressen hat, sondern da geht es darum, anderen Menschen zu zeigen, dass sie in dem, was sie fühlen, was sie denken und was sie wollen, nicht allein sind.
4: Außerdem blicken wir noch einmal auf unser Spezial zur Live-Krise der deutschen Musikszene. Dazu hören wir Vanessa Mai bei der Aufzeichnung der Giovanni Zarrella Show. Und ganz neue Musik gibt's von Tiffany Harris. Wir starten aber mit dem Song, der für Jupiter Jones 2011 alles verändert hat. 52 Wochen in den Charts und bis heute einer der größten deutschsprachigen Radio-Hits. Jupiter Jones mit Still. Schön, dass ihr dabei seid. Musik an, Welt aus.

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1: Leute, hier ist die Music Made in Germany Zeit. Wunderschön, dass ihr hier mit dabei seid und die Künstlerszene genauso feiert wie wir. 52 Wochen hält sich dieser Song in den deutschen Charts. Und die gemeinsame Geschichte von Nicolas Müller und Sascha Aigner dauert inzwischen noch deutlich länger. Jupiter Jones wurden 2002 gegründet und als die beiden bei mir zu Gast waren, habe ich irgendwann angefangen zu rechnen, also während des Interviews. Plötzlich stand da ein ziemlich großes Jubiläum im Raum.
2: Nächstes Jahr.
1: Puh. Aber so ein Jubiläum muss man auch vorbereiten, also das ist ganz, ganz gut, ne? Ihr rutscht praktisch mit dem neuen Erfolg und mit neuem Material in das Jubiläum rein, das ist geil. Wie schafft ihr das immer wieder, auf einen geistigen und musikalischen Nenner zu kommen?
2: Boah, ja, das ist eine gute Frage. Das wissen wir, glaube ich, selber nicht so genau. Also das denke ich mir ganz oft. Ich glaube, das, was uns ausmacht und was macht, dass wir das irgendwie trotzdem weitermachen können, ist, dass Sascha und ich tatsächlich die beiden Honks in unserem Team, Club, in unserem Umkreis, im Club sind, genau, die so von Musiktheorie und so gar keine Ahnung haben, ne? Und das manchmal erzeugt das eine ziemlich niedrige Frustrationsschwelle und dann ist man auch ein bisschen selber angesickt dadurch, dass man jetzt eigentlich gerne irgendwas schneller raffen würde oder einfach ohne großartiges Rumexperimentieren hinkriegen würde. Auf der anderen Seite ist aber das Rumexperimentieren das, was die ganze Sache auch noch so ein bisschen spielerisch hält. Also wir haben halt immer eine gute Zeit, die sich nicht wissenschaftlich anfühlt und die sich dann auch zwischendurch, für mich zumindest, manchmal gar nicht wie Arbeit anfühlt, sondern immer noch so ein bisschen wie das, was es ja auch mal war, nämlich das Hobby, ne? Also beim Schreiben vor allen Dingen, weil das ist so ein Ausprobieren, aneinander, miteinander ausprobieren und ich glaube, das tut ganz viel dafür.
1: Lass uns mal gerade in das Album eintauchen, Sascha, genau, weil es ist, das klingt schon der Titel, dass man irgendwie die Geschichte wissen will, ne? Man will eintauchen, man will die Stories hinter den Songs hören und so. Also es klingt auf jeden Fall nach was richtig Laune machen könnte, auch live.
3: Was es natürlich auch ausmacht, dass wir uns so lange kennen, dass wir so einen langen Weg, gemeinsamen Weg haben. Wir kennen uns menschlich wirklich sehr, sehr gut. Was ich immer wieder merke, ist, wir haben jetzt auch für dieses Album Songs mit anderen Menschen geschrieben. Also zum Beispiel Älter als die Steine haben wir mit Ali Zukowski zusammengeschrieben. Oder Wo diese Liebe hinfällt haben wir mit Jens Ecker von Wir sind Helden zusammengeschrieben. Oder wir haben auch den einen oder anderen Versuch gemacht mit anderen Personen, wo dieser Song es nicht aufs Album geschafft hat. Und ich finde, es ist ein sehr, sehr großer Mehrwert, sich einfach so gut zu kennen und aufeinander verlassen zu können und zu wissen, auch dass der andere eine geschmackssichere Meinung hat auch.
1: Ja, Jupiter Jones steuern also langsam auf 25 Jahre Bandgeschichte zu. Da wirkt der Titel Älter als die Steine fast wie ein ziemlich guter, selbstironischer Kommentar. Dabei geht es im Song gar nicht ums Älterwerden als Band. Es geht um Endlichkeit. Ein ziemlich schwerer Gedanke, den Jupiter Jones in einen Song packen, zu dem man trotzdem tanzen kann. Typisch Jupiter Jones, hier ist Älter als die Steine. Das ganze Gespräch zum Intensivhören, sag ich mal, im Podcast auf musicmadeingermany.de und überall, wo es

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1: Hier ist die Music Made in Germany Zeit. Wir feiern die deutsche Künstlerszene und es gibt ein neues Album, das den Namen trägt. Ich trag den Sarg, du trägst was Buntes. So heißt nämlich das aktuelle Album von Jupiter Jones. 13 Songs sind drauf und einer davon ist auf eine ziemlich besondere Weise entstanden, denn bei Wo diese Liebe hinfällt war plötzlich...
2: Wo diese Liebe hinfällt, Krater. Da sind wir wie die Jungfrau zum Kinde zu diesem Chor gekommen, weil den haben wir mit Jens Eckhoff, mit Jean-Michel Tourette von Wir sind Helden zusammengeschrieben.
1: Ah, das ist das. Okay, cool.
2: Genau. Und der ist mittlerweile echt auch ein guter Freund und vor allen Dingen ein Arbeitskollege auch. Wir arbeiten beide als Dozent für Popmusik und unter anderem fürs Popcamp vom Deutschen Musikrat und so, aber auch manchmal für so Landesmusikakademien. Und dann haben wir in eben einer solchen bisschen abgehangen und plötzlich kam so eine riesige Traube Menschen rein. Und dann haben wir den Chef der Landesmusikakademie gefragt, so, ey, wer ist denn das jetzt? Und dann meinte er, ach so, das ist der Unichor der TU Göttingen. Und dann haben wir uns angeguckt und haben gedacht, naja, einen Chor könnten wir ganz gut gebrauchen. Und dann haben wir den Chorleiter gefragt und er war erst so ein bisschen verhalten und meinte, das wäre vielleicht alles viel zu viel Aufwand und dass die ja zum Proben da sind und dass das wahrscheinlich gar nicht klappen könnte. Und dann habe ich gesagt, dann lass doch lieber warten, bis die besoffen sind. Und dann haben wir das gemacht. Und dann waren sie nicht wirklich besoffen, aber sie waren abends in Partylaune. Und dann haben wir uns einen sehr guten Teil dieses Chors abgreifen können, haben den in einen Raum geschoben und die haben uns diesen Chor eingesungen. Siehe da. Und dann waren alle ganz glücklich. Dafür braucht es normalerweise, weiß ich nicht, drei Agenturen und einen unglaublichen logistischen Aufwand. Und wir haben das einfach so abends mal schnell noch zwischendurch gemacht. Das war ein sehr schönes Erlebnis.
1: Manchmal sind die besten Ideen eben genau die, die vorher niemand geplant hat. Und jetzt hören wir das Ergebnis. Jupiter Jones mit Wo diese Liebe hinfällt.
3: Ich hab die Unterseite

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1: Gleich, meine lieben Music Made in Germany Lovers and Friends. Für unser Spezial zur Live-Krise der Künstlerszene waren wir bei der Aufzeichnung der Giovanni Zarella Show auf dem ZDF-Gelände in Mainz. Ja, dort, wo der Fernsehgarten immer aufgezeichnet wird. Und dort haben wir mit Künstlerinnen und Künstlern darüber gesprochen, wie sich das Live-Geschäft gerade anfühlt und verändert und warum es für viele Acts so schwierig geworden ist, Konzerte und Tourneen auf die Beine zu stellen. Gleich hören wir die Sicht von Vanessa Mai und danach gibt es ganz neue Musik von Tiffany Harris. Find Me heißt ihre neue Single. Bleibt dran, gleich geht's weiter.
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2: Achtung! Staugefahr auf der A3 von Köln Richtung Frankfurt. Zwischen dem Wiesbadener Kreuz und Raunheim staut es sich auf 2 Kilometern. Plant hier bis zu 15 Minuten mehr ein. Auf der B10 zwischen Pirmasens und Karlsruhe sind beide Richtungen gesperrt wegen eines defekten Lastwagens. Bis 21 Uhr über Annweiler am Trifels und die B48 ausweichen. Die Landstraße im Kreis Trier-Saarburg ist zwischen Holzerrath und Abzweig Kell am See gesperrt. Unfallaufnahme läuft, könnte bis 21 Uhr dauern. Gute Fahrt!
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1: Hey meine Lieben, schön, dass ihr mit dabei seid. Es ist die Music Made in Germany Zeit und die Künstlerszene hat ein Problem. Und somit wir als Fans, als Musikkonsumentinnen und Konsumenten auch. Abgesagte Konzerte, verschobene Tourneen und Produktionen, die sich trotz großer Namen nicht mehr rechnen. Die Frage, ob die deutsche Musikszene gerade in einer echten Live-Krise steckt, hat uns in einer Sendung extrem beschäftigt. Bei der Aufzeichnung der Giovanni Zarella Show in Mainz haben wir deshalb mit ganz unterschiedlichen Künstlerinnen und Künstlern gesprochen. Auch Vanessa Mai ist seit vielen Jahren auf den verschiedenen Bühnen unterwegs. Wie erlebt sie die Veränderungen im Live-Geschäft?
2: Deswegen schätze ich auch umso mehr, wenn die Leute wirklich Geld ausgeben, um zu einer Show zu kommen und Tickets zu kaufen, um die Zeit mit einem zu verbringen. Das schätze ich eben noch viel mehr. Und ich habe eine Clubtour jetzt. Wir haben echt schöne kleine Clubs. Ich freue mich so krass drauf. Und ich mache aus jedem und allem immer was Besonderes so. Und versuche eigentlich nicht irgendwas hinterherzutrauen oder irgendwas so zu erzwingen. So, ich habe jetzt einfach Bock auf diese Tour und natürlich, jeder Künstler will tausende von Menschen vor sich haben und natürlich halte ich auch immer noch dran fest, irgendwann darf ich vielleicht wieder in der Arena oder sowas und wenn nicht, dann geht es mir auch gut.
3: Bist du bei der Giovanni Zarella Show und
2: eben,
3: hast da
2: unter anderem. Eben. Und
3: zum Beispiel.
2: Voll und wir machen immer das Beste aus allem und versuchen uns eigentlich nicht zu beschweren, sondern versuchen immer, so wie es gerade ist, uns anzupassen. Und ich glaube, deswegen ist man auch so lange dabei, weil man immer wie so ein Chamäleon irgendwie sich so anpasst und aber halt auch hungrig ist. Also ich glaube, wenn man keine Lust hat, sich anzupassen, dann schaufelt man ein bisschen sein eigenes Grab im Sinne von Weiterentwicklung und über den Tellerrand gucken.
1: Und auch Jupiter Jones finden für die aktuelle Lage klare Worte.
4: Das ist auch, also das 9-Euro Spotify-Abo im Monat bringt uns tatsächlich überhaupt nichts. Das ist das Ding. Und das ist, glaube ich, dadurch ist das Bewusstsein auch so verschoben, dass die Leute denken, ja, ich zahle doch dafür. Warum beschwert ihr euch denn? Dass dann am Ende irgendwie 0,003 Cent oder so pro Stream, aber auch erst ab 10.000 Streams irgendwie überhaupt rausgerechnet bei uns ankommen, das muss man ja auch eigentlich nicht wissen als Konsument, als Konsumentin. Da sind ja eigentlich die Streamingdienste für verantwortlich, das den Leuten mitzuteilen, ne?
1: Wir haben in den letzten Wochen mit sehr vielen Künstlerinnen und Künstlern gesprochen, was das aktuelle Live-Geschäft, was die Tourneen, was die Problematiken angeht. Hört gerne mal in unserem Podcast rein, dass man sich darüber bewusst wird, wie viele gerade wirklich in Not sind und ihre Musik bald einfach gar nicht mehr machen können. Hört mal rein in den Music Made in Germany Podcast überall, wo es Podcasts gibt und natürlich auf musicmadeingermany.de. Wenn es euch gefällt, lasst gerne ein Like da und kommentiert auch gerne auf Social Media, wie ihr es seht und wie wir das vielleicht gemeinsam verändern können. Hier ist die Music Made in Germany Zeit. Wir schauen auf die deutsche Künstlerszene. In zwei Songs gibt's neue Musik von Tiffany Harris.

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2: Hier ist die Music Made in Germany Zeit und immer an dieser Stelle ist Zeit für neue frische Musik. Die kommt heute von Tiffany Harris. Der Song heißt Find Me und ist im Grunde eine kleine musikalische Zusage. Eigentlich ist es eine richtige Offenbarung. Tiffany hat den Song ganz bewusst den Menschen gewidmet, ohne die sie sich wie verloren im Weltall fühlt. Was ein schönes Bild und ich denke, das kennen wir alle.
3: Genau, und das ist so ein bisschen so, ich glaube, wenn ich die alle nicht hätte, dann würde ich irgendwo rumschwirren. Kennst du, wie so, ich fühle mich dann wie so im Weltall und ich habe losgelassen von der Leine und jetzt schwinge ich so unkontrolliert durch das Weltall rum. So fühlt es sich so ein bisschen an, so dieses Vertigo. Und ich glaube, diesen Halt, den mir meine Freunde und meine Familie geben, das ist, glaube ich, der Halt, der mich gerade laufen lässt und der mir Halt gibt einfach.
2: Vielleicht wirkt Find Me auch deshalb so ehrlich, weil die liebe Tiffany Harris uns mal ganz kurz den Spiegel vorhält, wie wichtig Rückhalt für alle von uns ist. Hier ist die neue Single von Tiffany Harris und Find Me.
3: Hier ist Tiffany Harris und ihr kennt mich vielleicht von Songs wie Breathe und Vertigo. Aber hier sind noch ein paar Fun Facts über mich, die ihr vielleicht nicht wisst. Ich bin nämlich gebürtige Hamburgerin und wohne erst seit ein paar Jahren in Berlin. Und ich bin natürlich eine Künstlerin. Das heißt, ich singe, schreibe und veröffentliche meine eigene Musik. Aber ich bin auch Songwriterin. Das heißt, ich schreibe auch für andere Künstler, so wie Tokyo Hotel, Alle Farben, Calvin Jones, Steve Aoki. Ihr hört meine neue Single Find Me und ich habe diesen Song geschrieben für alle da draußen, die sich wie eine Last fühlen, die ihren Mitmenschen nicht das Leben schwer machen wollen, weil es ihnen gerade mal nicht gut geht, um euch zu sagen, ihr seid keine Last und ihr müsst nicht alleine kämpfen. Also viel Spaß mit Find Me.

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4: Ich bin Katrin Müller. Sozialverbände und Gewerkschaften warnen nach dem Wahlsieg der AfD in Sachsen-Anhalt vor möglichen Folgen für Minderheiten und demokratische Grundsätze. Sie fordern die anderen Parteien auf, sich klar von der AfD abzugrenzen. Auch Kirchen und Antidiskriminierungsstellen äußern Sorge um den gesellschaftlichen Zusammenhalt.
5: Besonders deutlich wird der Sozialverband VdK. Das Regierungsprogramm der AfD bedeutet Ausgrenzung, etwa für Menschen mit Behinderung. Die türkische Gemeinde fordert besseren Schutz für Menschen, die von rechtsextremer Gewalt bedroht sein könnten. Verdi und die Bildungsgewerkschaft GEW mahnen die Parteien, bei der Regierungsbildung Abstand zur AfD zu halten. Auch die Kirchen warnen davor, Menschenwürde, Demokratie und Rechtsstaat auszuhöhlen. Thomas Bleskin, Nachrichtenredaktion.
4: Rund 5.000 Menschen haben am Brandenburger Tor gegen die AfD nach dem Wahlsieg in Sachsen-Anhalt demonstriert. Nach Angaben der Polizei verlief die Kundgebung störungsfrei. Viele Teilnehmer äußerten Sorge vor einer möglichen AfD-geführten Landesregierung in Sachsen-Anhalt. Auch in Potsdam demonstrierten am Abend mehrere hundert Menschen gegen die Partei. Nach einer Serie von Sabotageaktionen hat die Polizei ihre Ermittlungen ausgeweitet. Sie rückte an mehreren Umspannwerken an, an denen neue Abschussvorrichtungen gefunden wurden. Der mutmaßliche Täter ist noch immer auf der Flucht.
6: Es ist durchaus möglich, dass der 48-Jährige weiter versucht, die Stromnetze anzugreifen. Gleich an drei Orten in NRW gab es zuletzt Großeinsätze mit Hubschraubern und Spürhunden. Mal wurde ein Unbekannter mit Rucksack in der Nähe eines Umspannwerks gesehen, mal ein Loch in einem Zaun entdeckt. Von dem Mann fehlt aber weiter jede Spur. 60 Ermittler werten derzeit umfangreiche Unterlagen aus, die dem Gesuchten gehören. Es geht um mögliche weitere Tatorte in ganz Deutschland. Innenminister Dobrindt spricht von Klimaterrorismus. Thomas Bremser, Redaktion.
4: Russland reagiert auf die angekündigte Schließung russischer Einrichtungen in Deutschland mit Gegenmaßnahmen. Alle Goethe-Institute in Russland müssen schließen, ihre Mitarbeiter das Land bis zum 13. September verlassen. Außerdem wird das deutsche Generalkonsulat in St. Petersburg geschlossen. Hintergrund ist der Streit über einen versuchten Sprengstoffanschlag am Flughafen Leipzig-Halle, für den Berlin russische Geheimdienste verantwortlich macht.
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3: Auf der A3 von Köln Richtung Frankfurt staut es sich 2 Kilometer zwischen Wiesbadener Kreuz und Rauenheim. Auf der A61 Richtung Ludwigshafen.

0: Hafen stockt der Verkehr auf 5 Kilometern zwischen Laudert und Rheinböllen auf der A67 von Darmstadt nach Mannheim. Achtung, zwischen Gernsheim und Lorsch steht ein Fahrzeug, Personen sind auf der Fahrbahn. Auf der B54 bei Bad Schwalbach sind beide Richtungen wegen Brückenarbeiten gesperrt. Die Hunsrück-Höhenstraße ist zwischen Altenlandstraße und Buchholz in beiden Richtungen wegen Unfall gesperrt. Gute Fahrt!
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1: Ich bin Katrin Müller. Bundeskanzler Friedrich Merz will trotz der schweren CDU-Niederlage in Sachsen-Anhalt an seinem Amt und am Reformkurs der Bundesregierung festhalten. Aufgeben sei für ihn keine Option, so Merz. Zugleich räumte er eigene Defizite ein und kündigte Gespräche mit der SPD über Rente, Haushalt und Steuerreform an. Neuer CDU-Landesvorsitzender in Sachsen-Anhalt will der Bundestagsabgeordnete Sepp Müller werden. Ministerpräsident Sven Schulze will dagegen nicht erneut für den Parteivorsitz antreten. Vom Albtraum und Verrat des Nie wieder bis zu Gratulationen. Der Erdrutschsieg der AfD in Sachsen-Anhalt löst im Ausland teils hochemotionale Reaktionen aus. Die deutsche Regionalwahl ist auch in den USA Thema.
2: Dass AfD-Spitzen und Trump-Anhänger in den USA einander hofieren, ist kein Geheimnis. Und Elon Musk ist auch schon lange als AfD-Sympathisant bekannt. Der Tech-Milliardär gratulierte zum Wahlsieg in Sachsen-Anhalt. Gut gemacht, schrieb Musk auf X, und er bekam im Gegenzug gleich ein Angebot zur Zusammenarbeit. Auch Trump-Freund und früherer US-Botschafter in Deutschland, Richard Grenell, gratulierte zu einem großen Sieg. Tina Eck, USA.
1: Russland hat alle Goethe-Institute im Land geschlossen und will auch das deutsche Generalkonsulat in St. Petersburg dicht machen. Das kündigte das Außenministerium in Moskau an. Es reagierte damit auf ähnliche Maßnahmen aus Deutschland.
3: Es ist ein Ping-Pong-Spiel der Sanktionen, wie es offenbar üblich ist in der internationalen Politik. Die Bundesregierung hatte kürzlich das russische Haus in Berlin geschlossen und das russische Generalkonsulat in Bonn. Denn Kanzler Merz geht davon aus, dass Moskau hinter dem Drohnenangriff am Leipziger Flughafen steckt. Präsident Putin spricht von gefälschten Beweisen, Außenminister Lavrov vom Beginn eines echten Krieges. Die Mitarbeiter der Goethe-Institute und des Konsulats müssen in den kommenden Tagen Russland verlassen. Thomas Bremser, Redaktion.
1: Schülerinnen und Schüler haben nach einem Bericht bei der jüngsten Auflage des internationalen Bildungsvergleichs PISA schlechter abgeschnitten als bei der Erhebung im Jahr 2022. Deutschlands 15-Jährige könnten immer schlechter lesen und rechnen. Auch in Naturwissenschaften gehe es abwärts, schreibt die Bild unter Berufung auf die Auswertung, die ihr bereits vorliegt. Offiziell wird die neue PISA-Studie erst im Lauf des Tages vorgestellt.
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4: Achtung, auf der A3 Richtung Köln zwischen Dietz und Montabaur steht ein defektes Fahrzeug. Auf der A61 Richtung Ludwigshafen staut es sich zwischen Laudert und Rheinböllen 5 Kilometer. Rund um Bad Schwalbach sind Brückenarbeiten auf der B54 zwischen Holzhausen über Ahr und Lauf in Selden. Beide Richtungen gesperrt, Umleitung eingerichtet. Die Hunsrück-Höhenstraße zwischen Koblenz und Hermeskeil ist wegen Unfallaufnahme und Aufräumarbeiten gesperrt. Gute Fahrt!
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4: Guten Abend, Deutschland. Mein Name ist Daniel Kaiser. Willkommen zur Night Lounge. Der Tag dieser Folge, Dienstag, der 8. September 2026. Heute haben wir ein schönes Thema. Es lautet, für immer weg. Was bereust du, verkauft, verschenkt oder weggeschmissen zu haben? Manchmal merkt man ja erst, was einem so wirklich viel bedeutet hat, wenn es ja schon lange nicht mehr da ist. Das alte Auto vielleicht, das hätte heute eventuell einen höheren Wert, aber vielleicht auch nur einen ganz persönlichen. Oder es ist vielleicht die Kiste aus der Jugend mit ganz vielen Sachen, die man damals einfach mal weggeschmissen hat, weil man gesagt hat, ich bin zu alt dafür. Oder vielleicht ist es auch ein Gegenstand, ein Geschenk vom Ex, von der Ex-Freundin. Oder irgendein Teil, das einfach nur Platz weggenommen hat. So ein alter Schrank, so eine Kommode zum Beispiel. Und heute will man es verzweifelt zurückhaben, aber es geht nicht mehr. Anrufen vom Handy und vom Festnetz. Ich bin gespannt, was es bei euch ist. Für immer weg, unser Thema heute. Was bereust du, verkauft, verschenkt und weggeschmissen zu oder weggeschmissen zu haben? Die Nummer zu mir.
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4: Macht mit, verratet mir eure Geschichte. Was sich dahinter verbirgt, werden wir heute hoffentlich erfahren. Und ja, vielleicht ist es wirklich etwas aus der Vergangenheit. Eine Nachricht habe ich bekommen und zwar ist die von der Elena und die hat mir gerade geschrieben, ich habe einmal einen Ring meiner Großmutter verschenkt. Er war nicht besonders teuer und ehrlich gesagt fand ich ihn damals auch nicht schön. Eine damalige Freundin mochte ihn sehr und ich habe dann einfach irgendwann gesagt, ach weißt du was, wenn du magst, nimm du ihn doch. Ein paar Jahre später ist unsere Freundschaft auseinandergegangen. Ich habe den Ring nie zurückgefordert und würde das auch heute nicht tun. Trotzdem bereue ich inzwischen sehr, dass ich ihr das geschenkt habe. Meine Großmutter lebt nicht mehr und plötzlich sehe ich diesen Ring irgendwie ganz anders. Ich könnte mir heute sogar vorstellen, ihn selbst zu tragen. Das Interessante ist aber, dass sich der Gegenstand eigentlich ja gar nicht verändert hat. Ich finde ihn eigentlich immer noch sehr unmodisch. Nur seine Bedeutung hat sich für mich verändert. Damals war es ein blöder Ring. Heute ist es ein Andenken an Oma. Schöne Geschichte und ich bin gespannt, ob wir heute sowas Ähnliches auch zu hören bekommen. Wir gehen in die erste Leitung für den heutigen Abend und da wartet Uli aus Rhein am Lech. Grüße dich, Uli. Uli ist noch nicht da. Dann gehen wir weiter zu Mario nach Kornwestheim. Hallo Mario.
5: Moin Daniel, das ging schnell. Warte mal. Jetzt bin ich da. Wunderbar. Alles gut bei dir?
4: Alles gut bei mir. Freue mich, dass du da bist. Alles so, alles
5: ready. Wunderbar. Ja, ja, alles gut, alles gut, alles gut. Jetzt bin ich bereit.
4: Jetzt bist du bereit.
5: Ja, heute geht es ja um Erinnerungen und so. Und wie lange ich Sachen aufbewahre, mit denen ich irgendwas verbinde. Und ich muss sagen, ich habe im Keller einen kleinen Koffer, der ist schon über 40 Jahre alt. Und ich will ihn nicht wegschmeißen.
4: Du willst ihn nicht wegschmeißen?
5: Nein. Dann habe ich mit 6 Jahren bekommen, als ich in der Kur damals war, mit Süßigkeiten gefüllt. Und der ist schon voll ramponiert und alles. Aber ich möchte ihn nicht wegschmeißen.
4: Ja, zum Glück muss er ja auch nicht weg. Wie lange? Der steht schon. Wie alt warst du damals nochmal?
5: 6 Jahre
4: alt. 6, oh. Aber der wurde auch seitdem nie wieder benutzt von dir, oder?
5: Doch, der wurde schon immer wieder, benutzt für CDs und so. Hast und für Kassetten damals.
4: Ach so, damals, sehr gut.
5: Ja.
4: Aber seitdem steht er im Keller.
5: Also seit 15 Jahren steht er im Keller, ungefähr 18 Jahre.
4: Kommt mir sehr bekannt vor. Ja, Mario, zum heutigen Thema. Welcher Gegenstand ist denn für immer weg, bei dem du dir heute noch denkst, warum habe ich den bloß verkauft, verschenkt oder weggeschmissen?
5: Lass mich kurz überlegen, welcher Gegenstand. Also ich habe damals so ein Bandshirt gehabt von den Toten Hosen, wo ich auch auf der Tour damals war, das war 1997. Und das hat meine Mutter weggeschmissen damals, weil ihr das T-Shirt nicht gefallen hat. Das hätte ich gerne wieder.
4: Oh nein. Also theoretisch, ja. Ich meine, es gibt ja immer noch Merch. Du kannst doch eins kaufen, das genauso aussieht.
5: Nein, das war vor über 20 Jahren. Oder das war, nee, vor 19 Jahren.
4: Ja, aber es gibt doch von den Hosen ganz viele Fans, die alles Mögliche sammeln. Meinst du nicht, dass das noch irgendwo...
5: Ja, aber das ist mein T-Shirt gewesen.
4: Achso, du willst deins haben. Das soll nicht irgendeins
5: sein. Nein, ich habe schon Ansprüche.
4: Okay, weil dieses Shirt, das habe ich damals getragen auf dem Konzert.
5: Ja, genau das.
4: Und das kann nicht irgendein anderes ersetzen.
5: Nein, okay, da bin ich heute gewöhnt.
4: Das kann ich verstehen.
5: Ja, und das hat meine Mutter damals weggeschmissen, warum auch immer.
4: Ja, das war aber nur dein Schlafshirt am Ende, oder war das eins, was du dann wirklich...
5: Nee, das war schon eins, was ich eigentlich tagsüber getragen habe. Und meine Mutter hat zwar behauptet, ich hätte es selber verloren, aber dann habe ich rausbekommen, dass es irgendwann weggeschmissen hat.
4: Warum?
5: Warum auch immer, keine
4: Ahnung. Sah ausgewaschen
5: aus. Nee, eigentlich gar nicht, ich habe keine Ahnung.
4: Sie mochte die Band nicht.
5: Meine Mutter hat auch komische Dinge gemacht, so mit so, ich weiß nicht, ob du dich erinnern kannst, mit von den Ärzten gab es mal die beste Menschengestalt. Kennst du das Album?
4: Mhm.
5: Und kennst du auch das Booklet?
4: Mhm.
5: Und da hat sie die erste Seite rausgerissen.
4: Was? Warum? Was war denn auf der zu sehen?
5: Da war eine Frau und auf den, also man hat die Genitalien der Frau nicht gesehen, aber da waren Maden drauf abgebildet.
4: Oh.
5: Und ich weiß nicht, warum das so war, aber meine Mutter hat einfach rausgerissen.
4: Wie alt warst du zu dem Zeitpunkt?
5: Boah, man kam raus, ich glaube, 15 oder 16 war ich damals.
4: Ja, der hat wahrscheinlich gedacht, dass sowas soll mein Kind nicht sehen.
5: Ja, meine Mutter hat aber auch umgeschalten, wenn in der Lindenstraße sich die Leute geküsst haben.
4: Siehst du, das ist alles Unzucht. Das hat dich alles verdorben.
5: Ja, natürlich. Voll der schlimme Finger bin ich heute. Boah.
4: Ja, man kann es mal sehen, wie verrückt das irgendwie ist. Ne? Wann hast du wirklich gemerkt, boah, ich hänge doch mehr, als ich dachte an diesem Shirt?
5: Das habe ich eigentlich relativ schnell gemerkt. So, das sind eigentlich schon direkt nachdem ich andere Leute auch gesehen habe in dem Shirt aus der Schule, weil wir sind damals zusammen mit Tanat damals, mit den näheren Leuten hingefahren und immer wenn ich das Shirt bei anderen gesehen habe, habe ich gedacht, oh scheiße, Mann, mein T-Shirt ist im Müll. So, ich hätte es eigentlich schon gerne wieder zurück und ja. Keine Ahnung, vielleicht hört mich jemand zu den toten Hosen. Du hast schon meine Telefonnummer. Wenn du noch eins übrig haben, irgendwo unterschreiben wollen oder so, das würde ich noch akzeptieren.
4: Hat er deins Autogramme?
5: Nein, nicht wirklich.
4: Nicht wirklich?
5: Nicht wirklich.
4: Also du würdest heute ein neues nehmen von der Band, aber es muss von der Band auch unterschrieben sein.
5: Ja, das auf jeden Fall. Das würde ich noch akzeptieren.
4: Das ist... Ja. Na gut, also dein Shirt ist vermutlich im Müll gelandet, wird schwer. Aber wenn du es jetzt wirklich zurückbekämst, ne, so rein theoretisch, was würdest du denn damit machen? Wäre das einfach dann so ein Shirt, was du dir an die Wand machst oder was dann irgendwie so einen Ehrenplatz bekommt? Weil wenn du es dann zum, weißt du, manchmal ist es ja so, dass manche Dinge zum Benutzen oder zum Tragen zu schade sind.
5: Also ich sag mal so, wenn ich es unterschrieben bekommen würde, dann würde ich es, glaube ich, einrahmen und an die Wand hängen.
4: Wenn du jetzt ein neues bekämst. Okay. Aber wenn du dein altes bekämst, das war die Frage. Was machst du mit dem?
5: Ja, dann, das würde ich, also je nachdem, ich meine, nach 20 Jahren wird es auch dementsprechend aussehen. Ich glaube, dann würde ich wirklich nur als Schlafschiff benutzen, denke ich mal. Aber trotzdem, das ist ja trotzdem eine Erinnerung, weißt du?
4: Glaubst du, du schläfst dann besser?
5: Auf jeden Fall. Auf jeden Fall, vielleicht schlafe ich dann wieder durch.
4: Ja, man meint gar nicht, was das für eine Auswirkung hat. Ich habe gestern Abend noch mit dem Jörg telefoniert, leider aus Königstein, der war nämlich am Ende noch dran. Und leider sind nach 2 Stunden wird dann immer die Verbindung gekappt, dann konnte man nicht mehr weiterreden. Aber da haben wir darüber gesprochen, dass man doch unterschätzt, wie viel Bedeutung beispielsweise Kuscheltiere haben können.
5: Ja,
4: als Erwachsener.
5: Als
4: Erwachsener, ne?
5: Ja.
4: Wohlgemerkt.
5: Ja, ja. Ja, das auf jeden Fall. Ich hatte auch ich hatte auch so einen Mickey Mouse als Kind, die hätte ich auch irgendwie, wo wir gerade dabei sind. der Mickey Mouse hat am Ende ein Auge gefehlt und ein Ohr. Und ich glaube, der Arm war halb abgerissen.
4: Oh.
5: Aber es war trotzdem mein
4: Kuscheltier. Was hast du mit ihr gemacht?
5: Meine Mutter hat es weggeschmissen, jetzt ohne Scheiß.
4: Aber was hast du mit ihr gemacht, dass sie komplett ramponiert war?
5: Keine Ahnung, vielleicht habe ich sie zu sehr geliebt.
4: Zu sehr. Das ist nicht schlecht. Ich hatte so in dem Alter irgendwie sehr viele T-Shirts, so Disney-Shirts mit so Mickey Mouse drauf. Mhm. Bin damals immer ausgelacht worden von Mitschülern deswegen. Und heute sage ich ganz ehrlich, weiß ich nicht, würde die heute gerne tragen, aber natürlich, gut, die wird mir wahrscheinlich gar nicht mehr passen. Aber die fand ich eigentlich cool. Nein, zurückblickend denke ich mir so, eigentlich war ich schon cool, dass ich sowas getragen habe.
5: Ja, ich denke, es sind viele Sachen, die damals, wo man so dachte, oh Gott, oh Gott. Und heute denkt man so, oh je, wie geil wäre das, wenn ich die nochmal hätte, die Sachen. Weißt, also das ist, ja, auf jeden Fall. Und ich meine, ja, und vor allem, weißt du, man lernt die Sachen erst zu schätzen, wenn man sie nicht mehr hat. Also zumindest geht es mir mit so vielen Sachen so. Mhm. Ich habe zum Beispiel mal Sand aus Hawaii gehabt, Originalsand.
4: Und Original was?
5: Sand.
4: Sand? Hawaii. Ich habe Pfand verstanden.
5: Nein, Sand.
4: Ja, gibt ja Menschen, die gerne Pfandflaschen sammeln zu Hause.
5: Ja, nee, aber das gebe ich dann lieber ab bei Edeka oder so, oder bei Rewe oder so. Das habe ich, glaube ich, irgendwann mal, ich weiß gar nicht, ob ich es weggeschmissen habe oder ob ich es einfach noch irgendwo zu Hause stehen habe bei meiner Mutter. Aber für mich ist es dann in dem Fall nicht weggeschmissen. Mhm. Und es gibt viele Sachen, weißt, wo man so einfach mal so, ich hätte auch gerne noch einen Atari von damals, den ich auch hatte, so ein Atari 5700 war das. Hm. Auf dem ich früher immer gezockt habe, da würde ich auch mal gerne wieder zocken.
4: Also nochmal eine kurze Anmerkung zu dieser Urlaubsgeschichte. Ich weiß nicht, wie das ist, aber ich meine, dass das heutzutage gar nicht gern gesehen wird, wenn Touristen irgendwas vom Strand mitnehmen nach Hause.
5: Ja.
4: Also weder Muscheln noch Sand noch sonst was.
5: Ja, das war auch in den 80er, 90er, Anfang der 90er.
4: Ich wollte nur sagen, dass falls ihr jetzt sagt, ihr habt jetzt das hier in der Sendung gehört und erkundigt euch vorher auf jeden Fall, bevor ihr sowas macht.
5: Da kann ja Knast kommen, dass wir.
4: Das kann, ja, das, in manchen Ländern kannst du ins Gefängnis kommen.
5: Ne? Thailand oder so.
4: Ja, das kann richtig übel
5: wenn du
4: ausgehen.
5: Wenn du Muskeln mitnimmst oder sowas.
4: Ich muss aber eingestehen, dass ich das auch gemacht habe früher.
5: Früher, sicher.
4: Früher, ja. Betonung liegt auf früher und ich verweigere jetzt jede weitere Auskunft.
5: Okay.
4: Ja, ich habe so ein bisschen, also ich mag das von Orten, die für mich eine besondere Erinnerung haben, von diesen Orten etwas mitzunehmen.
5: Mhm. Ja, das ist
4: so. Schreibe ich jetzt mal ganz diplomatisch und jeder darf sich da selber was ausmalen. Ja, aber manchmal ist es ja auch sowas wie eine Postkarte. Also jetzt denkt nicht immer an was Schlimmes. Manchmal ist es eine Postkarte oder ein Kühlschrankmagnet. Also sowas ist es sehr häufig. Ne? Ja. Aber manchmal ist es auch so ein bisschen was Spezielles, sage ich mal.
5: Ja, auf jeden Fall.
4: So, Mario, vielen Dank fürs Gespräch. Ich ziehe weiter. Wünsche dir einen schönen Abend. Bis bald.
5: Ciao.
4: Mach's gut.
5: Dir auch. Ciao.
4: So, anrufen dürft ihr auch vom Handy und vom Festnetz. Die Nummer zu mir ins Studio.
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4: Unser Thema heute, für immer weg. Welcher Gegenstand ist für immer weg, bei dem ihr euch heute aber denkt, warum hab ich den bloß verkauft oder verschenkt oder weggeschmissen? Fällt euch da was ein? Ich habe eine Liste hier mit ganz vielen Dingen, die ich gerne wieder zurück hätte. Aber ja, ist halt nicht. Ich könnte euch zu jedem eine Geschichte erzählen, aber ich bin auf eure gespannt. Wir gehen mal in die nächste Leitung. Wen haben wir denn dran? Da ist Johannes aus Niederescher. Johannes, grüß dich.
3: Grüße gehen zurück.
4: Johannes, hörst du mich?
3: Ja, ich höre dich.
4: Wunderbar. Ja, was ist denn bei dir für ein Gegenstand, den du gern zurück hättest?
3: Also ich habe mir diese WM, du kennst doch diese Panini-Sticker, oder?
4: Ja.
3: Und ich habe halt einen Freundeskreis und wir haben die damals immer gekauft und geöffnet. Und du kennst halt dieses Sammeln, Tauschen und bist du halt ein Heft voll hast, oder?
4: Ja, und du hattest ein volles Heft?
3: Nee, ich habe bis jetzt kein volles Heft, aber Panini hatte dieses Jahr so extra Sticker, die waren so Gold, Bronze und Silber. Und die waren eben viel mehr wert als die alten. Also einfach Sticker, die wohl mehr wert sind als die anderen. Und ich habe einen gezogen und der war golden, also der wertvollste von allen. Und es war ein goldener Mohamed Salah. Und ich wusste das eben nicht, dass der wertvoll am wertvollsten ist von allen. Und dann hat mein Freund gesagt, ey, ich hab den noch nicht, aber du hast ja auch noch nicht Messi und lass uns den jetzt tauschen.
4: Dann hast du Messi bekommen und er hat dann den Goldenen bekommen.
3: Ja.
4: Und du hast aber viel zu spät erst gemerkt, dass dein Goldener viel mehr wert ist.
3: Ja, ich hab dann am Abend nochmal nachgeguckt, irgendwie hatte ich dann ein komisches Gewissen. Und hab dann auf eBay geschaut und hab gesehen, dass der 40 Euro wert war.
4: Ja, ist für ein bisschen Bildchen und Klebstoff ganz schön viel, muss man ja sagen, ne?
3: Mhm.
4: Willst du ihn jetzt aber zurück, weil du sagst, den möchte ich für mich, oder willst du ihn zurück, weil du sagst, den hätte ich gut verkaufen können?
3: Ich hab ziemlich volles Album bekommen und mir fehlen nur noch irgendwie so 10.
4: Mhm.
3: Einer von denen ist eben der, wo ich abgegeben habe.
4: Ah.
3: Ja.
4: Aber wenn du noch Kontakt mit dem hast, kannst du ihn doch mal fragen, ey, können wir das rückgängig machen?
3: Ja, stimmt.
4: Aber?
3: Er hat ihn schon eingeklebt.
4: Oh, na gut.
3: Ja.
4: Dann ist blöd. Wie viel fehlen dir denn noch für dein ganzes Album?
3: Circa 10.
4: Wie viel sind insgesamt drin?
3: Ich glaube 500 oder so.
4: So viele hast du schon gesammelt?
3: Ja.
4: Oha, wie viele Jahre sammelst du denn schon?
3: Ja, nee, es war nur von dieser WM.
4: Das muss doch ein Vermögen sein, was du jetzt schon investiert hast, oder nicht? Was kostet denn jedes Mal so ein Aufkleberpäckchen?
3: Und da sind 7 dann drin.
4: Boah, das ist aber trotzdem ganz schön viel.
3: Ja.
4: Das heißt, du hast 71 Päckchen gekauft. Ungefähr. Oder sagen wir mal 70. 70 Päckchen. Ja. Boah, 105 Euro ausgegeben für Sticker.
3: Ja.
4: Schon krass. Aber ein einzelner wäre schon 40 wert gewesen. Ja, wenn du es jetzt wirklich mal komplett voll hast, ne, freust du dich dann einfach nur drüber und zeigst es dann den Leuten? Oder sagst du halt, nee, so ein volles Album mit allen Stickern ist halt ein Vermögen wert. Deswegen ist es eher das Ziel, dann später mal alles zu verkaufen. Wie ist denn das?
3: Nee, ich habe eigentlich das Ziel für mich gemacht, dass ich das voll bekomme und dass ich in ein paar Jahren, wenn ich selber Kinder habe, dass ich es ihnen dann so zeigen kann. Ich hab auch mal gesammelt.
4: Und dann sagen die, Papa, die kenne ich doch gar nicht mehr, diese Fußballspieler. Die sind doch alle in Rente, das sind doch alte Männer.
3: Daran habe ich nicht gedacht.
4: Und dann sagst du, hey, das waren die krassesten Fußballer damals. Du hast gar keine Ahnung. Und dann sagen die, nee, Papa, die neuen Mannschaften sind viel cooler. Da gibt's außerdem, weiß ich nicht, eine Roboterfußballer. Oh Gott, vielleicht kommt's wirklich irgendwann mal so in 30 Jahren.
3: Es gibt schon Robotermannschaften, ja.
4: Ich habe mir jetzt die, wie heißt das denn so, die Olympiade der Roboter oder so ähnlich hieß das, in China angeschaut. Das war wirklich krass. Hast du es gesehen?
3: Nee, ich wusste jetzt nicht, dass es eine ganze Olympiade jetzt
4: wurde. Ja, also ich glaube, Olympiade ist übertrieben, aber irgendwie so ähnlich. Also auf jeden Fall so eine riesige Veranstaltung, wo die rennen, wo sie Fußball spielen, wo sie boxen, wo sie alles Mögliche, viele Disziplinen einfach machen, die man eigentlich so nur von Menschen kennt. Und ja, also ich muss sagen, wenn das so weitergeht, bin ich mal gespannt, wohin das führt.
3: Ja, ich eigentlich auch.
4: Sehr gut. Johannes, du klingst ein bisschen müde.
3: Klinge ich das?
4: Ja, weiß ich nicht, musst du wissen. Ich entlasse dich jetzt mal in die Nacht. Mach dir einen schönen Abend.
3: Danke, dir auch so.
4: So, anrufen vom Handy vom Festnetz.
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4: So, wir ziehen weiter und ich bin gespannt. Welche Gegenstände habt ihr verkauft, verschenkt, weggeschmissen und denkt euch heute, ich hätte das so gern zurück? Ja, erzählt mir die Geschichte dazu, um welchen Gegenstand es sich handelt, was damit damals passiert ist. Vielleicht wisst ihr es ja auch gar nicht, vielleicht sagt ihr, das ist einfach nur verschwunden. Ich habe immer noch die Hoffnung, er taucht wieder auf. Das kann natürlich auch sein. Wir gehen in die nächste Leitung. Wen haben wir denn dran? Da ist wer mit der 7-2 am Ende. Guten Abend, wer da? Hallo, hallo. Sagt nichts. Dann gehen wir weiter. Wir haben noch eine 7-2. Hallo, wer ist die andere 7-2?
6: Hallo?
4: Ja, wer ist denn da?
6: Haben Sie mich?
4: Ich höre Sie.
6: Ah, perfekt. Hallo, ich bin die Cecilia.
4: Cecilia?
6: Oh, ja, genau.
4: Wollen wir du sagen?
6: Ja, klar.
4: Oh, danke. Cecilia, woher bist du? Aus welcher Ecke?
6: Aus Mannheim.
4: Ach, da bist du ja wirklich um die Ecke.
6: Ja, klar.
4: Schön. Cecilia, welcher Gegenstand ist es bei dir, dem du hinterher trauerst, also, so ein bisschen?
6: Es ist tatsächlich kein Gegenstand. Es ist tatsächlich mein Ex-Freund.
4: Oh, nee.
6: Kann man das so sagen? Gehört das dazu?
4: Nee, sind heute nur Gegenstände.
6: Nur Gegenstände?
4: Nur materiell, ja. Nur materielle Sachen.
6: Ja, ach so, okay.
4: Was ist es denn bei dir? Was könnte es denn sein, was du früher mal in deiner Kindheit hattest, wo du vielleicht denkst, ah, das war schon cool, hätte ich eigentlich gern wieder. Habe ich damals irgendwie verschenkt oder auf dem Flohmarkt vielleicht verkauft, weil ich mir was Neues kaufen wollte und jetzt denke ich mir so im Nachhinein, Mann, warum eigentlich? Hätte ich jetzt gern zurück.
6: Tatsächlich sind es meine alten Tennisröcke. Also ich bin wie alt war ich da? Mit 12, 13, 14, ich habe sehr aktiv Tennis gespielt.
4: Wie cool.
6: Und aber ich habe es dann irgendwann so im Alter, fand es dann nicht mehr cool und so. Und dann habe ich es halt einfach weggegeben oder verkauft, haben wir es, glaube ich, damals. Und tatsächlich bin ich wirklich viel größer geworden. Ich bin nicht mehr so viel gewachsen. Und die würden mir immer noch passen. Und ich finde es total cool, die auch so anzuziehen, weil die ja immer so eine Hose drunter haben. Und aber ich habe die tatsächlich alle nicht mehr. Und damals gab es noch so coole Farben von Nike zum Beispiel oder mit verschiedenen Mustern. Und die gibt's heute gar nicht mehr, so wie ich die damals hatte.
4: Ich finde auch, dass die Sachen irgendwie früher auch erstens cool waren und zweitens auch eine bessere Qualität hatten. So von der Verarbeitung her. Auch die Markensachen haben nachgelassen, was die Qualität angeht.
6: Aber tatsächlich von den ganzen Farben.
4: Ja, das stimmt. Und Cecilia, wie bist du damals überhaupt zum Tennis gekommen? Also hattest du Vorbilder? War das so, oder war das so in der Familie, dass deine Mama auch schon Tennis gespielt hat oder der Papa?
6: Ja, also meine Mama hat auf jeden Fall auch Tennis gespielt und es war halt einfach so, dass ich dann halt immer mitgegangen bin und dann hat sich das einfach so ergeben. Ich habe tatsächlich auch noch Hockey gespielt, ich habe getanzt in der Zeit im Verein, ich bin geritten, also ich habe sehr viel gemacht.
4: Und was war deine Lieblingssportart von allen, war dann am Ende Tennis oder was anderes?
6: Also Tennis habe ich echt wirklich sehr gerne gemacht, das würde ich eigentlich jetzt am liebsten auch wieder anfangen, also das habe ich auch vor in Zukunft, aber am liebsten mache ich natürlich Reiten.
4: Also ich Reiten ist auch ein eigenes so.
6: Pferd.
4: Hast du auch?
6: Ja.
4: Oh, okay. Ja. Du bist ja voll sportlich, Mensch. So viele Hobbys nebenbei noch.
6: Ja, aber vieles mache ich auch. Hockey spiele ich zum Beispiel gar nicht mehr. Das habe ich, glaube ich, 9 Jahre lang gespielt, aber ist dann auch alles mit der Zeit irgendwie ein bisschen verflogen.
4: So, weißt du noch, was damals mit dem Tennis-Outfit passiert ist, mit den Röcken? Hast du die damals ja einfach gesagt, Mama, brauche ich nicht mehr? Oder habt ihr die damals verkauft? Wo sind die heute? Was glaubst du? Oder was weißt du?
6: Ich glaube, wir haben die an Freunde weitergegeben, die noch jüngere Kinder hatten. Weil ich habe dann mit Tennis aufgehört. Ich fand es dann total blöd, Sportarten zu machen und so. Das war so eine kritische Zeit. Aber genau, ich glaube, die haben die alle weggegeben tatsächlich.
4: Und wenn du das heute zurückbekämst, wenn es auch nur ein einziger wäre, was würdest du mit dem machen? Kann man das auch so casual irgendwie so tragen oder sagst du, nee, da muss man schon Tennis spielen, sonst sieht's so komisch aus?
6: Ich trage die 100%. Also ich habe jetzt sogar tatsächlich wieder ein paar neue, aber die sind halt alle nur so schlichten Farben, weiß und schwarz. Und ich trage die so casual.
4: Also Basic T-Shirt dazu und dann einfach Sommeroutfit.
6: Genau.
4: Ja, warum eigentlich nicht?
6: Kann man ja, und das Tolle ist, die haben immer noch so eine eingenähte Hose unten drunter. Also da kann auch nichts passieren, dann, dass der Rock hochfliegt oder so. Das ist perfekt.
4: Nee, das Tolle ist deine Aussage von vorhin. Und zwar, dass du da immer noch reinpasst. Also wer kann das behaupten? Ich kann es nicht behaupten. Ich pass nicht mehr in die Sachen von früher rein. Ich habe es versucht. Ich habe auch eine Hose, die habe ich nicht weggegeben. Ich weiß auch gar nicht, warum ich die noch zu Hause habe. Die habe ich mir mit 15, 16 gekauft ungefähr. Das war meine erste Hose, mit der ich so feiern gegangen bin, so Party, weißt du? Und ich keine Ahnung, ich kann mich davon nicht trennen, aber die nimmt eigentlich nur Platz weg im Schrank. Und ich habe sie schon mehrmals versucht irgendwie, aber ich krieg den Knopf nicht mehr zu. Ich bin ein bisschen in die Breite gegangen.
6: Ja, aber da hängen ja auch so viele Erinnerungen dran.
4: Ja, voll. Und ja, und ich habe das Gefühl auch, dass wenn man diesen Gegenstand berührt, dass dann auch wieder mehr Erinnerungen kommen. Klingt das komisch?
6: Nee, ich kann es schon irgendwie nachvollziehen.
4: Also nur dran zu denken, klar, weckt auch Erinnerungen, aber wenn du dann auch noch irgendwie so diesen, was auch immer das bei euch für ein Gegenstand ist, dann kann es ja sein, dass dann ja nochmal irgendwie Momente auftauchen, in denen ihr den Gegenstand benutzt habt damals oder Abende, die ihr damit verbracht habt oder in deinem Fall irgendwelche Turniere. Warst du erfolgreich? Hast du so Pokale und sowas noch aus der Zeit? Oder hast du die auch alle weggeschmissen?
6: Nee, also so kleine Pokale, es waren halt keine großen Turniere irgendwie. Ich war ja noch sehr jung, also es war ja nichts Großes, aber so kleine Pokale oder so, wo wir dann in den Runden gespielt haben, das war schon, haben wir noch im Keller irgendwo.
4: Und wie sieht's bei dir mit Gegenständen generell aus? Also würdest du sagen, boah, ich habe voll viele Sachen zu Hause, die ich eigentlich nur habe aus ja, Erinnerungsgründen, emotionalen Gründen. Eigentlich brauche ich es gar nicht, eigentlich benutze ich es auch gar nicht, aber ich kann mich davon einfach nicht trennen.
6: Ja, also das haben wir auf jeden Fall, meine Mama ist genauso, die hat noch, glaube ich, alle, also

0: Kommt drauf an, was für Gegenstände. Also so, ich bin halt sehr ein Mensch, der so in Erinnerungen schwebt, wenn man so sagen kann. Und ich habe auch total viele Sachen von meinem Onkel zum Beispiel. Der ist verstorben vor 4 Jahren. Und solche Sachen könnte ich niemals irgendwie hergeben. Also auch wenn die, zum Beispiel die Pattsachen passen mir gar nicht. Also ich könnte die nie anziehen oder so. Aber das war allein schon ganz schwer, irgendwie sich zu trennen von manchen Sachen von ihm, wo man so wirklich sagt, okay, das braucht keiner mehr. Also ich habe eigentlich gefühlt alles mitgenommen. Und das sind so Sachen, die könnte ich niemals wegschmeißen. Aber so jetzt so normale Klamotten zum Beispiel oder so Sachen, die ich halt ehrlich nicht mehr brauche, wo ich auch jetzt keine emotionale Verbindung zu habe, die... Von denen trenne ich mich gerne.
1: Oh, ich hatte am liebsten einfach so einen XXL-Keller, so eine Lagerhalle, wo ich einfach alle Sachen reinmachen kann, die ich nicht in meiner Wohnung haben möchte, von denen ich mich aber nicht trenne und die ich rein theoretisch auch gerade gar nicht brauche. Und weil der Keller ist einfach viel zu klein. Jeder Keller ist zu klein dafür. Aber
0: ja,
1: irgendwie,
0: 100%.
1: Was willst du machen? Cecilia, dann vielen Dank, dass du noch eine Story gefunden hast. Ich wünsche dir einen schönen Abend und alles Gute.
0: Ich dir auch.
1: Bis bald.
0: Ciao, ciao.
1: Anrufen dürft ihr auch vom Handy vom Festnetz. Die Nummer zu mir.
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1: Welcher Gegenstand ist für immer weg, bei dem ihr euch heute aber denkt, warum habe ich das bloß verkauft, verschenkt oder weggeschmissen? Was ist es bei euch? Welche Geschichte verbindet ihr damit? Und warum trauert ihr der Sache heute hinterher? Wen haben wir dran in der nächsten Leitung mit der 9-0? Hallo.
3: Hallo?
1: Ja, wer ist denn da?
3: Boah, krass, dass ich bei dir durchgekommen bin. Verrückt. Hier ist der Omar.
1: Omar, grüß dich. Woher bist du? Aus welcher Ecke?
3: Grüß dich. Ich komme aus Tübingen.
1: Tübingen.
3: Verrückt. Ich hatte schon Jahre.
1: Wie viele?
3: Jahre. Boah. Dich hört man im Gefängnis extrem. Ey, du bist ein richtiger Star da drinnen.
1: Jetzt kommt die Erklärung, woher du mich kennst.
3: Aus dem Radio.
1: Ja,
3: aus
1: aber
3: Radio.
1: Aus dem Gefängnis.
3: Radio.
1: Aus dem Radio im Gefängnis.
3: Manchmal ist man auf Transportzellen, dann hat man keinen Fernseher. Und dann hört man dich.
1: Ach,
3: also du bist da drin ein richtiger Held. Ja, ja, kein Witz.
1: For real? Und wo warst du? Wo hast du gesessen?
3: For real. Überall und nirgendwo. Ich will dir gar nicht deine Zeit stehlen.
1: Nein, ich will wissen, wo meine Fans sind. Vielleicht mache ich mal eine Tour in die JVA oder so.
3: Ich glaube, Baden-Württemberg weit bist du. Bist auf jeden Fall ein sehr Beliebter. Mach genauso weiter. Ich habe überlegt, ach, wenn ich durchkomme, mache ich eine Witzgeschichte. Aber nee, Mann, den Respekt, den zoll ich dir. Du machst einen geilen Job, Mann. Mach genauso weiter.
1: Danke dir.
3: Und
1: sag mir, eine Frage muss ich trotzdem stellen, wenn du jetzt schon mal dran bist.
3: Ja, klar. Ja, klar.
1: Wenn man das abends hört, ne, und da sitzt, was gibt einem das in dem Moment? Oder was bringt einem das?
3: Ich sag dir, ich bin gerade aus Frankfurt Richtung nach Hause. Ich habe keine Lust auf Musik hören. Ich schalte immer dich ein.
1: Nee, ich meinte eigentlich so, wenn man so im Gefängnis sitzt und das dann so hört, ob das dann eigentlich eher frustriert, weil man sich denkt, ja, die reden von draußen, aber ich bin drin.
3: Nein, auf gar keinen Fall.
1: Nee?
3: Also insbesondere auf Transportzellen hast du ja keinen Fernseher, du hast nichts.
1: Hm.
3: Und du hast auch so eine beruhigende Art, deine Art, wie du mit den Menschen redest. Also manchmal hast du wirklich richtig witzige Leute drin. Ne? Ich denke mir, welche Geduld du mitbringst, ist wirklich unglaublich sympathisch. Ich weiß nicht, deine ganze Art ist einfach sympathisch.
1: Danke, das ist echt lieb von dir. Sehr nett, sehr nett.
3: Wirklich.
1: Omar, also heute geht es um Gegenstände, an denen du, also einen Gegenstand will ich auf jeden Fall hören, den du nicht mehr hast, aber den du gerne zurück hättest. Du hast ihn damals verkauft, verschenkt, weggeschmissen.
3: Oh.
1: Was ist es?
3: Ich traue einem Handy nach, dass die Beamten mir mal im Knast weggenommen haben und nie wieder gegeben haben, aber ansonsten, nein, Spaß beiseite. Ich habe nichts, was ich dem hinterher traue. Ich bin nicht so der Materielle. Da gibt's nichts.
1: Ich hab gehofft, dass heute jemand anruft und genau sowas sagt, dass er oder sie materiell gar keine so eine Bindung irgendwie hat, sondern sagt, ja, ist nicht schlimm, wenn es nicht mehr da ist.
3: Es kommt und geht, wie alles im Leben. Es kommt und geht, wie alles im Leben.
1: Aber wie sieht's aus mit Familienstücken, mit so Familiengegenständen? Ist da auch nichts dabei, wo du sagst, das ist mir schon wichtig?
3: Also die Sachen, die mir wichtig sind, habe ich noch. Die habe ich dann wohl nie weggeschmissen.
1: Mhm.
3: So kann ich es auch sagen.
1: Was ist denn der wichtigste Gegenstand für dich?
3: Boah, den gibt es nicht. Den ich zum Arbeiten brauche oder den ich einfach nur aus

0: emotionalen Gründen. Wo du emotional dran hängst, das kann, weiß was ich, das kann irgendwie ein Ring von deinem Papa sein oder...
1: Ein Klamottenstück, meine Jacke, meine erste Jacke vielleicht, die ich mir mal gekauft habe. Die habe ich, neulich habe ich sogar ausgemistet und die Jacke habe ich nicht weggeschmissen. Jetzt hast du was sogar wirklich gefunden. Da habe ich als Kind lange drauf gespart und die habe ich nicht weggeschmissen. Die hängt bei mir immer noch im Schrank.
0: Ja, dann habe ich ja nichts gefunden, weil hättest du jetzt gesagt, die habe ich weggeschmissen, dann hätten wir was. Aber du hast
1: nein,
0: sie ja noch.
1: Nein,
0: du
1: ja.
0: hast sie ja noch.
1: Ja, die hab, aber weggeschmissen habe ich davon nichts, nee.
0: Sonst hast du nee, alle mal nichts, nichts, was du... Noch nicht mal nein. dein erstes Auto, wo du hinterher trauerst?
1: Das hat mir die Polizei auch weggenommen. Das habe ich auch bis heute nie wieder gesehen. Wirklich, kein Witz. Das habe ich nie wieder gesehen.
0: Oma, irgendwann musst du mir aber erzählen, was man dir alles weggenommen hat und warum vor allem.
1: Nein, das ist, da, wenn das Thema ist, versuche ich wieder durchzukommen, merkt ihr meine Nummer, dann machen wir mal einen richtig witzigen Talk. Dann okay. machen wir einen richtig witzigen.
0: Andere Frage, wenn du in einer Partnerschaft wärst, ne? Vielleicht bist du es
1: okay.
0: ja auch,
1: okay,
0: weiß
1: du
0: ich ja nicht.
1: Mit dir reden, komm. Ja, ich bin in der Partnerschaft.
0: So, und die Partnerin sagt zu dir, das ist mir besonders wichtig. Und wäre es dann für dich, also und du findest diesen Gegenstand, was auch immer das jetzt ist, nehmen wir mal jetzt irgendwie, was könnte es denn sein? Irgendwas, irgendwie ein Möbelstück zum Beispiel, ein Stuhl oder ein, aber du findest das halt einfach hässlich und unnötig. Und sie sagt aber, dass ihr das wichtig ist. Würdest du das respektieren oder würdest du dann sagen, also ganz im Ernst, muss weg. Ich würd's vielleicht verkaufen oder so und würd ihr was Neues holen, was schöner ist?
1: Nein, wenn sie dran hängt, mein Gott, dann lass die Leute doch leben.
0: Also es stört dich nicht, wenn andere Menschen an Gegenständen hängen?
1: Nein, auf gar keinen Fall. Finde ich sogar eigentlich ganz cool.
0: Fühlt es sich freier an, wenn man nicht an Gegenständen hängt, weil man ja theoretisch ja, einfach losziehen kann und man... Weißt du, mein Gedanke zum Beispiel, wenn ich mir jetzt vorstelle, so, ich will jetzt woanders auswandern zum Beispiel oder irgendwo anders hin, dann denke ich mir so, boah, ich habe so viele Sachen, wie soll ich denn die da alle dahin bekommen? Da muss ich ja einen Transporter irgendwie organisieren für all die Sachen. Du bist ja voll easy, du sagst, ja okay, ich verkaufe einfach alles.
1: Ich habe in meinem Leben so oft schon alles verloren, dass ich irgendwann gar keinen Bezug mehr daran hatte oder dafür hatte. Es ist alles, was dich in irgendeiner Art und Weise hält oder dich nicht fort, also was dein Leben schwer macht, musst du einfach wegmachen. Die Gesundheit ist wichtig, das ist daran hänge ich zum Beispiel. Ich hätte meine Gesundheit weggeschmissen, das ist eine Sache, das wäre was, wo ich sagen würde, oh mein Gott, hätte ich eine, da würde ich hinterher trauen, aber irgendein Gegenstand oder so, gibt es nichts. Wenn's geht, geht's. Wenn's kommt, kommt's. C'est la vie.
0: C'est la vie. Omar, vielen Dank fürs Gespräch. Schönen Abend.
1: Ich bin gefreut. Ich werde auf jeden Fall weiterzugehen.
0: Mach's gut. Ciao.
1: Ciao.
0: So, anrufen dürft ihr auch vom Handy vom Festnetz.
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0: So, wen haben wir dran? Da ist jemand mit der 72. Guten Abend, hallo.
3: Daniel?
0: Das bin ich.
3: Ja, hallo, Conny aus Rastatt.
0: Oh, Conny aus Rastatt. Hallo.
3: Hallo, guten Abend.
0: Wie lange habe ich dich jetzt nicht gehört?
3: Ich war eine Weile mal außerhalb.
0: Aber schon ein paar Monate kann das sein?
3: Ja, schon ein paar Monate, stimmt.
0: Ich kann das nicht einordnen, aber so mein Gefühl sagt mir das. Conny, schön, dass du da bist. Welcher Gegenstand ist es denn bei dir?
3: Tja, Erinnerung, Schulzeit. Als ich meinen Schulabschluss gemacht habe, haben wir die Bilder gekriegt über die ganze Schulzeit und die habe ich damals alle verrissen oder verschenkt. Und heute bedauere es.
0: Ich konnte mir jetzt gerade nicht vorstellen. Also Bilder von der Schulzeit.
3: Während der Schulzeit, ich habe Hauptschulabschluss und da hat man ja Kunstunterricht gehabt oder Zeichnen oder in der Richtung. Und die ganzen Bilder, wo man denn Jahre gemacht hat.
0: Gemalt hat. Wir reden nicht von Fotos, wir reden von Sachen, die du selbst gemalt hast.
3: Selbst gemalte Bilder, ja.
0: Aus deiner Schulzeit.
3: Dann einen Abschluss. Okay. Genau. Und beim Abschluss haben wir die dann bekommen, den kompletten Ordner. Und da habe ich damals Frust gehabt und habe alle verschenkt oder weggeschmissen.
0: Warum?
3: Und das bereue ich.
0: Weil einfach die Schulzeit nicht so prickelnd war, oder warum?
3: Nee, es war eigentlich alles soweit in Ordnung, aber einfach wollte ich nicht. Hat sich erledigt gehabt und entsorgt.
0: Weißt du noch, was das für Motive waren oder weißt du es gar nicht mehr?
3: Ein paar Sachen weiß ich noch. Eins waren Dinosaurier im Wasser drin. Die sind auch jahrelang bei uns in der Schule ausgehängt gewesen. Mhm. Und ja, eins, das war damals mit so Papierschnipsel gemacht und da hatte ich ein Bild gemacht, nicht mit Papierschnipsel, sondern mit ausgestanzten, mit dem Locher aus so Klebepapier und habe einen Schmetterling geklebt gehabt.
0: Jetzt hast du das ja damals alles gemacht, gebastelt, gemalt und so weiter. Du könntest das wieder machen. Warum sagst du irgendwie, oder machst du das sogar? Bist du sogar so kreativ und sagst, oh, ich habe schon wieder ganz viele Bilder bei mir zu Hause hängen, die ich selbst gemacht habe?
3: Das eine oder andere mache ich selber. Ich habe auch die Motive irgendwo im Kopf, aber es sind halt Erinnerungen sozusagen. Mensch, Skinner, warum hast du das damals weggeworfen?
0: Das ist interessant.
3: War halt einfach eine Kurzschlussreaktion, so nach dem Motto, ah, jetzt sind wir fertig, hat sich erledigt und ist gut. Und ja, in der heutigen Zeit denkt man sich, wieso?
0: Ich versuche mir einfach gerade vorzustellen, du hast jetzt wieder und was machst du dann damit? Irgendwie, du freust dich irgendwie, dass du das damals selbst gemacht hast, im Alter von vielleicht 14, 15 wahrscheinlich, ne? So ungefähr.
3: Ja.
0: So, und dann, würde ich die jetzt in meine Wohnung hängen oder will ich die einfach nur in einem Ordner haben und mir ab und zu mal angucken? Also bei mir ist es so, dass ich halt im Keller so alte Schulhefte habe, wo ich reingekritzelt habe, welche aber auch, die ich sehr gepflegt habe, wo mir der Unterricht besonders viel Spaß gemacht hat, wo es auch Zeichnungen drin gab. Ich vergleiche das so ein bisschen damit, weil ich mir gerade denke, so, ja, ich will die auch irgendwie nicht wegwerfen, weil ich es ja schön finde, so mal ab und zu reinzugucken.
3: Ja gut, ich habe jetzt auch in letzter Zeit ein bisschen wieder gemalt. Es sind halt einfach Bleistift und Kinderzeichnungen mehr, so von dem her, weil eigentlich zeichnen kann ich nicht. Und die hebe ich mal jetzt auch im Ordner auf. Und zwei Stück, weil ich kann normal nicht mit Farbe malen, und zwei Stück habe ich mir jetzt sogar aufgehängt. Das habe ich jetzt in den letzten Monaten mal ausprobiert, mal ein bisschen was mit Farbe zu machen. Aber halt alles auch nur mit Bleistift.
0: Ja, das spielt gar keine Rolle. Ich mich frage, ob's. Ich habe mir letztens wieder so eine schöne Doku angeschaut, da ging es um Pflegeheime. War also jetzt vielleicht nicht für jeden was, aber ich fand es irgendwie ganz interessant. Und da ging es halt um die Betreuung und was man dann so macht. Und da wird halt mit vielen dann so Spiele, wird gesungen gemeinsam, ne? Oder da werden auch zum Beispiel so Bastelsachen zusammen gemacht.
3: Ja,
0: und ich habe mir dann so selber die Frage gestellt, ist das nicht irgendwie verrückt, dass wir als Kinder basteln, malen, zeichnen, singen und so weiter. Dann werden wir irgendwann erwachsen, dann finden wir es uncool. Dann gehen wir zur Schule, machen unsere Ausbildung, kriegen unsere Familie und so weiter. Und basteln findet nicht mehr, oder malen und so kreative Sachen generell jetzt allgemein, findet bei der Mehrheit nicht mehr wirklich viel statt, habe ich das Gefühl. Das ist so wenig bis gar nicht mehr. Und dann frage ich mich, ob wir das nicht wieder öfters machen sollten als Erwachsene.
3: Man sollte es machen, aber man sollte auch ein bisschen Anleitung dazu haben. Wenn man alles allein machen muss und wieder allein schauen muss, gut, Bleistift kaufen oder so oder ein Papier kaufen, aber wenn man es doch ein bisschen intensiver machen will, würde ich sagen, der ein oder andere Kurs wäre vielleicht nicht schlecht.
0: Meinst du?
3: Farbzusammenstellung und ich weiß es nicht.
0: Dann wird es mir wieder so ein bisschen zu...
3: Ich habe es bei mir gemerkt... Gerade Umgang mit der Farbe als solches, da habe ich meine Probleme und da wäre es vielleicht besser, wenn man ein bisschen Informationen irgendwo herbekommen wird.
0: Conny hat also Ansprüche an Kunst.
3: Ja, irgendwo setzt man sich ja selber einen Anspruch. Man will halt schon, dass es auch einigermaßen nach dem aussieht, was man sich eigentlich gerade im Kopf vorstellt. Und wenn man dann irgendwo gerade mit Kritzeleien anfängt... Und überhaupt nichts dabei rauskommt, das wäre dann ärgerlich. Oder vor allem, wenn man halt wirklich mit anderen Farben umgehen will, wenn man dann wirklich wenn man merkt, okay, es klappt als solches und dann sagt man, okay, man will vielleicht mit Ölfarben oder mit Aquarellfarben oder sonst irgendwas machen. Wäre vielleicht doch schön, wenn man den einen oder anderen Kniff hätte.
0: Wie haben denn damals deine Eltern auf deine Kunst reagiert? Fanden die das toll oder haben die das kritisiert und gesagt, das geht noch schöner, Conny, das ist noch nicht perfekt genug?
3: Nee, war eigentlich, es war meins. Ich habe eigentlich wenig Kommentar dazu gekriegt. Vielleicht habe ich mich deswegen auch so relativ schnell davon auch getrennt.
0: Hast du auch für andere sowas gemacht, also für Freunde oder für die Familie oder eher weniger?
3: Nee, ist eigentlich nur für mich.
0: Schade, warum?
3: Ich zeichne nur für mich. Weil ich eigentlich der Meinung bin, dass ich es eigentlich nicht kann. Und ich sage eigentlich, für jemand anderes was weiterzugeben, dann soll das eigentlich schon was darstellen. Und wenn man selber nicht damit zufrieden ist, nachher irgendwas an jemanden weiterzugeben. Obwohl, ich habe mal zwei Bilder jetzt, gerade das eine Farbe mit Farbe, das habe ich an jemand geschickt. Ich habe gemeint, guck mal, was ich da gemacht habe. Und da kam der Kommentar, ey, super, und mach weiter. Und warum hast du das nicht schon früher gemacht? Aber im Moment mache ich es eigentlich nur für mich. Rein als Beschäftigungstherapie, bevor es zu langweilig wird.
0: Okay. Dann, Hauptsache, es erfreut dich, Conny. Und falls es irgendwie nicht perfekt ist, mir hat heute Conny aus Rastatt gesagt, einfach mal einen Kurs buchen.
3: Am besten, ja.
0: Dir einen schönen Abend, alles Gute, bis bald.
3: Umgang mit Material. Daniel, tschüss. Danke und ich wünsche dir auch einen schönen Abend. Ciao. Tschüss.
0: So, anrufen dürft ihr auch vom Handy vom Festnetz die Nummer zu mir.
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0: Interessant, was für Gegenstände das sind. Wir haben von Mario das T-Shirt von den Toten Hosen. Wir haben von Johannes den Goldsticker, den Panini-Goldsticker von der WM. Von Cecilia die Tennisröcke aus ihrer Tenniszeit. Bei Oma nix, der braucht nix, hat er gesagt. Und er hängt auch nix hinterher, was vielleicht aber auch so ein bisschen mit seinem Werdegang zu tun hat. Und dann haben wir jetzt gerade noch die Geschichte gehört, wo es um einen Ordner mit selbstgemalten Bildern geht. Ja, ich bin gespannt. Was ist es bei euch? Nennt mir einen Gegenstand, den ihr vermisst, den ihr gerne zurück hättet. Ihr habt ihn verkauft oder ihr habt ihn verschenkt oder ihr habt ihn weggeschmissen. Was steckt dahinter? So, jetzt gehen wir in die nächste Leitung. Wen haben wir dran? Da ist Dietmar aus Gelsenkirchen.
4: Hallo.
0: Hallo Dietmar.
4: Ja, ich habe mal ein T-Shirt verloren und zwar ein Show-T-Shirt hier oder von Iron Maiden, Somewhere in Times. Das war mein allererstes Konzert, 86 Oktober in der Grugerhalle Essen.
0: Von Iron Maiden?
4: Ja.
0: 86?
4: Das Tourshirt, ja, 86.
0: Ach du meine Güte, da bin ich ja gerade erst gekommen. Da warst du schon auf dem Konzert unterwegs, oder wie?
4: Ja, da war ich aber schon fast 27.
0: 86 warst du 27?
4: Wurde. Kurz, wenige Tage später, das war Ende Oktober. Nee, Moment mal, das war Ende November, genau, Ende November und am letzten November bin ich dann 27 geworden. Kurz davor war Iron Maiden, Somewhere in Times, von Arbeitskollegen eingeladen worden und die haben mich später mal gefragt, sag mal, mit fast 27 dein erstes Konzert, was hast du in der Vorzeit gemacht? Warst du da im Knast oder im Wachkoma? Weil ich, nee, das hat sich so ergeben, ne? Weil die anderen, die waren ja auf zig Konzerten schon, ne? Hallo?
0: Ja, ich höre dir zu.
4: Also.
0: Aber du noch nicht. Du warst mit 27 auf deinem ersten. Und war das T-Shirt damals eins, das du dir auf dem Konzert selbst gekauft hast? Oder kam das noch anders zu dir?
4: Auf dem Konzert selbst gekauft. Okay. Ich wollte auch drei Tage später umziehen und in der Pause, die Vorgruppe war WISP aus Kalifornien. Danach in der Oma-Pause sind wir da rumgeklettert und weiter nach oben in die Ränge und da war so eine Stufe, die war vielleicht 1 Zentimeter hoch, ganz die untere Stufe und ich habe immer zugesehen, dass ich da nicht möglichst nicht wegknicke und genau das ist mir passiert, einmal mit dem linken Fuß um, das volle Körpergewicht drauf, nur noch Sterne, aber egal dann, ne? Mit dem dicken Fuß dann, da war ein Bänderriss, alle Bänder links durch. Der Umzug hat sich dann verzogen. Ich hatte dann erst mal 6 Wochen Gips. Aber einen Männer habe ich mir nicht entgehen lassen. Das war erstmal der Schlagzeuger. Der verschwand dann erstmal oben auf so einem, haben sie aufgepumpt. Ein Riesenkopf von Eddie.
0: Gibt's das Konzert noch irgendwo auf YouTube oder so anzugucken?
4: Ja, aber hundertprozentig.
0: Wo war das? In welcher Stadt?
4: Essen, Grugerhalle.
0: In Essen damals, 86. Iron Maiden. Okay, guck
4: Ende
0: ich mal.
4: Ende November.
0: Guck ich mal, ob ich's finde.
4: Und auf den Handflächen, die wurden ebenfalls aufgepumpt. kommt, die Gitarristen rechts und links, und vorne der Sänger Bruce Dickinson mit so einer riesen Laserkanone, der so einen blauen Strahl in die Decke feuerte. Natürlich nicht ins Publikum, ne? Ich glaube, es hätte ein paar Sehschäden gegeben. Ne? Aber das war
0: das
4: wirklich...
0: Das gab es damals schon technisch? 86?
4: Ja.
0: Laser? Ich dachte, dass natürlich, diese ganzen Laser...
4: So eine riesen Laserkanone da, ne? Mindestens 2 Meter lang oder so haben sie da aufgebaut. Und er war der Einzige, der da nicht irgendwie auf der Fläche stand, die aufgepumpt wurde. Der Kopf vom Eddie war riesig, oben drauf der Schlagzeuger auf dem Kopf. Das wurde so, während die alle spielten, aufgepumpt. Der Schlagzeuger verschwand dann in lichte Höhen sozusagen. Den konnte man auch immer noch sehen, auf dem Kopf vom Eddie. Und der Eddie war ja so das Skelett eben auf Science Fiction aufgemacht, ne? Mit einer Laserwaffe, ne? Und so einem Helm, Astronautenhelm. Also das war das Beste, was ich jemals von einem Maiden gesehen habe. Ich meine, klar, gibt Leute, die sagen, ja, musikalisch und war dies und das und Power Slave und so weiter. Besser das Album, aber ich fand das super, das Konzert. Ne?
0: Das ist die Hauptsache. Warst du seitdem mal wieder da oder war das bis heute dein einziges?
4: Nein. Einen Maiden habe ich noch ein zweites Mal gesehen. Ich habe hier einen ehemaligen Arbeitskollegen, der hat eine eigene Band, der war auch Maiden-Fan. Ich weiß nicht, ob der Sodom was sagt.
0: Nee, ich habe noch nicht mal die Vorband, die du vor dem nanntest, habe ich auch nicht gekannt.
4: WASP, Wasp, kam aus Kalifornien, die hatten keine großartige Bühnenshow, die hatten aber mal eine Bühnenshow, als sie noch unbekannter waren. Auf der Bühne, Jungfrauen vergewaltigt, Mönche erschossen, Fleisch ins Publikum geworfen.
0: Ach du meine Güte.
4: Das hatten sie aber dann als Bekannte, wurden eingestellt. Ne? Und ein
0: Wäre heute auch nicht mehr möglich.
4: Nee, die hatten ja auch in den USA einen Skandal. Da hatte ein Jugendlicher mal Leute erschossen und vor Gericht hat er sich dann gewehrt und hat gesagt, ja, er wäre beeinflusst gewesen von diesem Eddie, von Iron Maiden und von satanischen Schriften. Und dann gab es eine Protestaktion, aber nur in den USA, nicht in England oder Europa, wo die dann Hunderte von Iron Maiden Alben verbrannt haben. Ich war nämlich noch vor kurzem im Kino, die Iron Maiden Geschichte, da haben die das erwähnt. Da gab es auch Filmmaterial darüber, über die Verbrennung von Alben und dass so einige in den USA dann doof gespielt haben.
0: Die Iron Maiden Geschichte, okay.
4: Ist ja verfilmt worden, da war ich noch vor ein paar Monaten im Kino drin.
0: Okay, ja cool. Habe ich auch noch nicht gesehen. Muss ich mir auch mal anschauen.
4: Wurde im Kino gezeigt vor ein paar Monaten. Der Film Iron Maiden. Absolut klasse, kann ich nur empfehlen. Die ganze Bandgeschichte. Ne? Die hatten ja auch zeitweise einen Durchhänger. Da haben die in den USA da vor knapp 2000 Leuten gespielt. Und da hätten wir reingepasst. Und da hatten die irgendwie einen Durchhänger. Und dann plötzlich ging es wieder richtig berghoch. Die haben ja auch ein eigenes Flugzeug. So eine riesige Boeing. Ne? Ich glaube, der Bruce Dickinson, der ist Pilot. Der hat extra den Pilotenschein gemacht. Und die haben mal gezeigt, wie klein der Regierungsflieger von der Merkel ist. Der stand per Zufall am gleichen Flughafen und dahinter die riesen Boeing von Iron Maiden mit Schriftzug.
0: Er muss ein bisschen protziger sein. Dietmar, was ist aus dem Shirt geworden eigentlich?
4: Das ist das Dumme. Ich habe mal meine T-Shirts so aussortiert und wollte das Iron Maiden natürlich behalten. Da passe ich zwar nicht mehr rein, aber... Ne? Und dabei muss es wohl in den Stapel gelangt sein, den ich entsorgt habe. Dummerweise, ich habe dann danach zigmal alles nochmal den Schrank durchwühlt und hier und da und in jede Ecke. Und ne? Aber nee, ich habe es nicht mehr wiedergefunden. Das ist ungefähr so vor 10 Jahren passiert. Ne? Das ist natürlich schade. Ich war kurz davor, das Hinterglas rahmen zu lassen und mir an die Wand zu hängen.
0: Ja gut, also mit anderen Worten, das heißt, der aktuelle Stand ist unbekannt. Wir wissen nicht, ob es noch da ist. Es könnte rein theoretisch noch da sein. Oder ist es ausgeschlossen?
4: Ja, ich würde sagen, das ist ausgeschlossen, weil ich habe in meiner ganzen Wohnung, also ich habe da alles vom Kopf gestellt. Und das Blöde ist, ich habe reichlich T-Shirts aussortiert und auch ein paar Hemden dazu und so weiter. Und irgendwie in dem Kuddelmuddel habe ich dann so ein paar T-Shirts, die okay waren, behalten. Und den Rest mit den Hemden, alles, was nicht passte, zack und weg.
0: Und wahrscheinlich war es dann unter.
4: Ja, genau, ne? Weil ich habe es nicht mehr wiedergefunden, ne? Und weil das T-Shirt, das hatte ich ja nur an dem Tag an, wo diese Tour stattfand. Also an dem Tag in Essen, ne? Das habe ich mir vor dem Konzert gekauft. Und danach selbstverständlich nie wieder getragen, nie gewaschen, nichts, ne? Immer schön aufbewahrt. Das hätte ich gerne hinter Glas und an der Wand. Da habe ich leider zu spät drüber nachgedacht.
0: Aber ohne Autogramme?
4: Ohne Autogramme, ja, das wäre gar nicht möglich gewesen, ne?
0: Hast du noch die Tickets?
4: Die Tickets habe ich leider nicht mehr.
0: Auch nicht mehr? Ach. Das wär noch cool gewesen, wenn du die noch so unter die Glasscheibe gemacht hättest.
4: Also was ich habe, sind in den 90er Jahren bin ich ja mit Sodom öfter mal mitgefahren, dreimal in Wacken, beim Dynamite. Vor Wacken war ja in den Niederlanden das Dynamite oben her und so weiter. Dann war ich auch mal mit denen in Österreich und einmal sogar in Tombstone, Arizona. Und der hatte da einen Kollegen, der in seiner Band spielte, der hatte eine eigene Band, die nannte sich Desperados. Ennio Morricone trifft Heavy Metal. Und der da glaube ich auch schon fünf, der kommt aus eurer Ecke da, Dossenheim, Heidelberg. Und der hat schon das fünfte Album rausgebracht mit Desperados. Und das hat wirklich Spaß gemacht da in Tombstone. Alle als Cowboys verkleidet durch die Gegend gelaufen. In Arizona, in Phoenix, in der Hauptstadt, haben wir uns da eingekleidet mit Stetson, $70. Aber so ein diese Staubmäntel aus Schwimmen ist wie vom Tod. Die haben nichts gekostet, ne? $19 oder sowas. Ne?
0: Dann kannst du dir was Neues holen. Vielleicht kannst du das dann einrahmen.
4: Ja. Ja, gut, ich kann mir das, ja, aber irgendwie, klar, ich kann mir natürlich die ganzen Tour-Shirts, die kann man sich ja kaufen und so weiter, ne?
0: Ja, es gibt die ja jetzt auch wieder als Neuauflage. Ich bin so ein bisschen irritiert, weil ich nicht weiß, so, das ist ja nicht dasselbe, wenn du dir heute im Klamottenladen so ein Iron Maiden-Shirt, wo draufsteht, die Tour 86, dann ist das ja logischerweise eine neue Produktion. Das ist ja nicht die Originalproduktion von früher.
4: Darum geht's. Also,
0: aber es ist gerade wieder voll im Trend. Also diese alten Shirts, Nirvana, Queen, ne, das sind alles so Shirts. Ja, genau. Die tauchen alle plötzlich wieder auf.
4: Ja, das ist richtig. Die verkaufen sich auch wahnsinnig gut und dann, die sieht man ja auch so auf jedem Konzert, ne? Dass es da Stände gibt, da kannst du dann die ganzen alten Sachen kaufen. Also bei größeren Veranstaltungen, ne?
0: Ja. Dietmar, hat mir Spaß gemacht. Ich wünsche dir einen schönen Abend.
4: Alles Gute dir. Danke gleichfalls. Ne?
0: Bis bald.
4: Tschüss, schönen Abend ciao. Noch. Ne? Jo, ciao.
0: Anrufen dürft ihr auch vom Handy und vom Festnetz. Heute geht's um Gegenstände, die ihr verschenkt, verkauft oder weggeschmissen habt. Und die ihr gerne zurück hättet.
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0: Weil ihr gemerkt habt, war vielleicht doch ein Fehler. Ich hänge vielleicht doch mehr, als ich gedacht habe an diesem Gegenstand. Und vielleicht ist es ja auch rein zufällig damals passiert, unbeabsichtigt, so wie gerade eben gehört. Der Dietmar hat eigentlich nur aussortiert und wahrscheinlich ist ihm das Lieblingsshirt da zum Opfer gefallen. Wen haben wir in der nächsten Leitung mit der 8-0? Guten Abend.
5: Ja, hallo?
0: Hallo?
5: Hallo? Hallo?
0: Hallo?
5: Echt? Ach du Scheiße. Ja, hi, Mahlzeit. Ich bin eigentlich die ganze Zeit während des Gesprächs am Handy gewesen und hab dem Dietmar da schön zugehört. Ich habe auch ein geiles Erlebnis in der Grugerhalle gehabt mit Painkiller, mit Jesus Priest.
0: Das klingt doch cool. Wer bist du denn? Wie darf ich hier
5: tut
0: sein?
5: Mir leid. Bla, am besten.
0: Ja?
5: Ja.
0: Das ist dein Spitzname.
5: Du heißt Daniel, hab ich hier mitgekriegt, ne? Aber mehr.
0: Was ist dein Spitzname oder was ist das?
5: Ist einer der Spitznamen, die, ja, die habe ich meistens auf der Stirn.
0: Woher hast du den? Kannst du das Radio noch runterdrehen? Ich höre leider im Hintergrund sehr störende Geräusche.
5: So, dann gehe ich zur Seite. Ich bin noch draußen ein bisschen am Mörteln.
0: Bla, wo kommt dein Spitzname her? Kommt der von viel Blabla?
5: Der kommt von der Serie Lucifer. Der heißt der Morningstar und ich nenne mich da gerne mal Bla Morningstar.
0: Und also ich kenne die Serie, ist einer, also die habe ich damals gern geschaut. So ich glaube, die ist inzwischen sogar schon fertig. Ich glaube, da gibt es keine neuen Staffeln mehr, leider.
5: Nee, aber da gibt es vorher
0: liegt. Gibt es da einen Charakter, der Bla
5: die Steakhouse, die noch viel crazier sind, wo auch. Also worauf ich hinaus wollte, die Story, bevor ich sie vergesse, ist, ich habe Verwandte bei Dresden, bin da mit 14 hin, während der Schulzeitferien, und habe dann. Hab dann gekniffen bei einem Liebesangebot von einer Freundin von meiner Cousine. Und ich bin nur froh, dass ich mir nichts anhängen lassen habe. Naja, auf jeden Fall haben die nicht mehr mit mir geredet, die Verwandten, weil die dachten, ich wäre ein Schwuchtel. Aber mir egal, ich habe einfach Muffe gehabt, in dem Alter schon was zu versorgen. Und ja, dann habe ich den... Da habe ich auch schon Zeitung ausgetragen, weil wir ein Taschengeld so erhöhen konnten. Da habe ich dann mal so die Bravos, die übrig geblieben sind, da haben die sich sehr drüber gefreut, hingeschickt. Aber naja, ich musste mir ein bisschen mehr geben, damit mein Gewissen da irgendwie Ruhe ist. Ich wollte mich dahin nicht mehr äußern, weil die waren also wirklich sehr, sehr sympathisch bis zu dem Augenblick, wo ich gesagt habe, nee, ich gehe mal lieber schlafen. Und dann habe ich meine ganze Star Wars Sammlung dahin geschickt.
0: Ich konnte dir gar nicht folgen. Ich habe das Gefühl, ich bin gerade auf einem LSD-Trip. Also das ist.
5: Also ich habe
0: nicht mitbekommen, um was es gerade geht. Ich habe das Dresden, Frau verliebt alles, oder dann doch nicht verliebt.
5: Alles an von Star Wars geschickt. Das ärgert mich.
0: Wem hast du das geschickt?
5: Meinen Verwandten.
0: Deine ganze Star Wars Sammlung hast du den Verwandten nach Dresden geschickt.
5: Ja, bei Dresden, ja.
0: Bei Dresden. Und du selber bist aber nicht aus Dresden, sondern?
5: Ja, so Richtung Ruhrgebiet. Sag mal, Köln in so einem Kupferkeller.
0: So, wie alt warst du denn? Also du hast dich dann irgendwann mal von deiner Star Wars Sammlung getrennt, weil du gesagt hast, ich bin jetzt alt genug, ich brauche das nicht mehr, oder?
5: Ich wollte ihnen also richtig was Wertvolles schicken. Ich habe also da mehrere, auch in meinem Alter da, mehrere Verwandte. Hab gedacht, damit sind die ganz weit vorne. Und so ein Mercedes-Stern vom Schrottplatz, ja, das war der Wahnsinn. Aber diese Star Wars Sachen, unheimlich. Also einen riesigen Koffer habe ich da hingeschickt. Mit allem, was es gab. Da habe ich also ein bisschen auch geblutet, gesagt, nee, komm, dann haben die endlich mal was richtig Tolles, so wo man hier in Nordrhein-Westfalen ganz weit vorne mit ist. Ja, aber leider haben die damit gar nicht gewusst, umzugehen, haben es weggeschmissen oder weiter verschickt.
0: Wann war das denn, Bla? Also von welcher Zeit reden wir genau?
5: Was weiß ich nicht mehr genau, nö. Tut mir leid, das mit den Jahreszahlen, da habe ich es noch nie gehabt.
0: Das ist nicht schlimm. Wie alt bist du denn heute?
5: Boah, nee, lass mal's, Alter, Mann. Das wäre das Nächste, was ich verliere, meine Würde.
0: Ach so, okay.
5: Ach so, ach sehr.
0: Ja, dann weiß ich auch gar nicht, was ich fragen soll. Wenn du mit den Details...
5: Du bist oder du bist halt
0: ja, so. Wir reden gleich weiter, ihr könnt eine kurze Pause machen.
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0: Unser Thema heute. Es ist weg und zwar für immer. Welcher Gegenstand ist für immer weg, bei dem ihr heute aber noch denkt, warum habe ich das damals bloß verkauft, verschenkt oder weggeschmissen? Gesprochen habe ich gerade mit Bla, der nicht mehr in der Leitung ist, aber der hat seinen Verwandten in Dresden einen großen Koffer mit seiner gesamten Star Wars Sammlung geschickt. Er weiß nicht mehr, wie alt er ist, wann er das verschickt hat und in welchem Jahr das war, aber er meinte damals, das ist das Wertvollste, was ich besitze und die werden sich mit Sicherheit freuen und das wertschätzen. Dem war aber anscheinend nicht so. Die haben das wahrscheinlich verkauft, verschenkt oder irgendwas anderes damit gemacht. Auch da unbekannt, was daraus geworden ist und ja, auch sehr ärgerlich. Hätte zwar noch gerne gewusst, ja, warum er das überhaupt verschickt, wenn er das so wertvoll findet. Beziehungsweise, man fragt ja vorher auch so, könnt ihr was damit anfangen? Ist das überhaupt was für euch? Aber gut, wir werden es vielleicht irgendwann erfahren. Jetzt gehen wir erstmal in die nächste Leitung und ihr könnt anrufen und mir eure Geschichte erzählen. Bei mir ist als nächstes Tanja aus Kaiserslautern. Grüß dich, Tanja.
6: Hi, Daniel.
0: Hallo. So, Tanja, was ist es bei dir für ein Gegenstand?
6: Also, ich habe ein Familienerbstück verkauft auf dem Flohmarkt.
0: Was ist es denn für eins?
6: Es war eine Vase.
0: Eine Vase aus der Familie.
6: Die Lieblingsvase meiner Oma, die von ihrer Mutter, also von meiner Uroma stammte. Ich das aber nicht wusste und bin da ich mache Flohmarkt und dann war ich bei meiner Oma und hat sie gemeint, ich darf im Keller mal gucken, was ich noch so brauchen könnte. Und dann habe ich alles Mögliche eingepackt, unter anderem auch diese Vase. Die war übrigens potthässlich. Die habe ich damals für, keine Ahnung, 5 Mark auf dem Flohmarkt verkauft.
0: Wie groß war die?
6: Und wie groß war die? 80 Zentimeter, 70, 80 Zentimeter. So eine.
0: Ah, schon groß. Okay, ich habe jetzt mit so einer kleinen Vase so groß wie ein Schuhkarton gerechnet. Aber nee, wir reden von 2,5 Schuhkartons. Okay.
6: Ja, so eine Bodenvase, ne, war das.
0: Wie war sie verziert? Wie sah sie aus?
6: Braun-weiß. Braun-weiß und beige, so verschnörkelt war die.
0: Also richtig Oma-like, oder wie?
6: Richtig Oma-Style, ja. Also ich habe danach rausgeguckt und die hat meine Uroma sogar selbst irgendwie gemacht.
0: Was?
6: Oder mit, ja, super.
0: Das macht's noch schlimmer, Tanja.
6: Monate später sucht meine Oma diese Vase. Da war ich, wie alt war ich da? 19, 20. Und dann sucht sie diese Vase und ich denke, was suchst du denn? Ich suche die Vase von meiner Mutter, von deiner Uroma. Die hat sie mir, die hat sie aufgehoben, die hat sie damals gemacht. Und sag ich, wie sah die denn aus? Dann sind wir in den Keller. Sag ich, nein, oh, da ist mir ganz anders geworden. Ich dachte, Mist, was mache ich denn jetzt? Sag ich, ja, Oma, ist sie vielleicht kaputt gegangen oder so? Nein, nein, die war eingepackt da hinten im Regal. Sag ich, ja, dann habe ich sie mir doch den Flohmarkt genommen, die ist jetzt weg.
0: Oh je.
6: Oh je.
0: Die Urgroßmutter hat sie selbst noch getöpfert? Oder wie nennt man das
6: genau.
0: denn? Getöpfert, oder? Sag mal meiner Vase.
6: Ja.
0: Und Tanja hat sie für 5 Euro verscherbelt.
6: 5 Mark. So nach dem
0: Mark für 2,50 Euro verscherbelt.
6: Ja. Ja,
0: inflationsbereinigt 50 also. Cent wahrscheinlich. Okay, aber das ist natürlich blöd. Was ist denn dann passiert familientechnisch? Hat sie dann kein Wort mehr mit dir gesprochen?
6: Oh, was heißt, die war halt erstmal sauer, wie. Und dann dachte sie, sie ist auch selber schuld, weil sie hätte ja mit runtergehen können. Und ja, meine Mutter hat dann auch gesagt, das war die schönste Vase. Die war noch von ihrer Oma und meiner Uroma, wie ich auf die Idee habe. Ich wusste das ja gar nicht. Hätte ich gewusst, hätte ich die gar nicht mitgenommen wahrscheinlich, ja. Ich dachte nur, was ist denn das für eine hässliche Vase? Komm, die nehmen wir mit, die nimmt da Platz weg. Fort mit.
0: Kanntest du deine Urgroßmutter oder hast du die nie kennengelernt?
6: Nein, die kannte ich nicht.
0: Und trotzdem hattest du eine Vase von ihr.
6: Ja.
0: Betonung auf
6: hatte. Immer noch hatte, genau.
0: Jetzt lautet das Thema ja heute, dass wir den Gegenstand zurück wollen. Willst du ihn immer noch zurück? Lebt die Großmutter noch eigentlich? Deine Großmutter meine ich jetzt?
6: Meine Oma lebt nicht mehr, nein.
0: Das heißt, du willst aber trotzdem die Vase zurück. Als was denn? Als Erinnerung oder wie?
6: Nee, ich will die nicht zurück. Ich wollte das nur, erzählen.
0: Ach so.
6: Dass ich das halt verschenkt habe. Also.
0: Verkauft.
6: Auf der einen Seite bin ich froh, dass sie weg ist. Hätte ich die jetzt immer noch bei mir im Keller stehen. Ich hätte nicht in die Wohnung gestellt, auch nicht, wenn ich wüsste, dass die meiner Urgroßoma gehört hat.
0: Ach so, aber ich dachte, also, aber darum geht's doch eigentlich. Ich dachte, dass man so einen Gegenstand dann zurück will, weil man dann sagt, ja, das ist
6: ja,
0: doch irgendwie
6: also
0: eine Bedeutung.
6: Mal, also ich denke schon manchmal drüber nach, was denn wäre, wenn ich die noch hätte. Ob ich die jetzt aufgehoben hätte oder was auch immer, ja. Oder ob ich die überhaupt bekommen hätte, weil mein Onkel ja auch oder so die wollte, ne?
0: Ist halt ein Unikat. Das ist das Besondere an der. Die gibt's nicht im schwedischen Einrichtungshaus. Die gibt's nur bei Tanjas Urgroßmutter, die es leider auch nicht mehr nachproduzieren kann.
6: Ja, schon irgendwo.
0: Oh, das bringt mich gerade auf die Idee. Vielleicht ist das die Lösung, Tanja. Du fängst jetzt. Wie bei Nachricht von Sam oder wie das heißt, bei Ghost. Du töpferst jetzt selber so ein Ding.
6: Auf jeden Fall.
0: Nee, ist nicht so deins?
6: Gleich morgen, nein.
0: Warum nicht? Bist du nicht so begabt darin?
6: Das ist ja aber dann nicht diese Vase, verstehst du?
0: Das ist ja nicht schlimm, aber es ist dann wieder ein neues Familienerbstück, was man dann weiterreichen kann. Am besten du schreibst deinen Namen unten rein. In Großbuchstaben.
6: Mein Familienerbstück, was ich hatte, was ich selbst gemacht habe, das war auch mal in der Schule. Auch so ein, ja, wie so ein, nicht direkt eine Vase, war zu eng oben. Also ein, keine Ahnung, wie ich es nennen soll, aus Ton haben wir das gemacht, ne?
0: Mhm.
6: So ein Gefäß. Und das hat die Katze runtergeschmissen.
0: Und dann war es vorbei.
6: Da war ich traurig, ja, in einem Moment schon.
0: Hattet ihr Töpfern damals in der Schule?
6: Ja.
0: Echt?
6: Mhm.
0: Ich glaube, wir hatten das wirklich nur ganz kurz. Ich kann mich nämlich nur an so einen ganz...
6: Ja, nicht lange. Wir hatten das in der AG da.
0: Ja, genau.
6: War auch Töpfern mit dabei, genau.
0: Und was hast du damals getöpfert?
6: Ja, dieses sollte eigentlich eine Vase sein, war dann aber oben viel zu schmal, um eine Blume reinzustecken. So. Also eine Blume hat wahrscheinlich reingepasst, aber mehr auch nicht. Und die stand dann da. Ja, war schön angemalt. Und
0: ich habe damals meiner Mom eine Kaffeetasse getöpfert, das weiß ich noch. Viele meiner Mitschüler, denen war das, glaube ich, zu schwer. Die haben ihren Eltern oder ihrer Mutter besser gesagt, viele haben es für die Mama gemacht. Und viele haben der Mama einen Aschenbecher getöpfert. Ich muss sagen, dass ich das heute rückblickend sehr traurig finde, weil das irgendwie sehr viel über die Familiensituation aussagt. So, weißt du, so ein Aschenbecher, wo dann steht, Mama, hab dich lieb, mit Name.
6: Ja.
0: Ein Aschenbecher.
6: Ja.
0: Schon irgendwie traurig.
6: Ja.
0: Schon irgendwie traurig. Mhm. Naja. Aber ist einfach. Geht naja. Einfacher als eine Tasse.
6: Aber ich habe auch was verkauft, was ich heute bereue.
0: Was denn?
6: Und zwar mein BMW E30 Cabriolet von 1990.
0: Was ist mit dem passiert?
6: Baujahr 90. Den habe ich verkauft.
0: Ja, aber was war? Warum hast du den verkauft? Ach so, einfach... Satt gesehen.
6: Der ist in die Jahre gekommen und ich wollte was Neueres, wollte kein Cabrio mehr.
0: Aber der lief noch, also der hat keine Probleme gemacht.
6: Der lief noch, ja. Den habe ich verkauft, schwarz mit beigen Ledersitzen, ja.
0: Und heute hättest du ihn gerne als schön Wochenend, also schön Wetterauto oder was, fürs Wochenende?
6: Ja, einfach nur in der Garage, aber der ist ja eine Menge wert, ne? Mittlerweile sind die ja...
0: Wenn die noch gut in Schuss sind, ja. Wenn er jetzt nur in der Garage steht, wäre ein bisschen schade drum. Muss auch ein bisschen bewegt werden, ne?
6: Ja, einfach, ja, vielleicht, ja, zum Wochenende mal ein bisschen rumfahren damit, ja.
0: Würdest du dir nochmal so einen holen, wenn du ihn irgendwo siehst und das Preis-Leistungs-Verhältnis gut ist?
6: Nein.
0: Nee?
6: Nein, ich weiß nicht.
0: Nee. Weil es ja nicht der ist, den du hattest.
6: Ist nicht der, ja genau. Es war mein erstes eigenes gefinanziertes Auto gewesen.
0: Meinst du, der rollt noch irgendwo oder glaubst du, der ist schon verschrottet?
6: Das habe ich mich auch schon oft gefragt, ob der wohl noch irgendwo rumfährt.
0: Ich frag mich das jedes Mal, wenn ich mein Kennzeichen wechsle, was ja immer mit dem neuen Auto kommt, irgendwie, der Wechsel. Bis mir dann jemand gesagt hat, du kannst theoretisch das alte Kennzeichen behalten. Aber manchmal ist der Abstand zwischen meinem Auto, was ich habe, und dem nächsten, was ich hole, dafür gehen auch mal 3-4 Monate, wo ich keins habe. Und ich habe mich immer gefragt, wie das funktionieren soll mit dem Ummelden. Aber es geht anscheinend. Irgendwie kann man das anscheinend reservieren.
6: Du
0: oder?
6: Kannst dir ein Wunschkennzeichen reservieren lassen, genau.
0: Ja, nee, das Bestehende. Dass man das Bestehende behält, bis man ein neues hat.
6: Kann man, ja. Muss man dann...
0: Das geht.
6: Eine Reservierungsgebühr bezahlen, ja.
0: Weil da habe ich mich immer gefragt, so, wer fährt damit rum? Und das ist mir ein einziges Mal passiert, dass ich auf der Autobahn war und plötzlich sah ich rechts von mir einen Motorradfahrer, der mein altes Autokennzeichen hatte.
6: Okay.
0: Das war irgendwie crazy, das so zu sehen. Weil es ja noch gar nicht so lange her war, war ja erst irgendwie so, weiß ich nicht, ein halbes Jahr her. So schnell kann es gehen.
6: Bei uns haben sie auch alles gleiche Kennzeichen. Also ich habe TV, mein Mann hat MV, mein Sohn hat KV und mein anderer Sohn hat JV. Also.
0: Hast du das noch von deinem BMW E30, das Kennzeichen?
6: Nein.
0: Ne? Aber das ist doch cool, wenn man so diese Kennzeichen... Ich bin wahrscheinlich einfach nur ein Messi. Ich sammle einfach jeden Kram. Ich habe noch so die ganzen Nummernschilder von den Autos.
6: Ich habe die mit heimgenommen, das weiß ich noch. Aber wo die hingekommen sind, irgendwann waren die weg. Keine Ahnung. bin eigentlich so jemand, der nicht darin aufhebt, weißt du?
0: Ja, aber ich hatte ursprünglich mal so die Idee gehabt, ich mache mir mal so ein Hobby, so eine Man's Cave, ne? so eine Männerhöhle, wo man dann so zocken kann und dann mache ich so eine kleine Minibar und über der Bar mache ich dann so richtig schön Coyote Ugly-mäßig die ganzen Nummernschilder.
6: Krankheit.
0: So die ganzen Nummernschilder aus der ganzen Zeit, ja, die genau. man so hatte. Ja. Eine Männerkrankheit nennst du das?
6: Mein Mann sammelt auch alles Mögliche. Die ganzen Konsolen, die da oben auf dem Dachboden stehen.
0: Boah, das wäre auch cool. Aber die vermisse ich auch. Ich vermisse meine allererste PlayStation.
6: Da heult mein Mann auch seine, was hat er? Beim Atari? Atari war es, glaube ich, wo er hatte. Das war das Einzige, was er nicht aufgehoben hat. Das Atari.
0: Vielleicht taucht es wieder auf.
6: Ja, ich hole ihm mal irgendwann zum Geburtstag eins, wenn es die noch gibt.
0: Außer Tanja hat es wieder auf dem Flohmarkt für 5 Euro verkauft.
6: Nein, ich bin unschuldig.
0: Gut. Tanja, dir einen schönen Abend und bis zum nächsten Mal.
6: Ja, gleichfalls.
0: Ja,
6: auf, ciao.
0: So, anrufen vom Handy vom Festnetz.
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0: Welcher Gegenstand ist für immer weg und ihr denkt manchmal noch dran, dass ihr ihn eigentlich gerne zurück hättet? Ihr habt's verkauft, ihr habt's verschenkt, ihr habt's weggeschmissen. Was steckt hinter diesem Gegenstand für eine Geschichte? Was verbindet ihr damit oder was erhofft ihr euch, wenn ihr es jetzt wieder zurückbekämt, diesen Gegenstand? Wir haben in der nächsten Leitung. In der nächsten ist mein Namensvetter, Daniel aus Viersen. Hallo Daniel.
7: Hallo, guten Abend.
0: Daniel, was ist es denn bei dir für ein Gegenstand, den du gerne zurück hättest?
7: Das sind eigentlich zwei Gegenstände so gesehen. Und das ist eigentlich aus meiner Kindheit. Das ist einmal, man hat früher in den 90ern so Sticker gesammelt, die man mit Pilz waren, die beklebt oder bestückt. Und da würde ich quasi eigentlich mein altes Sticker-Album mir gerne zurückwünschen.
0: Ich kenne die auch noch, diese Sticker mit Filz, aber ich weiß jetzt nicht, ein Album gab es da? Das ist mir neu.
7: Nee, Album nicht, aber man hat ja dann so Hefte gehabt, die extra so spezielles Papier hatten, damit man die ja immer wieder abziehen konnte, tauschen konnte, weil die konnte man ja früher eigentlich tauschen. Und da waren viele Sticker dabei, die, glaube ich, ja, die kennt man heutzutage einfach nicht mehr oder die gibt es natürlich gar nicht mehr, so wie es früher mal gab.
0: Also Sticker-Alben, die eigentlich neutral sind, in denen man Sticker einfach reinkleben konnte, wieder rausnehmen konnte.
7: Genau.
0: Das muss doch aber irgendwann mal aufgehört haben zu kleben, oder nicht?
7: Nein, also ja gut, ich kann es dir nicht sagen. Ich habe sie ja nicht so oft rein und raus gemacht. Ne? Also ich habe sie ja dann so eingeklebt, gesammelt, die ganzen verschiedenen Sticker und die Aufkleber, die habe ich ja da reingepappt und da waren sie dann erstmal schön da drin. Und gelegentlich habe ich dann mit anderen Klassenkameraden, wenn da irgendwelche, da waren ja Dinos oder ich kann mich auch noch an eins erinnern. Ich meine, das müsste Maskottchen gewesen sein, so ein Hase, so ein, ich glaube, das war so von der deutschen Nationalmannschaft damals. Die hatte ich so da drin gehabt. Das sind so jetzt, glaube ich, die optisch schneller, woran ich mich erinnern kann.
0: Ich weiß nur, dass wir damals auch sehr viele Sticker hatten, aber die wurden dann halt immer irgendwo auf das Schulmäppchen, auf die Hefte und so weiter, auf den Ranzen geklebt. Du hast das alles brav schön in dein Album reingeklebt, um es sauber zu sortieren. Und dann hast du irgendwann entschieden, ich brauch's nicht mehr? Oder haben deine Eltern irgendwann gesagt, die Kiste kann weg und da war auch das Album drin?
7: Nee, das habe leider ich selber entschieden. Also ich habe vor knapp 15 Jahren mit meiner Ex-Freundin sind wir umgezogen und dann hatte ich meine komplette Kiste aus meiner Jugend, also einen Karton. Mhm. Und dann habe ich da mal aussortiert und da sind mehrere Sachen einfach über ein Jahr dann in einer Kurzschlussreaktion. Da sind viele Briefe, wo man Brieffreundschaft gepflegt hat, aber früher hatte man ja diese Tell-Me's, also diese Geräte, wo man Nachrichten drauf bekommen hat und manchmal waren da Nummern drauf und dann hat man, das war die Anfangszeit von den Handys und So, dann wurde man fälschlicherweise von irgendwo angerufen und dann hat man mit denen telefoniert, dann hat man mit denen Briefe ausgetauscht, Bilder ausgetauscht und
0: das hast du alles mit deinem Pager damals gemacht. Du hast Kontakt aufgenommen mit den Leuten über, also Pager ist ja der Oberbegriff von diesem Tell Me. Tell Me war ja nur eine Marke. Richtig. Und da hast du dann, das war doch damals super teuer. Ich weiß noch, für all die, die nicht wissen, wie das Konzept damals war, du konntest eine Kurznachricht, eine SMS oder so. Ich weiß gar nicht, wie viele Zeichen man da schicken konnte. Und es war eigentlich wie so eine Art Kurznachricht, die du auf dieses Gerät schicken konntest. Einzeilig und dann stand drin, ruf mich zurück oder so, ne? Das war ja nicht, hat ja nicht so viel gehabt. Hat gepiepst und vibriert. Und es war auf jeden Fall cool, sowas zu haben. Aber ich habe ehrlich gesagt nur Werbung auf das Ding bekommen, weil damals war das ja so teuer, eine Nachricht zu verschicken.
7: Ja, ich habe es ja seltener gekriegt. Also das kam dann, wenn, zu mir und dann haben wir da, oder die Leute haben einen auf dem Handy angerufen und die falsche Nummer gewählt. Und dann hatte man irgendwelche Leute oben aus dem tiefsten Norden oder unten aus dem Süden am Telefon. Und dann hat man mit denen halt eine Brieffreundschaft angefangen.
0: Und die hättest du gern wieder, die Briefe?
7: Ja, einfach nur so als Erinnerung, doch, das schon.
0: Oder was ist denn der zweite Gegenstand? Oder hast du den jetzt schon genannt? Ich weiß es gerade gar nicht.
7: Nee, das zweite wäre aus meiner Grundschule mein Freundebuch aus der Grundschulzeit.
0: So richtig klassisch, mit eingeklebten Bildern?
7: Jawohl, korrekt.
0: Und jeder hat so seine Sprüche reingeschrieben, seine Zitate und seine Wünsche.
7: Seine Vorlieben, was er gerne isst und was er vielleicht mal werden möchte und seine Lieblingsfächer. Aber einfach nur, ja, um nochmal da reinzuschauen und zu gucken, mit wem man nicht noch alles, ich habe die meisten noch alle im Kopf, aber wie es sich halt gewandelt hat. Und viele sind auch nicht mehr hier in meiner näheren Umgebung. Und doch, das wäre so noch eine Kleinigkeit, wo ich einfach, doch, das würde ich vermissen. Also das vermisse ich auch, weil ich sehe das jetzt bei meiner Tochter, die hat ihr Kindergartenbuch und jetzt ist sie in die Schule gekommen, jetzt hat sie das nächste Schulbuch, Freundebuch. Und einfach nur, um ihr zu zeigen, dass wir sowas früher auch schon hatten und wer nicht alles doch da drin, quasi da drin war.
0: Ich finde das generell, diese Bedeutung von Freundebuch, die hat irgendwie durch dieses Social Media extrem nachgelassen, ne? Irgendwie ist das nicht mehr so, auch für die jungen Leute, gar nicht mehr so spannend. Für die ganz Kleinen vielleicht noch. Aber dann denkt man sich irgendwann mal, wozu brauche ich ein Freundebuch? Ich habe die alle auf Insta oder auf TikTok oder Facebook, die Älteren dann. Aber es ist dann doch irgendwie nicht dasselbe.
7: Nee, das ist das. Also das ist schon, früher hatten wir ja halt nur, ne, Papier und Stift. Und ich bin ja noch in der Zeit groß geworden, wo das Handy noch nicht aktuell war. Das kam erst zu meiner Ende der Schulzeit, in der 9. oder 10. Klasse, glaube ich, kam erst so das erste Handy raus damals, das Nokia 5110 müsste das gewesen sein.
0: Ui. Alter Backstein damals, oder?
7: Ja, doch ein bisschen, ne? Also
0: ich weiß gar nicht mehr, wie das aussah. 5110, sagst du?
7: Ja, das war das mit der kleinen Antenne. Mit Snake drauf.
0: Das 5110. Oh ja, das hatte ich von meinen Eltern. Irgendwann mal bekam ich es dann, nachdem sie es nicht mehr gebraucht haben. Und ja, da war Snake drauf. Es ging dann auch in der Klasse rum, das Handy, weil jeder versucht hat, meinen eigenen Rekord zu toppen. Und ich war dann, als die Schule fertig war, damit beschäftigt, den Rekord von meinen Freunden dann wieder zu toppen. Ja, und dann hat man sich geärgert, weil man konnte es ja nicht löschen. Ne? Ich glaube, das war so, dass man den Rekord nicht zurücksetzen konnte. Der war dann halt drin.
7: Richtig, und man musste den dann erstmal wieder knacken, um wieder was Neues zu
0: machen. Ja, das stimmt. Ach, das war schon irgendwie cool.
7: Vollkommen.
0: Also, was würdest du heute mit deinem Stickeralbum und deinem Freundebuch machen, wenn es jetzt morgen wieder auftauchen würde? Wo würde es seinen Ehrenplatz bekommen? Im Keller?
7: In meiner kleinen Kiste, die auf dem Dachboden ist, mit meinen ganzen alten Erinnerungen, mit meinen ganzen Sachen noch aus meiner Jugend. Also ein paar Sachen sind noch vorhanden geblieben. Ein paar Modellautos von früher, die es heutzutage nicht mehr gibt. Oder auch noch ein paar alte Fotos oder sowas. Und da würde ich das auf jeden Fall mit dazu packen. Ich habe da noch ein paar alte T-Shirts, die ich nicht mehr trage. Da sind aus meiner Bundeswehrzeit, ich weiß gar nicht, heutzutage machen die das auch noch. Die habe ich auch noch oben als Erinnerung in der Kiste, damit die, ja, weil wenn ich sie trage, verwaschen sie und dann werde ich irgendwann mal gar nichts mehr davon haben. Und deswegen habe ich sie alle schön doch irgendwann mal in die Kiste gepackt, damit ich es nicht mehr anpacke. Und da würden auf jeden Fall die Sachen mit dazukommen als einfach Erinnerung. So wie eine gute alte Zeitreise, so eine schöne Kiste, wenn man die aufmacht, wo man sich dann an all die alten Sachen erinnern kann.
0: Hast du dafür ganz konkret eine Vorstellung, wann du diese Kiste mal wieder auspackst? Oder sagst du, doch, das mache ich tatsächlich sogar regelmäßig, öfters mal?
7: Regelmäßig, wenn ich auf den Dachboden gehe und dann irgendwas mit meiner Frau da oben was anderes suche und dann stolper ich über die Kiste und denke mir, ach, und dann kriege ich sie meistens ein bisschen verteilt auf dem Rüffel, aber dann sagt die, wir suchen was anderes. Ja, ich sage, fangen wir gleich wieder mit an, aber ich muss mal kurz reingucken, was da nicht mal alles drin ist.
0: Und dann kommen die ganzen Anekdoten. Sie sagt, geh mal kurz hoch, hol das mal vom Dachboden. Er kommt 2 Stunden später zurück. Was hast du denn jetzt so lange gemacht? Ach du, ich habe ein bisschen in meiner alten Kiste rumgekramt. Und
7: das passiert leider so.
0: Das passiert dann relativ schnell, ne? Letzte Frage an dich. Ich würde gerne wissen, was glaubst du, was ist der Grund, weshalb wir solche Dinge aufbewahren, die aber in unserem Leben ja eigentlich gar keinen Platz mehr haben? Deswegen machen wir sie ja auch auf den Dachboden oder in den Keller. Warum? Was ist das, was da in uns passiert?
7: Das ist bestimmt einfach mehr für den eigenen Memory-Effekt. Also ich weiß, dass meine Frau noch, das ist die Nabelschnur noch von den, wir haben ja 2 große Jungs, davon hat sie auch noch die ganzen Babysachen, die Nabelschnuren. Die hat sogar noch die Schultüten von den Jungs.
0: Moment, sie hat die Nabelschnur?
7: Ja.
0: In einem Glas mit Alkohol? Oder getrocknet? Oder wie kann ich mir das vorstellen?
7: Ja, richtig. So creepy, das sich anhört. Getrocknet in einem Zipbeutel sind die. Separat von jedem Einzelnen in einem einzelnen Zipbeutel, schön beiseite, damit da nichts drankommt, damit sie nicht kaputt gehen. Doch, das haben wir auch noch von der Kleinen. Genauso wie das Bändchen, wenn sie aus dem Krankenhaus entlassen werden, haben die ja immer so ein Namensbändchen mit allen Sachen drauf. Die haben wir auch noch zu Hause.
0: Das finde ich ja noch süß, das Bändchen. Aber das mit der Nabelschnur finde ich tatsächlich ein wenig interessant.
7: Ja, das ist...
0: Wenn nicht kurios, sogar ein wenig. Ich habe noch eine Haarlocke von früher, aber das finde ich auch noch irgendwie, naja.
7: Ja, die Nabelschnur ist creepy, aber da hat sie, auf jeden Fall... Ich habe mich auch am Anfang erschrocken, als ich die mal da gefunden habe. Die sagt, was ist das denn?
0: Was ist das? Sieht aus wie ein gekrümmter Finger. Nein, das ist die Nabelschnur. Ah, okay, ist es lang? Das ist nicht lang, oder? Wie lang? Das schrumpft doch wahrscheinlich, oder?
7: Ja, das auch. Und ich bin gerade am Überlegen, aber das wird mal vielleicht 5 Zentimeter sein oder so 10. So um den Dreh 5.
0: Ach krass, also, ich wusste gar nicht, dass man das mitnehmen darf. Aber...
7: So. Ich glaube, du kannst mittlerweile, ich meine sogar die Nachgeburt, ich will jetzt nichts Falsches sagen, Nachgeburt oder Plazenta, irgendwas darf man auch mit nach Hause nehmen.
0: Ja, Plazenta, glaube ich, ja. Den Mutterkuchen, heißt das nicht so?
7: Ja, richtig.
0: Ja, manche sagen, das wäre eine Delikatesse. Aber das ist dann vielleicht ein Thema für eine andere Folge Night Lounge.
7: Boah, aber da wird mir ein bisschen anders als die Delikatesse.
0: Warum?
7: Ja.
0: Als kleines Dessert gibt es die Nabelschnur, dann als Hauptgang die Plazenta und vielleicht als... Kann man ein ganzes Menü zusammenstellen. Nein, also, aber trotzdem, ich verstehe auch irgendwo, dass die Menschen dran hängen, aber weiß ich nicht, sowas möchte ich jetzt auch nicht im Kühlschrank haben, in der Tiefkühltruhe.
7: Nein, das nicht. Nein, aber das ist auf jeden Fall, damit man die Sachen, wenn du die vor Augen hast, kannst du dich viel besser wieder an die ganzen Sachen erinnern, so wie du das eben sagtest mit der Hose. Wenn du die anfasst oder wenn du die siehst, dann kommen halt die ganzen Erinnerungen wieder hoch. Und das ist dann halt mit den Gegenständen, wenn wir die direkt vor Ort oder wenn wir die Dann speichert das Gehirn, das assoziiert ja mit dem Auge und dann hast du eine stärkere Verbindung wieder an die alten Erinnerungen.
0: Und das kann zum Vor- und Nachteil sein. Wir heben manchmal ja auch Dinge auf, die uns an eine belastende Zeit zurückerinnern. Also das kann immer in viele Richtungen gehen. Aber prinzipiell, ja, gebe ich dir recht, wir heben die Sachen auf, um uns zu erinnern. Und es ist so, als ob dieser Gegenstand ein Schließfach in unserem Gehirn öffnen kann, ne? Wie so ein Schlüssel zu einem ganz bestimmten Ereignis.
7: Korrekt.
0: Ja.
7: Ob positiv oder negativ, das kann dich auch davor warnen, irgendwie nochmal irgendwas zu tun, was dir nicht gut getan hat. Und dann erinnerst du dich wieder dran zurück, nee, das war nicht gut, dann lassen wir das beiseite.
0: Besser ist. Daniel, danke dir fürs Gespräch, den schönen Abend.
7: Ihr auch, Dankeschön.
0: Ciao.
7: Bis bald. Ciao.
0: So, anrufen dürft ihr vom Handy vom Festnetz. Thema heute Abend: Welcher Gegenstand ist für immer weg, bei dem ihr euch heute aber denkt, warum habe ich den bloß verkauft oder verschenkt oder weggeschmissen?
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0: Bei mir ist Dominik aus Stuttgart. Dominik, grüß dich.
8: Hallo.
0: Hallo. Dominik, erzähl mal, was ist es denn bei dir für ein Gegenstand?
8: Es ist auch ein Shirt, aber das ist nicht mal weg, aber es ist eingegangen.

0: Dietmar drüber dich unterhalten. Es ist sogar mit Tourdaten, also zumindest von manchen größeren Bands, mit Tourdaten gibt von Anno dazumals.
1: Ja, das ist doch cool, auf jeden Fall.
0: Ja, und, ja, auf jeden Fall.
1: Und deins ist quasi nur noch Deko, damit kann man nichts mehr machen.
0: Nee, da kann man, ja, genau.
1: Ja, ist doch nicht, weiß ich nicht. Also, hast du denn einen Platz oder ist es auch irgendwo in der Kiste?
0: Es ist eigentlich nur verräumt im Schrank, ja.
1: Ach so, okay. Für schlechte Zeiten oder für, oder hoffst du irgendwann wieder abzunehmen oder was ist der Grund, warum du sagst, ich
0: brauche... Nee, es ist halt auch eingegangen, also das nur mit abnehmen würde das wohl nicht gern schaffen, aber ja, so als Erinnerung einfach.
1: Einfach an die Zeit. Wenn man ja, so genau. In den Schrank geht und sagt, guck mal, das hatte ich früher mal an. Und dann weiß ich nicht, ja, man kann es angucken, man kann dran riechen. Manchmal hat es noch den Geruch von damals, kommt drauf an, wenn man es in so einer Plastiktüte hatte, dann riecht es noch nach damals. Muss man auch sagen, manchmal, ich habe immer Sorge, wenn die Sachen zu lange drin liegen, dass sie dann nicht irgendwie Löcher kriegen. Aber dann hat jemand zu mir gesagt, nee, da müssten ja schon Motten sein im Schrank, ansonsten bleiben die Sachen relativ heile.
0: Nee, ja, Baumwolle zerfällt eigentlich nicht. Und Motten gehen die so und also habe ich bisher nicht erfahren, aber die gehen eher an Wolle und eine, ich glaube, Baumwolle ist gar nicht so gefährdet. Wenn man jetzt, ja gut, vielleicht wenn man das Motten nur drin hat, dann wäre es vielleicht schon.
1: Und Kunstleder ist auch sehr gefährdet. Ich habe mir mal eine Kunstlederjacke gekauft, wusste ich aber gar nicht, dass die aus Kunstleder ist. Und dann hatte ich die irgendwann mal im Keller gehabt, dann bin ich irgendwann mal rein und dann habe ich die rausgenommen und dachte mir noch so, ach was ist das denn? Wieso sind denn da so komische Krümel? Dann habe ich die einmal geschüttelt, da ist sie halt in der Hand zerbröselt ist die in der Hand.
0: Aber das sind doch, glaube ich, keine Motten. Das ist halt das Problem. Kunstleder ist eigentlich auch eine Art Kunststoff, dass Kunststoff sich teilweise verändert, die Weichmacher entfliehen und was weiß ich. Also ich glaube nicht, dass das Tiere sind. Die werden, also es gibt nur wenige Tiere, die auf Erdöl gehen.
1: Nee, ich glaube auch, bei der Kunstlederjacke war es, glaube ich, wirklich einfach nur Material. Wie sagt man das?
0: Wobei
1: Schwäche
0: Material, ja. Wobei komisch, das Kunstleder, das früher in Autos verwendet wurde, das zersetzt sich eigentlich nicht. Das habe ich bisher noch nie gesehen. Das ist bei irgendwie die Oldtimer, das gibt es ja schon lange nicht mehr. Wobei Alcantara, oder was sie heute als edles Ding verwenden, ist, glaube ich, auch eine Art Kunstprodukt, ja.
1: Ja, bin mal gespannt, was das so anbelangt. Aber du hast keinen einzigen Gegenstand, den du verkauft, verschenkt oder so hast und wo du dich drüber ärgerst. Da ist wirklich nur das Shirt bei dir.
0: Doch, Picture Discs habe ich dummerweise, die einen Kollege mir damals verkauft hat in der Ausbildung, habe ich dummerweise mich breitschlagen lassen, die doch zu verkaufen an einen anderen, der sie unbedingt wollte damals. Das hätte ich vielleicht auch nicht gemacht.
1: Ich habe nicht verstanden, um was es geht.
0: Picture Discs, also Schallplatten, die noch bedruckt sind zusätzlich. Es war eine von Creator und von Halloween.
1: Von Halloween? Wie?
0: Ja. Ja, I Want Out, ja. Die habe ich, ja, der war so scharf drauf und die war jetzt dann auch nicht zu einem sehr fairen Preis, wobei ich es jetzt immer noch günstig, ja, auch gekriegt habe. Also
1: eine Picture, ich habe immer noch nicht ganz, also ich, vielleicht kenne ich das.
0: Picture Disc, du kennst doch die Platten, die, die sind nicht bedruckt, sondern die meistens sind die durchsichtigen, haben in der Mitte praktisch ein Farbposter von, was eigentlich auch sonst auf dem Cover drauf ist.
1: Okay, also LPs. Ja, okay. Also eine bedruckte LP einfach.
0: Ja, und ich glaube, ja,
1: der Begriff dafür ist Picture Disc, das wusste ich nicht, dass der Begriff für eine bedruckte LP Picture Disc ist. Aber ja, die kenne ich.
0: Jetzt ja wieder, das gibt es ja jetzt zunehmend wieder und inzwischen gibt es ja auch die LPs, die irgendwie Liquid, was Flüssiges drin haben. Das sind dann Klarsicht-LPs, aber das habe ich gar nicht. Aber das wollte ich nur sagen, weil das gerade so, das gab es ja damals noch gar nicht in den 90er.
1: Hast du überhaupt einen Plattenspieler noch zu Hause?
0: Ja, sure. Also auch einen sehr alten, der wieder hergerichtet ist, genau.
1: Aber der nicht mehr in Betrieb ist, in Zeiten von Spotify.
0: Du, ich habe überhaupt kein Streaming.
1: Nee?
0: Ich nutze nur YouTube. Früher habe ich auch noch einen kostenlosen russischen Dienst benutzt, vor der ganzen Krise und vor dem ganzen Krieg. Den gibt's, erreicht man, glaube ich, gar nicht mehr. Aber ansonsten, bei YouTube nervt man schon die Werbung, aber ich bin auch nicht bereit dafür, jetzt groß Geld auszugeben. Also wen dann würde ich wahrscheinlich Tidal wählen, von der Qualität her. Und was ich noch ganz interessant finde, ist halt Bandcamp für neuere Bands.
1: Was ist das?
0: Bandcamp,

0: Da kann man auch Musik streamen oder man kann auch, Bands können auch ihre herkömmlichen Tonträger dort verkaufen, von Kassette bis Platte über CD.
1: Ah, das ist so eine neue Plattform oder was? Oder
0: ja, Soundcloud kennst du wahrscheinlich.
1: Ja, ja, da posten ja die meisten Soundcloud.
0: Ja, das ist auch mit Podcasts und so weiter wird das genutzt, aber Bandcamp ist jetzt vielleicht nur ein bisschen spezieller für Bands.
1: Interessant, aber cool, dass es das gibt und dass sich da Leute Mühe machen, das so ein bisschen ein anderes Angebot zu machen als das, was man schon kennt. Finde ich gut.
0: Ja.
1: Also, das Shirt ist eingegangen, die Picture Discs sind inzwischen verkauft oder verschenkt.
0: Aber sonst ist es bei mir eher so wie bei dir, dass ich alles aufhebe. Nur nicht die Nummernschilder von Autos. Ich habe mir eher überlegt, ich würde mir eher die Autos als Modellautos holen.
1: Ja, das wollte ich, aber irgendwie habe ich dann doch vergessen, damit anzufangen so richtig. Und ich wollte die vor allem alle in der gleichen Größe. Und das war eigentlich die größte Herausforderung. Ich habe dann zwar, so, ich glaube, 3 Autos habe ich, die ich mal fuhr als Modellauto, aber leider nicht alle in der gleichen Größe. Und ich will die eigentlich in der gleichen Größe, damit ich sie nebeneinander stellen kann. So ja, aufs Regal oder so.
0: Du musst vielleicht auf den Eisenbahnstandard H0 zurückgreifen. Da gibt es dann vieles von verschiedenen Firmen in der Größe. Also das ist dann relativ klein.
1: Ich habe schon mit dem Gedanken gespielt, mir einen 3D-Drucker zu kaufen, nur um das selber zu machen.
0: Ja, das ist aber gar nicht so leicht. Dann musst du die Datei zu erstellen, ist das schwierig beim 3D-Drucker. Also,
1: ja, aber die gibt es doch inzwischen. Du kannst auch online, kannst du dir doch, die gibt auch so viele Computer-Nerds, die das schon bereitstellen, die quasi ein Modell von dem Auto dann haben. Muss man auch auf Drucken drücken. Aber es ist auch wieder so eine, hat nicht den gleichen Detailgrad, vor allem nicht von innen und so weiter. Ne? Du musst ja auch transparent drucken für die Scheiben und den ganzen Kram.
0: Ja, ja.
1: Und da habe ich gedacht, ach komm, so viel Geld ausgeben für den Anwendungszweck ist Quatsch.
0: Ja.
1: Naja, irgendwann. Dominik, danke dir für den Anruf.
0: Gerne.
1: Dir einen schönen Abend, mach's gut.
0: Gleichfalls, ciao.
1: So, wir gucken mal gerade, was online passiert ist. Auch da habe ich euch ein paar Fragen gestellt. Frage Nummer 1 war, was hast du irgendwann verkauft, verschenkt oder weggeworfen und würdest es heute sofort zurücknehmen? Meine Star Wars Spielsachen, dann schreibt jemand, meinen Gameboy und zwar der graue und zwar mit den ganzen Spielen. Dann schreibt jemand, eine Goldkette und zwar von meinem Opa. Die habe ich damals, als ich finanziell in Schwierigkeiten war, verkauft. Oh je. Dann schreibt jemand, den Hundenapf und das Halsband von unserem Hund haben wir damals verschenkt, hätte ich aber gerne zurück, weil mir der Hund eigentlich sehr viel bedeutet hat. Und wir haben auch noch ein paar Fragen gestellt und da wollte ich von euch wissen, was wäre eigentlich für euch schlimmer? Etwas von großem emotionalen Wert verloren zu haben, etwas verkauft zu haben, das heute sehr wertvoll ist, ein Geschenk von einem wichtigen Menschen weggegeben zu haben oder vielleicht einen Gegenstand aus der Kindheit nicht mehr zu besitzen. Und ihr habt wie folgt entschieden. Etwas mit großem emotionalen Wert verloren zu haben, ist für euch das Schlimmste. 65% sagen das. Etwas verkauft zu haben, das heute sehr wertvoll ist, das sagen nur 15% interessanterweise. Dann ein Geschenk von einem wichtigen Menschen weggegeben zu haben, da sagen 5%, dass es auf sie zutrifft. Und einen Gegenstand aus der Kindheit nicht mehr zu besitzen, das sagen 15%. Die dritte Frage. Wie lange hebst du Dinge auf, an denen Erinnerungen hängen? Eigentlich für immer, sagen 44,4. Viele Jahre, sagen 40,7%. Bis zum nächsten großen Ausmisten, sagen 3,7%. Und ich kann mich ziemlich leicht von Dingen trennen, sagen immerhin 11,1%. Jeder Zehnte kann sich anscheinend leicht von Dingen trennen. Ich bin ein bisschen neidisch, muss ich ganz ehrlich sagen. Das würde so einiges an Platzproblemen lösen. So, was haben wir noch? Wir haben noch ein paar E-Mails bekommen. Kann ich euch die ein oder andere vorlesen, wenn ihr möchtet? Und ihr möchtet mit Sicherheit hören, was die anderen so geschrieben haben. Da habe ich eine Nachricht von Dennis, der schreibt, ich habe als Jugendlicher eine ziemlich große Lego-Sammlung gehabt. Irgendwann war ich natürlich zu alt dafür und meine Eltern fragten, ob wir das nicht verkaufen könnten. Also landeten mehrere große Kisten bei eBay. Für mich war das damals überhaupt kein Problem. Heute habe ich selbst einen Sohn, der gerade anfängt, Lego zu bauen. Und genau jetzt merke ich, wie genial es gewesen wäre, diese Kiste noch zu haben. Tolles Thema, macht weiter so. Danke. Rebecca hat geschrieben, hey Daniel, bei mir sind es Fotos. Ich bin mehrfach umgezogen und irgendwann hatte ich das Gefühl, viel zu viele Sachen mitzuschleppen. Also habe ich radikal aussortiert, viele Fotos, auf denen irgendwelche Schulfreunde, alte Partys oder Menschen waren, mit denen ich keinen Kontakt mehr hatte, einfach weggeworfen. Damals dachte ich, warum soll ich Fotos von Leuten behalten, die gar nicht mehr in meinem Leben sind. Heute sehe ich das aber komischerweise ganz anders, denn diese Menschen gehören trotzdem zu meiner Geschichte. Vor allem von meiner Schulzeit habe ich leider kaum noch Bilder deshalb. Das ärgert mich inzwischen richtig, seitdem bewahre ich aber Fotos echt grundsätzlich auf. Wobei, sind wir doch mal ehrlich, heutzutage machen wir keine Fotos mehr, sondern wir haben sie ja alle auf dem Handy. Das ist auch so eine Entwicklung, ne? Muss man ganz ehrlich sagen, die wenigsten drucken noch Fotos aus, wird zwar noch gelegentlich gemacht, aber... Ja, der Speicher auf dem Handy nimmt zu, es wird immer mehr und dann geht das Handy manchmal kaputt. Dann sind auch irgendwie Fotos aus den letzten Jahren plötzlich verschwunden, wenn man sie nicht irgendwo gesichert hat. Das ist irgendwie ganz normal heutzutage. Traurig eigentlich, ne? Es bleibt irgendwie nichts. Ich muss sagen, das ist ja eines der wenigen Sachen, was eigentlich in so einer Familie oftmals bleibt, so Bilderalben, auch von der Verwandtschaft, die man vielleicht gar nicht mehr kennt. Ich habe zu Hause auch eine Kiste mit Ur-Ur-Großeltern und Ur-Ur-Ur-Großeltern. Kenne ich alle nicht. Damals hat man noch den Namen und das Jahr auf die Rückseite geschrieben. Und das ist irgendwie schon cool, muss ich ganz ehrlich sagen. Hätten die damals Smartphones gehabt, ja, dann hätte ich heute wahrscheinlich nichts mehr von denen. Gehen wir in die nächste Leitung, mal gucken, was wir sonst noch so hören.
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1: Als nächstes auf jeden Fall den Heiko aus Greven. Hallo Heiko.
3: Hallo. Ich bin ja wieder mal da. Das ist ja kein schnell, dass ich so durchgekommen bin jetzt.
1: Da bist du da. Heiko, was bringst du mit? Welchen Gegenstand hast du nicht mehr?
3: Ja, ich habe ja damals, habe ich ja schon mal erzählt, glaube ich, da habe ich immer im Disco-Keller unten, habe ich meinen eigenen Keller unten, wo mein Elternhaus war, da habe ich auch so eine Art Plattendings aufgelegt und dann so eine Art Disco-Keller habe ich dann diese Platte Breakdance Boogie und die suche ich immer wieder, die finde ich auch gar nicht mehr wieder. Ich habe schon öfter mal in Münster, gibt es auch so einen Laden, so einen Plattenladen, dass ich das, aber die kriege ich nicht wieder.
1: Also du suchst die Platte namens Spooky.
3: Nee, das ist Breakdance Boogie, ist das die Platte. Also Breakdance, und da waren verschiedene Sachen drauf, so wie zum Beispiel Shannon, Let's Music Play und Give Me Tonight und sowas. Und aber das finde ich nicht mehr. Ich habe schon in allen verschiedenen Plattenläden gesucht, in Münster auch. Ne? Da habe ich schon Platten gekriegt, aber die kriege ich eigentlich nicht wieder. Und die würde ich gerne mal wieder kriegen. Also das mich irgendwie in meine Kindheit auch. Und dass ich da...
1: Was war denn damals auf der Platte drauf? War da so ein Skelett drauf?
3: Nö, da war nur so ein Breakdance, also das war ja 85er Zeit, also 1985. Und da war ja so Breakdance-mäßig, war ja alles so in auch. Aber diese Platte finde ich irgendwie nicht wieder. Ich war schon in Münster gewesen, da gibt es da so drei Plattenläden, also Schallplattenläden, so Vinyl-mäßig, ne? Und Hengelo in Holland auch. Bin ich auch schon mit dem Fahrrad hingefahren. Ich habe dir schon mal erzählt, ich mache ja länger Fahrradtouren auch, ne? Und da bin ich ja hingefahren auch und dann, die Platte, die finde ich nicht wieder. Also die will mich wieder so richtig inspirieren, aber die kriege ich irgendwie nicht wieder. Also über Internet, ob man die irgendwie bestellen kann, ich weiß es auch nicht. Also vielleicht kannst du auch mal gucken, ob man die irgendwie wieder, also die Platte ist, das erinnert mich so richtig an meine alte Zeit auch damals, wo ich mir meinen Disco-Keller unten in mein Elternhaus am Kirchenkamm in Osnabrück eingerichtet habe. Also das war echt geil, aber ich finde die Platte nicht wieder. Also das war irgendwie... Das ist ein Ding, dass man den nicht wiederkriegt. Ne?
1: Zum Verzweifeln, Heiko. Wie ist er nochmal abhanden gekommen?
3: Ja, das habe ich damals verkauft, irgendwie im Flohmarkt mäßig. Aber gut, finde ich nicht mehr, kriege ich nicht mehr wieder die Platte. Auch ich habe jetzt von Saga, finde ich auch nicht schlecht die Platte. Oder Robert Palmer, der ist ja auch so, was ich gut finde, der ist auch schon lange tot.
1: Warum hast du dich damals dagegen entschieden, also dafür entschieden, sie zu verkaufen und gegen die Platte? Hast du dringend Geld benötigt? Warst du in Geldnot oder warst du es einfach leid, diese Platten zu Hause zu haben, weil du gesagt hast, ach, hört ja auch eh keiner mehr, ich höre jetzt CD oder ich höre jetzt MP3 oder warum?
3: Ja, war ich damals auch mit ein bisschen Geldnot, weil ich hier dann nach Gräfen gezogen bin und dann wollte ich ein bisschen mehr Geld haben auch. Dann habe ich in der alten Zeit nicht mehr so nachgedacht, aber im Laufe der Zeit denkt man wieder nach über die alten Zeiten und so, da vermisst man das auch wieder ein bisschen, ne? Das vermisst man wieder eigentlich dann, ne?
1: Okay, verstehe. Und deswegen hättest du es gerne wieder zurück. Hast du überhaupt einen Plattenspieler zu Hause? Anscheinend nicht. Okay, das heißt, wie würdest du jetzt die Platte hören, wenn du sie wieder hättest? Ach, ne? Heiko?
3: Hallo, bist du da?
1: Ja, ich bin da. Ich habe dir zwei Fragen gestellt.
3: Ja, ich habe nicht gehört von dir.
1: Hast du noch einen Plattenspieler?
3: Ja, ich habe mir jetzt so ein DAB Plus habe ich von meinem Nachbar, der Frank, der bei mir gegenüber wohnt. DAB Plus, also so ein 120 Euro kostet. Da habe ich DAB Plus, also radiomäßig und kann auch Bluetooth-mäßig über Radio aufnehmen. Und da kann ich auch dann Platten drauflegen. Habe ich so ein paar alte Platten, habe ich im Keller damals gefunden. Und, ne.
1: Also du hast einen modernen Plattenspieler mit DAB und ja, mit Bluetooth und du kannst theoretisch dann auch Boxen anschließen über Bluetooth.
3: Habe ich angeschlossen, ja. Ach, bloß cool. Hier eben, das ist auch nicht schlecht, da kann man mal so die alten Sachen, ich habe viele Sachen gefunden von, ja, also ich und von Saga zum Beispiel oder Robert Palmer und sowas alles, ne, das kann ich mir aber ja mal anhören. Bloß die eine Platte, die würde ich natürlich auch mal wieder gerne hören, aber die kriege ich irgendwie nicht in den Läden gefunden, ne, eigentlich, ne?
1: Ja, vielleicht kommt es ja nochmal. Oder einer aus der Community begibt sich jetzt aus Langeweile auf die Recherche und schaut nach Breakdance and Spooky oder so.
3: Boogie war das, ja.
1: Boogie oder Spooky?
3: Boogie hieß sie.
1: Boogie! Ich habe die ganze Zeit Spooky verstanden.
3: Ja, da war irgendwie Happy Station drauf und dann auch von Shannon Give Me Tonight und sowas alles, ne? Also das würde ich gerne mal, das erinnert mich an meine alte Jugendzeit mal wieder, was ich damals im Disco-Keller und also meinen eigenen Disco-Keller in Osnabrück damals gehört habe. Das wäre nicht schlecht. Also und das finde ich irgendwie in Plattenläden gibt's gar nicht mehr zu kaufen, sowas.
1: Doch, ich habe sie gefunden.
3: Das wäre nicht schlecht.
1: 4,90 Euro kostet die. Oh. 1984. Breakdance Boogie. Ein gelbes Cover mit einem Typ mit einem gelben Hemd und einer roten Hose.
3: Ja, der so tanzt, so auf dem Boden. Ne?
1: Auf dem Boden. Und links und rechts ist so eine Wand, ja, wo so Namen so gesprayt sind, richtig?
3: Ja, das ist richtig, ja. Nasty Lady war da, glaube ich, auch mit drauf und sowas alles. Also, das ist eine geile Platte, ist das. Also, das alles.
1: Die kriegst du online für 5 Euro.
3: Oh, da muss ich mal nachgucken. Oh, ich habe von meinem Nachbarn, der hat ja auch so ein bisschen mit Internet und so, da kann er mir vielleicht auch bestellen. Also die wäre echt genial.
1: Ja, wie viel hast du sie damals verkauft? Weißt du das noch?
3: Also die hat damals, glaube ich, damals hat die das irgendwie 20 Euro gekostet. Und ich habe sie damals, weiß ich nicht, auf dem Flohmarkt irgendwie für 10 Euro verkauft, meine ich, ne?
1: Na, guck mal, ich habe jetzt die Playlist gefunden. Wer da alles, Shannon war drauf mit Let the Music Play. Mhm. Bandolero mit Paris Latino.
3: Ja.
1: Ist ja Grandmaster Flash mit New York,
3: stimmt.
1: New York.
3: Das ist okay. Richtig, ja. Das ist gut, ja. Also das sind schon alte, diese alten Zeiten, wenn man das so erinnert, ne?
1: Ich kenne die gar nicht, aber ich muss sagen, ich mag die Idee, die einfach mal abzuspielen. Das finde ich auch so ein bisschen schade. Früher hat man sich so eine Platte geholt, dann hat man irgendwie Freunde eingeladen, hat die irgendwie auf den Plattenspieler gelegt und dann, wenn heute irgendein Künstler eine neue Platte rausbringt, wann passiert das noch? Also klar, gibt noch so ein paar richtig große Fans, die das vielleicht machen, aber in der Regel so in meinem Bekanntenkreis, da gibt's keinen, der irgendwie sagt, oh mein Gott, das neue Album ist rausgekommen, das müssen wir uns jetzt anhören zusammen.
3: Mhm.
1: Das
3: Ja, aber wenn ich das so auflege, auf die Platte auflege, das klingt irgendwie, ich habe damals auch überlegt, eine CD klingt ja gut, aber wenn ich jetzt, ich habe mal lange Zeit mal wieder eine Platte aufgelegt, also jetzt so ein Plattenspieler, das klingt Vinyl irgendwie ganz anders. Also das ist ein richtig schöner Klang, ne? Also wenn man das so auflegt, ne?
1: Ja, so einen warmen Klang hat die Platte immer noch heutzutage, finde ich. Ja.
3: Heiko, sehr schön. So ein paar Platten sehen.
1: Also.
3: Alles klar.
1: Ich hoffe, die kaufen dir jetzt nicht die Platte weg, um dich zu ärgern, weil so viele wird es wahrscheinlich davon nicht geben. Aber ich wünsche dir einen schönen Abend. Bis bald.
3: Wünsche dir auch dann. Ne? Bis bald. Ne? Ja. Ciao. Tschüss.
1: So, wir machen jetzt Breakdance Boogie in die nächste Leitung. Wen haben wir denn dran? Gucken wir doch mal. Mit der 11 machen wir weiter. Wer hat denn die 11?
4: Hallo?
1: Hallo? Ja, hallo, wer ist dran?
4: Ah, Dominik.
1: Dominik, woher bist du?
4: Ich bin aus zwischen Heidelberg und Karlsruhe.
1: Dann nimm mal Heidelberg. So, schön, dass du da bist, Dominik. Erzähl mal, was hast du denn für einen Gegenstand verkauft, verscherbelt und willst ihn gern zurück?
4: In den Müll geschmissen. Kam ich vorhin drauf wegen Schulsachen aus der Zeit. Ich habe, weiß nicht, zweite, dritte, vierte Klasse. Wir hatten als Aufgabe bekommen, wir sollten ein Blatt Papier falten und um so geometrische Formen oder so, ich weiß gar nicht mehr, was der pädagogische Nutzen davon war, aber man sollte dann mit der Schere nur einen Schnitt machen und gucken, was dabei rauskommt. Und ich bin dann so ein bisschen wild gewesen. Ich habe einfach kreuz und quer gefaltet und wie es die Aufgabe war, einen Schnitt gemacht und dann auseinandergefaltet. Und dann war das ein Muster, in der Mitte ein Herz und so von vier Seiten jeweils ein Herz mit der Spitze zur Mitte hingeneigt. Und dann bin ich zur Lehrerin hingegangen und habe gesagt, oh, hier, gucken Sie mal, was ich da habe. Und sie hat gesagt, ja, aber du solltest nur einen Schnitt machen. Ich so, ja, ich habe nur einen Schnitt gemacht. Dann hat sie sich weggedreht und gesagt, so, Dominik, das glaube ich dir nicht. Du lügst, du sollst nicht lügen. Ich beachte das jetzt nicht weiter. Und ich war dann so total enttäuscht und habe es dann irgendwann, ich weiß nicht, ob noch an dem Tag oder irgendwann später, ich habe das dann einfach weggeworfen, obwohl das total cool war. Und dann vor, ich weiß nicht, vielleicht ein, zwei Jahren, hatte ich da mal meiner Frau von erzählt. Und in dem Moment habe ich gedacht, boah, wie cool das wäre, wenn ich dieses Blatt Papier noch hätte.
1: Ja. Einfach nur ein Blatt Papier.
4: Auf den? Gut, aber du musst mal überlegen, das war kreuz und quer gefaltet und ich habe nur mit einer Schere einen Schnitt gemacht in dieser gefalteten Form und habe da so ein Muster mit Herzchen bekommen. Also jetzt so rückblickend denke ich mir halt auch, ich meine, ich weiß, ich habe nicht gelogen, ich habe es wirklich mit einem Schnitt gemacht. Allein um schon zurückzuverfolgen, würde ich heute gerne, wie habe ich das zum Teufel gefaltet, dass ich mit einem einzigen Schnitt mehrere Herzen da reinbekommen habe, weißt?
1: Ich versuche mir gerade irgendwie bildlich vorzustellen und ich habe jetzt, glaube ich, gerade so ein Bild vor Augen und weiß ungefähr, was du meinst. Also, ich verstehe aber nicht, warum die Lehrerin dir das nicht zugetraut hat, dass du das hinbekommen hast. Wer soll es denn sonst gemacht haben?
4: Die hat, glaube ich, gedacht, dass ich halt die Herzen einfach rausgeschnitten habe und nicht, also so, ne, ich meine, du kennst das vielleicht, du faltest ein Blatt so zweimal über die lange Kante, schneidest dann eine Ecke weg, ich glaube, jetzt lass mich nicht blamieren, aber ich glaube, dann hast du eine Raute, wenn du es wieder auseinanderfaltest, ja?
1: Kann dir folgen. Weißt
4: du, ich meine? Okay, und so hatte ich halt mit einem Schnitt da ein Muster aus Herzen halt drin gehabt.
1: Ja, du musst ja mehrmals gefaltet haben.
4: Ja, genau, deswegen sagte ich ja gerade so, ich habe es kreuz und quer gefaltet, ja. Deswegen ist ja auch, ich habe keine Ahnung, wie ich das geschafft habe. Und wir hören halt so, du lügst mich gerade an.
1: Ich finde das, ich glaube, mir fällt es einfach nur gerade voll schwer, die Bedeutung, die du dem Ganzen gibst, irgendwie nachzuvollziehen, weil ich mir so denke, das kann er doch jederzeit versuchen nachzumachen, bis er vielleicht irgendwann den Trick raus hat, was er damals gemacht hat. Aber du sagst halt, nee, es ist halt genau dieses eine Blatt.
4: Nee, ich sage, ich habe es zwar noch nie versucht, aber ich glaube, weil wie gesagt, also ich hab jetzt nicht irgendwie überkannt oder so, sondern ich habe das, also das ist nicht, was ich gemacht habe, aber stell dir mal vor, ich hätte dieses Blatt Papier genommen und einfach zu einem kleinen Ball geknittert, ja, und dann was weggeschnitten. So, das kannst du ja nicht reproduzieren. Ich meine, man könnte es vielleicht reproduzieren, wenn ich das jetzt noch hätte, um es nachzuvollziehen. Also ja, um nochmal zu gucken, ich habe doof. Genau, aber ich denke nicht, dass ich dieses Muster, also das ist halt der Zufall einfach, dass ich das so hin und her gefaltet habe, ohne drüber nachzudenken und mit einem Schnitt dann dieses Muster erzeugt habe. Ich meine, ich weiß ja noch ungefähr, wie ich da kreuz und quer gefaltet habe und vor allem halt auch nicht irgendwie jetzt gleichmäßig mit den Kanten da geguckt habe. Also ich glaube, das war halt einfach so ein riesiger Zufall, dass man das nicht so einfach reproduzieren könnte. Aber ja, natürlich ist es auch dieses eine Blatt Papier von damals.
1: Glaubst du, dass da auch etwas, dass dieses Blatt für dich auch irgendwo eine Bedeutung hat, weil sie dich an irgendwas erinnert oder weil dich dieses Blatt, also abgesehen von dieser Geschichte von damals, ich meine damit jetzt eher, dass es dich daran erinnert, wozu du in der Lage bist, was für ein Talent du doch eigentlich hast, oder dich auch daran erinnern soll vielleicht, dass es Menschen geben wird, die vielleicht das, was du leistest, nicht immer zu würdigen wissen und dass sich das vielleicht wie so ein roter Faden durch dein Leben gezogen hat.
4: Das ist jetzt natürlich deep. Also der rote Faden durch mein Leben, würde ich sagen, ist es zum Glück nicht gewesen. Aber ja gut, klar ist das wahrscheinlich...
1: Naja, ich versuche halt rauszufinden, warum du diesem Blatt so viel Bedeutung gibst. Und dann habe ich gedacht, vielleicht ist das ja irgendwo so die Message dahinter, dass er sagt, das ist vielleicht der Grund, warum ich damals so diesen, ne, so diesen Gedanken in den Kopf gepflanzt bekommen habe. Ich muss es immer den Leuten beweisen. Ich muss...
4: Es ist natürlich interessant, ja. So ein Thema habe ich da so ein bisschen schon, ja. Okay, interessant. Also tatsächlich, wie gesagt, ich habe irgendwie, weiß nicht, es war damals, hat mich dann, glaube ich, nicht viel länger danach noch beschäftigt, war dann weg und ich habe irgendwann jetzt, weiß nicht, vor 2 Jahren oder so meiner Frau davon erzählt und erst da kam es überhaupt wieder so hoch mit dem, Mensch, wenn ich das Blatt Papier noch hätte, wie cool wäre das jetzt? Aber nee, ich kann da jetzt tatsächlich gar nicht so viel zu erzählen, weil den Gedanken hast du jetzt gerade erst hervorgeholt. Aber kann schon sein, ja, dass das irgendwo da seinen Ursprung hat.
1: Fand ich aber gerade interessant, dass du gesagt hast, ist ein Thema bei mir.
4: Ja, da hast du einen Punkt getroffen.
1: Mit dem du aber klarkommst oder der dich schon irgendwo, wo du sagst, das spielt schon eine größere Rolle in meinem Leben?
4: Ich würde sagen, mittlerweile seit einigen Jahren emotional sehr stabil. Ich bin happy mit meinem Leben, wie es ist. Ich komme mit meinen Problemchen ganz gut zurecht. Und das ist so ein Thema, was ich noch habe, von dem ich weiß, dass ich es habe, mit dem ich umzugehen weiß und vielleicht dank dir jetzt auch den Ursprung kenne. Wer weiß.
1: Das Blatt mit dem Schnitt. Wer weiß. Wer weiß. Hey Dominik, war mal sehr außergewöhnlich, aber ja, da kann man mal sehen, was da manchmal so dahinter steckt. Dir einen schönen Abend, bis bald, mach's gut.
4: Ja, danke, ebenso, ciao. Mach's gut.
1: So, jetzt gehen wir in die nächste Leitung und zwar zu Rosemarie nach Freiburg.
5: Freiburg.
1: Rosemarie.
5: Ja, ich bin und zwar Auto und du hast was gesagt, irgendwelche Gegenstände, die du ins Regal stellen willst, aber nicht weißt wie.
1: Und nee, das habe ich nicht gesagt. Es geht immer noch um Gegenstände, die wir mal verkauft, verschenkt, weggeschmissen haben und wir wollen die eigentlich wieder zurück. Wir vermissen die. Hast du denn mal was in deinem Leben verschenkt, verkauft oder weggeschmissen und jetzt ärgerst du dich inzwischen darüber?
5: Naja, schon so lange her, dass ich mich nicht mehr ärgere. Aber da war ich so doof, also so, dass ich mich jetzt wahrscheinlich fürchterlich blamiere, bei meinem ersten Auto, was ich ganz toll fand und geliebt hat, da ist der Auspuff kaputt gegangen und das hat dann so einen riesen Krach gemacht und da habe ich mir ein neues, also ich habe es geschenkt gekriegt, dann schenken lassen, weil ich dachte, das Auto ist also völlig kaputt und es war nur ein ganz tolles Auto, es war ein Audi 50 damals.
1: Hast du dir den selbst gekauft oder hast du den von deinen Eltern, Großeltern bekommen?
5: Auch geschenkt gekriegt.
1: Zu deinem Führerschein oder hat er eine Geschichte, der Wagen, oder hat er keine Geschichte?
5: Was mein erstes Auto war. Und so ganz, also ich habe es geliebt und der war auch für damalige Zeiten ich würde sagen, seiner Zeit voraus. Also ganz tolle Sitze, ganz bequem und eine schöne Farbe, gelb. Geliebt, ja.
1: Was verbindest du denn mit dem Auto, abgesehen davon, dass es dein erstes war?
5: Das kann ich jetzt gar nicht sagen. Es war als Auto war es toll. Tolle Straßenlage für damalige Verhältnisse. Es war einfach ein richtig ganz tolles Auto.
1: Hast du besondere Momente in diesem Auto erlebt? Mit Freunden, Autokino oder weiß ich nicht, irgendwelche verrückte Abende?
5: Gute Fahrten.
1: Gute Fahrten?
5: Ja, also ich habe den, der fuhr sich einfach toll.
1: Der fuhr sich gut. Naja, immerhin, ne?
5: Das Einzige mit Freunden, was ich sagen kann, jeder fand den toll.
1: Hast du dieses Auto in letzter Zeit mal wieder irgendwo auf den Straßen gesehen? Also ich meine jetzt das gleiche Modell, nicht dein Auto.
5: Nee.
1: Der fährt nicht mehr, der ist kaum noch zu sehen.
5: Der fährt nicht mehr, der ist ja sehr lange schon nicht mehr.
1: Naja, aber es gibt ja ein paar, die gerne noch so mit Oldtimern fahren. Hätte ja sein können, dass du den ab und zu noch irgendwo siehst.
5: Nee.
1: Und dann sagst du immer, guck mal, den hatte ich früher auch, genau den.
5: Nee, ich habe das nachgeholt mit einem Auto meines Vaters, was ich dann geerbt habe, also weil er ist dann leider gestorben, das war natürlich ein trauriger Anlass. Und den habe ich dann ewig gefahren, also der war dann schon ein Oldtimer, weiß ich nicht, 30 Jahre alt oder sowas. Und den habe ich, meine Freundin hat ein Autohaus, da ist er auch gekauft worden. Und den habe ich ihr geschenkt als Ausstellungsstück, so als Werbung.
1: Schön. Ja, Rosemarie, dann danke ich dir für deine Geschichte. Die Sendung ist schon wieder vorbei, sehe ich gerade.
5: Ja, die ist immer viel zu schnell. Die kommt zu spät, wollte ich dir mal sagen.
1: Ich bin immer spät.
5: So müde. Die kommt zu spät. Eine Stunde eher wäre wesentlich besser. Wäre ja auch schon Nacht.
1: Das stimmt. Rosemarie, dann pass auf dich auf. Ne? Alles Liebe und Gute dir. Bis bald.
5: Jedenfalls. Tschüss.
1: So, das war sie. Die Sendung voller Gegenstände, die wir nicht mehr haben, aber die wir doch noch mit Geschichten und Erinnerungen verbinden, die emotional aufgeladen sind. Vielleicht fällt euch ja auch noch was ein. Vielleicht werdet ihr tagsüber noch so ein bisschen darüber nachdenken, was da alles noch so verschwunden ist in den letzten Jahren. Euch erstmal vielen Dank fürs Zuhören, fürs Mailschreiben und Posten. Wir hören uns wieder und zwar schon bald, heute Abend ab 12 Uhr mit einem neuen Thema. Und wenn ihr Themenvorschläge habt, dann gerne her damit. Schickt sie per WhatsApp, per Instagram, per Facebook. Bis dahin, macht's gut. Ciao, ciao.
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6: Ich bin Katrin Müller. Im Bundestag wird ab heute in erster Lesung über die Haushaltspläne der Bundesregierung für 2027 beraten. Insgesamt sind Ausgaben von gut 550 Milliarden Euro geplant.
7: Umstrittene Reformpläne, ob zu Steuern oder Rente, die an die AfD verlorene Landtagswahl in Sachsen-Anhalt und alles in allem im kommenden Jahr geplante neue Schulden von 200 Milliarden Euro. Alles Ansatzpunkte für die Opposition, die Arbeit der Regierung für gescheitert zu erklären. Die Haushaltswoche wird aber auch wieder mal eine Bewährungsprobe für die Koalition aus Union und SPD. Schaukelt sich interner Streit weiter hoch oder werden teilweise mühsam gefundene Kompromisse gemeinsam verteidigt? Jan-Henner Reitze, Berlin.
6: Die AfD in Sachsen-Anhalt will Gesprächseinladungen an die anderen Parteien verschicken. Ziel sei es, eine Zusammenarbeit auszuloten, sagte AfD-Parteichef Tino Chrupalla im ZDF. Die meisten anderen Parteien haben eine Kooperation mit der AfD allerdings schon ausgeschlossen. BSW-Gründerin Sarah Wagenknecht zeigte sich im ZDF dagegen offen.
8: Wir machen mit jedem gemeinsame Politik, der bereit ist, Veränderungen durchzusetzen, die sich die Menschen in unserem Land wünschen. Und die große Mehrheit möchte nicht, dass alles so weitergeht.
6: Gleichzeitig kündigte Wagenknecht Widerstand gegen Positionen im AfD-Programm an, die das BSW nicht teilt. Die CDU in Sachsen-Anhalt will sich nach dem Wahldebakel neu aufstellen. Noch Landeschef Sven Schulze will bei der Neuwahl des Landesvorstands im Herbst aber nicht nochmal antreten. In den Startlöchern steht Unionsfraktionsvize Sepp Müller. Er will Schulze als CDU-Landeschef ablösen. Schülerinnen und Schüler haben bei den jüngsten Auflagen des internationalen Bildungsvergleichs PISA schlechter abgeschnitten als bei der Erhebung im Jahr 2022. Deutschlands 15-Jährige könnten immer schlechter lesen und rechnen. Auch in Naturwissenschaften gehe es abwärts, schreibt die Bild unter Berufung auf die Auswertung, die ihr vorliegt. Offiziell wird die neue PISA-Studie heute vorgestellt. Zum Sport. Mit dem Start der Ligaphase beginnt heute die neue Champions-League-Saison. Aus der Bundesliga sind der FC Bayern München, Borussia Dortmund, RB Leipzig und der VfB Stuttgart dabei. Bis Ende Januar sind 8 Spieltage angesetzt. Dann geht es in die K.O.-Phase. Als erster Bundesliga-Verein startet am Abend Dortmund.
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